0: Solche sind, die nach dem Gesetz die Gaben opfern. Sie dienen aber nur dem Abbild und Schatten des Himmlischen, wie die göttliche Weisung an Mose erging, als er die Stiftshütte errichten sollte. »Sieh zu«, sprach er, »dass du alles machst nach dem Bilde, das dir auf dem Berge gezeigt worden ist.« Nun aber hat er ein höheres Amt empfangen, wie er ja auch der Mittler eines besseren Bundes ist, der auf bessere Verheißungen gegründet ist. Denn wenn der erste Bund untadelig gewesen wäre, würde nicht Raum für einen andern gesucht. Denn Gott tadelt sie und sagt, »Siehe, es kommen Tage, spricht der Herr, da will ich mit dem Haus Israel und mit dem Haus Juda einen neuen Bund schließen. Nicht wie der Bund gewesen ist, den ich mit ihren Vätern schloss an dem Tage, als ich sie bei der Hand nahm, um sie aus Ägyptenland zu führen. Denn sie sind nicht geblieben in meinem Bund, darum habe ich auch nicht mehr auf sie geachtet, spricht der Herr. Denn das ist der Bund, den ich schließen will mit dem Haus Israel nach diesen Tagen, spricht der Herr. Ich will mein Gesetz geben in ihren Sinn und in ihr Herz will ich es schreiben und will ihr Gott sein und sie sollen mein Volk sein. Und es wird keiner seinen Mitbürger lehren oder seinen Bruder und sagen, erkenne den Herrn, denn sie werden mich alle kennen, von dem Kleinsten an bis zu dem Größten. Denn ich will gnädig sein ihrer Ungerechtigkeit, und ihrer Sünden will ich nicht mehr gedenken. Indem er sagt, einen neuen Bund, erklärt er den ersten für veraltet. Was aber veraltet und überlebt ist, das ist seinem Ende nahe.
1: Das war der Bibeltext für den heutigen Tag, entnommen aus der großen Hörbibel mit freundlicher Genehmigung der Deutschen Bibelgesellschaft. Hier noch einmal die Bibelstelle. Neues Testament, Brief an die Hebräer, Kapitel 8, die Verse 1 bis 13. Gedanken dazu kommen jetzt von Matthias Gerlach aus Straubenhardt.
2: Der Hebräerbrief stellt Jesus Christus in den Mittelpunkt seiner Ausführungen. Anhand des Alten Testamentes wird begründet, warum Jesus so viel mehr ist als die Priester und die Leviten. Dieser Beweis wurde im vorigen Kapitel geführt. Jetzt kommt das Wesentliche, die Hauptsache des ganzen Hebräerbriefs. An dieser Stelle wird auf den Anfang des Hebräerbriefs verwiesen. Dort heißt es in Kapitel 1, Vers 3, er ist der Abglanz der Herrlichkeit Gottes. Nachdem er die Reinigung der Sünden erwirkt hat, hat er sich zur Rechten der Majestät in der Höhe gesetzt. Wir haben in Jesus einen hohen Priester höherer Ordnung, der zur Rechten Gottes sitzt und uns vertritt. Jesus spricht für uns auf dem kürzesten Dienstweg mit Gott. Wenn Jesus sich im Himmel auf den Thron gesetzt hat, dann gewinnt er damit an Hoheit und Würde. Dann ist seine Fürsprache für die Gemeinde umso wirksamer. Deshalb sind wir eingeladen, täglich mit ihm zu sprechen, zu ihm zu beten. Das macht den Glauben lebendig und hilft uns, unsere persönliche Beziehung zu Jesus zu vertiefen. Weiter vergleicht nun der Bibelabschnitt den Priesterdienst Jesu mit dem Dienst der Priester am Jerusalemer Tempel. Jesus dient am himmlischen Heiligtum, das Vorbild für das irdische Heiligtum war. Der Tempel ist nur ein Abglanz des Himmlischen. Am irdischen Heiligtum könnte Jesus gar nicht Priester sein, denn er war nicht vom Geschlecht Aarons und kam nicht aus dem Stamm Levi. Aber er ist ja ein Priester höherer Ordnung. Die Aufgabe der Priester war es, die Opfer für die Sünden darzubringen. Da musste der Priester zunächst für sich selbst opfern. Erst wenn er sich dadurch von allen Sünden gereinigt hatte, konnte er für die Sünden des Volkes opfern. Auch Jesus hat ein Opfer dargebracht. Nur musste er nicht für sich selbst opfern, da er ohne Sünde war. Und das Opfer, das er dargebracht hat, war er selbst. Durch sein unschuldiges Leiden und Sterben am Kreuz hat er ein Opfer gebracht, das für die Schuld der ganzen Menschheit ein für allemal gilt. Der Hebräerbrief zeichnet hier das folgende Bild. Jesus vollzieht den himmlischen Priesterdienst im himmlischen Heiligtum. Seine Himmelfahrt wird verglichen mit dem irdischen Gang des hohen Priesters in das Allerheiligste des Tempels. Das Opfer am Kreuz entspricht dem Opfer am großen Versöhnungstag. Das Johannesevangelium berichtet uns in seiner Chronologie, dass Jesus zu der Stunde am Kreuz starb, als im Tempel die Passahlämmer geschlachtet wurden. Er ist das letztgültige Opfer und deshalb müssen wir heute keine Opfer mehr bringen. Jesus hat ein höheres Amt angetreten als der hohe Priester und wird deshalb auch als Mittler eines besseren Bundes bezeichnet. Das griechische Wort Mesites, das hier für Mittler steht, hat eine breite Wortbedeutung. Es kann Mittler, auch Schiedsrichter, Friedensstifter, Zeuge und Bürger bedeuten. Als Mittler tritt er zwischen die Parteien, um zu schlichten. Jesus vermittelt zwischen uns und Gott. Er bürgt für seine Verheißungen. Er schafft Frieden mit Gott durch die Vergebung unserer Sünden. Er ist der Mittler eines besseren Bundes, der auf bessere Verheißungen gegründet ist. Ein anderer Bund wurde notwendig, weil der erste nicht ausreichte. Der Bund, den Gott mit dem Volk Israel am Sinai geschlossen hatte. Mose war der Mittler des Gesetzes, von dem galt: Tue das Gesetz, so wirst du leben. Das war beim alten Bund die Grundaussage. Doch er taugte nur dazu, aufzuzeigen, dass kein Mensch das Gesetz erfüllen kann. Schon beim Propheten Jeremia wird der neue Bund angekündigt, der in Jesus dann seine Gestalt gewinnt. Wir haben es an dieser Stelle mit dem längsten alttestamentlichen Zitat im Neuen Testament zu tun. Jeremia kündigt diesen neuen Bund rund 600 Jahre vor Christi Geburt an. Gott steht zu seinen Verheißungen, die er mit Abraham begonnen hat und die er mit dem Bundesschluss am Sinai mit dem Volk Israel besiegelt hat. Weil das Gesetz nicht eingehalten werden konnte, suchte er einen anderen Weg. Jeremia kündigte ihn an. Mitten in den Gerichtsworten des Propheten wird der neue Bund verheißen. Was beinhaltet er? Ich will mein Gesetz in ihren Sinn geben und in ihr Herz schreiben. So entsteht ein neues Verhältnis zwischen Gott und seinem Volk. Das Gesetz im Sinn haben und ins Herz geschrieben bedeutet, es ist im Alltag präsent. Man weiß im Alltag, was Gott will, und das Gesetz im Herzen begründet die Liebe zu Gott, die hilft, es im Alltag zu bewähren. Der neue Bund trägt die Verheißung in sich: Alle werden Gott erkennen. Keiner muss mehr von anderen belehrt werden. Und der dritte Gesichtspunkt des neuen Bundes: die Sündenvergebung. Ich will gnädig sein ihrer Ungerechtigkeit und ihrer Sünde will ich nicht mehr gedenken. Der Hebräerbrief deutet den Tod Jesu als Erfüllung des neuen Bundes. Nicht, dass sich jetzt schon alles erfüllt hat, aber Jesu Himmelfahrt hat im neuen Bund Folgendes verwirklicht. Gott hat uns seinen Heiligen Geist gegeben, der uns hilft, an Jesus zu glauben und sein Wort recht zu verstehen. Der Priesterdienst zum Sündopfer ist nicht mehr notwendig, denn Jesus hat das endgültige Opfer gebracht und übt seinen Priesterdienst für uns im Himmel aus. Wir können ihm unsere Sünden bekennen und dafür seinen Kreuzestod in Anspruch nehmen. Dann gilt, was der Psalmist in Psalm 103 so ausgedrückt hat: Sofern der Morgen ist vom Abend, so lässt er unsere Übertretungen von uns sein. So ist Jesus der wahre Hohepriester, der sich zur Rechten Gottes auf dem himmlischen Thron gesetzt hat und für uns eintritt.
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1: Hebräer 13, die Verse 7 und 17. Haltet das Andenken der Gemeindeleiter lebendig, die euch in der Anfangszeit die Botschaft Gottes verkündet haben. Erinnert euch daran, wie sie gelebt haben und wie sie gestorben sind. Folgt dem Beispiel, das sie euch mit ihrer Glaubenstreue gegeben haben. Gehorcht euren Gemeindeleitern und folgt ihren Anweisungen. Ihre Aufgabe ist es, über euch zu wachen, und sie werden über ihren Dienst Rechenschaft geben müssen. Das sollen sie mit Freude tun können, anstatt mit Seufzen und Stöhnen. Denn das würde für euch böse Folgen haben.
2: Eines dieser Vorbilder, an die im Text erinnert wird, ist wohl Jakobus, der leibliche Bruder von Jesus. Durch eine Erscheinung des Auferstandenen wird er gläubig und nimmt bald unter den Christen eine führende Stellung ein. Der Kirchenschriftsteller Hegesipp berichtet, dass er viel gebetet habe und man ihn deshalb Burg des Volkes nannte. Wegen seines untadeligen Lebensstils bekam er auch den Titel der Gerechte. Trotzdem wurde er, auf Anstiften des Hohenpriesters, als Gesetzesübertreter gesteinigt. Solchen Vorbildern kann man vertrauen. Ihre Botschaft wurde durch ihre Taten bestätigt. Sie waren vorbildliche Führer. Solchen Beispielen sollen die Leser des Hebräerbriefes folgen. Welche geistlichen Väter und Mütter dienen Ihnen als Vorbild? Mich beeindruckt zum Beispiel der Waisenvater Georg Müller. Er war ein Mann des Gebets, durch den viele Christen lernten, was Gottvertrauen wirklich bedeutet. Oft sind scheinbar unbedeutende, aber treue Christen die besten Vorbilder. Das wurde mir wieder bei der Beerdigung einer treuen Beterin klar. Von ihr wurde gesagt, dass sie nie viel geredet, aber eine unglaublich angenehme Ausstrahlung gehabt habe. Und dass viele durch sie gesegnet worden sind.
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0: 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Der Nahostkonflikt im Licht der Bibel mit Dr. Roger Libi und Stefan Zeibig. Diesmal mit dem ersten Teil eines Beitrags von Dr. Roger Libi zum Thema Die Nationen in Gegenwart und Zukunft. Der im Februar begonnene Iran-Krieg wirft wieder viele Fragen auf. Es fällt schwer, den Überblick zu behalten. Nachrichten über den Nahostkonflikt, in den bereits so viele Nationen verwickelt sind, beunruhigen. Wer sich damit beschäftigt, wird sich auch fragen, wie das alles weitergehen soll und was das für die Zukunft unserer Welt bedeutet. Christen orientieren sich in diesen Fragen seit Jahrhunderten an der Bibel. Dieses faszinierende Buch enthält viele Prophezeiungen, die sich in unsere Zeit erfüllen oder schon erfüllt haben, sagt der Autor und Bibelübersetzer Dr. Roger Libi, der sich damit genauestens auseinandergesetzt hat. In seinem heutigen Vortrag geht er darauf ein, was die Bibel über die Nationen der Welt zu sagen hat und wie uns das helfen kann, die aktuelle Lage einzuordnen. Er knüpft dabei an die ersten beiden Vorträge dieser Reihe an und fasst zu Beginn noch einmal einige grundlegende Gedanken daraus zusammen. Wertvolle Impulse wünscht Ihnen Philipp Genetti.
1: Das Thema heute heißt die Nationen in der Gegenwart und in der Zukunft. Wir haben ja gestern das Thema Israel behandelt. Die Bedeutung Israels in der Bibel, in der Vergangenheit, in der Gegenwart und in der Zukunft. Und jetzt soll es gehen um die Nationen. Wir haben gesehen, Israel ist tatsächlich der Zeiger an Gottes Weltenuhr. Wir können anhand von Israel erkennen, in welcher Zeit unsere Welt lebt heute. In welcher Zeit all die Nationen der Welt leben. Im Zentrum der biblischen Prophetie, im Alten und Neuen Testament, steht Jesus Christus, der Messias. Er wurde im Alten Testament angekündigt, einerseits als der leidende Messias, der kommen sollte, um das Problem unserer Sünde zu lösen durch seinen stellvertretenden Opfertod am Kreuz. Das war so prophezeit im Alten Testament, in allen Details. Das Alte Testament hat Jesus Christus auch prophezeit als den König, der kommen wird, als den wahren Emperor, der am Schluss auf der Erde stehen wird und das letzte Wort sprechen wird über die Nationen der Welt. Diese zwei unterschiedlichen Beschreibungen im Alten Testament beschreiben zwei verschiedene Phasen des Kommens des Messias in die Geschichte dieser Welt hinein. Wenn wir zurückschauen, vor 2000 Jahren, da kam Jesus Christus als der leidende Messias, da kam er das erste Mal. Und in der Zukunft, die Bibel sagt, nach langer, langer Zeit, er wird kommen als der herrschende Messias, als der König der Könige. Und es gibt einen Schlüssel, wie man anhand von Israel diese zwei Kommen des Messias in dieser Welt unterscheiden kann. Die Propheten im Alten Testament haben vorausgesagt, wenn der Messias kommt, dann wird er von der Masse seines Volkes nicht erkannt werden und verworfen werden bei seinem ersten Kommen. Und in der Folge würde das Volk Israel aus dem Land herausgerissen und unter alle Nationen der Welt zerstreut werden. Und das ist ja tatsächlich geschehen. Die Kreuzigung war im Jahr 32 nach Christus. Es sollte dann eine lange Zeit der Staatenlosigkeit Israels sein, das jüdische Volk zerstreut unter allen Nationen. Und das sollte auch dazu führen, dass in dieser Zeit, in dieser langen Zeit, alle Nationen erreicht werden sollten mit dem Evangelium. Der Jesus sagt das in Matthäus 24, da sagt er, dieses Evangelium des Reiches wird gepredigt werden, alle Nationen zu einem Zeugnis. Und dann wird das Ende kommen. Ich zitiere Matthäus 24, Vers 14. Und dieses Evangelium des Reiches wird auf dem ganzen Erdkreis gepredigt werden, alle Nationen zum Zeugnis. Und dann wird das Ende kommen. Und wirklich, in den vergangenen 2000 Jahren ist die frohe Botschaft von dem leidenden Messias allen Nationen der Welt verkündigt worden. Nicht alle Menschen haben es gehört. Auch nicht alle Stämme. Auch nicht alle Völker. Man unterscheidet über 10.000 verschiedene Völker. Aber alle Nationen. Und der Herr Jesus braucht hier, also im griechischen Grundtext des Neuen Testaments, das Wort Ethnos für Nation. Ethnoi, Nationen. Und das ist im Griechischen die größte soziale Einheit. Alle Nationen, das sind ja ungefähr 200 in dieser Welt, sind mit dem Evangelium in dieser Zwischenzeit zwischen dem ersten und dem zweiten Kommen des Messias bis heute erreicht worden. Man könnte sagen, also seit dem 20. Jahrhundert ist das so. Und dann sagt der Herr Jesus, dieses Evangelium wird gepredigt werden, allen Nationen zum Zeugnis, und dann wird das Ende kommen. Und es ist so, der Ausdruck das Ende in Matthäus 24 bedeutet nicht einfach die Endzeit, sondern die Endzeit, das ist die Zeit, wenn das jüdische Volk wieder heimkehrt ins Land. In dieser Zeit leben wir. Aber das Ende, das sind die letzten 3,5 Jahre, bevor Jesus Christus kommt als der König, der Emperor, der König der Könige. Und diese letzten 3,5 Jahre werden der schlimmste Weltkrieg sein, in den die ganze Welt verwickelt sein wird. Alle 5 Kontinente. Dieses Phänomen ist ein neues Phänomen in der Geschichte. Es hat nie solche Massenkriege gegeben, bei der alle Nationen der Welt verwickelt waren, bis 1914. Der Jesus hat ja vorausgesagt, was die Zeichen der Endzeit sind in Matthäus 24. Und da hat er unter anderem gesagt, Massenkriege. Wir werden von Kriegen und Kriegsgerüchten hören, weit weg. Und Nation gegen Nation, Königreich gegen Königreich. Und dieses Phänomen gab es zum ersten Mal 1914 bis 1918. Erster Weltkrieg. Und wir sehen, das war kurz nachdem die Juden begonnen haben, wieder heimzukehren ins Land. 1882. Und dann einige Jahre später wiederholte sich dieses Phänomen vom Weltkrieg. Und ich muss sagen, im Ersten Weltkrieg waren alle 5 Kontinente betroffen. Und im Zweiten Weltkrieg ebenso, aber noch schlimmer, 70 Millionen Tote. Und das, was der Herr Jesus hier meint, das Ende wird noch schlimmer sein. Das wird so unglaublich schlimm sein. Ein großer Teil der Menschheit wird umkommen. In Jesaja 13 wird gesagt, dass der Wert des Menschen steigen wird. Gott sagt, ich werde den Sterblichen kostbarer machen als Gold von Ophir. Der Wert wird steigen, weil die Menschheit so abnehmen wird. Das steht bevor. Aber nun, was ich sagen wollte. Der Jesus sagt, das Evangelium soll allen Nationen verkündigt werden. Das ist jetzt der Fall. Und dann wird das Ende kommen. So unglaublich. Also es hat schon eine Bedeutung, warum heute die Wolken über der Welt so dunkel und schwarz geworden sind. Aber eben, ich muss den Gedanken noch weiterführen. Jetzt haben wir gesehen, das erste Kommen des Messias. In der Folge wurde das jüdische Volk weltweit zerstreut. Und die Propheten haben vorausgesagt, wenn aber der Messias wiederkommen wird als der König, in der Zeitepoche davor wird das jüdische Volk in Phasen heimkehren ins Land der Väter. Das ist genau das, was wir heute erleben. Und zwar seit 1882. Das ist Endzeit. Nicht der Weltuntergang, sondern das Ende dieser langen Zwischenzeit zwischen dem ersten und dem zweiten Kommen des Messias. Und das hält an bis heute. Und wir haben gesehen, jetzt können wir erkennen. Heute 2026 sind wir einiges weiter als 1882. Wir leben in der Endzeit und sehr fortgeschritten. Ich habe erwähnt, dieses Buch, das ich geschrieben habe, vor einigen Jahren leben wir wirklich in der Endzeit, 180 erfüllte Prophezeiungen. Es sind etwas mehr als 180, aber ich muss eine schöne Zahl schreiben, ja? Und darum mehr als 180 Prophezeiungen. Aber seit dieses Buch verfasst ist, haben sich wieder weitere Prophezeiungen erfüllt. Und davon werden wir heute auch anschauen. Und auch gerade, was sich 2026 erfüllt. Unter den Nationen. Also wir leben in einer ganz dramatischen Zeit. Der König kommt. Oder wir können es genauso sagen, wie Jakobus 5 es ausdrückt. Der Richter steht vor der Tür. Ich fand, das war ein prophetisches Wort. Das ist nämlich so, In der Bibel ist das so, dass die Propheten, die werden im Geist in eine zukünftige Zeit versetzt. Und zwar oft dann eben, wenn es um Endzeitprophetie geht, werden die Propheten im Geist versetzt in die Endzeit. Aber das ist eine Periode, wie wir gesehen haben, von 1882 schon bis heute und bis der König kommt. Und dann schreiben sie die Prophetie aus dieser Sicht. Darum steht in Zephania, der Tag des Herrn ist nahe. Ja, aber das hat Zephania vor 2600 Jahren geschrieben. Und der Tag des Herrn, das ist das Gleiche wie das Ende. Der letzte Weltkrieg und der Höhepunkt, der König kommt, der dann sein Reich aufrichtet, wo er eben der Herr ist. Darum, das ist der Tag des Herrn. Und jetzt sehen wir also, Jakobus war auch ein Prophet, versetzt in die Endzeit und er sagt, der Richter steht vor der Tür. Und da stellt sich natürlich für jeden die Frage, bin ich bereit, dem Richter der Welt, dem König der Könige zu begegnen? Kann ich vor ihm bestehen? Und natürlich, kein Mensch kann vor ihm bestehen. Aber das Wunderbare ist, wenn man eben gesehen hat, der Jesus ist das erste Mal gekommen, um als Opfer für unsere Sünden zu sterben. Und wenn man das wirklich für sich in Anspruch nimmt, seine persönliche Schuld, Jesus Christus im Gebet bekennt, bereut und sein Opfer, sein stellvertretendes Opfer, indem er das Gericht Gottes für mich, für dich getragen hat, dann rechnet Gott das zu und vergibt. Und so muss man keine Angst haben, eines Tages vor dem Richter der Welt zu stehen, vor dem König. Man kann stehen dann und bestehen, weil was bleibt übrig, wenn einem Sünder alles vergeben ist, alles weg, dann ist man gerecht. Wenn alles Falsche weg ist, in Gottes Augen, dann ist man gerecht. Und so sehen wir, in welcher Zeit wir leben. Der König kommt. Und wir sehen, wie die Prophezeiungen sich erfüllen und noch mehr erfüllen. Wir können wirklich beweisen, dass das so ist. Das ist nicht ein Sprung ins Dunkle. Keine Religion der Welt kann solche Beweise mit dieser erfüllten Prophetie so vorweisen. Man kann es mal ausprobieren. Man kann freundlich einen Muslim fragen, könntest du mir mal eine Liste bringen mit 100 oder noch besser 200 ganz präzisen Prophezeiungen, die sich erfüllt haben nachweislich in der Geschichte. Also wir können das mit der Bibel. Ich habe im Buch Daniel allein 200 erfüllte Prophezeiungen über Weltgeschichte. In Bezug auf das erste Kommen des Herrn Jesus über 300 Prophezeiungen. Heute über 180 Endzeitprophezeiungen. Wir können das beweisen. Keine Religion kann das vorweisen. Ich habe einmal meinen Schwiegersohn gefragt. Und zwar den, der aus Kambodscha. Der ist als Buddhist aufgewachsen. Und er hat als Teenager eine ganz bewusste Entscheidung getroffen für Jesus Christus. Und wirklich einen Bruch gemacht. So klar. Er hat mir auch einmal gesagt, seit ich mich bekehrt habe, habe ich nie mehr Geister erlebt. Das hat er. Zum Beispiel, als er eine Zeit im Urwald lebte mit einer kleinen Schwester. Komplizierte Familiengeschichte war das. Und er hat gesagt, ich habe von nichts gefürchtet, von keinen Tieren. Aber als er solche Erscheinungen gehabt hat mit Geistern, das war furchtbar. Und er sagt, seit meiner Bekehrung habe ich das nie mehr erlebt. Und ich habe ihn eben gefragt, ja, gibt es eine Liste im Buddhismus mit 100 Prophezeiungen? Nein, das gibt's nicht. Auch im Hinduismus nicht. Nur in der Bibel. Und darum können wir mit der erfüllten Prophetie beweisen, dass die Bibel Gottes Wort ist. Jetzt geht es heute nicht mehr mit Israel im Zentrum, sondern es geht um die Nationen der Welt. Aber da ist ein ganz enger Zusammenhang. Denn Israel ist entweder Segen oder Fluch für die Völker der Welt, für die Nationen der Welt. Das ist sehr wichtig. Wenn man das einmal verstanden hat, dann versteht man wirklich die Weltgeschichte auf ganz neue Art und Weise. Der Stammvater Israels vor 4000 Jahren hieß Abraham. Gott hat ihn berufen und ihm gesagt in 1. Mose 12, Vers 3, ich will segnen, die dich segnen. Und wer dir flucht, den werde ich verfluchen. Und in dir sollen gesegnet werden alle Geschlechter der Erde. Also, Gott hat ihm damals verheißen, er soll der Vater des auserwählten Volkes werden. Und dann sagt Gott, das Wohl und Wehe der Nation der Welt hängt ab davon, wie sie sich Israel gegenüber verhalten. Ich will segnen, die dich segnen. Und wer dir flucht, den werde ich verfluchen. Und dann noch eine zusätzliche Verheißung. Und in dir sollen gesegnet werden alle Geschlechter der Erde. Das war ein Hinweis auf den Erlöser, den verheißenen Messias, der einmal aus Israel kommen sollte. Und so sollten alle Geschlechter der Erde gesegnet werden, nämlich wenn sie ihre persönliche Schuld dem Erlöser bekennen im Gebet und bereuen und sein stellvertretendes Opfer, wie das in Jesaja 53 vorausgesagt war, 700 Jahre vor Christus, wenn sie das für sich in Anspruch nehmen, dann werden sie ewig gesegnet. Und darum heißt es hier, in dir sollen gesegnet werden alle Geschlechter der Erde. Fällt Ihnen auf, es heißt nicht alle Menschen der Erde. Obwohl Gott das möchte. Gott hat auch die ganze Welt, alle Nationen und noch mehr, alle Menschen geliebt. Aber es werden eben nicht alle Menschen einmal ewig gesegnet werden, sondern nur die, die sich bekehrt haben. Aus allen Nationen und dieses Opfer für sich in Anspruch genommen haben. Nur die werden gesegnet werden und darum heißt es hier, in dir sollen gesegnet werden alle Geschlechter der Erde. Das sind größere Einheiten als nur einzelne Menschen. Aber die Bibel sagt, es werden einmal gerettet sein Menschen aus allen Nationen und dann die kleinere Einheit aus allen Völkern. Also nicht nur die Größenordnung 200, sondern auch die Größenordnung mehr als 10.000. Und alle Stämme und alle Sprachen. Es gibt weltweit über 6.000 verschiedene Sprachen, ohne die Dialekte zu zählen. Aber nicht alle Menschen, aber aus allen Nationen, weil Gott sie alle liebt. Und in Israel, und zwar eben durch den Herrn Jesus Christus, werden sie gesegnet werden. Nun gibt es Leute, die haben etwas Antisemitisches in ihrem Herzen. Da hat mir tatsächlich einer gesagt, das stimmt gar nicht, was du sagst. Ja gut, es ist ja so, man muss gut zuhören und man muss kritisch hören, stimmt das mit der Bibel überein, was einer sagt, oder nicht? Klar. Er sagt, das ist falsch. Diese Stelle bezieht sich einfach auf Abraham, nicht auf Israel. Ich will segnen, die dich segnen. Gott sagt das zu Abraham. Nachdem er ihm gesagt hat, du wirst der Vater werden von einer großen Nation, nämlich Israel. In 4. Mose 24, 9. Das Volk Israel, ausgezogen aus Ägypten und in der Wüste. Bileam vom Berg herunter sieht er das Volk bei seiner letzten Lagerung am Ende der Wüstenwanderung. Und was steht dort? 4. Mose 24, 9. Er spricht über Israel. Sie können es nachlesen in Ihrer Bibel. Es geht um Israel. Die dich, Israel, segnen, sind gesegnet. Und die dich verfluchen, sind verflucht. So, jetzt ist klar. Es geht wirklich um das Volk. Und das zeigt sich durch die ganze Geschichte hindurch. Die Geschichte des Volkes Israel beginnt mit dem Auszug aus Ägypten nach strikter Chronologie 1606 vor Christus bis 2026. Durch die ganze Geschichte war das so. Wenn ein Volk Israel geflucht hat, kam es selber unter einen Fluch. Wenn ein Volk Israel gesegnet hat, kam es selber auch unter einen Segen Gottes. Jetzt geht es aber ja nicht um die Nationen in der Vergangenheit, unser Thema, sondern es geht um die Nationen in der Gegenwart und in der Zukunft. Jetzt schauen wir die Gegenwart an. Gut, das ist ja immer ein Problem. Was ist eigentlich Gegenwart? Gegenwart ist doch jetzt. Jetzt ist schon vergangen. Wann ist die Gegenwart? Ja gut, das ist eben ein bisschen weiter zu verstehen. Das ist nicht jetzt. Es ist schon wieder vorbei. Es ist schon wieder Vergangenheit. Nein, man spricht eben von der Epoche, in der wir leben. Und, oder sagen wir, in der auch unsere Eltern gelebt haben. So, das ist so quasi, das ist heute im Gegensatz zu früher, vor 2000 Jahren, vor 3000 Jahren, vor 4000 Jahren. Also, in dem Sinn beginnen wir in der Gegenwart. Denn viele, die können sagen, ich habe das miterlebt. 14. Mai 1948. Wir haben gesehen, wie sich die Prophetie erfüllt hat über das jüdische Volk, das heimkehren sollte aus aller Welt, aus allen Nationen und den Staat wieder gründete. 14. Mai 1948. Ben-Gurion, erster Ministerpräsident, hat übers Radio verkündet, hier Staat Israel. 2000 Jahre sind vergangen. Wenn für Gott die Zeit gekommen ist, kann niemand Gott widerstehen. Und dann sollte der totale Krieg losgehen. Die arabischen Staaten rund um Israel haben ganz klar angekündigt, wenn dieser Moment kommen sollte, dass der Staat Israel ausgerufen wird, und wohlverstanden, das war kurz nach dem Ende des Holocaust in Europa, 1945, als die Kirchenglocken läuteten im Frühjahr 1945, da war der Holocaust zu Ende. 6 Millionen Juden waren umgebracht. Und jetzt, 14. Mai 1948, wird der Staat ausgerufen und die Nationen im Nahen Osten rund um Israel sagen, wenn das jetzt gemacht wird, dann werden wir den totalen Krieg machen und zwar Israel sofort auslöschen, die Juden alle umbringen. Wir haben uns beschäftigt mit dem prophetischen Psalm 83, Vers 5, wo die Feinde Israels im Nahen Osten beschrieben werden. Sie sprechen, kommt und lasst uns sie vertilgen, damit sie keine Nation mehr seien, damit nicht mehr gedacht werde des Namens Israels. Das war ein Fluchen. Und wirklich, muss ich vorstellen, in der Nacht vom 14. auf den 15. 9 Armeen, ich zähle auf ein paar, Jordanien, Syrien, Libanon, Irak, Ägypten, Kontingente aus Saudi-Arabien und Jemen und noch 2 Armeen waren an den von der UNO vorgesehenen Grenzen des neuen Staates Israels massiert. Und in dieser Nacht gingen die letzten englischen Truppen aus dem Land und der totale Krieg ging los. Es ging nur ums blanke Überleben. Und man muss wissen, es gab sogar solche, die waren angekommen im Land der Väter, gerade eben, noch in den Kleidern des KZs, da mit den Streifen. Die wurden sofort eingezogen in die israelische Armee, um das Überleben mit zu sichern. Und der Vater von einem guten Bekannten von mir hat das erlebt. Da ist einer gekommen, am gleichen Tag ist er gefallen. Und so war das. Der Plan war die totale Auslöschung. Das war ein furchtbarer Krieg. Der dauerte 1948 bis im Dezember, ging im Januar weiter bis Juli 1949. Und schließlich waren alle 9 Armeen besiegt. Und Israel hatte nachher noch mehr Land als vorher, als von der UNO zuerst geplant war. Unglaublich. Und dabei, am Anfang des Krieges hatte Israel fast keine Flugzeuge und nur wenig schwere Waffen. Und da kamen 9 ausgerüstete Armeen und sie waren geschlagen. Wie ist das möglich? Wir haben gelesen, ich will segnen, die dich segnen. Und wer dir flucht, den werde ich verfluchen. Man hat sich damals gesagt, wir müssen das später wieder machen, wieder versuchen. Und damals hat dann in der Folge die Sowjetunion ganz massiv aufgerüstet und die arabischen Staaten ausgerüstet mit Waffen, mit modernen Waffen. Und schließlich kam die Überzeugung 1967, jetzt schaffen wir das. Jetzt sind wir so gut bewaffnet. Und Nasser, es ist so, dass er gesagt hat, unser Hauptziel besteht in der Vernichtung Israels. Das war also wieder genau die gleiche Sprache vom Psalm 83, Vers 5. Und ich sage Ihnen, Psalm 83, Vers 5 hat sich nie in der früheren Geschichte erfüllt. Das war wirklich 1948 zum ersten Mal. Und 1967 nochmals. Genau so war die Sprache. Und nach 6 Tagen waren alle Angreifer an 3 Fronten besiegt. Das ist unglaublich. Die Luftwaffe von Ägypten war in den ersten Stunden des Krieges zumeist am Boden zerstört. Noch bevor die Piloten in die Flugzeuge steigen konnten, kamen israelische Flieger im Tiefflug unter dem Radar durch und haben ein Flugzeug nach dem anderen abgeschossen und am Boden zerstört. Und ebenso in Syrien, innerhalb von Stunden die Luftwaffe ausgeschaltet und ein Teil in Irak. Die Welt hat so etwas noch nie gesehen. Und dann hat sich die Doktrin für Kriegsführung weltweit unter den Nationen geändert. Man hat sich gesagt, das Beispiel hat gezeigt, es ist ganz wesentlich, gerade am Anfang muss die Luftwaffe ausgeschaltet werden. Das war zum Beispiel im Golfkrieg 1991, war das die Doktrin. Zuerst 40 Tage, keine Bodentruppen. nur mit Flugzeugen. Und dann kamen die Bodentruppen. Das ist aus diesem Krieg heraus entstanden, diese Doktrin. Und dann hat man sich gesagt, das war natürlich ein Riesenfehler. Wir hätten nie im Voraus ankündigen sollen, dass wir Israel ausrotten. Wir müssen das als Überraschung machen. Und das war dann 1973 am Yom Kippur. Yom Kippur ist der heiligste Tag in Israel. Dort fährt wirklich niemand Auto. Auch nicht die Säkularen. Also das ist ein absolutes No-Go. Und da gehen sogar die Atheisten und die Agnostiker, vielleicht gibt es einen Gott, vielleicht auch nicht, gehen in die Synagoge. Das ist also so wie bei uns, da gehen vielleicht an Ostern gewisse Leute in die Kirche, die sonst nie gehen würden. Oder an Weihnachten. Ja, da gehen die in die Synagoge und dann ging der totale Krieg los. Viele wussten gar nicht, dass Krieg ist. Weil zu der Zeit Fernseh und Radio lief nicht. An Yom Kippur waren die Kanäle zu. Man konnte gar nicht die Reservearmee mobilisieren. Und das war eine Katastrophe. In keinem Krieg hat Israel so viele Menschenleben verloren. Und dann ging man aber in die Synagogen und hat die Reserve aufgerufen. Und weil die Straßen frei waren, war dann umso mehr die Mobilisierung schnell. Und Israel hat wieder überlebt und gesiegt. Und nun ist es ganz wichtig, daran zu denken, Sacharja 2, Vers 12. Dort sagt Gott zu Israel, wer euch antastet, tastet meinen Augapfel an. Und das ist sehr unangenehm, nicht wahr? Wenn jemand da in den Augapfel hineinkommt mit dem Finger. Also da passen wir sofort sehr auf, viel mehr als anderen Orten. Aber am Augapfel. Und Gott sagt, wer euch antastet, tastet meinen Augapfel an. Das ist wirklich der ursprüngliche Text. Meinen Augapfel, Gott spricht hier.

Halluzinationen in Gegenwart und Zukunft. Unter diesem Titel stand der vorausgegangene Beitrag von Dr. Roger Libi. 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Damit sage ich Danke fürs Zuhören und bleiben Sie dran, Ihr Philipp Genetti.

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1: Ich begrüße Sie zu einer weiteren Folge der Sendereihe Durch die Bibel. Beim letzten Mal haben wir aus dem Buch der Sprüche Salomos bereits den größten Teil von Kapitel 25 unter die Lupe genommen. Wieder einmal ging es um eine Reihe von Ratschlägen, die uns helfen sollen, unser Leben besser zu gestalten. Wichtige Punkte waren das Streben nach Weisheit und dass man im Alltag das rechte Maß der Dinge beachtet. Im darauffolgenden Kapitel 26 wird vor allem von der Torheit der Narren die Rede sein. Ihr Verhalten steht dem entgegen, was ein weiser und von Gott gesegneter Mensch für erstrebenswert hält.

Zur Erinnerung. Mit Kapitel 25 beginnt ein neuer Abschnitt im Buch der Sprüche Salomos. In Vers 1 wird dieser Abschnitt mit den Worten eingeleitet: Auch dies sind Sprüche Salomos. Die Männer Hiskias, des Königs von Juda, haben sie gesammelt. Diese Sprüchesammlung umfasst die Kapitel 25 bis 29. Eine der wichtigsten Aussagen steht gleich am Anfang von Kapitel 25, und zwar in Vers 2. Dort heißt es: Es ist Gottes Ehre, eine Sache zu verbergen, aber der Könige Ehre ist es, eine Sache zu erforschen. Ganz allgemein ausgedrückt: Gott wünscht sich von den Menschen, dass sie beispielsweise die Natur erforschen, physikalische Gesetzmäßigkeiten erkennen und sich im besten Sinne die Erde untertan machen, wie es schon im sogenannten Schöpfungsauftrag am Anfang der Bibel heißt. Der Könige Ehre oder auch der Menschen Ehre ist es, eine Sache zu erforschen. Aber ebenso gilt, es ist Gottes Ehre, eine Sache zu verbergen. Das heißt, der Mensch wird immer wieder an Grenzen stoßen, die ihm deutlich machen, dass er eben nicht Gott ist. Niemals wird Gott ihm alles offenbaren. Und ein wirklich weiser Mensch erkennt dies nicht nur, sondern akzeptiert es auch. In der letzten Sendung sind wir im Buch der Sprüche bis Kapitel 25, Vers 25 gekommen. Die letzten drei Verse aus dieser Sendung möchte ich noch einmal kurz aufgreifen. Zunächst Vers 23. Wind mit dunklen Wolken bringt Regen, und heimliches Geschwätz schafft saure Gesichter. Anders ausgedrückt: So wie ein plötzlich aufkommender Wind und dunkle Wolken einen heftigen Regenschauer ankündigen, so wird heimliches Geschwätz hinter dem Rücken anderer Leute jede Menge Verdruss nach sich ziehen. Trotzdem bekommt man ja oft zu hören, dass man andere Menschen nicht einfach so mit der ungeschminkten Wahrheit konfrontieren dürfe. Das könnte sie erschrecken, einschüchtern oder sie könnten sich beleidigt fühlen. Aber können schöne Worte einerseits und heimliches Geschwätz hintenherum die Lösung sein? Ich meine, nein. Und das gilt ganz besonders in geistlichen Angelegenheiten. Ich persönlich bin bemüht, stets offen zu reden, aber in Liebe und ohne zu verletzen. Vers 24. Besser im Winkel auf dem Dach sitzen, als mit einer zänkischen Frau zusammen in einem Hause. Diesem Thema sind wir schon mehrfach begegnet. Salomo, der so viele Frauen hatte, muss eine Menge Ärger mit einigen von ihnen gehabt haben. Vielleicht ist das der Grund dafür, warum er das so oft erwähnt. Möglicherweise dachte er an Frauen, die immer ihren Willen durchsetzen wollen und keine Ruhe geben, bis der Mann schließlich nachgibt. Und hier noch Vers 25, auf den ich bereits in der letzten Sendung näher eingegangen bin. Eine gute Botschaft aus fernen Landen ist wie kühles Wasser für eine durstige Kehle. Dieser Vers erinnert mich daran, wie man sich fühlt, wenn jemand aus der eigenen Familie in ein unsicheres Land reist. In ein Land mit einer hohen Kriminalitätsrate oder in dem politische Unruhen herrschen. Erst wenn das Telefon klingelt und die betreffende Person einem erzählt, dass alles in Ordnung ist, kommt man wieder zur Ruhe. Ein solcher Anruf aus fernen Landen ist tatsächlich wie kühles Wasser für eine durstige Kehle. Vers 25 erinnert aber auch an eine andere gute Nachricht, die bei uns Menschen angekommen ist. Jesus hat einmal gesagt: Ich bin vom Vater ausgegangen und in die Welt gekommen. Ich verlasse die Welt wieder und gehe zum Vater. Das ist die gute Nachricht schlechthin, die zu uns aus einem fernen Land gekommen ist. Und Jesus ist das Wasser des Lebens. Er ist wie kühles Wasser für eine durstige Kehle. Und nun kommen wir zu Vers 26. Ein Gerechter, der angesichts eines Gottlosen wankt, ist wie ein getrübter Brunnen und eine verderbte Quelle. Als ich noch ein kleiner Junge war, trugen wir bei Unternehmungen nie Wasserflaschen bei uns, denn wir würden einen Bach oder eine Quelle suchen. Manchmal fanden wir klares Wasser, doch ab und zu fanden wir eine Wasserstelle, die grün vor Algen war. Was für eine Enttäuschung das dann war.
Salomo vergleicht eine solche Situation mit der eines gerechten Mannes, der für die Wahrheit einstand und sich schließlich doch vor dem Gottlosen beugt. Wie oft passiert so etwas in der Wirtschaft oder wie oft in der Politik? Ein rechtschaffener Mann beugt sich vor dem Bösen, um ein Amt zu ergattern. Und dies geschieht selbst in der Kirche. Ein Mann, der für die Richtigkeit der Lehre einstand, beginnt Kompromisse einzugehen und Abstriche zu machen. Wie schmerzlich ist das? Wie eine Wasserquelle, die den Durst nicht löschen kann, weil sie verschmutzt ist und die deshalb bei dem Durstigen für Enttäuschung sorgt. Weiter mit Vers 27. Zu viel Honig essen ist nicht gut, aber wer nach schweren Dingen forscht, dem bringt's Ehre. Dieser Vers ist nicht leicht zu verstehen, weil hier scheinbar zwei völlig unterschiedliche Tätigkeiten miteinander verbunden werden, nämlich das Essen von Honig und das Erforschen schwieriger Dinge. Doch was hat das eine mit dem anderen zu tun? Offenbar geht es darum, dass sich jemand danach sehnt, durch das Erforschen schwieriger Dinge Ruhm und Ehre zu erlangen. Wer diesem Ehrgeiz verfällt, gleicht einem Menschen, der viel zu viel Honig isst. Die Elberfelder Bibel übersetzt Vers 27 deshalb so: Zu viel Honig essen ist nicht gut, und das Suchen von Ehre bleibt ohne Ehre. Wir sehen diesen übermäßigen Ehrgeiz manchmal leider auch unter Christen. Sie versuchen, sich in der Gemeinde oder auch im Beruf hervorzutun. Doch ein solches Verhalten kann uns wirklich krank machen. Wir kommen nun zum letzten Vers dieses Kapitels, also zu Vers 28. Ein Mann, der seinen Zorn nicht zurückhalten kann, ist wie eine offene Stadt ohne Mauern. Dieser Vers bezieht sich auf Männer oder auch Frauen, die ihre Gefühle nicht unter Kontrolle haben und sich nicht beherrschen können. Selbstbeherrschung ist eine Frucht des Geistes. Aber wir müssen erkennen, wie notwendig es ist, unseren eigenen Geist zu beherrschen. Wir erreichen nun das 26. Kapitel im Buch der Sprüche Salomos und es befasst sich vor allem mit unverständigen Personen. Gerade in den Sprüchen steht sehr viel über Narren und Toren. Damit sind jedoch keineswegs Menschen gemeint, die geistig einfach nicht so rege sind oder die keine Gelegenheit hatten, viele Jahre lang auf die Schule zu gehen. Und in keinster Weise werden Menschen an den Pranger gestellt, die beispielsweise aufgrund einer geistigen Behinderung nicht mithalten können. Sondern die Narren und Toren, die im Sprüchebuch erwähnt werden, das können eigentlich kluge Menschen sein, vielleicht sogar mit Doktortitel, die jedoch in irgendeiner Weise an Gott vorbeileben. David schrieb im Psalm 14, Vers 1, »Die Toren sprechen in ihrem Herzen, es ist kein Gott.« Ein Narr oder ein Tor ist demnach ein Mensch, der, auch wenn er vielleicht sehr klug ist, im Grunde seines Herzens ein Atheist ist. Das hebräische Wort für Narr bedeutet »verrückt«. Wer sagt, dass es keinen Gott gibt, der ist also verrückt, denn er verrückt die Wirklichkeit. Es gibt Menschen, die aus den verschiedensten Gründen geistig mehr oder weniger verwirrt sind. Das ist jedoch nicht das, was die Bibel meint, wenn sie jemanden als ein Tor oder als einen Narren bezeichnet. Ein Tor ist jemand, der Gott ablehnt. Aus Gottes Sicht ist das einfach Wahnsinn. Salomo beginnt das Kapitel 26 im Sprüchebuch so. Vers 1. Wie Schnee zum Sommer und Regen zur Ernte, so reimt sich Ehre zum Toren. Anders ausgedrückt, ein Tor besitzt oftmals gar keine Ehre. Und manchem Toren ist seine Ehre auch egal. Vers 2. Wie ein Vogel dahinfliegt und eine Schwalbe enteilt, so ist ein unverdienter Fluch. Er trifft nicht ein. Hiermit ist gemeint, dass ein Fluch, der nicht den Kriterien entspricht, die im 5. Buch Mose, Kapitel 30 genannt werden, dass ein solcher Fluch von Gott vereitelt wird. Weiter geht es mit Vers 3. Dem Ross eine Peitsche und dem Esel einen Zaum und dem Toren eine Rute auf den Rücken. Das ist wirklich ein guter Spruch. Ein Pferd und ein Esel können trainiert werden, so dass sie auf den Menschen reagieren. Doch ein Narr wird nur auf wirkliche Disziplin reagieren. Nun folgen die Verse 4 und 5.
Antworte dem Toren nicht nach seiner Torheit, dass du ihm nicht gleich wirst. Antworte aber dem Toren nach seiner Torheit, dass er sich nicht weise dünke. Dies ist kein Widerspruch, sondern die Verse 4 und 5 zeigen einfach zwei verschiedene Wege, wie man auf einen Toren reagieren kann. Ich selbst bekomme viele Briefe und einige sind ganz eindeutig von Narren geschrieben. Dann muss ich mich entscheiden, ob ich entsprechend Vers 4 nicht antworte oder entsprechend Vers 5 doch zurückschreibe. Weiter mit Vers 6. Wer eine Sache durch einen törichten Boten ausrichtet, der ist wie einer, der sich selbst die Füße abhaut und Schaden leidet. Mit anderen Worten, sie machen einen großen Fehler, wenn sie eine wichtige Botschaft durch die falsche Person überbringen lassen. Kommen wir zu Vers 7. Wie einem Gelähmten das Tanzen, so steht dem Toren an, von Weisheit zu reden. Ich möchte diesen Spruch auf die Auslegung von Gleichnissen anwenden. Manchmal werden biblische Gleichnisse von gewissen Fachleuten so komisch ausgelegt, dass mir dazu nur einfällt, das ist überhaupt nicht weise. Nun Vers 8. Einem Toren Ehre antun, das ist, wie wenn einer einen edlen Stein auf einen Steinhaufen wirft. Damit wird zum Ausdruck gebracht, einen Toren zu ehren, ist wie ein verlorener Schatz. Vers 9. Ein Spruch in eines Toren Mund ist wie ein Dornzweig in der Hand eines Trunkenen. Ein Dornzweig in der Hand eines betrunkenen Mannes wird sicherlich ihn selbst und auch andere verletzen. Das Gleiche gilt für einen Narren, der den Posten eines Lehrers hat. Er wird sich selbst und seine Zuhörer verletzen. Ähnliches gilt auch für Vers 10. Dieser lautet, wie ein Schütze, der jeden verwundet, so ist, wer einen Toren oder einen Vorübergehenden dingt. Jemanden dingen, damit ist in Dienst nehmen gemeint. Also, wer einen Unverständigen oder einen Dahergelaufenen für sich arbeiten lässt, wird sich und anderen schaden. Und nun kommt in Vers 11 etwas wirklich sehr Unangenehmes. Wie ein Hund wieder frisst, was er gespien hat, so ist der Tor, der seine Torheit immer wieder treibt. Das klingt hart und ist auch ziemlich eklig. Im 2. Petrusbrief, Kapitel 2, Vers 22, schreibt Petrus über die Irrlehrer und Heuchler: An ihnen hat sich erwiesen die Wahrheit des Sprichworts: Der Hund frisst wieder, was er gespien hat. Und die Sau wälzt sich nach der Schwemme wieder im Dreck. Ein Schwein bleibt ein Schwein und es würde sich in einer sauberen Umgebung nicht wohlfühlen, sondern sich wieder im Dreck suhlen wollen. So ist es auch mit den Heuchlern in der Gemeinde oder Kirche, die nur vorgeben, Kinder Gottes zu sein. Ein Mann erzählte mir einmal, dass er nicht in die Kirche geht, weil sie voller Heuchler sei. Ich antwortete ihm: Ja, aber Sie können sich doch nicht hinter einem Heuchler verstecken. Stattdessen sollten Sie lieber zur Kirche kommen und entdecken, was echt ist. In meinen Auslegungen zur Bibel habe ich schon oft erwähnt, dass es leider auch in Kirchen und Gemeinden Scheinheiligkeit und Heuchelei gibt. Und nicht jedem gefällt es, dass ich diesen Missstand beim Namen nenne. Aber beachten wir, was die Bibel darüber lehrt. Der gerade vorgelesene Vers 11 trifft auf die Heuchler zu. Und nun Vers 12. Wenn du einen siehst, der sich weise dünkt, da ist für einen Toren mehr Hoffnung als für ihn. Hier wird nun deutlich, dass ein Egomane, der eine viel zu hohe Meinung von sich selbst hat, noch schlimmer ist als ein Narr. Ich springe nun zu Vers 20. Dieser lautet: Wenn kein Holz mehr da ist, so verlischt das Feuer, und wenn der Verleumder weg ist, so hört der Streit auf. Bitterkeit wird in bestimmten Gruppen andauernd geschürt, denn manche Menschen legen immer wieder ein Stück Holz ins Feuer. Wenn niemand das Feuer anheizen würde, würde es erlöschen und die Kämpfe würden aufhören. Vers 21. Wie die Kohlen die Glut und Holz das Feuer, so facht ein zänkischer Mann den Streit an. Auch in diesem Vers wird Streit mit Feuer verglichen. Manche Leute bringen Ärger mit sich, sobald sie zur Gemeinde kommen. Sie streiten ständig und bringen alles durcheinander. Sie sind nie wirklich an der Bibel interessiert, auch wenn sie es vorgeben.
Und hier nun der letzte Vers, auf den ich in dieser Sendung kurz eingehen möchte. Vers 22. Die Worte des Verleumders sind wie Leckerbissen und gehen einem glatt ein. Verleumderische Worte werden sofort aufgenommen und bleiben tief im Gedächtnis. Manche hören gern Klatsch und Tratsch, aber der ist schwer zu verdauen und macht schließlich krank. Ein echtes Kind Gottes will solche hässlichen Dinge gar nicht erst hören und schützt damit sich selbst und andere.

In dieser Sendung war viel davon die Rede, wie man sich lieber nicht verhalten sollte. Anschaulich wurde uns vor Augen gemalt, wie die Toren und Narren alles Mögliche tun und dabei nur sich selbst und anderen Menschen Schaden zufügen. Vor allem aber sorgen sie dafür, dass die Kluft zwischen ihnen und Gott immer noch größer wird. In der nächsten Sendung folgen der Rest aus Kapitel 26 des Sprüchebuches sowie das ganze Kapitel 27. Ich würde mich freuen, wenn Sie dann wieder mit dabei sind. Bis dahin, auf Wiederhören und ein herzliches Gott befohlen.

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0: Am Mikrofon begrüßt sie Kai-Uwe Wojcak. Wohin du gehst, das ist eine Anspielung auf das alttestamentliche Buch Rut. In einer schwierigen Lebenssituation wird diese Rut zu einer treuen Freundin ihrer Schwiegermutter Noomi und sie sagt zu ihr, wohin du gehst, da will ich auch hingehen. Wegen einer Hungersnot hatte Noomi zusammen mit ihrer Familie eine lange Zeit im Ausland verbracht, und zwar in Moab. Dann ist sie in ihre Heimat in die Nähe von Bethlehem zurückgekehrt, als Witwe. Und weil außer ihrem Mann auch ihre beiden Söhne inzwischen verstorben sind, teilt ihre Schwiegertochter Ruth dasselbe Schicksal mit ihr. Auch sie ist eine Witwe, lernt dann jedoch Boas kennen. Er ist ein entfernter Verwandter, der in Notlagen als sogenannter Löser fungiert. Er ist zum Beispiel verpflichtet, einen verarmten Angehörigen, der als Sklave arbeiten muss, aus der Sklaverei zu erlösen. Im vorliegenden Fall entschließt er sich, ein Stück Land zu kaufen, das ursprünglich dem verstorbenen Mann von Ruth zugestanden hätte. Zugleich verpflichtet er sich, für Ruth zu sorgen und sie gegebenenfalls zu heiraten und ihr einen Nachkommen zu schenken, gewissermaßen anstelle ihres verstorbenen Mannes. Wie die Geschichte weitergeht, erfahren Sie jetzt von Dr. Dejan Azdajic. Er unterrichtet praktische Theologie an der Freien Theologischen Hochschule Gießen. Im Mittelpunkt seiner Bibelarbeit stehen aus Kapitel 4 des Buches Ruth die Verse 13 bis 17.
1: So, wir sind fast am Ende unserer Reise durch das Buch Ruth angekommen. Ich hoffe, dass euer Glaube gestärkt wurde und eure Entschlossenheit, Jesus wirklich nachzufolgen, gefestigt. Weißt du, dass wenn du dein Leben widmest in der Nachfolge Jesu, dass dein Leben immer mehr bedeutet, als du vielleicht denkst? Weißt du, dass Gott dein Leben zu einem Kanal des Segens machen will? Mit diesem Thema werden wir uns jetzt auseinandersetzen. Weil das Buch Ruth für mich ist so spannend, weil Gott zeigt seine außergewöhnliche Handlung durch ganz normale Menschen. Menschen wie du und Menschen wie ich. Menschen wie du und ich. Menschen, die Gott zu einem Kanal des Segens machen will. Und wir steigen in diesen Text ein. So nahm Boas Ruth zur Frau und ging zu ihr. Der Herr ließ sie schwanger werden und sie gebar einen Sohn. Da sagte die Frau zu Naomi, gelobt sei der Herr, er hat mir dieses Kind jemandem gegeben, der für dich sorgen wird. Möge dein Enkel berühmt werden bei den Israeliten. Du wirst jemanden haben, der dein Herz erfreut und dich im Alter versorgt, denn deine Schwiegertochter, die dich liebt, hat ihn geboren. Sie ist mehr wert als 7 Söhne. Im Hebräischen Übersetzung das größte Kompliment, das man haben kann. Ja, wenn du jemand sagst, hey, 7 Söhne, du bist so viel wert wie 7 Söhne, das ist ein echtes Kompliment. Ja? Naomi nahm das Kind, drückte es an ihre Brust und wurde seine Pflegemutter. Die Nachbarinnen rühmten ihn und sagten, der Naomi ist ein Sohn geboren. Und sie gaben ihm den Namen Obed. Ich werde euch später erklären, was der Name Obed bedeutet. Im Hebräischen bedeuten Namen etwas und es ist sehr wichtig zu wissen, was die sind. Und sie gaben ihm den Namen Obed. Obed wurde der Vater von Isai und dessen Sohn war König David. Wow, was für eine Geschichte. Und ich finde diese Menschen im Buch Ruth so spannend. Und ich würde kurz noch einmal erwähnen wollen, dass Ruth eine Moabiterin war. Ich glaube nicht, wir haben genug darüber geredet, was das bedeutet, was ihre Kindheit war. Ruth wurde geboren in einem Land, das falsche Götter anbetete. Falsche Götter. Sie wurde von Menschen auferzogen, die den wahren Gott nicht kannten. Schlechte Umgebung, fürchterliche Startbedingungen. Wisst ihr, was die Leute da mit diesem Gott gemacht haben? Sie haben ihm Menschenopfer dargebracht. Vielleicht seht ihr das in diesem Bild. Er hat diese Hände ausgestreckt. Und diese Hände wurden dann durch Kohlen erhitzt und Babys wurden lebendig in seine Hände reingetan, wurden lebendig verbrannt. Und es gibt eine Quelle in den Schriften, wo König Mescha im 9. Jahrhundert, als er die Stadt Ataroth und Nebo eroberte, hat er die ganze Bevölkerung diesem Gott geopfert. Ruth lebte dort in diesen Umgebungen. Sie war wahrscheinlich bei diesen Festen dabei. Sie hat das gerochen, sie hat da mitgemacht. Wer weiß, ob sie in der ersten Reihe oder in der zehnten war, aber das war ihre Kindheit. Das war ihre Kindheit. Und das ist der Grund, wieso Gott hat gesagt, ihr dürft keine Töchter aus Moab heiraten. Nein, nein, nein, nein, nein. Weil sie werden euch auf den falschen Weg bringen. Ihr werdet aufhören, mich anzubeten und werdet diese falschen Götter annehmen. Keine Moabiter heiraten. Naja, Ruth wurde geheiratet von einem Israeliten. Und sie wurde die Urgroßmutter von König David. Wer hätte gedacht, dass Gott ein Mädchen aus Moab benutzen würde, Teil des Erbes von Jesus Christus zu werden? Das hätte doch niemand erwartet. Sie war schwach, sie war unvollkommen, sie war eine Götzenanbeterin. Und wisst ihr was? In meiner Bibel sind fast alle großen Menschen irgendwie schwache Menschen, irgendwie verletzliche Menschen, sündige Menschen, alle. Gott wirkt ausschließlich durch schwache Menschen. Das ist meine Überzeugung. Schwache Menschen. Ich gebe euch ein paar Beispiele. Abraham, 75 Jahre alt. Hey, du wirst ein Kind bekommen. Aber Gott, das kann ich doch nicht. Ich bin 75. Okay, dann warten wir nochmal 25 extra Jahre, damit alle wissen, dass du es nicht kannst. Und dann kommt's von mir. Ja? Gideon sagt, oh bitte mein Herr, ich bin der Geringste in dem kleinsten Stamm von Israel, du kannst mich nicht gebrauchen. Super, genau dich brauche ich. Oder König David, das ist so ein Riese, du kannst ihn nicht besiegen. Oh, das ist so ein Riese, den kann ich nicht verfehlen. Paulus musste blind werden, bevor er sehen konnte. Maria, sie war eine Jungfrau, wurde schwanger. Ein toter Mensch auf dem Kreuz erlöst die Welt. Seht ihr, wie diese Bibel anders ist? Wie diese Geschichte etwas aus schwachen Menschen macht? Wenn du dich heute schwach fühlst, Halleluja, weil dann kann Gott dich gebrauchen. Ich glaube, Gott braucht nur und kann wirklich nur durch schwache Menschen arbeiten. Aber das Besondere an Ruth ist, in ihrer Schwachheit hat sie sich für Jahwe entschieden. In ihrer Schwachheit wollte sie dem wahren Gott folgen und sie weigerte sich, zu ihrem Volk und zu ihren Götzen zu gehen. Wohin du gehst, da gehe ich auch. Wo du bleibst, da bleibe ich auch. Dein Volk ist mein Volk und dein Gott mein Gott. Mit diesem Satz, den ich auf einer Kaffeetasse habe zu Hause, mit diesem Glaube qualifizierte sie sich, trotz ihrer moabitischen Herkunft, ein Kanal des Segens zu werden. Ein Kanal des Segens. Und was ist mit diesem Boas? Den haben wir kaum erwähnt, fühle ich. Boas, wisst ihr, was sein Name bedeutet? Mächtig, kräftig, stark. Das könnt ihr euch so merken. Ich sage das meinen Studenten. Boas, der ist stark, ja? Boas, ja, der ist stark, der ist kräftig, der ist mächtig. Aber wisst ihr, er hatte wirklich schlechte Startbedingungen, auch er. Wer war seine Mama? Wisst ihr es? Seine Mama war Rahab, eine ehemalige Tempelprostituierte, die den Israeliten bei der Eroberung von Jericho geholfen hat. Viele hätten nicht erwartet, dass der Messias ein Nachkomme einer nichtjüdischen ehemaligen Prostituierten sein würde. Aber die Mutter von Boas zeigt die erlösende Kraft der Liebe Gottes. Die erlösende Kraft der Liebe Gottes. In der eigenen Kindheit hatte sie nicht die Chance, Gott nachzufolgen. Aber dann hat sie einen gottesfürchtigen Mann aufgezogen, der gerecht war, der Gott geliebt hat und sich immer bemüht hat, das Richtige zu tun. Und das ist das Schöne an diesem Buch. Ich habe es nochmal nachgeschlagen, damit ich euch nichts Falsches sage. Gott erscheint kaum in diesem Buch. Sein Name erscheint kaum. Seine Handlung ist irgendwie ständig im Hintergrund. Und natürlich wussten die Vorfahren von Jesus nicht, dass Gott irgendetwas mit ihnen vorhat. Sie konnten sein Handeln nicht entdecken, nicht sehen. Und oft ist es auch bei uns so. Unser Leben ist schwer und mühsam und ich weiß nicht, wie es euch geht. Nicht alles macht immer Sinn. Schauen wir uns mal Ruth an. Sie wird erlöst von Boas, sie heiratet, Hochzeitsnacht, boom, Jackpot, sofort schwanger, alles top, ja. Aber sie war mit einem anderen Mann verheiratet, 10 Jahre lang und konnte nicht schwanger werden. Und dann wurde sie Witwe. Und jetzt hat sie einen Mann, der sie liebt und Gott schenkt ihr ein Kind. Aber trotzdem ist es schwer zu warten. Naomi ist ein perfektes Beispiel. Ich gehe nochmal zurück, wir hatten schon diesen Text. Aber Naomi ist ein perfektes Beispiel dafür, dass sie die Handlung Gottes überhaupt nicht sehen konnte. Sie sagt im Text, als sie dort ankam, ging es wie ein Lauffeuer durch die Stadt. Naomi ist wieder da, Naomi ist wieder da. Wir haben sie 10 Jahre nicht mehr gesehen. Und dann sagt sie, nennt mich nicht Naomi. Das bedeutet die Fröhliche. Ja? Nennt mich Mara, die Betrübte, die Traurige. Denn der allmächtige Gott hat mir ein schweres Schicksal angetan. Sie klagt Gott an. Seine Schuld. Er hat mir das angetan. Habt ihr das jemals gemacht im Leben? Zu fromm, um es zugestehen. Ich habe es gemacht mehrere Male. Ja, so, du hast es getan, deine Schuld. Als ich von hier vorzog, hatte ich alles, was man sich nur wünschen kann. Und jetzt lässt mich der Herr mit leeren Händen zurückkehren. Nichts in meinen Händen. Warum nennt ihr mich also noch Naomi? Der Herr hat sein Urteil gegen mich gesprochen. Er, der Allmächtige, hat mir bitteres Leid zugetan. Seine Schuld. Aber sind ihre Hände wirklich leer? Oder ist sie blind zu sehen, dass ein Segen vor ihren Augen steht? Naomi beschreibt sowohl die guten als auch die schlechten Taten von Gott gewollt und initiiert. Gibt es jemanden, der denkt, ach Gott, der schaut nur rum und hier, die da unten sehen mich gar nicht. Hallo. Der schaut sich um und sagt, wie kann ich, warte nur ab, bis du irgendwas Schlimmes tust und dann kann ich dich bestrafen. Gott hält Ausschau, damit er eine Ausrede hat, uns zu bestrafen. Aber das ist nicht die Realität, das ist eine Lüge. Gott liebt uns. Gott liebt uns und einzige Handlung in diesem ganzen Text, in 4 Kapiteln, ist der folgende Satz. Der Herr ließ sie schwanger werden. Wisst ihr das? Ihr könnt das nochmal nachgucken, googeln und so weiter. Ich hab's geprüft. Die einzige aktive Handlung Gottes, die ihm im Text zugeschrieben ist, ist der folgende Satz. Der Herr ließ sie schwanger werden. Alles andere sind Anklagen und im Hintergrund und keiner weiß, was los ist. Aber das Einzige, was Gott wirklich in diesem Text aktiv tut, ist, er ließ sie schwanger werden. Und obwohl es klar ist, dass er uns bedingungslos liebt und sich nur das Beste wünscht, ist es wirklich schwer, das zu begreifen. Aber Leute, Gott, der Vater, liebt Sünder. Er erlöst Versager, er freut sich über zweite Chancen und erste Anfänge und er wird nie müde, verlorenen Schafen nachzurennen. Wir sind radikal geliebt von Gott. Das ist die Realität, alles andere ist Illusion. Und das anzunehmen, dass ich geliebt bin, trotz meiner Fehler und Sünden, ist die unabdingbare Voraussetzung für eine echte Transformation. Wenn das nicht tief in unser Herz hineinkommt, werden wir nicht transformiert. Wir müssen diese Wahrheit annehmen, obwohl wir es vielleicht nicht fühlen. Aber genau wie Naomi spüren wir diese Liebe, diese bedingungslose Liebe nicht immer. Erst am Ende des Buches erkennt sie, Gott war trotzdem da. Er hat mich durchgeführt durch diese Täler des Lebens und diese Herausforderungen. Hier waren 2 Frauen, die zu einem Zeitpunkt komplett am Ende waren. 2 Frauen. Mit denen aber Gott noch nicht am Ende war. Bei Naomi wird aus einer verbitterten Frau eine Großmutter. Aus Naomi wird Omi. Ich fand das auch gut, ja? Und bei Ruth wird aus einer Götzenanbeterin eine Frau, die den wahren Gott liebt. Sie liebt ihn und vertraut ihn. Aus einer Witwe wird Ehefrau. Erst kinderlos und dann Mutter. Gott tut irgendetwas. Das bedeutet natürlich nicht, wenn wir zu Gott kommen, dass er alle unsere Probleme sofort lösen wird, dass dein Leben toll wird, dass alles glatt laufen wird. Nein, so eine Theologie ist falsch. Ja, das ist nicht die echte Theologie. Falsch. Aber was die Bibel deutlich macht, ist, wenn du Gott vertraust, wenn du ihm erlaubst, ja, er drängelt sich nicht nach vorne. Wenn du ihm erlaubst, dass er dein Leben bestimmt, dann wird er etwas aus deinem Leben machen, das ihm Ehre gibt. Er wird irgendetwas aus deinem Leben machen. Die tiefe Befriedigung des christlichen Lebens besteht darin, dass aus Gottes Perspektive nichts umsonst ist. Nichts ist umsonst, weil wir Gott haben in unserem Leben. Versteht ihr, was ich meine? Ohne Gott erscheint alles irgendwie sinnlos. Gott möchte wissen. Er möchte wissen, dass wir wissen, dass unser Leben, wenn wir ihm folgen, immer mehr bedeutet, als wir denken. Unser Leben bedeutet immer mehr, als wir denken. Das heißt, egal wo du heute stehst, wie verfahren dein Leben ist, wie was dir Leute angetan haben, ob du dich hoffnungslos fühlst oder wie viele Sünden und Fehler du begangen hast, Gott ist nicht fertig mit dir. Amen. Gott ist nicht fertig mit dir. Ich liebe das Wort Amen. Es kommt im Johannesevangelium 25 Mal in der doppelten Form vor, in Jesus. Jesus sagt 25 Mal Amen, Amen und dann sagt er was. Und 50 Mal im Singular, also 100 Mal nur im Johannesevangelium, ist ein sehr biblisches Wort. Ja. Ist ein gutes Wort. Gott ist nicht fertig mit dir. Gott ist nicht fertig mit dir. Was für ein wunderbarer Moment, eine Gelegenheit, vielleicht zum ersten Mal oder neu zu sagen, weißt du was, Gott? Ich vertraue dir mit meinem Leben. Führ mich, wo auch immer du willst. Als ich Christ wurde vor jetzt 23 Jahren, kurz danach habe ich von meinem Mentor gelernt, eines der schwierigsten Worte in der christlichen Sprache ist das folgende Wort. Ja. Ja. Ja zu Gott. Einfacher gesagt als getan. Aber es ist das beste Leben. Ich verspreche es euch, junge Leute. Das beste Leben ist Ja zu Gott. Gott, führe mich. Ich vertraue dir mein Leben an. Ich weiß, dass du auch aus meinen schwierigen Situationen irgendetwas machen willst. Im Buch Ruth sehen wir eindeutig das Handeln Gottes im Hintergrund. Die ersten 5 Verse beschreiben aus menschlicher Sicht ein Elend einer Familie. Und die letzten 5 Verse zeigen, wie diese lokale, kleine, bedeutungslose Geschichte ihren Platz eingenommen hat in der Weltgeschichte des Heilshandeln Gottes. Durch ganz schwache, normale Menschen. Das Buch Ruth beginnt mit 3 Beerdigungen und endet mit einer Hochzeit. Ist doch schön. Und ich weiß nicht, wie du dich heute fühlst. Wahrscheinlich eher wie eine Hochzeit. Aber vielleicht gibt es auch einige, die sich wie eine Beerdigung fühlen oder irgendwo dazwischen. Aber die gute Nachricht ist, es gibt Hoffnung und es gibt einen großen Grund zur Freude. Es gibt großen Grund zur Hoffnung. Für Christen ist diese Hoffnung immer das Evangelium. Immer das Evangelium von Jesus Christus. Und das Buch Ruth, und ich habe es auch vor dieser Konferenz 7 Jahre studiert, weil ich in einer messianisch-jüdischen Gemeinde war. Wir haben ständig diese alten Bücher gelesen. Ich kenne das Buch Ruth ziemlich gut. Und ich liebe die Tatsache, dass es so viele Parallelen zu unserer eigenen Wirklichkeit gibt. Wir alle waren wie Ruth. Versteht ihr? Wir alle waren Götzenanbeter. Wir alle leben oder lebten in dieser selben Zerbrochenheit wie diese beiden Frauen. Unsere Beziehungen sind nicht, wie sie sein sollen. Wir leben nicht das Leben, das wir leben wollen. Und Ruth ist ein Bild wie wir. Eine Ausgestoßene, von Gott entfremdet. Wir waren genau so. Einer meiner 5 Lieblingsverse ist, als wir noch Sünder waren, ist Jesus für uns gestorben. Ihr müsst mal auf diese Verse meditieren. Wann ist Jesus für uns gestorben? Als wir noch Sünder waren. Das bedeutet, er starb für uns, als wir gottlos waren, als wir hilflos waren, als wir Feinde Gottes waren. Er ist nicht für uns gestorben, als wir uns mit Gott wieder befreundet haben, weil wir gut waren, weil wir das Richtige getan haben. Nein, in unserer Sünde starb Jesus für uns. So groß ist seine Liebe. Und Gott ist nicht irgendwie beim Abwarten und Auswägen, sind sie es wirklich wert? Nein, Gott ergreift die Initiative, rennt uns hinterher und sucht ständig und hält Ausschau nach einem einzigen Menschen, der sich zu ihm bekehrt. Das ist unser Gott. Und Boas ist ein Bild von Jesus. Charles Spurgeon nannte Boas die Metapher des herrlichen Erlösers, des Jesus. Also diese Metapher von Boas und Jesus gibt es viele Parallelen. Und ich zeige euch jetzt gleich ein paar. Boas' Heimatort war Bethlehem. Und Boas, genauso wie Boas ein Verwandter von Ruth war, wurde auch Jesus ein Verwandter von uns. Er wurde Mensch. Er wurde Mensch, ein Verwandter von uns. Und genauso wie Boas bereit war, Ruth zu erlösen, war Jesus bereit, für uns alles zu geben, aufgrund seiner unglaublichen Liebe. Und für Boas war es sehr kostbar. Es hat viel gekostet, Ruth loszukaufen. Und genauso hat Jesus mit seinem kostbaren Blut uns freigekauft. Es gibt diese Parallelen. Und Jesus ist der ultimative Boas, der herrliche Boas. Und das ist diese Botschaft. Die Geschichte von Ruth und Boas ist ein Bild davon, wie Gott durch ihre Nachkommen Jesus Christus für uns bereitgestellt hat. Es ist eine Geschichte, so ein Vorgeschmack, was passieren wird, wenn Jesus wirklich kommt. Und das ist das Evangelium, Leute. Das ist das Evangelium, die gute Nachricht, die Botschaft, die vom Himmel kommt. Das Evangelium sagt nicht, was du und ich leisten müssen, sondern was Gott für uns getan hat. Versteht ihr? Jesus Christus lebte das gottgefällige Leben, das du und ich hätten leben sollen. Haben wir aber nicht. Er starb den Tod am Kreuz, den wir für unsere Sünden hätten sterben sollen. Und durch die darauf folgende Auferstehung ermöglicht er eine Beziehung zu Gott. Und jeder, der das annimmt, aus Gnade, durch den Glauben, unabhängig von religiösen Werken und guten Taten, sondern aus dem Glauben, durch die Gnade Gottes, wird ein Sohn und eine Tochter Gottes. Wisst ihr, dass es die beste Nachricht in dieser Welt ist? Schämt euch nicht. Diese Welt hat nichts, nichts im Vergleich zu unserer Botschaft. Und ihr seid gesegnet. Das ist keine Floskel. Ah, nur weil ihr in der Kirche schon 40 Jahre hockt. Das Evangelium ist ein Wunder. Das Evangelium ist ein Wunder. Überall müssen wir irgendwas leisten. Gott sagt, nein, ihr könnt nichts leisten. Ich leiste für euch. Und ich liebe euch so sehr, sogar in eurem sündhaftigen Stelle, so wo ihr Sünder seid, liebe ich euch so sehr und ich sterbe für euch in eurer Sünde. Ihr könnt nichts leisten. Aus Gnade, durch den Glauben sind wir gerettet. Und das ist das Evangelium. Das ist die gute Botschaft. Das ist, worauf wir bauen. Und Ruth in diesem Buch, sie macht nichts anderes, als zu Boas zu gehen und zu sagen, bitte, kannst du mich erlösen? Nur eine Bitte, keine religiösen Taten, keine guten Werke, nur, hey, ich krieg das nicht selber hin. Und dann kümmert sich Boas um alles. Er macht alles, er kümmert sich um alles. Boas war derjenige, der alles getan hat. Und genau so können wir auch Gott vertrauen. Wir können ihm vertrauen, dass er alles tun wird. Wir müssen nur zu ihm hingehen und sagen, Gott, ich brauche Hilfe, ich bin schwach. Super. Du bist genau derjenige, durch den ich diese Welt verändern will. Weil du schwach bist. Weil du mich brauchst. Weil du abhängig von mir bist. Das sind die Menschen, die Gott braucht. Das sind die Menschen, durch die Gott diese Welt verändern kann. Diese Welt verändern kann. Und obwohl es manchmal in den schwierigen Herausforderungen des Alltags einem schwerfällt zu glauben, dass wir wirklich, wahrhaftig ein Teil sind von dieser großen Geschichte Gottes, können wir die folgende Realität feiern. Gott hat uns in Jesus Christus erlöst. Halleluja. Und als Erlöste, als neugeborene Menschen, für mich ist dieses Konzept der neuen Geburt wahrscheinlich die spannendste theologische Aussage in der ganzen Bibel. Dass wir neu sind. Wir sind nicht verbessert. Wir sind nicht bessere Menschen geworden. Versteht ihr? Wir sind neue Menschen, neugeborene Menschen. Wir sind erlöst und neu. Und aus neuen Menschen können wir jetzt auch ein Kanal des Segens werden. Und jetzt verrate ich euch ein Geheimnis. Das Geheimnis ist, wisst ihr, was der Name Obed bedeutet? Obed bedeutet Anbeter. Ein Anbeter. Als Erlöste durfte Ruth einen Anbeter in diese Welt freisetzen. Und wir als erlöste Kinder dürfen auch Anbeter in diese Welt freisetzen, indem wir Nachfolger Jesu machen. Das ist unser Auftrag. Jesus hat gesagt, macht Nachfolger und dann komme ich zurück. Das ist die einzige Aufgabe der Kirche, Jünger Jesu zu machen. Und wir können das, wir dürfen das, wir dürfen Kanäle des Segens sein. Halleluja. Und das will Gott für jeden Einzelnen. In Israel gibt es zwei große Wässer. Eins ist das Tote Meer und das andere ist der See Genezareth. Wisst ihr, was der Unterschied ist? Ja, eins ist tot, eins ist lebendig. Aber der Unterschied ist, das Tote Meer, Wasser fließt rein, nichts fließt raus. See Genezareth, Wasser fließt rein, Wasser fließt raus und Fische ohne Ende. Ein Christ ist gesegnet, um ein Segen zu sein. Deshalb ermutige ich mich und euch mit den folgenden Worten von Ruth, die sie gesprochen hat, als sie sich für diesen Weg entschieden hat. Wohin du gehst, da gehe ich auch. Wo du bleibst, da bleibe ich auch. Dein Volk ist mein Volk. Und dein Gott, mein Gott.
0: Wohin du gehst, du bleibst gesegnet. Unter diesem Titel hörten Sie eine Bibelarbeit von Dr. Dejan Azdajic. Er ist Dozent für praktische Theologie an der Freien Theologischen Hochschule Gießen. Im Mittelpunkt standen aus dem Buch Ruth, Kapitel 4, die Verse 13 bis 17. Im Grunde endet hier die Geschichte von Naomi, Ruth und Boas und es klingt nach einem Happy End, einem glücklichen Ausgang der Geschichte. Doch das biblische Buch Ruth endet mit einem kurzen Stammbaum, der die Rolle der Moabiterin Ruth in der Geschichte des Volkes Israel beleuchtet. Um diese letzten vier Verse geht es in der 12. und zugleich letzten Bibelarbeit von der Konferenz, hier zu hören auf ERF in genau einer Woche. Ich bedanke mich nun bei Ihnen fürs Zuhören und wünsche Ihnen Gottes Segen.
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1: Hebräer 13, die Verse 7 und 17. Haltet das Andenken der Gemeindeleiter lebendig, die euch in der Anfangszeit die Botschaft Gottes verkündet haben. Erinnert euch daran, wie sie gelebt haben und wie sie gestorben sind. Folgt dem Beispiel, das sie euch mit ihrer Glaubenstreue gegeben haben. Gehorcht euren Gemeindeleitern und folgt ihren Anweisungen. Ihre Aufgabe ist es, über euch zu wachen, und sie werden über ihren Dienst Rechenschaft geben müssen. Das sollen sie mit Freude tun können, anstatt mit Seufzen und Stöhnen. Denn das würde für euch böse Folgen haben.
2: Eines dieser Vorbilder, an die im Text erinnert wird, ist wohl Jakobus, der leibliche Bruder von Jesus. Durch eine Erscheinung des Auferstandenen wird er gläubig und nimmt bald unter den Christen eine führende Stellung ein. Der Kirchenschriftsteller Hegesipp berichtet, dass er viel gebetet habe und man ihn deshalb Burg des Volkes nannte. Wegen seines untadeligen Lebensstils bekam er auch den Titel der Gerechte. Trotzdem wurde er, auf Anstiften des Hohenpriesters, als Gesetzesübertreter gesteinigt. Solchen Vorbildern kann man vertrauen. Ihre Botschaft wurde durch ihre Taten bestätigt. Sie waren vorbildliche Führer. Solchen Beispielen sollen die Leser des Hebräerbriefes folgen. Welche geistlichen Väter und Mütter dienen Ihnen als Vorbild? Mich beeindruckt zum Beispiel der Waisenvater Georg Müller. Er war ein Mann des Gebets, durch den viele Christen lernten, was Gottvertrauen wirklich bedeutet. Oft sind scheinbar unbedeutende, aber treue Christen die besten Vorbilder. Das wurde mir wieder bei der Beerdigung einer treuen Beterin klar. Von ihr wurde gesagt, dass sie nie viel geredet, aber eine unglaublich angenehme Ausstrahlung gehabt habe. Und dass viele durch sie gesegnet worden sind.
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1: Die Jünger zogen aus, predigten an allen Orten, und der Herr wirkte mit ihnen und bekräftigte das Wort durch die mitfolgenden Zeichen. Mit diesem Vers aus dem Markus-Evangelium, Kapitel 16, Vers 20, begrüßt sie Philipp Janity beim Wort zum Tag im ERF. Die folgenden Gedanken von Renate Schmidt zu diesem Tagesvers stehen unter dem Titel »Ich möchte etwas sehen von der Kraft Gottes«. Ich wünsche Ihnen einen gesegneten Tag.
2: Die Jünger zogen aus und predigten an allen Orten. Und der Herr wirkte mit ihnen und bekräftigte das Wort durch die mitfolgenden Zeichen. Also die Jünger gehen los und laden andere ein zu Jesus. Und da passiert was. Der Herr wirkt mit ihnen und bekräftigt das Wort durch die mitfolgenden Zeichen. Diese Zeichen werden vorher genannt: Dämonen austreiben, in neuen Sprachen reden, gefährliche Schlangen und tödliches Gift schaden ihnen nicht, Kranke werden gesund. Man konnte damals etwas sehen von der Kraft Gottes. Das macht mich so sehnsüchtig. Oh, ich möchte auch etwas sehen. Bekümmert schaue ich zurück auf meinen aktiven Dienst und sehe vor allem Rückbau. Das Pfarrhaus leer, Gottesdienste reduziert, Yoga-Kurs im Gemeindehaus. Wo ist da Aufbruch, Begeisterung, neues Leben? Fehlanzeige. Ja, ich weiß, es ist eine Saat auf Hoffnung, sagt man immer wieder. Ist das nicht leere Vertröstung? Oder sind nur meine Augen blind? Zugegeben, Schlangen und Gift sind nicht mein Problem. Das war wohl damals nötig in einer Welt mit solchen Gefahren. Aber das Kranke gesund werden, das wünschte ich einigen Menschen meiner Umgebung. Gucke ich vielleicht in die falsche Richtung? Muss ich eher genauer hinsehen? Meine Bekannte Moni hat in unserem Dorf ein Bistro und sie hat es auf dem Herzen, Frauenfrühstück zu machen. Sie ist patent und gläubig, auch durch eine Lebensgeschichte mit Kurven. 17 Frauen sind wir jedes Mal, mehr nicht, aus Platzgründen, um noch ein Gespräch zum Thema führen zu können. Und jedes Mal ist das Frühstück sofort ausgebucht. Wir fragen uns manchmal, ob es den meist älteren Frauen nur darum geht, einen Vormittag rumzukriegen oder um Gott näher zu kommen. Keine Ahnung, aber die Frauen kommen gerne und es ist eine gute Stimmung. Dabei wird jedes Mal zu Beginn und am Ende gebetet. Wir singen ein paar Lieder, kommen ins Gespräch über Lebensthemen, neben einem leckeren Frühstück natürlich. Letztes Mal sagte eine Frau beim Verabschieden mit Sehnsucht in der Stimme: Ich hätte auch gerne so einen Glauben. Ist das nicht schon ein Zeichen, dass da eine Heilung im Gang ist? Die Heilung eines tiefen Schmerzes, den sie erfahren hat, weil sie ihren Mann verloren hat? Moni und ich sind einfach losgegangen, so wie die Jünger damals. Wir predigen sozusagen an allen Orten. Nicht in einer Kirche mit Kanzel, aber an Tischen im Bistro. Sollen wir in Panik kommen, weil nach 8 Treffen noch nichts passiert ist? Ist es nicht schon Zeichen genug, dass die Frauen gerne kommen und bei manchen vielleicht eine Sehnsucht wächst nach einem Leben mit Gott? Ja, ich wünschte mehr, natürlich. Aber ein Riesentrost ist für mich, was in der Bibel steht. Der Herr wirkte mit ihnen und bekräftigte das Wort. Er wirkt, er bekräftigt. Wir sind nur losgegangen und haben das getan, was wir auf dem Herzen hatten. Wir sind nur Mitarbeiter, das entlastet vom Druck des Erfolgs. Das erinnert mich an die erste Zeit mit meinem Mann. Er ist groß und hat lange Beine. Wenn wir spazieren gegangen sind, Hand in Hand, bin ich oft neben ihm hergehoppelt. Er macht einen langen Schritt, ich brauche 1,5 Schritte für die gleiche Strecke. Gar nicht so einfach, ruhig und zügig miteinander zu laufen. Ist das nicht auch so mit Jesus? Wir laufen zusammen, ich hopple nebenher, hastig und bemüht, in seinem Rhythmus zu gehen. Er geht ruhig daneben. Wenn er alleine laufen würde, wäre es einfacher für ihn. aber will uns beteiligen an seinem Lauf in der Welt. Dass ich als Rentnerin noch weiter tätig bin in der Verkündigung, darüber staunen andere oft. Ist das nicht auch ein Zeichen? Die Botschaft ist es wert, weitergesagt zu werden, auch ohne Pflicht. Ein Zeichen für die Kraft Gottes? Manchmal sehe ich die kleinen Zeichen nicht, so wie die Sehnsucht bei dieser Frau. Oder wie ein Sorgenkind von mir schon viel offener geworden ist, sagen andere. Ich bin oft sehr ungeduldig, aber ich will auf Jesus sehen und in seinem Tempo gehen.
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1: Hebräer 13, die Verse 7 und 17. Haltet das Andenken der Gemeindeleiter lebendig, die euch in der Anfangszeit die Botschaft Gottes verkündet haben. Erinnert euch daran, wie sie gelebt haben und wie sie gestorben sind. Folgt dem Beispiel, das sie euch mit ihrer Glaubenstreue gegeben haben. Gehorcht euren Gemeindeleitern und folgt ihren Anweisungen. Ihre Aufgabe ist es, über euch zu wachen, und sie werden über ihren Dienst Rechenschaft geben müssen. Das sollen sie mit Freude tun können, anstatt mit Seufzen und Stöhnen. Denn das würde für euch böse Folgen haben.
2: Eines dieser Vorbilder, an die im Text erinnert wird, ist wohl Jakobus, der leibliche Bruder von Jesus. Durch eine Erscheinung des Auferstandenen wird er gläubig und nimmt bald unter den Christen eine führende Stellung ein. Der Kirchenschriftsteller Hegesipp berichtet, dass er viel gebetet habe und man ihn deshalb Burg des Volkes nannte. Wegen seines untadeligen Lebensstils bekam er auch den Titel der Gerechte. Trotzdem wurde er, auf Anstiften des Hohenpriesters, als Gesetzesübertreter gesteinigt. Solchen Vorbildern kann man vertrauen. Ihre Botschaft wurde durch ihre Taten bestätigt. Sie waren vorbildliche Führer. Solchen Beispielen sollen die Leser des Hebräerbriefes folgen. Welche geistlichen Väter und Mütter dienen Ihnen als Vorbild? Mich beeindruckt zum Beispiel der Waisenvater Georg Müller. Er war ein Mann des Gebets, durch den viele Christen lernten, was Gottvertrauen wirklich bedeutet. Oft sind scheinbar unbedeutende, aber treue Christen die besten Vorbilder. Das wurde mir wieder bei der Beerdigung einer treuen Beterin klar. Von ihr wurde gesagt, dass sie nie viel geredet, aber eine unglaublich angenehme Ausstrahlung gehabt habe. Und dass viele durch sie gesegnet worden sind.
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1: Die Jünger zogen aus, predigten an allen Orten, und der Herr wirkte mit ihnen und bekräftigte das Wort durch die mitfolgenden Zeichen. Mit diesem Vers aus dem Markus-Evangelium, Kapitel 16, Vers 20, begrüßt sie Philipp Janetti beim Wort zum Tag im ERF. Die folgenden Gedanken von Renate Schmidt zu diesem Tagesvers stehen unter dem Titel »Ich möchte etwas sehen von der Kraft Gottes«. Ich wünsche Ihnen einen gesegneten Tag.
2: Die Jünger zogen aus und predigten an allen Orten. Und der Herr wirkte mit ihnen und bekräftigte das Wort durch die mitfolgenden Zeichen. Also die Jünger gehen los und laden andere ein zu Jesus. Und da passiert was. Der Herr wirkt mit ihnen und bekräftigt das Wort durch die mitfolgenden Zeichen. Diese Zeichen werden vorher genannt. Dämonen austreiben, in neuen Sprachen reden, gefährliche Schlangen und tödliches Gift schaden ihnen nicht. Kranke werden gesund. Man konnte damals etwas sehen von der Kraft Gottes. Das macht mich so sehnsüchtig. Oh, ich möchte auch etwas sehen. Bekümmert schaue ich zurück auf meinen aktiven Dienst und sehe vor allem Rückbau. Das Pfarrhaus leer, Gottesdienste reduziert, Yoga-Kurs im Gemeindehaus. Wo ist da Aufbruch, Begeisterung, neues Leben? Fehlanzeige. Ja, ich weiß, es ist eine Saat auf Hoffnung, sagt man immer wieder. Ist das nicht leere Vertröstung? Oder sind nur meine Augen blind? Zugegeben, Schlangen und Gift sind nicht mein Problem. Das war wohl damals nötig in einer Welt mit solchen Gefahren. Aber das Kranke gesund werden, das wünschte ich einigen Menschen meiner Umgebung. Gucke ich vielleicht in die falsche Richtung? Muss ich eher genauer hinsehen? Meine Bekannte Moni hat in unserem Dorf ein Bistro und sie hat es auf dem Herzen, Frauenfrühstück zu machen. Sie ist patent und gläubig, auch durch eine Lebensgeschichte mit Kurven. 17 Frauen sind wir jedes Mal, mehr nicht, aus Platzgründen, um noch ein Gespräch zum Thema führen zu können. Und jedes Mal ist das Frühstück sofort ausgebucht. Wir fragen uns manchmal, ob es den meist älteren Frauen nur darum geht, einen Vormittag rumzukriegen oder um Gott näher zu kommen? Keine Ahnung. Aber die Frauen kommen gerne und es ist eine gute Stimmung. Dabei wird jedes Mal zu Beginn und am Ende gebetet. Wir singen ein paar Lieder, kommen ins Gespräch über Lebensthemen, neben einem leckeren Frühstück natürlich. Letztes Mal sagte eine Frau beim Verabschieden mit Sehnsucht in der Stimme, ich hätte auch gerne so einen Glauben. Ist das nicht schon ein Zeichen, dass da eine Heilung im Gang ist? Die Heilung eines tiefen Schmerzes, den sie erfahren hat, weil sie ihren Mann verloren hat? Moni und ich sind einfach losgegangen, so wie die Jünger damals. Wir predigen sozusagen an allen Orten. Nicht in einer Kirche mit Kanzel, aber an Tischen im Bistro. Sollen wir in Panik kommen, weil nach 8 Treffen noch nichts passiert ist? Ist es nicht schon Zeichen genug, dass die Frauen gerne kommen und bei manchen vielleicht eine Sehnsucht wächst nach einem Leben mit Gott? Ja, ich wünschte mir mehr, natürlich. Aber ein Riesentrost ist für mich, was in der Bibel steht. Der Herr wirkte mit ihnen und bekräftigte das Wort. Er wirkt, er bekräftigt. Wir sind nur losgegangen und haben das getan, was wir auf dem Herzen hatten. Wir sind nur Mitarbeiter, das entlastet vom Druck des Erfolgs. Das erinnert mich an die erste Zeit mit meinem Mann. Er ist groß und hat lange Beine. Wenn wir spazieren gegangen sind, Hand in Hand, bin ich oft neben ihm hergehoppelt. Er macht einen langen Schritt, ich brauche 1,5 Schritte für die gleiche Strecke. Gar nicht so einfach, ruhig und zügig miteinander zu laufen. Ist das nicht auch so mit Jesus? Wir laufen zusammen, ich hopple nebenher, hastig und bemüht, in seinem Rhythmus zu gehen. Er geht ruhig daneben. Wenn er alleine laufen würde, wäre es einfacher für ihn. aber will uns beteiligen an seinem Lauf in der Welt. Dass ich als Rentnerin noch weiter tätig bin in der Verkündigung, darüber staunen andere oft. Ist das nicht auch ein Zeichen? Die Botschaft ist es wert, weitergesagt zu werden, auch ohne Pflicht. Ein Zeichen für die Kraft Gottes? Manchmal sehe ich die kleinen Zeichen nicht, so wie die Sehnsucht bei dieser Frau. Oder wie ein Sorgenkind von mir schon viel offener geworden ist, sagen andere. Ich bin oft sehr ungeduldig, aber ich will auf Jesus sehen und in seinem Tempo gehen.
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0: Es gibt Augenblicke im Leben, da sehe ich nicht nur ziemlich alt aus, sondern ich fühle mich auch so. Zum Beispiel, als ich den Originaltitel der Ansprache gelesen habe, die jetzt und hier auf dem Programm steht. No Front, Poff Paulus. Evangelium und Jugendliche zusammenbringen. Wissen Sie, was mit dieser Überschrift anzufangen? So viel ist klar. Es geht um das Evangelium, es geht um Jugendliche und irgendwie scheint der Apostel Paulus auch noch eine Rolle zu spielen. Was aber bedeutet No Front und was die Abkürzung POF? Zum Glück gibt's für Fälle von altersbedingter Begriffsstutzigkeit ja das Internet und das klärt mich ziemlich schnell darüber auf, dass alle Worte, die ich nicht verstehe in dieser Überschrift, aus der Jugendsprache stammen. No Front bedeutet hier so viel wie ohne Angriff oder nichts für ungut. Und die Abkürzung POF, also die drei Buchstaben P-O-V, die muss eigentlich englisch durchbuchstabiert werden. Dann liest sich das Ganze P-O-V und ist die Abkürzung von Point of View, was auf Deutsch wiederum dann Blickwinkel, Standpunkt oder Perspektive bedeutet. In dem nun folgenden Vortrag geht es also um die Frage, wie man jungen Menschen das Evangelium nahebringt, und zwar ohne dabei auf Konfrontation zu gehen. Stichwort No Front. Und indem man deutlich macht, ich nehme hier einen bestimmten Blickwinkel ein, Stichwort POV, und zwar den eines Mannes namens Paulus. So viel zum Titel des Vortrags und jetzt noch ein paar Worte zur Referentin. Die heißt Caroline Quiring, ist Studienleiterin mit religionspädagogischem Schwerpunkt am Albrecht-Bengel-Haus in Tübingen. Und sie wird jetzt natürlich noch etwas genauer erklären, worum es unter der Überschrift No Front, POV Paulus eigentlich geht.
1: POV Paulus, das wird heute wichtig, aber wir fangen mal an mit No Front. Je nachdem, was du so für ein Kommunikationstyp bist oder Charaktertyp, sagst du das vielleicht unterschiedlich. Also die Harmonizer wie ich sagen das vielleicht ein bisschen zu oft. Und wir sagen das, auch wenn es vielleicht gar keine Konfrontation gibt, dann sagen wir immer schon mal, no front. Also ich meine es nicht persönlich, reg dich nicht auf. Ich meine das jetzt nicht böse, was ich sage, auch wenn es vielleicht ein bisschen irritierend ist. Die Provokateure unter euch sagen das vielleicht, obwohl sie genau wissen, dass das, was sie gleich sagen werden, eigentlich schon ganz schön konfrontierend ist, und sagen das einfach schon mal no front, dann kann der andere sich nicht aufregen. Und ihr könnt euch schon mal überlegen, welchen dieser beiden Typen ihr euch wie sehr zuordnen würdet. Denn je nachdem, wie ihr da so vom Typ her unterwegs seid, werdet ihr heute auch wahrscheinlich unterschiedlich zuhören. Das Ziel ist ja, Evangelium und Jugendliche zusammenbringen. Da wollen wir hin. Und da müssen wir uns ganz kurz überlegen am Anfang, was es dieses Evangelium eigentlich ist. Und ich würde es mal versuchen, das ganz kurz zu formulieren. Die gute Botschaft von Jesus Christus. Also Gott hat sich uns in Jesus gezeigt durch sein Leben, durch seine Auferstehung, durch seinen Tod. Hat er alles aus dem Weg geräumt, was uns von Gott trennt. Und wenn wir an Jesus glauben, wenn wir das glauben, können wir eine ewige Liebesbeziehung mit Gott haben. Das ist das Evangelium und das wäre mein Wunsch und wahrscheinlich auch eurer, dass dieses Evangelium viele Jugendliche erreicht, dass es ihr Leben verändert, dass sie ihr Leben darauf aufbauen. Also No Front ist es jetzt ein gutes Motto, wenn wir über das Evangelium reden mit Jugendlichen oder sonst wem. Brauchen wir No Front, um vom Evangelium zu reden? Und die Harmonizer unter euch werden vielleicht sagen so, ja, natürlich, denn wir wollen ja niemand verletzen. Das Evangelium ist eine gute Nachricht, also können wir die auch so sagen, dass es niemanden verletzt, wir wollen ja einladend sein. Und diejenigen, die vielleicht ein bisschen mehr Provokateur, die werden vielleicht sagen, Moment mal, das Evangelium ist aber ja auch manchmal unbequem und wir müssen ja die Wahrheit verkünden. Und die ist halt manchmal auch schwierig. Da werden vielleicht nicht immer alle Leute so zustimmen. Und ich als wahrer Harmonizer sage jetzt, ihr habt alle recht. Habt alle recht? Denn ich glaube, diese beiden Perspektiven zeigen, dass wir immer, wenn wir vom Evangelium reden, in einer bestimmten Spannung sind. Auf der einen Seite haben wir das Evangelium, das ist eine ewige unumstößliche Wahrheit, für alle gültig, immer gültig, für alle wichtig. Auf der anderen Seite sind wir als Empfänger oder auch die, mit denen wir reden, halt nicht ewig und auch nicht zeitlos, sondern wir leben in einer bestimmten Zeit, in einer bestimmten Kultur, sind von bestimmten Vorstellungen und Gedanken geprägt. Da besteht eine Spannung. Kurzes Beispiel, tatsächlich in einer fremden Kultur. Ich war mal mit einer Gruppe von Studierenden in Indien unterwegs und mir ist ein Unterschied aufgefallen. Zum Beispiel, in unserer Kultur betonen wir ganz stark, dass Gott uns als einzelne Menschen beruft, dass wir Kinder Gottes sind und dass wir jetzt mit Gott in einer engen Beziehung sind und auch für unseren eigenen Glauben selbst verantwortlich sind. In Indien hat es viel stärker gesehen, dass man als Christ in eine Familie reingeboren wird, wo man füreinander Verantwortung hat. Also ganz andere Art und Weise, wie dieses gleiche Evangelium ausgelebt wird. Aber das ist nicht nur eben in der fremden Kultur so, sondern auch in unserem Land oder in unserer Gesellschaft haben wir ganz unterschiedliche Kulturen, ganz unterschiedliche Vorstellungswelten. Und deswegen wird auch dieses Evangelium unterschiedlich aussehen. Ein weiterer Punkt dieser Spannung ist, wir als Menschen sind alle Ebenbilder und Geschöpfe Gottes. Und das heißt, dass jeder Mensch in gewisser Weise fähig ist, Wahrheit von Gott zu erkennen. Und jede Kultur, jede Vorstellungswelt hat wahre Aspekte, in denen Wahrheit von Gott enthalten ist. Das ist das Geschenk von Gott an uns Menschen. Und gleichzeitig sind wir eben auch von der Sünde beeinflusst. Alles, was wir denken, was wir erkennen, kann uns auch in die Irre leiten oder führt uns auch oft in die Irre und führt uns von Gott weg. Ist auch eine Spannung. Was machen wir jetzt damit? Tim Keller, vielleicht haben einige von dem schon gehört, der hat sich auch darüber Gedanken gemacht und er hat sich viele Beispiele aus der Bibel angeschaut, auch von Paulus, um zu schauen, wie die damals mit dieser Spannung umgegangen sind. Und das, was er da rausgefunden hat, bezeichnet er mit dem Begriff Kontextualisierung. Ganz kurzer Theorie-Exkurs, was meint er damit? Also jeder Mensch lebt eben in einer bestimmten Vorstellungswelt, in einem bestimmten Kontext. Und das bestimmt meine Art zu denken. Wenn ich jetzt jemandem das Evangelium weitersagen will, dann muss ich seinen Kontext, seine Art zu denken verstehen und ich muss auch so reden und mich verhalten, dass es für diese Person angemessen und verständlich ist. Aber ich will ja dabei nicht stehen bleiben, sondern ich will ja, dass das Evangelium das Leben verändert, dass da was passiert. Und Tim Keller benutzt ein Bild dafür, wie das funktionieren kann. Er sagt, das ist ein bisschen so, wie wenn man einen Tunnel bohren will. Das kann man sehr gut machen mit Dynamit. Und man kann dann eben Löcher in den Felsen sprengen und dann den Tunnel dort reinbohren. Aber wenn man das Dynamit einfach nur vor die Felswand legt und dort anzündet, dann passiert halt nicht so wahnsinnig viel. Das heißt, ich muss Löcher in den Felsen reinbohren, dann kann ich das Dynamit reinlegen, dann anzünden und dann passiert was. Dann wird das Ganze aufgebrochen. Und das benutzt er als Bild, um zu sagen, was Kontextualisierung ist und wie wir das Evangelium weitersagen. Um ausgewogen zu kontextualisieren und erfolgreich in einer bestimmten Kultur Menschen zu erreichen, müssen wir sowohl freundlich und respektvoll in die Kultur eindringen, als auch die Kultur dort, wo sie der biblischen Wahrheit widerspricht, mit dieser konfrontieren, also sprengen. Das mal als Grundlage und das hat er eben auch formuliert auf der Grundlage von dem, was er in der Bibel und auch bei Paulus zum Beispiel gefunden hat. Das war jetzt ein bisschen Theorie und jetzt schauen wir uns mal konkret an, wie Paulus das gemacht hat. Wir reisen mit Paulus in die berühmteste Stadt Griechenlands, nach Athen, ins antike Athen. Das war immer noch ein wichtiges kulturelles Zentrum. Und zum Beispiel gab es da eben die ganzen Tempel für die griechischen Götter. Da kennt ihr bestimmt ein paar davon. Zeus, zum Beispiel Hera. Wir haben die Jagdgöttin Artemis oder den Kriegsgott Ares. Und da gab es eben für die gab's Altäre, Tempel und so weiter. Und es war so der Volksglaube, so der Athener Otto Normalbürger, der hat diese Götter verehrt und hat diese Heiligtümer benutzt. Aber was eigentlich gerade so der intellektuelle Modetrend war, war was anderes, nämlich das waren philosophische Richtungen. Zum Beispiel eine, die auf Epikur zurückging, also die Epikureer, die hatten vor allem das Motto, genieße das Leben. Das bedeutet jetzt nicht irgendwie so, ich mache, was ich will, überall, sondern es bedeutet, ich muss rausfinden, was im Leben gibt mir wirklich Glück und Genuss und dann mache ich das. Und dann vermeide ich alles, was dieses Glück zerstören kann. Und die Götter, mit denen hatten sie es nicht so. Es gab vielleicht irgendwie Götter, das kann schon sein, aber die müssten ja dann die glücklichsten Wesen überhaupt sein und dann müssten sie auf jeden Fall ganz weit weg von dieser Erde sein, weil da gibt's ja ständig Probleme und Leid. Also wenn Gott, dann weit weg. Dann gab's noch die Stoiker, die gehen auf Zenon zurück. Und die hatten so das Motto, lebe nach den Regeln der Vernunft. Die gingen davon aus, alles in der Welt ist von vernünftigen Ordnungen durchzogen. Alles hat Regeln, zum Beispiel die Naturgesetze. Und ich lebe dann am besten, wenn ich diese Regeln erkenne und wenn ich mich dann darauf einstelle und danach verhalte. Zum Beispiel, wenn ich mit meiner Vernunft erkannt habe, jeder stirbt mal, dann trifft es mich viel weniger, dass ich mal sterben werde, kann ich mich darauf vorbereiten, habe ich weniger Angst und ich muss auch mich nicht so aufregen, wenn jemand anderes stirbt. Das ist das Ziel, möglichst wenig sich aufzuregen, möglichst wenig Gefühle, Affekte zuzulassen, sondern möglichst Frieden zu haben. Und Gott muss dann eben auch so sein. Wenn dann eher abstrakt und weit weg, auf jeden Fall nicht mittendrin im Geschehen, denn das ist ja eigentlich nicht das Ziel. Also, viele Götter und viele Weltanschauungen und Paulus mittendrin in Athen. Er eben als Jude und dann noch als Christ. Diese Weltanschauung gab es eben auch noch. Wie hat er es jetzt geschafft, diese Bohrungen durchzuführen, die Tim Keller erwähnt hat? Wir lesen jetzt einfach mal, was Paulus in Athen erlebt und was er sagt. Paulus sah sich in der Stadt um. Empört und erschüttert stellte er fest, dass ihre Straßen von zahllosen Götterstatuen gesäumt waren und er begann, mit den Leuten Gespräche zu führen. Auf dem Marktplatz unterhielt er sich Tag für Tag mit denen, die er dort antraf. Dabei kam es auch zu Diskussionen mit epikureischen und stoischen Philosophen. Diese Leute, mit denen er diskutiert, nehmen ihn dann mit vor den Stadtrat. Das ist so das Gremium, das sich um die religiösen Fragen kümmert. Da trat Paulus vor die Ratsmitglieder und alle anderen, die zusammengekommen waren, und begann. Bürger von Athen, ich habe mich mit eigenen Augen davon überzeugen können, dass ihr außergewöhnlich religiöse Leute seid. Als ich nämlich durch die Straßen eurer Stadt ging und mir eure Heiligtümer ansah, stieß ich auf einen Altar mit der Inschrift für einen unbekannten Gott. Ihr verehrt also ein göttliches Wesen, ohne es zu kennen. Nun, gerade diese euch unbekannte Gottheit verkündige ich euch. Meine Botschaft handelt von dem Gott, der die ganze Welt mit allem, was darin ist, geschaffen hat. Er, der Herr über Himmel und Erde, wohnt nicht in Tempeln, die von Menschen gebaut wurden. Er ist auch nicht darauf angewiesen, dass wir Menschen ihm dienen. Nicht er ist von uns abhängig, sondern wir von ihm. Er ist es, der uns allen das Leben und die Luft zum Atmen gibt und uns mit allem versorgt, was wir zum Leben brauchen. Mit allem, was er tat, wollte er die Menschen dazu bringen, nach ihm zu fragen. Er wollte, dass sie, wenn irgend möglich, in Kontakt mit ihm kommen und ihn finden. Er ist ja für keinen von uns in unerreichbarer Ferne. Denn in ihm, dessen Gegenwart alles durchdringt, leben wir, bestehen wir und sind wir. Oder, wie es einige eurer eigenen Dichter ausgedrückt haben, er ist es, von dem wir abstammen. Wenn wir nun aber von Gott abstammen, dürfen wir nicht meinen, die Gottheit gleiche jenen Statuen aus Gold, Silber oder Stein, die das Produkt menschlicher Erfindungskraft und Kunstfertigkeit sind. In der Vergangenheit hat Gott gnädig über die Verfehlungen hinweggesehen, die die Menschen in ihrer Unwissenheit begangen haben. Doch jetzt fordert er alle Menschen an allen Orten zur Umkehr auf. Er hat nämlich einen Tag festgesetzt, an dem er durch einen von ihm bestimmten Mann über die ganze Menschheit Gericht halten und über alle ein gerechtes Urteil sprechen wird. Diesen Mann hat er vor aller Welt als den künftigen Richter bestätigt, indem er ihn von den Toten auferweckt hat. Wir analysieren, was Paulus macht und wenden es immer gleich darauf an, wie das bei uns aussehen könnte. Das Erste, genau hinschauen. Gleich am Anfang hören wir, Paulus sieht ganz genau in der Stadt sich um. Er führt viele Gespräche, tagelang hört er den Leuten zu und unterhält sich. Außerdem hat Paulus ganz offensichtlich die stoischen Philosophen ziemlich gut gelesen. In Vers 28 zitiert er sogar einen von denen, wie es einige eurer eigenen Dichter ausgedrückt haben. Der, den er da zitiert, das ist Aratos von Zilizien, ein stoischer Philosoph, der seine Erkenntnisse in ein langes Gedicht verpackt hat. Das war damals so Mode. Und Paulus hat ihn offensichtlich gelesen. Und auch an anderen Punkten zeigt er, dass er genau weiß, was die Leute damals so beschäftigt und was die gängigen philosophischen Modetrends waren. Wie kannst du rausfinden, was in deinem Umfeld gerade wichtig ist, was deine Gesprächspartner, was deine Freundinnen beschäftigt? Sei ein guter Gesprächspartner. Hör genau zu. Hör hin, was wichtig ist. Sei liebevoll und aufmerksam. Das ist mal ein ganz einfaches Basic. Geh in die Tiefe. Stell gute Fragen. Versuch zu verstehen, was deine Freundinnen denken. Jeder von uns hat ja was, wovon er sich Glück und Sicherheit verspricht, was er sich am meisten wünscht im Leben. Frag doch mal danach. Welche Werte spielen da eine Rolle? Konsumiere bewusst. Damit meine ich nicht, dass du dir die Zeit gut einteilst, sondern wenn du Filme anschaust und Serien oder Lieder hörst oder Podcasts, dann achte doch mal drauf, welcher Wert wird hier als der allerwichtigste verkauft? Was ist das, was anscheinend der Sinn des Lebens ist? Zum Beispiel Harry Potter kennen vielleicht noch viele. Zumindest in meiner Jugend war das sehr wichtig. Was ist da die Hauptmessage? Harry Potter kämpft als Junge, der langsam erwachsen wird, gegen den bösen Zauberer Voldemort und er besiegt ihn am Ende, aber nur, weil er gute Freunde hat, weil er für seine Freunde kämpft und weil seine Eltern, die Liebe seiner Eltern ihn trägt. Also die Botschaft, wahre Liebe siegt über das Böse. Ich glaube, das ist ein Wert, den viele in unserer Gesellschaft auch verinnerlicht haben. Zweitens, sensibel sein. Wie wir schon gesehen haben, benutzt Paulus die Worte von einem stoischen Philosophen, um was zu sagen, was er selber sagen will. Und auch an anderen Punkten benutzt er immer wieder Formulierungen, die ganz typisch sind. Er verwendet Wörter und Worte, die Philosophen selber benutzen würden, um sich auszudrücken. Und er unterhält sich auf dem Marktplatz. Das ist ein kleines Detail und manchmal denken wir, das bedeutet, dass wir auch auf den Marktplatz gehen müssen, um von Jesus zu reden. Aber dort war der Marktplatz einfach der Ort, wo man über Religion und Philosophie geredet hat. Da waren die Philosophen unterwegs, das war das Normale. Das war der Ort, wo man diskutiert hat. Sensibel sein. Damit Leute unsere Botschaft verstehen, müssen wir dafür sorgen, dass möglichst wenig Missverständnisse da sind. Manchmal sind die Leute irritiert vom Evangelium, nicht von der Botschaft, sondern von dem, wie wir das sagen, weil wir vielleicht Begriffe und Vorstellungen verwenden, die was Negatives auslösen. Das heißt, was bedeutet es für uns? Sprich die richtige Sprache, pass dich deinem Gegenüber an. Zum Beispiel so theologische Begriffe. Sünde. Ist für viele ein schwieriges Wort, können damit nicht mehr viel anfangen. Wie würdet ihr jetzt Sünde kurz und knapp erklären? Oder umschreiben vielleicht, wenn ihr über Jesus redet. Ich würde es mal so versuchen. Mit unserer Welt stimmt was ganz grundlegend nicht. Das merken viele Leute. Und jeder Mensch ist dazu geschaffen, mit Gott in einer liebevollen Beziehung zu sein. Aber weil die Beziehung gestört ist, fehlt uns Menschen diese Liebe. Wir haben nicht mehr genug davon. Und deswegen suchen wir das jetzt an allen möglichen anderen Orten, in anderen Menschen, im Erfolg, im Geld. Aber das wird unsere Sehnsucht nicht stillen. Und deswegen werden diese Dinge für uns wie ein Gott, den wir anbeten, von dem wir uns alles erhoffen. Und das ist Sünde. Eine Liebe, die an der falschen Stelle sucht. Das ist eine gute Übung, sich mal zu überlegen, wie kann ich solche Begriffe anders formulieren? Zugegeben, ein bisschen lang. Suche deinen Marktplatz. Was ist denn in deinem Umfeld ein Ort, wo man gut über religiöse Dinge sprechen kann, über den Glauben? Bei mir ist es nicht mehr der Marktplatz, um dort drüber zu reden, sondern das ist zum Beispiel ein Abendessen oder wenn wir was trinken gehen oder nach einem Kinofilm, wenn man über das ins Gespräch kommt. Das sind Orte, wo man richtig tiefe Gespräche führen kann. Das heißt, ich vermeide, wo es irgendwie möglich ist, die Leute unnötig zu irritieren, indem ich ihre Kultur verletze. Und dann, sagt Tim Keller, sollen wir Bohrlöcher graben. Und das geht, indem wir Gemeinsamkeiten suchen und sie auch zeigen. Paulus macht ja was ganz Wildes. Am Anfang seiner Rede sagt er, ich bin durch die Stadt gegangen und ich habe diesen Altar gesehen von dem Gott, wo ihr draufgeschrieben habt, für den unbekannten Gott. Das haben die Athener so gemacht für den Fall, dass irgendein Gott sich vergessen fühlt und dann können sie dem diesen Altar zeigen und dann ist alles gut. Und Paulus sagt jetzt nicht so, hier, ihr habt viel zu viele Götter, das stimmt alles nicht am Anfang, sondern er sagt, hier, dieser unbekannte Gott, über den rede ich jetzt. Das heißt, er fängt damit an zu sagen, ihr sucht Gott oder ihr sucht die Götter, die Gottheit, ich suche auch Gott. Da haben wir eine Gemeinsamkeit. Und dann geht er weiter und sagt eben, ja, aber diesen Gott findet man nicht in Heiligtümern, nicht mit Statuen können wir den festhalten. Und damit sagt er was, was die ganzen Stoiker und Epikureer jetzt richtig gut finden. Damit fällt er da mit der Tür ins Haus bei denen. Weil das ist was, was die sowieso immer sagen. Das war genau der ihr Ding, die haben das immer kritisiert mit diesen vielen Göttern und so. Und wenn Paulus das sagt, dann haben wahrscheinlich die Ratsmitglieder im Rat von Athen, die Epikureer und Stoiker waren, haben wahrscheinlich gesagt, ja genau, richtig so. Genau das sagen wir doch auch immer. Und das hilft ihnen, dann weiter zuzuhören und zu sagen, ja okay, der Typ ist vielleicht nicht ganz verrückt, jetzt hören wir mal, was der noch so sagt. Und das nennt Tim Keller die Bohrlöcher. Also zu fragen, wo hat das, was die Menschen suchen und was sie denken, Übereinstimmung mit dem Evangelium? Und das bietet die Grundlage für ein richtig gutes Gespräch. Also ich habe mal ein paar Bohrlöcher gesucht, die ich so wahrnehme, wenn ich mit Jugendlichen mich unterhalte. Ein Punkt ist, dass viele auf der Suche sind nach ihrer eigenen Identität, nach ihrem Selbstwert. Und das ist was, wo ich sagen kann, ja, diese Suche ist total wichtig und Gott hat da auch eine Antwort. Jeder ist geliebtes Ebenbild Gottes und du bist geliebt, du kannst dich frei entfalten, du hast Gaben, du hast Fähigkeiten, die Gott dir gegeben hat. Wunderbar. Da kann ich ganz viel mitgeben. Ich erlebe auch, dass viele Jugendliche sagen, wir wollen eine bessere Welt. Wir sehen so viel Ungerechtigkeit, wir sehen, dass die Welt zerstört wird. Wir wollen was verändern. Und da kann ich auch sagen, ja, diese Welt, wie sie ist, ist nicht so, wie sie gedacht ist. Da wird was Besseres kommen. Gott wird diese Welt neu machen. Und dann mit einem Trend ausgedrückt, ich weiß nicht, ob ihr das kennt, we listen and we don't judge. Ich weiß nicht, ob das schon mal jemand ausprobiert hat auch. Mir erscheint es auch ein bisschen gefährlich. Also ganz kurz erklärt, auf TikTok gibt es den Trend, dass Paare oder Freunde sich Dinge erzählen, die auch sehr schwierig sind. Und das Motto ist aber immer, wir hören zu und wir urteilen nicht. Also das Gegenüber darf dann eigentlich gar nicht sauer werden, weil das ist ja das Motto, we listen and we don't judge. Es ist eine gefährliche Sache. Ich habe gehört, dass da auch schon viele Beziehungen dran zerbrochen sind. Aber ich glaube, der Gedanke dahinter ist schon sehr gängig. Nämlich zu sagen, ich habe doch gar kein Recht, darüber zu urteilen, wie du dein Leben führst. Das ist doch dein Ding. Du musst es rausfinden, wie du dein Leben führst. Und da kann ich als Christin auch sagen, ja, das stimmt. Ich verstehe das und ich kann da zustimmen, denn ich habe kein Recht zu urteilen. Das sagt mir die Bibel auch. Urteilt nicht übereinander, schau nach dem Balken in deinem eigenen Auge. Das ist was, wo ich total mitgehen kann. Aber zum Schluss, der wichtigste Schritt oder der, wo dann am meisten passiert, ist dann, dass ich das Dynamit auch zünde, wenn ich die Löcher gebohrt habe. Ich zeige, wo die Widersprüche sind. Paulus macht es auch. Er sagt am Ende seiner Rede ganz deutlich, Gott ist anders, als ihr denkt. Er sagt einmal, also ihr mit euren ganzen Göttern, ihr werdet Gott nicht in den Heiligtümern finden. Und er sagt den Philosophen, ihr habt super viel nachgedacht, aber mit eurem Nachdenken findet ihr Gott auch nicht. Denn, sagt er, Gott ist ganz anders. Am Ende seiner Rede sagt er nochmal, Gott zeigt sich konkret in einem Menschen. Er hat einen Menschen geschickt, er hat ihn vom Tod auferweckt und er wird wiederkommen in diesem einen Menschen und er wird Gericht halten, so sagt Paulus das. Und das ist alles was die Philosophen damals völlig anders gesehen haben. Wenn Gott, dann weit weg. Und Gericht gibt's auch nicht, sondern die Götter mischen sich nicht ein. Also hier am Ende kommt Paulus nochmal richtig zum Punkt und sagt, Leute, so wie ihr euch Gott vorstellt, das stimmt nicht. Wo können wir Dynamit im Evangelium finden? Ich finde auch das Motto, anders als ihr denkt, passt ganz gut. Ja, wir bekommen ganz starke Identität von Gott. Aber dazu gehört auch die Erkenntnis, dass Jesus für mich sterben musste. Was sagt das über meine Identität? Dass jemand für mich gestorben ist, um mich vom Bösen zu befreien. Das ist anders, als ich vielleicht selber denken würde, denn es sagt mir, ich brauche jemand, der mich rettet. Ich brauche neues Sein, neue Identität. Und die finde ich in Jesus. Eine neue Welt, ja, wir warten, wir hoffen, dass Gott diese Welt neu machen wird, aber es wird eben er sein, der das am Ende tun wird. Wir können beitragen, wir können jetzt schon dran arbeiten, aber Gott wird eine neue Welt schenken. Und auch wenn wir dazu angehalten sind, nicht zu urteilen, dann heißt es aber nicht, dass es grundsätzlich keine Kriterien für Gut und Böse gibt. Viele haben manchmal die Forderung zu sagen, wir dürfen nicht beurteilen, was andere machen. Und insgeheim hat man aber ja doch ganz klare Kriterien. Man würde nicht alles gutheißen, sondern es gibt Dinge, wo die meisten Leute sagen würden, nee, aber das jetzt nicht mehr. Und wir haben schon Kriterien für Gut und Böse und das ist auch richtig so, denn die gibt's. Und es gibt eine Wahrheit und die ist Jesus. Am Ende lädt Paulus noch ein und er sagt, jetzt ist die Zeit zur Umkehr, ihr könnt zu Gott zurückkehren. Und das können wir auch machen. Wir können sagen, Leute, ja, sucht eure Identität, aber sucht sie bei Gott. Sucht nach einer neuen Welt, sucht sie bei Gott. Er wird sie euch schenken. Okay, no front. Wie kann ich jetzt unnötige Irritationen vermeiden und gleichzeitig da konfrontieren, wo es auch nötig ist? Wir lernen von Paulus 5 Punkte. Genau hinschauen, sensibel sein, Bohrlöcher graben, Dynamit zünden und konkret einladen. Am Ende habe ich noch für euch 2 Challenges, beziehungsweise je nachdem, welcher Typ du so bist. Wenn du eher so der Typ bist, der gut diskutieren kann und der auch gerne diskutiert und dem es auch nichts ausmacht, wenn andere dir widersprechen, dann ist das deine Challenge. Zuerst die Bohrlöcher, dann das Dynamit. Stell dir vor, du bist wieder in einer angeregten Diskussion und es ist super, dass du selbstbewusst darüber redest, warum das Evangelium von Jesus so wichtig ist. Aber versuch doch nochmal zuerst zu verstehen, warum dein Gesprächspartner anders denkt. Wahrscheinlich entdeckst du mehr Gemeinsamkeiten, als du denkst. Und anstatt jetzt noch weitere Argumente zu suchen, warum deine Gesprächspartnerin falsch liegt, versuch doch mal zu überlegen, warum das, was sie sagt, total gut zu Jesus und zum Evangelium passt. Zum Beispiel, ich habe mir mal was ausgedacht. Ich find's mega schön, dass du im Weltcafé mitarbeitest und dich für sozial Benachteiligte einsetzt. Ich glaube ja, wir Christen sollten das auch total wichtig nehmen. Gott ist ja auch so, dass er sich vor allem für die Benachteiligten einsetzt. Bei Jesus hat man das auch gesehen. Aber das ist ja auch ganz schön schwer. Was motiviert dich denn dazu, dich einzusetzen? deine Challenge. Für die vielen Harmonizer unter uns, kein Bohrloch ohne Dynamit. Ihr seid vielleicht total gut darin, empathisch zu sein und die anderen wertzuschätzen und zu sagen, wie gut du ihre Meinung findest. Stell dir vor, du hast mal wieder so ein Gespräch mit jemandem, ein richtig tiefes, gutes Gespräch und die Person sagt einfach richtig tolle Sachen. Es ist super, wenn du diese Wertschätzung ausdrückst. Und jetzt versuch doch mal, nicht dabei stehen zu bleiben, sondern dann nochmal eine kritische Frage zu stellen oder zu zeigen, wie das, was die Person denkt, eigentlich am Ende bei Jesus landen müsste. Beispiel: Ich find's so schön, dass du im Weltcafé mitarbeitest und dich für sozial Benachteiligte einsetzt. Mir ist es auch wichtig. Aber ich bin manchmal auch frustriert, weil ich denke, dass wir die Welt nie ganz verändern können. Ich merke ja auch, dass ich selber auch Teil des Problems bin, weil ich auch oft egoistisch bin. Und mir hilft mein Glaube, weil ich glaube, dass Gott die Herzen verändern kann. Was motiviert dich, trotzdem weiterzumachen? Ob Provokateur oder Harmonizer, ich wünsche dir auf jeden Fall bei deinen Gesprächen sehr viel Segen, dass ihr erlebt, dass das Evangelium seine Sprengkraft entfaltet und Menschen sich verändern lassen von Jesus. Amen.
0: Jugendmissionskonferenz in Stuttgart. Es ging um Paulus in Athen und das Evangelium zwischen Harmonie und Konfrontation. Die Referentin war Caroline Quiring. Fortsetzung folgt, also Fortsetzung unserer Reihe mit Vorträgen von der Jumiko. Fortsetzung folgt in genau einer Woche an dieser Stelle im Programm von ERF. Dann spricht Dieter Braun zu dem Thema, wie dein Leben in Bewegung kommt. 7 Tipps für einen evangelistischen Lebensstil. Mein Name ist Stefan Steinserfer. Ich hoffe, Sie haben sich mit Hilfe dieser Sendung selbst so ein bisschen einordnen können auf dieser Skala zwischen Harmonizer auf der einen und Provokateur auf der anderen Seite. Und es gelingt Ihnen persönlich immer besser, das, was Sie glauben, anderen zu vermitteln. In diesem Sinne, Gott mit Ihnen.
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1: Alle Menschen sind gleich. Diesen alten Menschheitstraum wollten schon viele verwirklichen. Und doch sind die meisten damit gescheitert. Am Ende gab es unter den Gleichen immer welche, die waren gleicher. Für die gab es eigene Gesetze. Ob es die Parteibonzen waren, die sich in den Zeiten des real existierenden Sozialismus allerhand Privilegien verschafften, oder ob es anderswo die Reichen und Mächtigen sind, die sich anscheinend mehr rausnehmen können als das gemeine Volk. Es ist ja traurige Realität, dass oft nur die Kleinen erwischt und verurteilt werden, wenn sie Gesetze übertreten. Die Großen dagegen, wenn sie denn betrügen, werden zumeist weder erwischt noch verurteilt. Sie finden oft genug Wege, sich dem Gesetz zu entziehen. Von wegen also, alle Menschen sind gleich. Dieser Traum ist längst ausgeträumt. Anders bei Gott. Wenn die Menschen einmal vor dem Richterstuhl Christi stehen werden, spielt es keine Rolle mehr, ob sie reich waren oder arm, ob sie zu den Großen dieser Welt zählten oder nicht, ob sie eine schwarze, gelbe, braune oder weiße Hautfarbe hatten. Ganz egal, es zählt nur noch, was sie hier auf der Erde getan haben. Da heißt es zum Beispiel im Neuen Testament, wer Unrecht tut, der wird empfangen, was er Unrecht getan hat. Und es gilt kein Ansehen der Person. Beunruhigend und beruhigend zugleich dieser Satz. Beunruhigend für all jene, die eine Menge auf dem Kerbholz haben, sich aber bisher erfolgreich durchgemogelt haben. Irgendwann kommt alles raus und alle Karten werden aufgedeckt. Beruhigend ist es dagegen für die, die darunter leiden, dass es in unserer Welt nicht immer gerecht zugeht. Sie werden erleben, dass es am Ende Gerechtigkeit geben wird, dass der alte Menschheitstraum in Erfüllung geht, denn vor Gott sind wirklich alle Menschen gleich.

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1: Wie ich das hasse. Da reicht mir jemand die Hand zum Gruß, aber was ich zu fassen bekomme, das ist ein schlaffes, unentschlossenes Etwas. Einen kraftlosen Händedruck, den kann man sich auch gleich sparen und stattdessen ein unverbindliches Hallo hauchen. Wie ich das fürchte. Pudding in den Knien. Allzu großer Respekt vor einer Aufgabe oder auch vor einem Menschen, der mir vermeintlich viel voraus hat. Oder ein Hungerast auf halbem Weg zum Ziel. Schwindende Kräfte beim Aufstieg auf einen Berg. Müde, schlaffe Hände und wackelige Knie, Furcht und Lähmung. Davon hatte der Prophet Jesaja vor 2700 Jahren auch schon eine Vorstellung. Das konnte er in seiner nächsten Umgebung beobachten. Aber der Gott Israels hat ihm eine Botschaft aufgetragen, die wirkte wie Traubenzucker, wie ein Powerriegel, wie ein Adrenalinstoß. Stärkt die müden Hände und macht fest die wankenden Knie, sollte Jesaja seinen Landsleuten ausrichten. Und was sollte diesen Wandel zum Guten bewirken? Die Aussicht auf Gottes Hilfe. Seht, da ist euer Gott. Er kommt und wird euch helfen. Bei Nervenflattern, Muskelschwund und Pudding in den Knien Gottes Hilfe erbitten, das ist auch heute einen Versuch wert. Das weiß ich aus eigenem Erleben und kann ich weiterempfehlen.

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0: 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Diesmal mit dem ersten Teil eines Beitrags von Dr. Roger Libi zum Thema Die Nationen in Gegenwart und Zukunft. Der im Februar begonnene Iran-Krieg wirft wieder viele Fragen auf. Es fällt schwer, den Überblick zu behalten. Nachrichten über den Nahostkonflikt, in den bereits so viele Nationen verwickelt sind, beunruhigen. Wer sich damit beschäftigt, wird sich auch fragen, wie das alles weitergehen soll und was das für die Zukunft unserer Welt bedeutet. Christen orientieren sich in diesen Fragen seit Jahrhunderten an der Bibel. Dieses faszinierende Buch enthält viele Prophezeiungen, die sich in unserer Zeit erfüllen oder schon erfüllt haben, sagt der Autor und Bibelübersetzer Dr. Roger Libi, der sich damit genauestens auseinandergesetzt hat. In seinem heutigen Vortrag geht er darauf ein, was die Bibel über die Nationen der Welt zu sagen hat und wie uns das helfen kann, die aktuelle Lage einzuordnen. Er knüpft dabei an die ersten beiden Vorträge dieser Reihe an und fasst zu Beginn noch einmal einige grundlegende Gedanken daraus zusammen. Wertvolle Impulse wünscht Ihnen Philipp Genetti.
1: Das Thema heute heißt die Nationen in der Gegenwart und in der Zukunft. Wir haben ja gestern das Thema Israel behandelt. Die Bedeutung Israels in der Bibel, in der Vergangenheit, in der Gegenwart und in der Zukunft. Und jetzt soll es gehen um die Nationen. Wir haben gesehen, Israel ist tatsächlich der Zeiger an Gottes Weltenuhr. Wir können anhand von Israel erkennen, in welcher Zeit unsere Welt lebt heute. In welcher Zeit all die Nationen der Welt leben. Im Zentrum der biblischen Prophetie, im Alten und Neuen Testament, steht Jesus Christus, der Messias. Er wurde im Alten Testament angekündigt, einerseits als der leidende Messias, der kommen sollte, um das Problem unserer Sünde zu lösen durch seinen stellvertretenden Opfertod am Kreuz. Das war so prophezeit im Alten Testament, in allen Details. Das Alte Testament hat Jesus Christus auch prophezeit als den König, der kommen wird, als den wahren Emperor, der am Schluss auf der Erde stehen wird und das letzte Wort sprechen wird über die Nationen der Welt. Diese zwei unterschiedlichen Beschreibungen im Alten Testament beschreiben zwei verschiedene Phasen des Kommens des Messias in die Geschichte dieser Welt hinein. Wenn wir zurückschauen, vor 2000 Jahren, da kam Jesus Christus als der leidende Messias, da kam er das erste Mal. Und in der Zukunft, die Bibel sagt, nach langer, langer Zeit, er wird kommen als der herrschende Messias, als der König der Könige. Und es gibt einen Schlüssel, wie man anhand von Israel diese zwei Kommen des Messias in dieser Welt unterscheiden kann. Die Propheten im Alten Testament haben vorausgesagt, wenn der Messias kommt, dann wird er von der Masse seines Volkes nicht erkannt werden und verworfen werden bei seinem ersten Kommen. Und in der Folge würde das Volk Israel aus dem Land herausgerissen und unter alle Nationen der Welt zerstreut werden. Und das ist ja tatsächlich geschehen. Die Kreuzigung war im Jahr 32 nach Christus. Es sollte dann eine lange Zeit der Staatenlosigkeit Israels sein, das jüdische Volk zerstreut unter allen Nationen. Und das sollte auch dazu führen, dass in dieser Zeit, in dieser langen Zeit, alle Nationen erreicht werden sollten mit dem Evangelium. Der Jesus sagt das in Matthäus 24, da sagt er, dieses Evangelium des Reiches wird gepredigt werden, alle Nationen zu einem Zeugnis. Und dann wird das Ende kommen. Ich zitiere Matthäus 24, Vers 14. Und dieses Evangelium des Reiches wird auf dem ganzen Erdkreis gepredigt werden, alle Nationen zum Zeugnis und dann wird das Ende kommen. Und wirklich, in den vergangenen 2000 Jahren ist die frohe Botschaft von dem leidenden Messias allen Nationen der Welt verkündigt worden. Nicht alle Menschen haben es gehört. Auch nicht alle Stämme. Auch nicht alle Völker. Man unterscheidet über 10.000 verschiedene Völker. Aber alle Nationen. Und der Herr Jesus braucht hier, also im griechischen Grundtext des Neuen Testaments, das Wort Ethnos für Nation. Ethnoi, Nationen. Und das ist im Griechischen die größte soziale Einheit. Alle Nationen, das sind ja ungefähr 200 in dieser Welt, sind mit dem Evangelium in dieser Zwischenzeit zwischen dem ersten und dem zweiten Kommen des Messias bis heute erreicht worden. Man könnte sagen, also seit dem 20. Jahrhundert ist das so. Und dann sagt der Herr Jesus, dieses Evangelium wird gepredigt werden, allen Nationen zum Zeugnis, und dann wird das Ende kommen. Und es ist so, der Ausdruck das Ende in Matthäus 24 bedeutet nicht einfach die Endzeit, sondern die Endzeit, das ist die Zeit, wenn das jüdische Volk wieder heimkehrt ins Land. In dieser Zeit leben wir. Aber das Ende, das sind die letzten 3,5 Jahre, bevor Jesus Christus kommt als der König, der Emperor, der König der Könige. Und diese letzten 3,5 Jahre werden der schlimmste Weltkrieg sein, in den die ganze Welt verwickelt sein wird. Alle 5 Kontinente. Dieses Phänomen ist ein neues Phänomen in der Geschichte. Es hat nie solche Massenkriege gegeben, bei der alle Nationen der Welt verwickelt waren, bis 1914. Der Jesus hat ja vorausgesagt, was die Zeichen der Endzeit sind in Matthäus 24. Und da hat er unter anderem gesagt, Massenkriege. Wir werden von Kriegen und Kriegsgerüchten hören, weit weg. Und Nation gegen Nation, Königreich gegen Königreich. Und dieses Phänomen gab es zum ersten Mal 1914 bis 1918. Erster Weltkrieg. Und wir sehen, das war kurz nachdem die Juden begonnen haben, wieder heimzukehren ins Land. 1882. Und dann einige Jahre später wiederholte sich dieses Phänomen vom Weltkrieg. Und ich muss sagen, im Ersten Weltkrieg waren alle 5 Kontinente betroffen. Und im Zweiten Weltkrieg ebenso, aber noch schlimmer, 70 Millionen Tote. Und das, was der Herr Jesus hier meint, das Ende wird noch schlimmer sein. Das wird so unglaublich schlimm sein. Ein großer Teil der Menschheit wird umkommen. In Jesaja 13 wird gesagt, dass der Wert des Menschen steigen wird. Gott sagt, ich werde den Sterblichen kostbarer machen als Gold von Ophir. Der Wert wird steigen, weil die Menschheit so abnehmen wird. Das steht bevor. Aber nun, was ich sagen wollte. Der Jesus sagt, das Evangelium soll allen Nationen verkündigt werden. Das ist jetzt der Fall. Und dann wird das Ende kommen. So unglaublich. Also es hat schon eine Bedeutung, warum heute die Wolken über der Welt so dunkel und schwarz geworden sind. Aber eben, ich muss den Gedanken noch weiterführen. Jetzt haben wir gesehen, das erste Kommen des Messias. In der Folge wurde das jüdische Volk weltweit zerstreut. Und die Propheten haben vorausgesagt, wenn aber der Messias wiederkommen wird als der König, in der Zeitepoche davor wird das jüdische Volk in Phasen heimkehren ins Land der Väter. Das ist genau das, was wir heute erleben, und zwar seit 1882. Das ist Endzeit. Nicht der Weltuntergang, sondern das Ende dieser langen Zwischenzeit zwischen dem ersten und dem zweiten Kommen des Messias. Und das hält an bis heute, und wir haben gesehen, jetzt können wir erkennen. Heute, 2026, sind wir einiges weiter als 1882. Wir leben in der Endzeit und sehr fortgeschritten. Ich habe erwähnt, dieses Buch, das ich geschrieben habe, vor einigen Jahren leben wir wirklich in der Endzeit, 180 erfüllte Prophezeiungen. Es sind etwas mehr als 180, aber ich muss eine schöne Zahl schreiben, ja? Und darum mehr als 180 Prophezeiungen. Aber seit dieses Buch verfasst ist, haben sich wieder weitere Prophezeiungen erfüllt. Und davon werden wir heute auch anschauen. Und auch gerade, was sich 2026 erfüllt. Unter den Nationen. Also wir leben in einer ganz dramatischen Zeit. Der König kommt. Oder wir können es genauso sagen, wie Jakobus 5 es ausdrückt. Der Richter steht vor der Tür. Ich fand, das war ein prophetisches Wort. Das ist nämlich so, In der Bibel ist das so, dass die Propheten, die werden im Geist in eine zukünftige Zeit versetzt. Und zwar oft dann eben, wenn es um Endzeitprophetie geht, werden die Propheten im Geist versetzt in die Endzeit. Aber das ist eine Periode, wie wir gesehen haben, von 1882 schon bis heute und bis der König kommt. Und dann schreiben sie die Prophetie aus dieser Sicht. Darum steht in Zephania, der Tag des Herrn ist nahe. Ja, aber das hat Zephania vor 2600 Jahren geschrieben. Und der Tag des Herrn, das ist das Gleiche wie das Ende. Der letzte Weltkrieg und der Höhepunkt, der König kommt, der dann sein Reich aufrichtet, wo er eben der Herr ist. Darum, das ist der Tag des Herrn. Und jetzt sehen wir also, Jakobus war auch ein Prophet, versetzt in die Endzeit, und er sagt, der Richter steht vor der Tür. Und da stellt sich natürlich für jeden die Frage, bin ich bereit, dem Richter der Welt, dem König der Könige zu begegnen? Kann ich vor ihm bestehen? Und natürlich, kein Mensch kann vor ihm bestehen. Aber das Wunderbare ist, wenn man eben gesehen hat, der Jesus ist das erste Mal gekommen, um als Opfer für unsere Sünden zu sterben. Und wenn man das wirklich für sich in Anspruch nimmt, seine persönliche Schuld, Jesus Christus im Gebet bekennt, bereut und sein Opfer, sein stellvertretendes Opfer, indem er das Gericht Gottes für mich, für dich getragen hat, dann rechnet Gott das zu und vergibt. Und so muss man keine Angst haben, eines Tages vor dem Richter der Welt zu stehen, vor dem König. Man kann stehen dann und bestehen, weil was bleibt übrig, wenn einem Sünder alles vergeben ist, alles weg, dann ist man gerecht. Wenn alles Falsche weg ist, in Gottes Augen, dann ist man gerecht. Und so sehen wir, in welcher Zeit wir leben. Der König kommt. Und wir sehen, wie die Prophezeiungen sich erfüllen und noch mehr erfüllen. Wir können wirklich beweisen, dass das so ist. Das ist nicht ein Sprung ins Dunkle. Keine Religion der Welt kann solche Beweise mit dieser erfüllten Prophetie so vorweisen. Man kann es mal ausprobieren. Man kann freundlich einen Muslim fragen, könntest du mir mal eine Liste bringen mit 100 oder noch besser 200 ganz präzisen Prophezeiungen, die sich erfüllt haben, nachweislich in der Geschichte. Also wir können das mit der Bibel. Ich habe im Buch Daniel allein 200 erfüllte Prophezeiungen über Weltgeschichte. In Bezug auf das erste Kommen des Herrn Jesus über 300 Prophezeiungen. Heute über 180 Endzeitprophezeiungen. Wir können das beweisen. Keine Religion kann das vorweisen. Ich habe einmal meinen Schwiegersohn gefragt. Und zwar den, der aus Kambodscha. Der ist als Buddhist aufgewachsen. Und er hat als Teenager eine ganz bewusste Entscheidung getroffen für Jesus Christus. Und wirklich einen Bruch gemacht. So klar. Er hat mir auch einmal gesagt, seit ich mich bekehrt habe, habe ich nie mehr Geister erlebt. Das hat er. Zum Beispiel, als er eine Zeit im Urwald lebte mit einer kleinen Schwester. Komplizierte Familiengeschichte war das. Und er hat gesagt, ich habe von nichts gefürchtet, von keinen Tieren. Aber als er solche Erscheinungen gehabt hat mit Geistern, das war furchtbar. Und er sagt, seit meiner Bekehrung habe ich das nie mehr erlebt. Und ich habe ihn eben gefragt, ja, gibt es eine Liste im Buddhismus mit 100 Prophezeiungen? Nein, das gibt's nicht. Auch im Hinduismus nicht. Nur in der Bibel. Und darum können wir mit der erfüllten Prophetie beweisen, dass die Bibel Gottes Wort ist. Jetzt geht es heute nicht mehr mit Israel im Zentrum, sondern es geht um die Nationen der Welt. Aber da ist ein ganz enger Zusammenhang. Denn Israel ist entweder Segen oder Fluch für die Völker der Welt, für die Nationen der Welt. Das ist sehr wichtig. Wenn man das einmal verstanden hat, dann versteht man wirklich die Weltgeschichte auf ganz neue Art und Weise. Der Stammvater Israels vor 4000 Jahren hieß Abraham. Gott hat ihn berufen und ihm gesagt in 1. Mose 12, Vers 3, ich will segnen, die dich segnen. Und wer dir flucht, den werde ich verfluchen. Und in dir sollen gesegnet werden alle Geschlechter der Erde. Also, Gott hat ihm damals verheißen, er soll der Vater des auserwählten Volkes werden. Und dann sagt Gott, das Wohl und Wehe der Nation der Welt hängt ab davon, wie sie sich Israel gegenüber verhalten. Ich will segnen, die dich segnen. Und wer dir flucht, den werde ich verfluchen. Und dann noch eine zusätzliche Verheißung. Und in dir sollen gesegnet werden alle Geschlechter der Erde. Das war ein Hinweis auf den Erlöser, den verheißenen Messias, der einmal aus Israel kommen sollte. Und so sollten alle Geschlechter der Erde gesegnet werden, nämlich wenn sie ihre persönliche Schuld dem Erlöser bekennen im Gebet und bereuen und sein stellvertretendes Opfer, wie das in Jesaja 53 vorausgesagt war, 700 Jahre vor Christus, wenn sie das für sich in Anspruch nehmen, dann werden sie ewig gesegnet. Und darum heißt es hier, in dir sollen gesegnet werden alle Geschlechter der Erde. Fällt Ihnen auf, es heißt nicht alle Menschen der Erde. Obwohl Gott das möchte. Gott hat auch die ganze Welt, alle Nationen und noch mehr, alle Menschen geliebt. Aber es werden eben nicht alle Menschen einmal ewig gesegnet werden, sondern nur die, die sich bekehrt haben. Aus allen Nationen und dieses Opfer für sich in Anspruch genommen haben. Nur die werden gesegnet werden und darum heißt es hier, in dir sollen gesegnet werden alle Geschlechter der Erde. Das sind größere Einheiten als nur einzelne Menschen. Aber die Bibel sagt, es werden einmal gerettet sein Menschen aus allen Nationen und dann die kleinere Einheit aus allen Völkern. Also nicht nur die Größenordnung 200, sondern auch die Größenordnung mehr als 10.000. Und alle Stämme und alle Sprachen. Es gibt weltweit über 6.000 verschiedene Sprachen, ohne die Dialekte zu zählen. Aber nicht alle Menschen, aber aus allen Nationen, weil Gott sie alle liebt. Und in Israel, und zwar eben durch den Herrn Jesus Christus, werden sie gesegnet werden. Nun gibt es Leute, die haben etwas Antisemitisches in ihrem Herzen. Da hat mir tatsächlich einer gesagt, das stimmt gar nicht, was du sagst. Ja gut, es ist ja so, man muss gut zuhören und man muss kritisch hören, stimmt das mit der Bibel überein, was einer sagt, oder nicht? Klar. Er sagt, das ist falsch. Diese Stelle bezieht sich einfach auf Abraham, nicht auf Israel. Ich will segnen, die dich segnen. Gott sagt das zu Abraham. Nachdem er ihm gesagt hat, du wirst der Vater werden von einer großen Nation, nämlich Israel. In 4. Mose 24, 9. Das Volk Israel, ausgezogen aus Ägypten und in der Wüste. Biliam vom Berg herunter sieht er das Volk bei seiner letzten Lagerung am Ende der Wüstenwanderung. Und was steht dort? 4. Mose 24, 9. Er spricht über Israel. Sie können es nachlesen in Ihrer Bibel. Es geht um Israel. Die dich, Israel, segnen, sind gesegnet. Und die dich verfluchen, sind verflucht. So, jetzt ist es klar. Es geht wirklich um das Volk. Und das zeigt sich durch die ganze Geschichte hindurch. Die Geschichte des Volkes Israel beginnt mit dem Auszug aus Ägypten nach strikter Chronologie 1606 vor Christus bis 2026. Durch die ganze Geschichte war das so. Wenn ein Volk Israel geflucht hat, kam es selber unter einen Fluch. Wenn ein Volk Israel gesegnet hat, kam es selber auch unter einen Segen Gottes. Jetzt geht es aber ja nicht um die Nationen in der Vergangenheit, unser Thema, sondern es geht um die Nationen in der Gegenwart und in der Zukunft. Jetzt schauen wir die Gegenwart an. Gut, das ist ja immer ein Problem. Was ist eigentlich Gegenwart? Gegenwart ist doch jetzt. Jetzt ist schon vergangen. Wann ist die Gegenwart? Ja gut, das ist eben ein bisschen weiter zu verstehen. Das ist nicht jetzt. Es ist schon wieder vorbei. Es ist schon wieder Vergangenheit. Nein, man spricht eben von der Epoche, in der wir leben. Und, oder sagen wir, in der auch unsere Eltern gelebt haben. So, das ist so quasi, das ist heute im Gegensatz zu früher, vor 2000 Jahren, vor 3000 Jahren, vor 4000 Jahren. Also, in dem Sinn beginnen wir in der Gegenwart. Denn viele, die können sagen, ich habe das miterlebt. 14. Mai 1948. Wir haben gesehen, wie sich die Prophetie erfüllt hat über das jüdische Volk, das heimkehren sollte aus aller Welt, aus allen Nationen und den Staat wieder gründete. 14. Mai 1948. Ben-Gurion, erster Ministerpräsident, hat übers Radio verkündet, hier Staat Israel. 2000 Jahre sind vergangen. Wenn für Gott die Zeit gekommen ist, kann niemand Gott widerstehen. Und dann sollte der totale Krieg losgehen. Die arabischen Staaten rund um Israel haben ganz klar angekündigt, wenn dieser Moment kommen sollte, dass der Staat Israel ausgerufen wird, und wohlverstanden, das war kurz nach dem Ende des Holocaust in Europa, 1945, als die Kirchenglocken läuteten im Frühjahr 1945, da war der Holocaust zu Ende. 6 Millionen Juden waren umgebracht. Und jetzt, 14. Mai 1948, wird der Staat ausgerufen und die Nationen im Nahen Osten rund um Israel sagen, wenn das jetzt gemacht wird, dann werden wir den totalen Krieg machen und zwar Israel sofort auslöschen, die Juden alle umbringen. Wir haben uns beschäftigt mit dem prophetischen Psalm 83, Vers 5, wo die Feinde Israels im Nahen Osten beschrieben werden. Sie sprechen, kommt und lasst uns sie vertilgen, damit sie keine Nation mehr seien, damit nicht mehr gedacht werde des Namens Israels. Das war ein Fluchen. Und wirklich, muss ich vorstellen, in der Nacht vom 14. auf den 15. 9 Armeen, ich zähle auf ein paar, Jordanien, Syrien, Libanon, Irak, Ägypten, Kontingente aus Saudi-Arabien und Jemen und noch 2 Armeen waren an den von der UNO vorgesehenen Grenzen des neuen Staates Israels massiert. Und in dieser Nacht gingen die letzten englischen Truppen aus dem Land und der totale Krieg ging los. Es ging nur ums blanke Überleben. Und man muss wissen, es gab sogar solche, die waren angekommen im Land der Väter, gerade eben, noch in den Kleidern des KZs, da mit den Streifen. Die wurden sofort eingezogen in die israelische Armee, um das Überleben mit zu sichern. Und der Vater von einem guten Bekannten von mir hat das erlebt. Da ist einer gekommen, am gleichen Tag ist er gefallen. Und so war das. Der Plan war die totale Auslöschung. Das war ein furchtbarer Krieg. Der dauerte 1948 bis im Dezember, ging im Januar weiter bis Juli 1949. Und schließlich waren alle 9 Armeen besiegt. Und Israel hatte nachher noch mehr Land als vorher, als von der UNO zuerst geplant war. Unglaublich. Und dabei, am Anfang des Krieges hatte Israel fast keine Flugzeuge und nur wenig schwere Waffen. Und da kamen 9 ausgerüstete Armeen und sie waren geschlagen. Wie ist das möglich? Wir haben gelesen, ich will segnen, die dich segnen. Und wer dir flucht, den werde ich verfluchen. Man hat sich damals gesagt, wir müssen das später wieder machen, wieder versuchen. Und damals hat dann in der Folge die Sowjetunion ganz massiv aufgerüstet und die arabischen Staaten ausgerüstet mit Waffen, mit modernen Waffen. Und schließlich kam die Überzeugung 1967, jetzt schaffen wir das. Jetzt sind wir so gut bewaffnet. Und Nasser, es ist so, dass er gesagt hat, unser Hauptziel besteht in der Vernichtung Israels. Das war also wieder genau die gleiche Sprache vom Psalm 83, Vers 5. Und ich sage Ihnen, Psalm 83, Vers 5 hat sich nie in der früheren Geschichte erfüllt. Das war wirklich 1948 zum ersten Mal. Und 1967 nochmals. Genau so war die Sprache. Und nach 6 Tagen waren alle Angreifer an 3 Fronten besiegt. Das ist unglaublich. Die Luftwaffe von Ägypten war in den ersten Stunden des Krieges zumeist am Boden zerstört. Noch bevor die Piloten in die Flugzeuge steigen konnten, kamen israelische Flieger im Tiefflug unter dem Radar durch und haben ein Flugzeug nach dem anderen abgeschossen und am Boden zerstört. Und ebenso in Syrien, innerhalb von Stunden die Luftwaffe ausgeschaltet und ein Teil in Irak. Die Welt hat so etwas noch nie gesehen. Und dann hat sich die Doktrin für Kriegsführung weltweit unter den Nationen geändert. Man hat sich gesagt, das Beispiel hat gezeigt, es ist ganz wesentlich, gerade am Anfang muss die Luftwaffe ausgeschaltet werden. Das war zum Beispiel im Golfkrieg 1991, war das die Doktrin. Zuerst 40 Tage, keine Bodentruppen, nur mit Flugzeugen. Und dann kamen die Bodentruppen. Das ist aus diesem Krieg heraus entstanden, diese Doktrin. Und dann hat man sich gesagt, das war natürlich ein Riesenfehler. Wir hätten nie im Voraus ankündigen sollen, dass wir Israel ausrotten. Wir müssen das als Überraschung machen. Und das war dann 1973 am Yom Kippur. Yom Kippur ist der heiligste Tag in Israel. Dort fährt wirklich niemand Auto. Auch nicht die Säkularen. Also das ist ein absolutes No-Go. Und da gehen sogar die Atheisten und die Agnostiker, vielleicht gibt es einen Gott, vielleicht auch nicht, gehen in die Synagoge. Das ist also so wie bei uns, da gehen vielleicht an Ostern gewisse Leute in die Kirche, die sonst nie gehen würden. Oder an Weihnachten. Ja, da gehen die in die Synagoge und dann ging der totale Krieg los. Viele wussten gar nicht, dass Krieg ist. Weil zu der Zeit Fernseh und Radio lief nicht. An Yom Kippur waren die Kanäle zu. Man konnte gar nicht die Reservearmee mobilisieren. Und das war eine Katastrophe. In keinem Krieg hat Israel so viele Menschenleben verloren. Und dann ging man aber in die Synagogen und hat die Reserve aufgerufen. Und weil die Straßen frei waren, war dann umso mehr die Mobilisierung schnell. Und Israel hat wieder überlebt und gesiegt. Und nun ist es ganz wichtig, daran zu denken, Sacharja 2, Vers 12. Dort sagt Gott zu Israel: Wer euch antastet, tastet meinen Augapfel an. Und das ist sehr unangenehm, nicht wahr? Wenn jemand da in den Augapfel hineinkommt mit dem Finger. Also da passen wir sofort sehr auf. Viel mehr als anderen Orten. Aber am Augapfel. Und Gott sagt: Wer euch antastet, tastet meinen Augapfel an. Das ist wirklich der ursprüngliche Text. Meinen Augapfel, Gott spricht hier.

die Nationen in Gegenwart und Zukunft. Unter diesem Titel stand der vorausgegangene Beitrag von Dr. Rojalibi. 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Damit sage ich Danke fürs Zuhören und bleiben Sie dran, Ihr Philipp Genetti.

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Herzlich willkommen bei Forum Familie hier im ERF. Am Mikrofon begrüßt Sie Marie Piepersberg. Wenn jemand unterwegs ist, erlebt er meistens viel Schönes und Bereicherndes. Unterwegs zu sein kann aber auch Anstrengung bedeuten. Man hat viel Gepäck dabei, kennt sich nicht richtig aus und verbringt viel Zeit mit Laufen und Fragen in Autos und in Flugzeugen. Wenn man mit Kindern unterwegs ist, gibt es noch mehr zu bedenken. Einige Taschen mehr müssen gepackt werden und natürlich muss man sich darum kümmern, dass die Kinder genug Schlaf bekommen und nicht in allem Chaos verloren gehen. Mit Kindern unterwegs ist auch der Titel unserer heutigen Sendung. Hier geht es aber nicht um die Planung des nächsten Familienurlaubs, sondern darum, was es bedeutet, den Alltag mit Kindern zu bestreiten, welche Dinge man ihnen mit auf den Lebensweg geben sollte und wie man sie positiv beeinflussen kann. Dabei spielt es gar keine Rolle, ob es sich nun um die eigenen Kinder handelt oder um die Kinder von Freunden und Verwandten. Wir alle sind irgendwo mit Kindern unterwegs und können dabei auch sicher alle ein paar hilfreiche Tipps gebrauchen. Bevor wir in dieses Thema einsteigen, hören wir jetzt noch Anna-Christina Rink mit dem Lied »Vater, ich komme jetzt zu dir«.

0: Im vorausgegangenen Lied haben wir davon gehört, wie unsere Beziehung zu Gott aussehen kann. Er möchte wie ein liebevoller Vater für uns sein. Auf dem Gebiet der Erziehung ist er also der Spezialist. Das betont Andreas Schäfer in seinem Vortrag ganz besonders und zeigt, wie wir uns in der Kindererziehung an Gott orientieren können. Sein Beitrag beruht weitestgehend auf dem Bibelkurs »Von Frau zu Frau« von Nicola Vollkommer und wurde bei einer öffentlichen Veranstaltung im christlichen Seminarzentrum Langensteinbacher Höhe aufgezeichnet.
1: Die Jugend liebt heutzutage den Luxus. Sie hat schlechte Manieren, sie verachtet die Autorität. Sie hat keinen Respekt vor den älteren Leuten. Sie schwatzt, wo sie arbeiten sollte. Die jungen Leute stehen nicht mehr auf, wenn Ältere das Zimmer betreten. Sie widersprechen ihren Eltern. Sie schwadronieren der Gesellschaft. Sie legen die Beine übereinander und tyrannisieren ihre Lehrer. Wer hat das gesagt? Sokrates. Sokrates, das ist 2400 Jahre her. Das ist allein schon Entlastung genug, wenn man das liest. So, jetzt ein Erziehungstext, eigentlich der biblische Erziehungstext, und der steht im Hebräerbrief Kapitel 12. Und im Hebräerbrief Kapitel 12 lesen wir zum Thema Erziehung oder wie es hier jetzt heißt, mit Kindern unterwegs, lesen wir hochinteressante Verse. Ich lese ab Vers 7. Es dient zu eurer Erziehung, wenn ihr dulden müsst. Wie mit seinen Kindern geht Gott mit euch um? Denn wo ist ein Sohn, den der Vater nicht erzieht? Seid ihr aber ohne Erziehung, die doch alle erfahren haben, so seid ihr Ausgestoßene und nicht Kinder. Wenn unsere leiblichen Väter uns erzogen haben, und wir sie doch geachtet haben, sollten wir uns dann nicht viel mehr unterordnen dem geistlichen Vater, damit wir leben. Denn jene haben uns erzogen für wenige Tage nach ihrem Gutdünken. Dieser aber tut es zu unserem Besten, damit wir an seiner Heiligkeit Anteil erlangen. Jede Erziehung aber, wenn sie da ist, scheint uns nicht Freude, sondern Leid zu sein. Danach aber bringt sie als Frucht denen, die dadurch geübt sind, Frieden und Gerechtigkeit. Das Besondere an diesem Text in Hebräer 12 ist natürlich, dass hier zwei Erziehung- und Pädagogikwelten zusammengebaut werden. Die innerweltliche, unsere irdischen Väter, und die geistliche, nämlich der geistliche Vater, werden in diesem Text sehr schön miteinander verknüpft. Und das wollen wir heute Abend natürlich auch ein Stückchen thematisieren, wenn wir unter der Überschrift zusammen sind, mit unseren Kindern unterwegs. Wenn von Kindern die Rede ist, dann gilt tatsächlich natürlich zu sagen, das ist das ganz, ganz, ganz, ganz, ganz, ganz große und wichtige Frauenthema. Richtig, absolut. Da kann man endlos drüber reden. Da sind Welten eröffnet vom Thema Kinder bekommen, ja oder nein. Kinder bekommen wollen, ja oder nein. Kinder bekommen können, ja oder nein. Allein das ist ja schon ein Universum. Und dann sind sie endlich da und dann geht's erst richtig los. Nämlich, was mache ich jetzt mit diesen Kindern, die ich jetzt eben habe und für die ich jetzt eben auch eine Verantwortung habe? Also es ist ein ganz, ganz, ganz wichtiges, ganz zentrales Frauenthema. Bis dahin, dass es eben das Vorrecht des Ewigen ist, aus seinen schöpferischen Gedanken die Kinder durch die Frauen auf die Welt zu bringen. Das ist einfach seine Grundidee gewesen. Die ist von ihm so gesetzt. Gut. Sehr, sehr gutes, wichtiges, relevantes Thema. Klammer auf. Wo sind die Väter? Also, wir entdecken nämlich in der Bibel, bei allem Respekt, für den Erziehungsauftrag und die Erziehungswertschätzung der Frauen. Wir entdecken in der Bibel natürlich ein ganz großes Gewicht beim Erziehungsauftrag und der Erziehungspflicht auf der Väterseite. Da hilft uns die entsprechende gesellschaftspolitische Landschaft auch nicht besonders weiter. Und wir haben innerhalb der christlichen Gemeinde auch ein ganz großes Erziehungsdefizit von der maskulinen Seite, ganz eindeutig. Verantwortungsübernahme von Männern, Vätern für Kinder im umfassenden Sinn, nur als Anregung, gar nicht als die Frau nicht, sondern nur mal, dass man bedenkt, da ist eine Lastigkeit, die man zumindest im Hinterkopf haben muss und haben sollte, wenn man das Thema ein wenig ventiliert. Ganz abgesehen davon, dass wir von Jesus wissen, der mit 12 Männern in einem Erziehungssystem 3 Jahre unterwegs war. Das war eine Ausbildung, das war eine Schule, das war mehr als nur mal ein geistliches Mentoring, wo ich mich alle Vierteljahr mal treffe und mich ein bisschen austausche. Wenn die Tag und Nacht 3 Jahre mit Jesus unterwegs waren, das ist Erziehung pur. Und das Thema des Schülers, des Erzogenen, ist ein Grundthema der Gemeinde Jesu. Dieses Wort, was wir haben, wir sind Jünger, ist ja eine Kunstform. Das Wort gibt es ja gar nicht. Jünger Jesu sein, allein wenn es das jemand erklären ist, wäre es dann der ältere Jesu. Also das heißt, wir müssen sehen, dass das eine ganz komische Übersetzung ist, die sich bei uns breit gemacht hat. Aber was da eigentlich in der griechischen Sprache steht, heißt Schüler. Aber nicht Schüler, wie wir es denken, der von 8 bis 12 die Schulbank drückt, sondern Lebensschüler, mit jemandem leben, in einem Lebensprozess, einem Erziehungsprozess sein. Und das entdecken sie. Denken sie an einen Mann wie Paulus und seinen wichtigen geistlichen Sohn Timotheus. Und schon sind wir mittendrin im Thema. Das, was wir haben, ist ein ganz, ganz, ganz großes, zentrales Thema mit Kindern unterwegs. Und Sie dürfen jetzt gerne mitdenken, dass es jetzt nicht nur die eigenen, unmittelbar die eigenen Kinder betrifft, sondern es betrifft das weite Feld mit der nächsten Generation unterwegs. Vielleicht aus unserer Sicht sogar mit der übernächsten Generation unterwegs. Sei es in der Familie, sei es in dem Haus, in dem ich lebe, sei es in der Gesellschaft, in der ich lebe. Das ist ein kontinuierliches, wesentliches Thema. Das ist das eine, was ich sagen möchte. Geben Sie diesem Thema großen Raum. Es hat Bedeutung. Der zweite Gedankengang, den ich heute Abend kurz anregen möchte, ist, das sich wieder bewusst zu machen, und ich glaube, dass das gerade in unserem gesellschaftlichen Umfeld zur Abklärung wichtig sein könnte, Kinder gehören ausnahmslos Gott. Sie sind nie das Eigentum ihrer Eltern. Sie gehören Gott. Kinder gehören Gott. Sie sind seine Geschöpfe. Er hat sie werden lassen. Der einzige Grund, warum sie da sind, ist nicht ihre Familienplanung, sondern der einzige Grund, warum ein Kind da ist, ist, weil Gott es zugelassen hat und wollte und Schöpfung ermöglicht hat. Das ist ganz wichtig. Kinder kommen von Gott, gehören Gott. Er vertraut sie uns auf Zeit an. Er vertraut sie uns auf Zeit an. Das nimmt sie aber ihm nicht weg. Sondern er gibt einen Erziehungsauftrag in unterschiedlicher Dimension an ein bestimmtes Klientel. Natürlich zuallererst an die Eltern und dann nachgeordnet, Sie wissen das, was jetzt kommt, die ganze Kaskade. Aber zuallererst ist das für unseren biblisch denkenden Kopf ganz, ganz wichtig. Kinder gehören Gott. Das heißt, daraus kommen sofort so ein paar Erkenntnisse, die ganz schnell wichtig sind und die in einer allgemeinen gesellschaftlichen Debatte heute natürlich sofort auf Anregung bis Widerstand stoßen. Nämlich, ich habe kein Recht auf ein Kind. Ich habe kein Recht auf ein Kind. Das ist eine ganz wichtige Erkenntnis für einen Christen. Es ist ja nicht etwas, was jetzt quasi zu mir quasi als Menschenstandard gehört. So wie die Luft zum Atmen, so brauche ich auch ein Kind. Sondern Kind ist immer etwas, was in Gottes Ressort gehört. Das kann er mir anvertrauen, das muss er mir aber nicht anvertrauen. Es ist kein Recht auf Kind aus einer christlichen Sicht da. Das ist sehr, sehr wichtig bis in die Debatte hinein. Wie viel kann, darf, muss ich tun, damit mein Recht auf Kind auch tatsächlich erfüllt wird? Der nächste Gedankengang ist, dann habe ich aber auch keinen Besitz eines Kindes in diesem Sinn. Ich besitze es nicht. Das ist etwas, was natürlich ein sofortiges andere Beziehungsebene konstruiert, als wenn ich das als meinen Besitz vereinnahme, als wenn ich das mir immer wieder klar mache, wer da mit mir lebt, sei es ganz klein, sei es ganz groß, ist letztendlich nicht mein Eigentum, nicht mein Besitz. Damit kommt gleich der nächste Gedankengang dazu. Damit ist ein Kind auch kein Erwachsenenspielzeug. Also nach dem Motto, das gehört eigentlich zu meinem To-Do dazu. Ich habe ein Haus, ich habe eine Frau, ich habe ein Hobby, ich brauche noch ein Kind und ich habe noch einen Hund. So, und das ist sozusagen mein Set, mit dem ich unterwegs bin. Und dann, Sie merken, das ist ein bisschen scharf, aber dass man zumindest das bedenkt, das ist nicht etwas, was für mich zur Befriedigung meiner Bedürfnisse, meiner egoistischen Gedankengänge da ist. Das ist etwas, was Gott gehört, was er nach seiner Weisheit in ein Mandat hineingegeben hat, auf Zeit, und das ist und bleibt sein Besitz. Damit kommt aber schnell der nächste Satz zustande. Dann darf es auch keine Ablehnung eines Kindes geben. Und zwar in keinem Stadium. Sie verstehen? Dann darf es auch keine Ablehnung eines Kindes geben, und zwar in keinem Stadium. Denn das ist mir entnommen. Das ist nicht auf meiner Seite. Und spätestens da merken Sie, da scheiden sich die ethischen Prinzipien aber so dermaßen. Das müssen wir klar erkennen und auch deutlich benennen. An der Stelle habe ich natürlich in meinem Gottesbezug eine komplett andere Sicht von diesem ganzen Themenfeld. Das ist mir entnommen, das ist mir von Gott umgekehrt gegeben. Damit stehe ich in Verantwortung und stehe ich in Pflicht. Das ist nicht meine Privatsache. Ich darf ein Kind nicht ablehnen. Ich darf es nicht ablehnen, bis es auf der Welt ist, und ich darf es nicht ablehnen ab dem Zeitpunkt, da es auf der Welt ist, weil ich in dieser Weise einen Gottesauftrag dann habe. Und der Gottesauftrag beginnt aus unserer biblischen Perspektive mit dem Moment des Entstehens des Kindes, mit dem Moment der Zeugung. Gut, das klärt vieles, oder? Das klärt überraschend vieles. Und nehmen Sie dieses Fundament für sich an. Und da, wo Sie sind, erläutern Sie dieses Fundament anderen. Und zwar nicht, bitte, bitte, bitte nicht, als ein neues Dogma, kommt gar nicht an, werden Sie sofort in die fundamentalistische Abfallecke gedrückt. So als Ihr Lebenszeugnis. So habe ich's von meinem Gott und Vater im Himmel kennengelernt. So sehe ich das für mein Leben. Und so praktiziere ich das für mein Leben und meinen Verantwortungsbereich. Ich weiß, Kinder gehören Gott. Ich habe kein Recht, ich habe keinen Besitz, es ist nicht mein Spielzeug, es gibt keine Ablehnung. So, jetzt nehmen wir aus dem Ganzen kein. Das Positive, ich habe also mit einem Kind einen vollwertigen Menschen. Und ein Mensch ist aus der Perspektive Gottes ein außergewöhnliches Geschöpf. Das ist ganz was anderes, als was Sie sonst in der gesamten Schöpfung haben. Der Mensch hat eine besondere Stellung. Und jetzt ist mir einer von diesen besonderen Exemplaren für einen ganz bestimmten zeitlich befristeten Auftrag anvertraut. Ein von Gott außergewöhnlich geliebtes Geschöpf. Ein Mensch bedarf der Fürsorge eines anderen Menschen. Ein Mensch, um es mal ganz deutlich zu sagen, der in jedem Stadium seiner Existenz den Christus wert ist. Wenn Sie das vor Augen haben, dieser Mensch, so klein er ist, so bockig er ist, so süß er ist, so nervig er sein kann, ist den Christus wert. Das ist für unseren Kopf ganz enorm wichtig, bevor ich irgendein pädagogisches Erziehungsprinzip durchdiskutiere. Wenn mir das klar ist, wenn ich so einen normalen Schlachtfeldtag an der Familie angehe, ich habe es hier mit einem von Gott geliebten oder von Mehrheit, von Gott geliebten Menschen zu tun, unterschiedlichen Alters. Das gibt ein ganz anderes Gleis, auf dem der Wagen fährt, bevor er überhaupt schon losfährt. Kinder sind vollwertige Menschen, haben einen ganz besonderen Wert. Und wenn ich das am zweiten Feld habe, lande ich schon quasi beim dritten Feld, das ich Ihnen gern mitgeben möchte. Und das dritte Feld hängt mit Hebräer 12 ganz eng zusammen. Wenn Sie zum Thema Pädagogik kommen, das sind wir ja, Erziehung, ja, das Fachwort ist ja dann auch in der griechischen Sprache der Paidagogos, der Erzieher, der übrigens damals jetzt nicht so der Top-Ausgebildete war, aber das ist ein anderes Thema. Ja. Also wenn ich jetzt zum Thema Erziehung komme und damit zu Gott komme, dann, und das finde ich wunderschön, dann merken sie, das ist eins der Hauptarbeitsgebiete meines Gottes. Der lebendige Gott, unser Gott und Vater, ist hauptberuflich Pädagoge. Unser Gott und Vater ist hauptberuflich Pädagoge. Allein schon, wie wir ihn anreden, macht das ja deutlich. Hallo, du Chef im Universum, du Arbeitgeber, du Allesbedenker. Nein, mein Vater. Und damit ist der gesamte Erziehungsauftrag plötzlich auf dem Tisch. Ich habe in meinem Gott das ganze Themenfeld der Pädagogik par excellence vorhanden. Ist das nicht gut? Da habe ich immer so ein ganz klein bisschen die Pädagogen beneidet, dass sie im Grunde genommen nebenbei, wenn sie jetzt christliche Pädagogen sind, sozusagen unmittelbar anknüpfen können an das Herz unseres Gottes. Denn das Herz unseres Gottes schlägt pädagogisch. Ganz eindeutig. So, ich könnte jetzt an dieser Stelle einen riesen Ausflug machen. Ich titsch nur an. Wenn Sie jetzt unter der Überschrift die Bibel angucken, dann wissen Sie gar nicht, wo Sie aufhören sollen. Denn überall tritt natürlich jetzt Gott, der Vater, in seiner pädagogischen Kraft und Funktion auf. Nehmen Sie nur so ein paar Stichworte. Und dann sind Sie nachts beschäftigt. Ja, nur so ein paar Stichworte. Nehmen Sie das Themenfeld Israel. Wer ist Israel? Mein geliebter Sohn. Und ein Sohn muss erzogen werden. Da geht gar nichts mehr ab. Ja, das heißt, man ist von vornherein klar, Sie können ab 1. Mose 12 das ganze Theater um Israel und die Zukunft unter Überschrift setzen. Was für ein gigantisches Erziehungsprojekt hat der Vater mit seinem auserwählten Volk Israel, mit seinem geliebten Sohn. Und Sie stehen zwischendurch kopfschüttelnd daneben und gucken sich Israel an. Und der Erziehervater sagt, das halte ich durch. Da gehe ich mit. Ich habe sie unendlich lieb. Und ich werde sie festhalten und ich werde erzieherisch tätig sein mit den unterschiedlichsten pädagogischen Maßnahmen. Aber aus dem Erziehungsprogramm kommt dieses Volk nicht raus, bis wir fertig sind. Was für ein Erzieher. Wahnsinn, wie der lebendige Gott seinen Erziehungsauftrag mit diesem Volk durchzieht. Nehmen Sie Personen. Da können Sie jetzt nur wirklich Männer und Frauen der Bibel nehmen und Sie sehen über jedem einzelnen dieser herausgerufen des Alten Bundes oder des Neuen Bundes dieses Geheimnis, dass jeder von uns in Christus, in der Originalbeziehung, die wir zu Christus haben, natürlich erzogen wird. Und genau das sagt dort der Hebräerbrief. Der geistliche Mensch erfährt in den Jahren und Jahrzehnten seiner Persönlichkeit eine permanente Erziehung. Und wenn Sie jetzt unter der Überschrift Ihr Leben sehen, dann haben Sie schon die beste Voraussetzung, auch als innerweltlicher Erzieher tätig zu sein, weil Sie eine Voraussetzung schon mal verstanden haben. Ich komme nie raus aus der Erziehung. Ich werde mein Leben lang als glaubender Mensch erzogen. Die Prozesse, die mein himmlischer Vater ablaufen lässt in Ihrem und meinem Leben, sind Hebräer 12 unter Überschrift Erziehung zu sehen. In dem Gedankengang als selber Erzogener nehme ich natürlich Erziehung anderer anders wahr. Das wissen wir. Es ist ein Unterschied, wenn ich der fertige Pädagoge bin, der da irgendwo erzieht, oder wenn ich jeden Tag in der Anlegung meinen himmlischen Vater selber unter einem Erziehungsvorgang stehe und dann die unterschiedlichen Erziehungsaufträge eben auch wahrnehmen muss. Das sich verstehen als ein Erzogener, als ein permanent Erzogenen hilft Ihnen für Ihren innerweltlichen Erziehungsauftrag. Wenn wir das Feld haben, dann sind wir schon mittendrin in den paar wenigen Leitgedanken, die ich gerne für Ihr Kopf und Herz mitgeben möchte. Zu Ihrem mit Kindern unterwegs gehört, dass Sie das ganze Feld für sich sehen dürfen unter dem Stichwort der Erziehungswürde. Der Erziehungswürde. Es ist aus der Sicht Gottes eine Würde, ein Vorrecht ohne Recht, ja, ein Vorrecht, tatsächlich an diesem Erziehungsauftrag von Menschen beteiligt zu sein. Gott entscheidet, wer, wann, wie viele, sein Ding. Aber wenn ich das christlich sehe, dann ist das zuallererst unter dem Stichwort der Erziehungswürde zu sehen. Dazu gehört tatsächlich auch, dass ein Stück Sinnfüllung meines Lebens darin stehen kann. Es gibt auch andere, aber es gibt auch die, dass dazu auch ein Stück Glück gehört, ja, ein Stück Freude gehört, ja. Das alles ist mit der Würde der Erziehungsarbeit verbunden. Es ist eine Würde von Gott, in diesem Bereich mit tätig sein zu dürfen. Sei es, was die eigenen Kinder betrifft und oder eben weitergeleitet, wie wir es jetzt schon angedeutet haben. Der zweite Gedankengang ist, dass der lebendige Gott von einer Erziehungserwartung ausgeht. Das heißt, Gott selber erwartet, dass seine Geschöpfe erzogen werden. Das ist eine Voraussetzung, ohne die die eigentliche Qualität des Menschseins nicht erreicht werden kann. Ein Mensch ohne Erziehung, dem entfehlt ein ganz wesentlicher Bestandteil des Menschseins. Es gehört zur Würde eines Menschen, dass er erzogen wird. Das ist kein Nebenprodukt, das ist essentiell für einen Menschen, grundlegend und keine Kleinigkeit, eine Erziehungserwartung. Der nächste Bereich, den ich Ihnen mitgeben möchte, steht unter dem Stichwort, es gilt auch das Stichwort der Erziehungsfähigkeit, und zwar beidseitig zu bedeuten. Einmal sind Sie, indem Gott Ihnen ein Kind anvertraut, in welcher Rolle auch immer, dürfen Sie von der Erziehungsfähigkeit ausgehen, die damit da ist. Ich muss also nicht immer hinterfragen, sondern ich gehe von der Erziehungsfähigkeit aus. Aber auch auf der anderen Seite, dass diese Wesen, die auf diese Welt gekommen sind, tatsächlich auch fähig sind, erzogen zu werden. Und man kann sogar sagen, willig sind. Es gehört mit zum Menschsein dazu, zu erleben, dass er erzogen wird, dass das zum Menschsein dazu gehört, dass er den einzelnen Erziehungsvorgang, Hebräer 12, als bescheuert empfindet, ist selbstverständlich. Sie werden wenig Begeisterung auslösen bei Ihrem Nachwuchs, wenn Sie ihn statt weiter vor dem PC rumhängend bitten, seine Englischvokabeln zu lernen. Da wird der Erziehungsauftrag nicht so aussehen, dass Ihr Heranwachsender sagt, danke, dass du mich so lieb hast und in der Art und Weise mich jetzt würdig erachtest, mich zu erziehen. Und er wird in dem Moment das bescheuert finden. Aber Sie ziehen das trotzdem natürlich durch, weil Sie schließlich an dem Erziehungsauftrag des Ewigen teilhaben. Neben der Erziehungswürde, der Erziehungserwartung, der Erziehungsfähigkeit ist mir es immer wieder neu wichtig zu sagen, es gibt auch ein Stück Erziehungsarbeit. Das Thema der Erziehungsarbeit ist insofern wichtig zu begreifen, dass der Spaßfaktor natürlich prozentual teilweise in den Promillebereich abrutscht und dass wir uns darüber nicht zu wundern haben. Das gehört ganz normal mit dazu. Und da hilft mir wieder der Apostel Paulus, der das selbst für seine Auftrag innerhalb der Gemeinde so schön formuliert. Die Bibel ist so eine tolle Quelle, dass es da eben tatsächlich heißen kann, als wir da mütterlich und väterlich bei euch waren, erinnert ihr euch doch, liebe Brüder, an unsere Arbeit und unsere Mühe, heißt es da. Nicht? Oh, das war so super, das Event bei euch und der Missionseinsatz, der hat uns so inspiriert und so viel Spaß gemacht. Und das war eine solch super tolle Erfahrung. So ein Pause, das war ein richtig Stück Arbeit. Da war ich das auch nicht. Das hat echt Kraft gekostet. Das ist Mühe und Arbeit. Und er sagt noch weiter, das Ganze sah auch so aus, dass wir Tag und Nacht arbeiteten. Uch, das war jetzt auch nicht geplant. Aber Sie wissen das, genau das ist es. Sie haben doch diesen Erziehungsauftrag schon durchlitten in unterschiedlichen Passagen. Ich sage immer, der Begeisterungsvorgang nachts um 3 ein Kind zu stillen, ist ja überschaubar. Ja, das ist vielleicht in den ersten 2 Wochen noch ein Hype, aber irgendwann denkt man, muss jetzt auch nicht immer sein. Ja, verstehen Sie, was ich meine? Das heißt, da ist wirklich ein Stück Einschränkung, ein Stück Arbeit, ein Stück Leistung mit drin. Ja, das ist eine richtige Arbeit. Dass das in unseren gesellschaftlichen Rahmenbedingungen nicht anerkannt wird, ja, kann ich jetzt auch nicht ändern. Aber aus einer christlichen Perspektive, vom Ewigen her, weiß er ganz genau, was für einen Job die machen, die das tun. Und wenn sie dann halbwegs erwachsen geworden sind, dann danken sie dem, der sie tatsächlich erzogen hat. Natürlich. Und nehmen wiederum das Heft in die Hand und tun es für die nächste Generation. Aber es gehört Erziehungsarbeit dazu. Nächstes Stichwort. Es gibt auch eine Erziehungsgrenze. Es gibt auch eine Erziehungsgrenze. Die Erziehungsgrenze ist nicht nur zeitlich durch das Erwachsenwerden des zu Erziehenden bestimmt, sondern sie ist auch bestimmt von meinen Möglichkeiten. Meinen Möglichkeiten. In meiner Persönlichkeit liegen Grenzen. Das sind noch nicht einmal schuldhafte Grenzen, das sind einfach normale, gegebene Grenzen. Es gibt keinen perfekten Pädagogen. Gibt es nicht. Jeder, der in irgendeiner Art und Weise am Erziehungsauftrag Gottes teilnimmt, muss bei genauem Hinsehen sagen, mein Gott, das ist aber ein Gestolper und das ist ein Gefriemel und aus dem großen Entwurf, mit dem ich vielleicht angetreten bin, ist dann doch nur irgendwie durch den Tag hindurch kommen, steuern, lenken, überleben, Kopf über Wasser halten geworden, statt diesem tollen, wie die Lehrbücher mir das sagen, super Konzept, mit dem natürlich automatisch perfekte Kinder entstehen und die alle natürlich irgendwo mindestens im Mittelbereich ankommen und teilweise sind sie ja sowieso alle überdurchschnittlich und nur meine sind durch das Missgeschick meiner Person leider jetzt nicht so geworden. Ich habe Grenzen. Und offensichtlich stört den Ewigen das nicht, dass er mir trotz meiner gegebenen Grenzen, geistig, seelisch, körperlich, von meinem Charakterprofil, allem, mir seine Wesen für eine bestimmte Zeit anvertraut. Er scheint also auch da für einen Christen das geistliche Prinzip deutlich zu werden. Nicht die, die Power schon haben, denen sagt er, das mache ich, sondern es gilt teilweise auch da der Leitsatz aus 2. Korinther 12. In meiner Schwachheit kommst du mit deiner Gnade tatsächlich zum Zug. Aber neben dieser Erziehungsgrenze gibt es auch die Grenzen, die ich habe, dass Schuld geschieht. Es gibt keine Erziehung, ohne dass ich schuldig werde. Das gibt es nicht. Die mit mir am Erziehungsauftrag teilhatten in den Jahren, Jahrzehnten ihres Lebens, die wissen das. Und ihnen stehen vielleicht auch noch die ein andere Szene vor Augen, wo sie ganz genau wissen, da sind sie schuldig geworden. Einzelne Passagen oder ganze Einschätzung oder Wegmarkierungen, die sie im Erziehungsauftrag gegangen haben. Und sie können noch nicht mal sagen, mangels besseren Wissen, sondern sie wissen, dass vielleicht mit ihnen entsprechend ihr Zorn durchgegangen ist oder ihre Lustlosigkeit oder dass ihre Faulheit sie rausgehauen hat oder Egoismus gesiegt hat. Und sie stehen daneben und müssen sagen, das habe ich verursacht. Ja. Es gibt keinen Pädagogen, der nicht mit seiner pädagogischen Auftrag unterm Kreuz Zuflucht suchen muss und darf. Wie heißt es hier? Jene haben uns erzogen für wenige Tage, und heißt es hier, nach ihrem Gutdünken. Ja? Also nach ihrer, wir würden sagen, fehlerhaften Einschätzung. Das schließt die Grenze ein, auch die schuldhafte Grenze mit ein. Stolz ist man da ja nicht drauf. Wegwischen kann man es auch einfach nicht. Man kann es nur aushalten, indem auch für diese Schuld ihres und meines Lebens der Christus gerade steht. Kommt es zu den Erziehungsmethoden? Oh, sagen Sie, jetzt wird's gut. Und jetzt sage ich Ihnen, ich denke wirklich tatsächlich, es ist bei aller Variation der Erziehungsmethoden nach Kultur und nach persönlicher Erfahrung und ich möchte ganz anders machen als meine Eltern oder gerade so wie die oder das ist ein Riesending für sich. Nehmen Sie bewusst wieder die Rückbindung an biblische Prinzipien auf. Die Bibel hat gute Grundprinzipien, sehr gute Grundprinzipien. Bei aller Moderne hat sie gute Grundprinzipien, die mit dem zusammenhängen, was wir vorhin gesagt haben. Mit der Wertschätzung, mit den Rollen, mit dem, was klar ist, wer bin ich, was kann ich, wo liegen meine Systeme. Und zu den Erziehungsmethoden gehört eine ganz wesentliche Erziehungsmethode dazu, die normalerweise die Erzogenen überhaupt nicht mitbekommen. Der, der erzieht, muss beten. Eine ganz zentrale Erziehungsmethode. Denn im Gebet begegnen sie ja dem Top-Pädagogen. Sie sind quasi mit dem vernetzt, der den ganzen pädagogischen Werkzeugkasten in sich hat. Und dann können sie als abgeleiteter Pädagoge zu ihm kommen und sagen, da hast du das Schlamassel. Jetzt hast du mich da eingesetzt in diesen Job. Ich hab's wieder mal verbockt. Jetzt komm und zeig mir, was ich tun soll, was ich lassen soll. Und kümmere dich um dieses Erziehungsprojekt, das hier da vor mir liegt. Kümmere dich drum. Mach meinen Schaden gut. Hilf, da wieder reinzukommen. Gib deine Wegweisung. Das Gebet ist eine ganz wesentliche Erziehungsmethode und Erziehungshilfe für den, der am Erziehen ist. So, jetzt bin ich ja schon, Sie merken das, jetzt bin ich ja schon wirklich fast durch. Was jetzt ein Ding ist, was immer wieder durch angetitscht wird, und das möchte ich gerne natürlich noch mit ganz kurz berühren, ist dieses ganz wesentliche Thema für uns alle, die wir an Jesus Christus glauben und für die, mit denen wir da unterwegs sind, dass wir natürlich nichts mehr wünschen, dass die nächste Generation richtig viel Kohle macht. Ja? Dass sie ihren Platz findet, dass die natürlich die Topfrauen einen Topmann kriegen, dass die, nein, Sie wissen's. Aber Sie wissen auch, wie schnell sie das einschleicht. Natürlich, in unserem normalen Erziehung sind wir darauf angelegt, dass wir das, was wir in einem Kind erkennen, zum Leben bringen. In den Rahmen, den Gott jedem einzelnen Menschen gegeben hat. Das ist sein Produkt, mit dem er einen Menschen wieder ins Rennen schickt. Nach Geist, Seele und Leib mit den Eckdaten. Aber das ist nicht unsere wichtigste Sache, nicht wahr? Sie haben neben dem, dass Sie vor falschen Erziehungszielen rauskommen wollen und normale Erziehungsziele, fit sein fürs Leben mit all dem, was dazugehört, Sie haben ein noch viel größeres Ziel, Querstrich Wunsch. Das ist normal. Sie wollen, dass Ihr Kind zu Jesus findet, ganz klar. A und O. Das ist selbstverständlich. Meine Lebensmitte ist der Christus. Ohne den Christus kein Leben, keine Ewigkeit. Wenn die Menschen, die mir anvertraut sind, natürlich selbstverständlich, ich das als höchstes Ziel habe und genau am höchsten Ziel, ich eigentlich merke, ich krieg's nicht hin. Dann gehört dazu eine nüchterne Erkenntnis, eine ganz nüchterne Erkenntnis. Ich kann keinen Christen machen. Ich kann keinen Christen erziehen. Geht nicht, wenn das Buch, das den Weg beschreibt, das hätte eine Wahnsinnsauflage. Ja. Geht nicht. Sie wissen's. Und Sie stehen davor und sehen in einer Familie, da kommen die zum Glauben an Jesus Christus und die haben es nicht besser und nicht schlechter gemacht als die anderen, da kommt niemand zum Glauben oder aus einer Familie kommen nur einer zum Glauben, die anderen nicht oder noch. Sie erkennen kein Prinzip. Und doch scheint es irgendwo ein Grundprinzip zu geben. Denn, das muss man doch mal eruieren, die weitaus meisten Menschen, die zum Glauben an Jesus Christus kommen, bis heute, kommen zum Glauben, bis sie 25 sind. Also in diesem Abschnitt, bis sie 25 sind. Das ist doch mal wichtig zu begreifen. Das hat natürlich mit entwicklungsbiologischen Dingen zu tun, ganz, ganz klar. Zeigt aber auch, dass das Umfeld, in dem sie aufgewachsen sind, ganz wesentlich mit dazu beigetragen hat, dass sie diesen Weg gefunden haben. Also geht's doch? Kriege ich es vielleicht dann doch hin? Muss ich nur den richtigen Kniff rauskriegen? Ein großes Thema. Lassen Sie mich nur das nochmal in vergegenwärtigen sagen. Wie kommt denn normalerweise ein Mensch zum Glauben? Jetzt mal abgesehen von der berühmten christlichen Familie. Kommt es zu einer Berührung, zu einer Bewegung, zu einem Kontakt, dass der Raum eines noch nicht Glaubenden tangiert wird vom lebendigen Gott. Richtig? Also der Klassiker ist die berühmte Lydia in Kapitel 16 der Apostelgeschichte. Da sitzt diese Frau in ihrem jüdischen Frauengebetskreis und dann kommt dieses Paulus-Team vorbei. Und in diesem Augenblick sehen sie förmlich, wie diese Berührung stattfindet, wie der Raum Gottes sich berührt mit dem Leben der Lydia. Und dann kommt dieser wunderschöne Satz: und der Herr tat ihr das Herz auf. In diesem Begegnungsraum mit glaubenden Menschen. Das passiert total verschieden. Da haben Sie einen Arbeitskollegen, mit dem Sie über Jesus reden, dann zerren Sie ihn zum Glaubensgrundkurs und der Nächste kriegt eine Gideon-Bibel geschenkt und sitzt irgendwo im Hotelzimmer und denkt, verstehen Sie, die kennen doch die 1000 Methoden, die Gott hat, alle möglichen Methoden. Und jetzt verstehen Sie auch, warum so viele junge Menschen in der christlichen Familie zum Glauben kommen. Jetzt verstehen Sie es doch. Die sind ja quasi beständig in diesem Präsenzraum Gottes. Da, wo Sie sind als Christen, da, wo ich bin, ist immer der Christus da. Meine Kinder konnten gar nichts machen. Die waren quasi automatisch jeden Tag im Präsenzraum dieses Gottes. Und gar nicht bei ihrem tollen Vater, sondern im Präsenzraum dieses Gottes. Denn mit mir ist immer der Präsenzraum dieses Gottes da. Das war es nicht nur mal eben bald tangiert, wie bei der Lydia. Sondern die haben da jetzt ihre 15, 18, 20 Jahre im Präsenzraum Gottes verbracht. Jeden Tag waren sie in diesem Raum. Da ist natürlich die Trefferquote gar nicht so schlecht. Das ist quasi zu erwarten, ganz klar. Kann ich außerdem, dass ich da bin als Christ, noch was anderes machen? Ich kann zumindest vorbereitend etwas tun. Ich kann sozusagen, ich sag's mal in meiner Sprache, ich kann das Straßennetz anlegen, auf dem der Heilige Geist ankommen könnte. Man kann es auch ganz anders machen. Aber ich kann das Straßennetz anlegen, auf dem der Heilige Geist kommen könnte. Wie mache ich das? Ja, selbstverständlich werde ich in diese nächste Generation alles reinpowern, was an christlichem Wissen hilfreich ist. Mann, die müssen nicht nur ihre Schulbildung hinkriegen, sondern das ist doch das, wie ein Straßennetz, das die haben. Dann kriegen die Bibelstellen rein und dann kommen da entsprechende Beteiligung am ganzen christlichen Leben, was dran ist. Rein, eine geistliche Autobahn nach der anderen wird da in ihr Herz und in ihren Geist hinein asphaltiert und darauf kann der Heilige Geist wunderbar schön reinfahren. Natürlich. Dazu gehören die christlichen Werte. Selbstverständlich werde ich sie mit in die christliche Welt hineinnehmen. Hallo, für die nächste Generation ist es nicht so wichtig, dass sie zur Ballettprinzessin wird oder das nächste Reitturnier gewinnt oder der tolle Pianist ist, sondern dass es vielleicht gelingt, dass sie in der christlichen Welt atmen, weil das ihre Welt ist. Und wenn der Heilige Geist auskommt, dann haben die gar keinen Kulturschock mehr, sondern die rutschen in diese Welt, die ihre ist, quasi hinein und sagen, Halleluja, war schon angelegt, das Straßennetz ist schon da, da rubbelt nicht mehr auf dem Acker, das ist schon Straße da. So ein Riesenunterschied. Ich erinnere mich immer noch an diese Entscheidung von dieser Frau, die bei einer Evangelisation zum Glauben kam und von wirklich nichts eine Ahnung hatte. Also da hat der Heilige Geist vollkommen ohne mein Straßennetz gearbeitet. Und dann kam die ran und dann war das allererste, wer ist Abraham? Wer ist denn Noah? Wer ist denn Petrus? Verstehen Sie? Das heißt, wir haben noch nicht mal ihr eine Bibel geschenkt, weil das wäre die viel zu große Dosis gewesen. Wir haben dieser Frau, akademisch gebildete Frau, eine Kinderbibel geschenkt, damit die erst mal in den ersten paar Tagen sich einen Überblick verschaffen konnte. Die also quasi hat ihren den Dschungel ihres Hirns erst mal die Schneisen geschlagen und die ersten Mammutbäume gefällt, um dann später da mal eine Asphaltdecke reinzutrecken. Bild eben, ich weiß. Aber das können sie alle tun. Das können sie für die nächste Generation tun. Und so wie sie sich um den Flötenunterricht kümmern und ums Pferdchen und ums sonstigen Kram, kümmern sie sich um dieses Straßennetz. Bitte, bitte, bitte, bitte. Kümmern sie sich um dieses Straßennetz. Das kostet sie Zeit. Das kostet sogar Geld. Was machen sie doch sonst auch? Wenn Sie zum x-ten Mal die nächsten Ballettschüchen kaufen, da sind Sie sich auch das nicht zu schade. Dann können Sie auch dem Kind die Bibel schenken, damit das Straßennetz gelegt wird, auf dem der Heilige Geist andocken kann. Habe ich jetzt eine Methode gefunden, um Christen zu machen? Nein. Habe ich mein Herz in das Herz der nächsten Generation hineingelegt? Ja. Und jetzt kann der Heilige Geist kommen, im Präsenzraum und andocken bei der nächsten Generation. Das wollte ich Ihnen noch mitgeben. So einen ganz schnellen Ausstieg, indem wir nochmal hören, jene Erziehung, wenn sie da ist, scheint uns nicht Freude. Dann aber bringt sie als Frucht denen, die dadurch geübt sind, Frieden und Gerechtigkeit. Das gilt schon für den normalen irdischen Erziehungsauftrag. Das gilt auch für den geistlichen Erziehungsauftrag. Und das gilt auch für den Auftrag der Erziehung, den Gott an Ihnen und mir wahrnimmt. Vergessen Sie mir den besten Pädagogen nicht. Vergessen Sie mir den Vater nicht. Und knüpfen Sie mit all den Themen der Pädagogik bei diesem Vater im Himmel an.

knüpfen sie mit all den Themen der Pädagogik bei diesem Vater im Himmel an. Das war der abschließende Gedanke von Andreas Schäfer in seinem Beitrag zum Thema »Mit Kindern unterwegs«. Passend dazu hörten wir Jochen Rieger und seinen Chor mit dem Lied »Guter Vater im Himmel«. Ich wünsche Ihnen, dass Sie diesen guten Vater im Himmel immer besser kennenlernen und sich von ihm beraten und führen lassen, sei es in der Erziehung oder in allen anderen Bereichen des Lebens. Nächste Woche zur gleichen Sendezeit erwartet Sie hier wieder eine weitere Ausgabe der Sendung Forum Familie mit wertvollen Impulsen zu Themen wie Ehe, Partnerschaft, Erziehung und Single-Sein. Ich würde mich freuen, wenn Sie auch dann wieder einschalten. Falls Sie noch Fragen zu dieser Sendung haben oder sich eine CD dieses Vortrags zum nochmaligen Anhören bestellen möchten, ist unser Hörerservice gerne für Sie da. Ich verabschiede mich jetzt vom Mikrofon und wünsche Ihnen weiterhin viel Freude mit dem Programm des ERF, Ihre Marie Piepersberg. 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
1: Wir hören aus dem Neuen Testament, aus dem Brief an die Hebräer, Kapitel 8, die Verse 1 bis 13.
2: Das ist nun die Hauptsache bei dem, wovon wir reden. Wir haben einen solchen hohen Priester, der da sitzt zur Rechten des Thrones der Majestät im Himmel und ist ein Diener am Heiligtum und an der wahren Stiftshütte, die Gott aufgerichtet hat, und nicht ein Mensch. Denn jeder hohe Priester wird eingesetzt, um Gaben und Opfer darzubringen. Darum muss auch dieser etwas haben, was er opfern kann. Wenn er nun auf Erden wäre, so wäre er nicht Priester, weil da schon solche sind, die nach dem Gesetz die Gaben opfern. Sie dienen aber nur dem Abbild und Schatten des Himmlischen, wie die göttliche Weisung an Mose erging, als er die Stiftshütte errichten sollte. »Sieh zu«, sprach er, »dass du alles machst nach dem Bilde, das dir auf dem Berge gezeigt worden ist.« Nun aber hat er ein höheres Amt empfangen, wie er ja auch der Mittler eines besseren Bundes ist, der auf bessere Verheißungen gegründet ist. Denn wenn der erste Bund untadelig gewesen wäre, würde nicht Raum für einen andern gesucht. Denn Gott tadelt sie und sagt, »Siehe, es kommen Tage, spricht der Herr, da will ich mit dem Haus Israel und mit dem Haus Juda einen neuen Bund schließen. Nicht wie der Bund gewesen ist, den ich mit ihren Vätern schloss an dem Tage, als ich sie bei der Hand nahm, um sie aus Ägyptenland zu führen. Denn sie sind nicht geblieben in meinem Bund, darum habe ich auch nicht mehr auf sie geachtet, spricht der Herr. Denn das ist der Bund, den ich schließen will mit dem Haus Israel nach diesen Tagen, spricht der Herr. Ich will mein Gesetz geben in ihren Sinn und in ihr Herz will ich es schreiben und will ihr Gott sein und sie sollen mein Volk sein. Und es wird keiner seinen Mitbürger lehren oder seinen Bruder und sagen, erkenne den Herrn, denn sie werden mich alle kennen, von dem Kleinsten an bis zu dem Größten. Denn ich will gnädig sein ihrer Ungerechtigkeit, und ihrer Sünden will ich nicht mehr gedenken. Indem er sagt, einen neuen Bund, erklärt er den ersten für veraltet. Was aber veraltet und überlebt ist, das ist seinem Ende nahe.
1: Das war der Bibeltext für den heutigen Tag, entnommen aus der großen Hörbibel mit freundlicher Genehmigung der Deutschen Bibelgesellschaft. Hier noch einmal die Bibelstelle. Neues Testament, Brief an die Hebräer, Kapitel 8, die Verse 1 bis 13. Gedanken dazu kommen jetzt von Matthias Gerlach aus Straubenhardt.
3: Der Hebräerbrief stellt Jesus Christus in den Mittelpunkt seiner Ausführungen. Anhand des Alten Testamentes wird begründet, warum Jesus so viel mehr ist als die Priester und die Leviten. Dieser Beweis wurde im vorigen Kapitel geführt. Jetzt kommt das Wesentliche, die Hauptsache des ganzen Hebräerbriefs. An dieser Stelle wird auf den Anfang des Hebräerbriefs verwiesen. Dort heißt es in Kapitel 1, Vers 3, er ist der Abglanz der Herrlichkeit Gottes. Nachdem er die Reinigung der Sünden erwirkt hat, hat er sich zur Rechten der Majestät in der Höhe gesetzt. Wir haben in Jesus einen hohen Priester höherer Ordnung, der zur Rechten Gottes sitzt und uns vertritt. Jesus spricht für uns auf dem kürzesten Dienstweg mit Gott. Wenn Jesus sich im Himmel auf den Thron gesetzt hat, dann gewinnt er damit an Hoheit und Würde. Dann ist seine Fürsprache für die Gemeinde umso wirksamer. Deshalb sind wir eingeladen, täglich mit ihm zu sprechen, zu ihm zu beten. Das macht den Glauben lebendig und hilft uns, unsere persönliche Beziehung zu Jesus zu vertiefen. Weiter vergleicht nun der Bibelabschnitt den Priesterdienst Jesu mit dem Dienst der Priester am Jerusalemer Tempel. Jesus dient am himmlischen Heiligtum, das das Vorbild für das irdische Heiligtum war. Der Tempel ist nur ein Abglanz des Himmlischen. Am irdischen Heiligtum könnte Jesus gar nicht Priester sein, denn er war nicht vom Geschlecht Aarons und kam nicht aus dem Stamm Levi. Aber er ist ja ein Priester höherer Ordnung. Die Aufgabe der Priester war es, die Opfer für die Sünden darzubringen. Da musste der Priester zunächst für sich selbst opfern. Erst wenn er sich dadurch von allen Sünden gereinigt hatte, konnte er für die Sünden des Volkes opfern. Auch Jesus hat ein Opfer dargebracht. Nur musste er nicht für sich selbst opfern, da er ohne Sünde war. Und das Opfer, das er dargebracht hat, war er selbst. Durch sein unschuldiges Leiden und Sterben am Kreuz hat er ein Opfer gebracht, das für die Schuld der ganzen Menschheit ein für allemal gilt. Der Hebräerbrief zeichnet hier das folgende Bild. Jesus vollzieht den himmlischen Priesterdienst im himmlischen Heiligtum. Seine Himmelfahrt wird verglichen mit dem irdischen Gang des hohen Priesters in das Allerheiligste des Tempels. Das Opfer am Kreuz entspricht dem Opfer am großen Versöhnungstag. Das Johannesevangelium berichtet uns in seiner Chronologie, dass Jesus zu der Stunde am Kreuz starb, als im Tempel die Passahlämmer geschlachtet wurden. Er ist das letztgültige Opfer und deshalb müssen wir heute keine Opfer mehr bringen. Jesus hat ein höheres Amt angetreten als der hohe Priester und wird deshalb auch als Mittler eines besseren Bundes bezeichnet. Das griechische Wort Mesites, das hier für Mittler steht, hat eine breite Wortbedeutung. Es kann Mittler, auch Schiedsrichter, Friedensstifter, Zeuge und Bürger bedeuten. Als Mittler tritt er zwischen die Parteien, um zu schlichten. Jesus vermittelt zwischen uns und Gott. Er bürgt für seine Verheißungen. Er schafft Frieden mit Gott durch die Vergebung unserer Sünden. Er ist der Mittler eines besseren Bundes, der auf bessere Verheißungen gegründet ist. Ein anderer Bund wurde notwendig, weil der erste nicht ausreichte. Der Bund, den Gott mit dem Volk Israel am Sinai geschlossen hatte. Mose war der Mittler des Gesetzes, von dem galt: Tue das Gesetz, so wirst du leben. Das war beim alten Bund die Grundaussage. Doch er taugte nur dazu, aufzuzeigen, dass kein Mensch das Gesetz erfüllen kann. Schon beim Propheten Jeremia wird der neue Bund angekündigt, der in Jesus dann seine Gestalt gewinnt. Wir haben es an dieser Stelle mit dem längsten alttestamentlichen Zitat im Neuen Testament zu tun. Jeremia kündigt diesen neuen Bund rund 600 Jahre vor Christi Geburt an. Gott steht zu seinen Verheißungen, die er mit Abraham begonnen hat und die er mit dem Bundesschluss am Sinai mit dem Volk Israel besiegelt hat. Weil das Gesetz nicht eingehalten werden konnte, suchte er einen anderen Weg. Jeremia kündigte ihn an. Mitten in den Gerichtsworten des Propheten wird der neue Bund verheißen. Was beinhaltet er? Ich will mein Gesetz in ihren Sinn geben und in ihr Herz schreiben. So entsteht ein neues Verhältnis zwischen Gott und seinem Volk. Das Gesetz im Sinn haben und ins Herz geschrieben bedeutet, es ist im Alltag präsent. Man weiß im Alltag, was Gott will, und das Gesetz im Herzen begründet die Liebe zu Gott, die hilft, es im Alltag zu bewähren. Der neue Bund trägt die Verheißung in sich: Alle werden Gott erkennen. Keiner muss mehr von anderen belehrt werden. Und der dritte Gesichtspunkt des neuen Bundes: die Sündenvergebung. Ich will gnädig sein ihrer Ungerechtigkeit und ihrer Sünde will ich nicht mehr gedenken. Der Hebräerbrief deutet den Tod Jesu als Erfüllung des neuen Bundes. Nicht, dass sich jetzt schon alles erfüllt hat, aber Jesu Himmelfahrt hat im neuen Bund Folgendes verwirklicht. Gott hat uns seinen Heiligen Geist gegeben, der uns hilft, an Jesus zu glauben und sein Wort recht zu verstehen. Der Priesterdienst zum Sündopfer ist nicht mehr notwendig, denn Jesus hat das endgültige Opfer gebracht und übt seinen Priesterdienst für uns im Himmel aus. Wir können ihm unsere Sünden bekennen und dafür seinen Kreuzestod in Anspruch nehmen. Dann gilt, was der Psalmist in Psalm 103 so ausgedrückt hat: Sofern der Morgen ist vom Abend, so lässt er unsere Übertretungen von uns sein. So ist Jesus der wahre hohe Priester, der sich zur Rechten Gottes auf dem himmlischen Thron gesetzt hat und für uns eintritt.
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1: Wer einmal lügt, dem glaubt man nicht, selbst dann, wenn er die Wahrheit spricht. Meine Frau und ich, wir exerzieren das gerade durch mit unserer großen Tochter. Sie ist erst 7, hat's manchmal aber ganz schön dick hinter den Ohren. Sie kann uns ohne rot zu werden anlügen. Wir merken es trotzdem und es ist klar, nun glauben wir ihr nicht mehr alles. Wenn sie uns etwas erzählt, fragen wir inzwischen jedes Mal nach, ob denn das wirklich so war. Natürlich ärgert sie sich darüber und fragt, warum wir ihr nicht glauben. Und wir hoffen, sie merkt es sich. Lügen lohnt nicht. Das macht nur Stress und Ärger. Und es ist eben keine Lappalie, wenn man es mit der Wahrheit nicht so genau nimmt. Denn letztlich leiden andere darunter. Du sollst nicht falsch Zeugnis reden, heißt es schon im Alten Testament. Es ist eins der 10 Gebote. Manche halten sie für altmodisch und überholt. Wenn ich an meine Tochter denke, dann merke ich, das ist überhaupt nicht altmodisch. Im Gegenteil. Nicht falsch Zeugnis reden, nicht lügen, sondern die Wahrheit sagen, das ist notwendig, wenn Menschen zusammenleben. Das ist kein Gebot für ein paar fromme Typen, das ist ein universal gültiges Gebot, Teil einer Grundordnung für alle Menschen. Dieses Gebot gilt überall, ob bei mir zu Hause, in meiner Stadt, in unserem Land oder auch in China, Amerika oder Madagaskar. Es gilt im Kleinen wie im Großen, in der Familie genauso wie in der Politik, Wirtschaft oder im Sport. Du sollst nicht falsch Zeugnis reden, das ist nicht einfach nur Moralien. Es geht um das Zusammenleben von Menschen überall auf der Welt. Wer es mit der Wahrheit nicht so genau nimmt, hat es schwer im Leben. Denn es bleibt dabei, wer einmal lügt, dem glaubt man nicht.

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1: Hebräer 13, die Verse 7 und 17. Haltet das Andenken der Gemeindeleiter lebendig, die euch in der Anfangszeit die Botschaft Gottes verkündet haben. Erinnert euch daran, wie sie gelebt haben und wie sie gestorben sind. Folgt dem Beispiel, das sie euch mit ihrer Glaubenstreue gegeben haben. Gehorcht euren Gemeindeleitern und folgt ihren Anweisungen. Ihre Aufgabe ist es, über euch zu wachen, und sie werden über ihren Dienst Rechenschaft geben müssen. Das sollen sie mit Freude tun können, anstatt mit Seufzen und Stöhnen. Denn das würde für euch böse Folgen haben.
2: Eines dieser Vorbilder, an die im Text erinnert wird, ist wohl Jakobus, der leibliche Bruder von Jesus. Durch eine Erscheinung des Auferstandenen wird er gläubig und nimmt bald unter den Christen eine führende Stellung ein. Der Kirchenschriftsteller Hegesipp berichtet, dass er viel gebetet habe und man ihn deshalb Burg des Volkes nannte. Wegen seines untadeligen Lebensstils bekam er auch den Titel der Gerechte. Trotzdem wurde er, auf Anstiften des Hohenpriesters, als Gesetzesübertreter gesteinigt. Solchen Vorbildern kann man vertrauen. Ihre Botschaft wurde durch ihre Taten bestätigt. Sie waren vorbildliche Führer. Solchen Beispielen sollen die Leser des Hebräerbriefes folgen. Welche geistlichen Väter und Mütter dienen Ihnen als Vorbild? Mich beeindruckt zum Beispiel der Waisenvater Georg Müller. Er war ein Mann des Gebets, durch den viele Christen lernten, was Gottvertrauen wirklich bedeutet. Oft sind scheinbar unbedeutende, aber treue Christen die besten Vorbilder. Das wurde mir wieder bei der Beerdigung einer treuen Beterin klar. Von ihr wurde gesagt, dass sie nie viel geredet, aber eine unglaublich angenehme Ausstrahlung gehabt habe und dass viele durch sie gesegnet worden sind.
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1: Was eigentlich dahinter steckte, wusste ich erst lange Zeit nicht. Ich merkte nur, da war eine Unruhe, die mich trieb und mich nie wirklich in der Gegenwart leben ließ. Entweder schaute ich zurück, sortierte die wenigen Erfolgserlebnisse zur Beruhigung aus meiner Vergangenheit heraus, oder spekulierte mit der Zukunft. Was lagen da noch alles für Möglichkeiten in der zweiten Hälfte meines Lebens? Ein Kurs an der Volkshochschule vielleicht, ein großer Umzug, berufliche Veränderung, ein Buch, das ich schon lange einmal schreiben wollte. Statt am Montag froh und optimistisch zur Arbeit zu gehen, erschien ich um 8.45 Uhr meist etwas mies gelaunt und müde in der Kantine zum Kaffee. Warum nur wandelte sich meine alte Zuversicht immer mehr in Unzufriedenheit über die Gegenwart? Meine Gefühle immer mehr in einer Art Verärgerung? Und die Gedanken in ein wirres Hin und Her, was einstmals war und was künftig noch sein könnte? Nein, ich wollte nicht zu den tausenden und abertausenden Menschen gehören, die es zulassen, dass die Spannungen in Herz, Kopf und Magengegend die Oberhand über ihr Leben gewinnt. Was also fehlte mir in der letzten Hälfte meines Lebens? Es ist der harmonische Schwerpunkt. Erst wenn das Pendel meiner in Unruhe geratenen Seele, mein inneres Hin und Her von Vergangenheit und Zukunft in der Mitte, in der Gegenwart zum Stehen kommt, können meine Gedanken, meine angeborenen und die von Gott geschenkten Kräfte freigesetzt werden. Erst dann ist es wieder möglich, schöpferisch zu denken und gegenwartsbezogen zu handeln. Und vor allen Dingen Gott zum Zuge kommen lassen. Das ist es. Fehlendes Urvertrauen sucht sich eben meist mal fürs Erste Orientierung in Vergangenheit und Zukunft, statt im Gottvertrauen für die Gegenwart, statt im Vertrauen, dass er mir heute am nächsten ist.

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1: Niedergeschlagen, vor sich selbst erschrocken, am Boden zerstört, von der eigenen Schuld fast erdrückt, von sich selbst angeekelt. Es ist wohl einer der schlimmsten Momente, wenn jemand vor dem Scherbenhaufen seines Lebens steht. Da wünscht man sich ein tiefes Loch, in das man sich verkriechen kann. Keinen Menschen mehr um sich, nur noch allein sein. Niemand soll das Häufchen Elend sehen. Zu sehr ist man mit sich selbst beschäftigt, zu sehr beschämt. Doch ganz allein, ehrlich, damit ist man überfordert. Wer so tief im Loch sitzt, kommt da nicht alleine raus. Der braucht jemanden. Jemanden, der versteht. Jemanden, der zu einem steht. Jemanden, der einem raushilft. Wer könnte das sein? Ein guter Freund? Eine Freundin? Vielleicht. Doch manchmal fehlt selbst das. Und dann? König David war einst in einer solchen Situation. Er hatte niemanden mehr, keinen Menschen, dem er vertrauen konnte und dem er sich anvertrauen konnte. Aber einen hatte er noch, Gott. Und in seiner Not ruft er zu ihm: Verlass mich nicht, Herr, mein Gott. Sei nicht ferne von mir. Eile mir beizustehen, Herr, du meine Hilfe. Und? Gott ließ sich nicht lumpen. David fand heraus aus dem Loch. Das ist kein Einzelfall. Das passiert immer wieder. Bis heute.

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1: Beim Atemgeber Atem holen, das ist etwas, was ich unwahrscheinlich gerne tue. Und ich gehe dafür gerne raus in die Natur, ich gehe gerne auf Hügel und habe eine stille Zeit mit Gott. Denn eines habe ich erlebt und das kann ich wirklich nur bezeugen, in seiner Nähe wird Verworrenes wieder klar und der Blick öffnet sich für das Wesentliche.

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1: Über Geld redet man nicht, Geld hat man. Und wer kein Geld hat, der redet erst recht nicht drüber, denn das ist peinlich. Es ist schon komisch. Über Geld reden meist nicht die, die keins haben, es sind die, die welches haben und meinen, sie hätten zu wenig. Eigentlich ist das peinlich. Was wohl Jesus dazu gesagt hätte? Den Armen jedenfalls hat er gesagt, ihr braucht euch wegen eurer Armut nicht zu schämen. Der Evangelist Lukas zitiert Jesus so: Selig seid ihr Armen, denn das Reich Gottes gehört euch. Wen er damit wohl gemeint hat? Die Mittellosen? Die armen Schlucker? Die, die nicht wissen, was sie zum Mittag oder Abend essen werden? Oder meint er die geistlich Armen, wie der Evangelist Matthäus schreibt? Beide haben eins gemeinsam. Sie wissen, sie können Gott nichts bringen. Kein Geld, keinen Reichtum, keine Macht, keine gute Tat, nichts. Das letzte Hemd hat keine Taschen, heißt es. Vielleicht sind die Armen ja deshalb prädestiniert für das Reich Gottes, weil sie schon hier auf Erden kein Geld haben und sie sich deshalb im Himmel auch besser zurechtfinden als die anderen. In Gottes Reich spielt Geld jedenfalls keine Rolle mehr. Dort gilt der Spruch wirklich: Über Geld redet man nicht, denn es gibt keins.

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die Gott lieben werden sein wie die Sonne. Das Lied war auch nicht geplant. Aber ich bekam eine Spruchkarte geschenkt und darauf stand dieses Wort, Siegeslied der Deborah. Ist hochinteressant, wenn man da einmal reinschaut in der Bibel, in welchem Zusammenhang das gesungen wurde. Es ist also von einer Frau geschrieben, praktisch ein Siegeslied nach einer großen Schlacht. Aber dieses Lied hat mich sehr, sehr angesprochen, beziehungsweise der Bibeltext, den ich eben auf dieser Karte hatte. Weil da etwas deutlich wird, dass Menschen, die Gott lieben, auch Lichter sind. In der Zukunft, aber nach meiner Überzeugung auch schon in der Gegenwart. Und ich glaube, dass es wichtig ist, mit dieser Zuversicht zu leben, gerade in einer Welt, die, wie das in den Strophen beschrieben wird, so dunkel ist. Da werden viele Tränen geweint. Da fragen manchmal Menschen, wo ist denn eigentlich Gott? Ich sehe gar nichts von ihm. Da wird Krieg angesprochen und Terror angesprochen. Das Lied ist ja auch schon viele Jahre alt. Aber wenn man sich die Weltsituation heute ansieht, dann muss man sagen, es ist unglaublich aktuell. Und was mir bei dem Lied wichtig ist, es ist eben nicht die Dunkelheit, die das letzte Wort redet und nicht der Krieg und nicht der Terror. Sondern wir sind unterwegs in diese Zukunft Gottes. Die Gott lieben werden sein wie die Sonne, die aufgeht in ihrer Pracht.

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1: Ich begrüße Sie zu einer weiteren Folge der Sendereihe Durch die Bibel. Beim letzten Mal haben wir aus dem Buch der Sprüche Salomos bereits den größten Teil von Kapitel 25 unter die Lupe genommen. Wieder einmal ging es um eine Reihe von Ratschlägen, die uns helfen sollen, unser Leben besser zu gestalten. Wichtige Punkte waren das Streben nach Weisheit und dass man im Alltag das rechte Maß der Dinge beachtet. Im darauffolgenden Kapitel 26 wird vor allem von der Torheit der Narren die Rede sein. Ihr Verhalten steht dem entgegen, was ein weiser und von Gott gesegneter Mensch für erstrebenswert hält.

Zur Erinnerung. Mit Kapitel 25 beginnt ein neuer Abschnitt im Buch der Sprüche Salomos. In Vers 1 wird dieser Abschnitt mit den Worten eingeleitet: Auch dies sind Sprüche Salomos. Die Männer Hiskias, des Königs von Juda, haben sie gesammelt. Diese Sprüchesammlung umfasst die Kapitel 25 bis 29. Eine der wichtigsten Aussagen steht gleich am Anfang von Kapitel 25, und zwar in Vers 2. Dort heißt es: Es ist Gottes Ehre, eine Sache zu verbergen, aber der Könige Ehre ist es, eine Sache zu erforschen. Ganz allgemein ausgedrückt: Gott wünscht sich von den Menschen, dass sie beispielsweise die Natur erforschen, physikalische Gesetzmäßigkeiten erkennen und sich im besten Sinne die Erde untertan machen, wie es schon im sogenannten Schöpfungsauftrag am Anfang der Bibel heißt. Der Könige Ehre oder auch der Menschen Ehre ist es, eine Sache zu erforschen. Aber ebenso gilt, es ist Gottes Ehre, eine Sache zu verbergen. Das heißt, der Mensch wird immer wieder an Grenzen stoßen, die ihm deutlich machen, dass er eben nicht Gott ist. Niemals wird Gott ihm alles offenbaren. Und ein wirklich weiser Mensch erkennt dies nicht nur, sondern akzeptiert es auch. In der letzten Sendung sind wir im Buch der Sprüche bis Kapitel 25, Vers 25 gekommen. Die letzten drei Verse aus dieser Sendung möchte ich noch einmal kurz aufgreifen. Zunächst Vers 23. Wind mit dunklen Wolken bringt Regen, und heimliches Geschwätz schafft saure Gesichter. Anders ausgedrückt: So wie ein plötzlich aufkommender Wind und dunkle Wolken einen heftigen Regenschauer ankündigen, so wird heimliches Geschwätz hinter dem Rücken anderer Leute jede Menge Verdruss nach sich ziehen. Trotzdem bekommt man ja oft zu hören, dass man andere Menschen nicht einfach so mit der ungeschminkten Wahrheit konfrontieren dürfe. Das könnte sie erschrecken, einschüchtern oder sie könnten sich beleidigt fühlen. Aber können schöne Worte einerseits und heimliches Geschwätz hintenherum die Lösung sein? Ich meine, nein. Und das gilt ganz besonders in geistlichen Angelegenheiten. Ich persönlich bin bemüht, stets offen zu reden, aber in Liebe und ohne zu verletzen. Vers 24. Besser im Winkel auf dem Dach sitzen, als mit einer zänkischen Frau zusammen in einem Hause. Diesem Thema sind wir schon mehrfach begegnet. Salomo, der so viele Frauen hatte, muss eine Menge Ärger mit einigen von ihnen gehabt haben. Vielleicht ist das der Grund dafür, warum er das so oft erwähnt. Möglicherweise dachte er an Frauen, die immer ihren Willen durchsetzen wollen und keine Ruhe geben, bis der Mann schließlich nachgibt. Und hier noch Vers 25, auf den ich bereits in der letzten Sendung näher eingegangen bin. Eine gute Botschaft aus fernen Landen ist wie kühles Wasser für eine durstige Kehle. Dieser Vers erinnert mich daran, wie man sich fühlt, wenn jemand aus der eigenen Familie in ein unsicheres Land reist. In ein Land mit einer hohen Kriminalitätsrate oder in dem politische Unruhen herrschen. Erst wenn das Telefon klingelt und die betreffende Person einem erzählt, dass alles in Ordnung ist, kommt man wieder zur Ruhe. Ein solcher Anruf aus fernen Landen ist tatsächlich wie kühles Wasser für eine durstige Kehle. Vers 25 erinnert aber auch an eine andere gute Nachricht, die bei uns Menschen angekommen ist. Jesus hat einmal gesagt: Ich bin vom Vater ausgegangen und in die Welt gekommen. Ich verlasse die Welt wieder und gehe zum Vater. Das ist die gute Nachricht schlechthin, die zu uns aus einem fernen Land gekommen ist. Und Jesus ist das Wasser des Lebens. Er ist wie kühles Wasser für eine durstige Kehle. Und nun kommen wir zu Vers 26. Ein Gerechter, der angesichts eines Gottlosen wankt, ist wie ein getrübter Brunnen und eine verderbte Quelle. Als ich noch ein kleiner Junge war, trugen wir bei Unternehmungen nie Wasserflaschen bei uns, denn wir würden einen Bach oder eine Quelle suchen. Manchmal fanden wir klares Wasser, doch ab und zu fanden wir eine Wasserstelle, die grün vor Algen war. Was für eine Enttäuschung das dann war.
Salomo vergleicht eine solche Situation mit der eines gerechten Mannes, der für die Wahrheit einstand und sich schließlich doch vor dem Gottlosen beugt. Wie oft passiert so etwas in der Wirtschaft oder wie oft in der Politik? Ein rechtschaffener Mann beugt sich vor dem Bösen, um ein Amt zu ergattern. Und dies geschieht selbst in der Kirche. Ein Mann, der für die Richtigkeit der Lehre einstand, beginnt Kompromisse einzugehen und Abstriche zu machen. Wie schmerzlich ist das? Wie eine Wasserquelle, die den Durst nicht löschen kann, weil sie verschmutzt ist und die deshalb bei dem Durstigen für Enttäuschung sorgt. Weiter mit Vers 27. Zu viel Honig essen ist nicht gut, aber wer nach schweren Dingen forscht, dem bringt's Ehre. Dieser Vers ist nicht leicht zu verstehen, weil hier scheinbar zwei völlig unterschiedliche Tätigkeiten miteinander verbunden werden, nämlich das Essen von Honig und das Erforschen schwieriger Dinge. Doch was hat das eine mit dem anderen zu tun? Offenbar geht es darum, dass sich jemand danach sehnt, durch das Erforschen schwieriger Dinge Ruhm und Ehre zu erlangen. Wer diesem Ehrgeiz verfällt, gleicht einem Menschen, der viel zu viel Honig isst. Die Elberfelder Bibel übersetzt Vers 27 deshalb so: Zu viel Honig essen ist nicht gut, und das Suchen von Ehre bleibt ohne Ehre. Wir sehen diesen übermäßigen Ehrgeiz manchmal leider auch unter Christen. Sie versuchen, sich in der Gemeinde oder auch im Beruf hervorzutun. Doch ein solches Verhalten kann uns wirklich krank machen. Wir kommen nun zum letzten Vers dieses Kapitels, also zu Vers 28. Ein Mann, der seinen Zorn nicht zurückhalten kann, ist wie eine offene Stadt ohne Mauern. Dieser Vers bezieht sich auf Männer oder auch Frauen, die ihre Gefühle nicht unter Kontrolle haben und sich nicht beherrschen können. Selbstbeherrschung ist eine Frucht des Geistes. Aber wir müssen erkennen, wie notwendig es ist, unseren eigenen Geist zu beherrschen. Wir erreichen nun das 26. Kapitel im Buch der Sprüche Salomos und es befasst sich vor allem mit unverständigen Personen. Gerade in den Sprüchen steht sehr viel über Narren und Toren. Damit sind jedoch keineswegs Menschen gemeint, die geistig einfach nicht so rege sind oder die keine Gelegenheit hatten, viele Jahre lang auf die Schule zu gehen. Und in keinster Weise werden Menschen an den Pranger gestellt, die beispielsweise aufgrund einer geistigen Behinderung nicht mithalten können. Sondern die Narren und Toren, die im Sprüchebuch erwähnt werden, das können eigentlich kluge Menschen sein, vielleicht sogar mit Doktortitel, die jedoch in irgendeiner Weise an Gott vorbeileben. David schrieb im Psalm 14, Vers 1, »Die Toren sprechen in ihrem Herzen, es ist kein Gott.« Ein Narr oder ein Tor ist demnach ein Mensch, der, auch wenn er vielleicht sehr klug ist, im Grunde seines Herzens ein Atheist ist. Das hebräische Wort für Narr bedeutet »verrückt«. Wer sagt, dass es keinen Gott gibt, der ist also verrückt, denn er verrückt die Wirklichkeit. Es gibt Menschen, die aus den verschiedensten Gründen geistig mehr oder weniger verwirrt sind. Das ist jedoch nicht das, was die Bibel meint, wenn sie jemanden als ein Tor oder als einen Narren bezeichnet. Ein Tor ist jemand, der Gott ablehnt. Aus Gottes Sicht ist das einfach Wahnsinn. Salomo beginnt das Kapitel 26 im Sprüchebuch so. Vers 1. Wie Schnee zum Sommer und Regen zur Ernte, so reimt sich Ehre zum Toren. Anders ausgedrückt, ein Tor besitzt oftmals gar keine Ehre. Und manchem Toren ist seine Ehre auch egal. Vers 2. Wie ein Vogel dahinfliegt und eine Schwalbe enteilt, so ist ein unverdienter Fluch. Er trifft nicht ein. Hiermit ist gemeint, dass ein Fluch, der nicht den Kriterien entspricht, die im 5. Buch Mose, Kapitel 30 genannt werden, dass ein solcher Fluch von Gott vereitelt wird. Weiter geht es mit Vers 3. Dem Ross eine Peitsche und dem Esel einen Zaum und dem Toren eine Rute auf den Rücken. Das ist wirklich ein guter Spruch. Ein Pferd und ein Esel können trainiert werden, so dass sie auf den Menschen reagieren. Doch ein Narr wird nur auf wirkliche Disziplin reagieren. Nun folgen die Verse 4 und 5.
Antworte dem Toren nicht nach seiner Torheit, dass du ihm nicht gleich wirst. Antworte aber dem Toren nach seiner Torheit, dass er sich nicht weise dünke. Dies ist kein Widerspruch, sondern die Verse 4 und 5 zeigen einfach zwei verschiedene Wege, wie man auf einen Toren reagieren kann. Ich selbst bekomme viele Briefe und einige sind ganz eindeutig von Narren geschrieben. Dann muss ich mich entscheiden, ob ich entsprechend Vers 4 nicht antworte oder entsprechend Vers 5 doch zurückschreibe. Weiter mit Vers 6. Wer eine Sache durch einen törichten Boten ausrichtet, der ist wie einer, der sich selbst die Füße abhaut und Schaden leidet. Mit anderen Worten, sie machen einen großen Fehler, wenn sie eine wichtige Botschaft durch die falsche Person überbringen lassen. Kommen wir zu Vers 7. Wie einem Gelähmten das Tanzen, so steht dem Toren an, von Weisheit zu reden. Ich möchte diesen Spruch auf die Auslegung von Gleichnissen anwenden. Manchmal werden biblische Gleichnisse von gewissen Fachleuten so komisch ausgelegt, dass mir dazu nur einfällt, das ist überhaupt nicht weise. Nun Vers 8. Einem Toren Ehre antun, das ist, wie wenn einer einen edlen Stein auf einen Steinhaufen wirft. Damit wird zum Ausdruck gebracht, einen Toren zu ehren, ist wie ein verlorener Schatz. Vers 9. Ein Spruch in eines Toren Mund ist wie ein Dornzweig in der Hand eines Trunkenen. Ein Dornzweig in der Hand eines betrunkenen Mannes wird sicherlich ihn selbst und auch andere verletzen. Das Gleiche gilt für einen Narren, der den Posten eines Lehrers hat. Er wird sich selbst und seine Zuhörer verletzen. Ähnliches gilt auch für Vers 10. Dieser lautet, wie ein Schütze, der jeden verwundet, so ist, wer einen Toren oder einen Vorübergehenden dingt. Jemanden dingen, damit ist in Dienst nehmen gemeint. Also, wer einen Unverständigen oder einen Dahergelaufenen für sich arbeiten lässt, wird sich und anderen schaden. Und nun kommt in Vers 11 etwas wirklich sehr Unangenehmes. Wie ein Hund wieder frisst, was er gespien hat, so ist der Tor, der seine Torheit immer wieder treibt. Das klingt hart und ist auch ziemlich eklig. Im 2. Petrusbrief, Kapitel 2, Vers 22, schreibt Petrus über die Irrlehrer und Heuchler: An ihnen hat sich erwiesen die Wahrheit des Sprichworts: Der Hund frisst wieder, was er gespien hat. Und die Sau wälzt sich nach der Schwemme wieder im Dreck. Ein Schwein bleibt ein Schwein und es würde sich in einer sauberen Umgebung nicht wohlfühlen, sondern sich wieder im Dreck suhlen wollen. So ist es auch mit den Heuchlern in der Gemeinde oder Kirche, die nur vorgeben, Kinder Gottes zu sein. Ein Mann erzählte mir einmal, dass er nicht in die Kirche geht, weil sie voller Heuchler sei. Ich antwortete ihm: Ja, aber Sie können sich doch nicht hinter einem Heuchler verstecken. Stattdessen sollten Sie lieber zur Kirche kommen und entdecken, was echt ist. In meinen Auslegungen zur Bibel habe ich schon oft erwähnt, dass es leider auch in Kirchen und Gemeinden Scheinheiligkeit und Heuchelei gibt. Und nicht jedem gefällt es, dass ich diesen Missstand beim Namen nenne. Aber beachten wir, was die Bibel darüber lehrt. Der gerade vorgelesene Vers 11 trifft auf die Heuchler zu. Und nun Vers 12. Wenn du einen siehst, der sich weise dünkt, da ist für einen Toren mehr Hoffnung als für ihn. Hier wird nun deutlich, dass ein Egomane, der eine viel zu hohe Meinung von sich selbst hat, noch schlimmer ist als ein Narr. Ich springe nun zu Vers 20. Dieser lautet: Wenn kein Holz mehr da ist, so verlischt das Feuer, und wenn der Verleumder weg ist, so hört der Streit auf. Bitterkeit wird in bestimmten Gruppen andauernd geschürt, denn manche Menschen legen immer wieder ein Stück Holz ins Feuer. Wenn niemand das Feuer anheizen würde, würde es erlöschen und die Kämpfe würden aufhören. Vers 21. Wie die Kohlen die Glut und Holz das Feuer, so facht ein zänkischer Mann den Streit an. Auch in diesem Vers wird Streit mit Feuer verglichen. Manche Leute bringen Ärger mit sich, sobald sie zur Gemeinde kommen. Sie streiten ständig und bringen alles durcheinander. Sie sind nie wirklich an der Bibel interessiert, auch wenn sie es vorgeben.
Und hier nun der letzte Vers, auf den ich in dieser Sendung kurz eingehen möchte. Vers 22. Die Worte des Verleumders sind wie Leckerbissen und gehen einem glatt ein. Verleumderische Worte werden sofort aufgenommen und bleiben tief im Gedächtnis. Manche hören gern Klatsch und Tratsch, aber der ist schwer zu verdauen und macht schließlich krank. Ein echtes Kind Gottes will solche hässlichen Dinge gar nicht erst hören und schützt damit sich selbst und andere.

In dieser Sendung war viel davon die Rede, wie man sich lieber nicht verhalten sollte. Anschaulich wurde uns vor Augen gemalt, wie die Toren und Narren alles Mögliche tun und dabei nur sich selbst und anderen Menschen Schaden zufügen. Vor allem aber sorgen sie dafür, dass die Kluft zwischen ihnen und Gott immer noch größer wird. In der nächsten Sendung folgen der Rest aus Kapitel 26 des Sprüchebuches sowie das ganze Kapitel 27. Ich würde mich freuen, wenn Sie dann wieder mit dabei sind. Bis dahin, auf Wiederhören und ein herzliches Gott befohlen.

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1: Arbeiten, einkaufen, Arzttermine, sich um die Familie und den Haushalt kümmern und nebenbei noch Freundschaften pflegen und ehrenamtlich aktiv sein. Oft ist unser Alltag stressig und wir finden kaum Zeit, um innezuhalten und zu ruhen, obwohl wir es eigentlich nötig hätten. In den 10 Geboten der Bibel wird deutlich, wie grundlegend es für unser Leben und vor allem für unsere Gottesbeziehung ist, dass wir regelmäßig zur Ruhe kommen. Mehr dazu in der nun folgenden Sendung. Der Referent Pfarrer Jochen Müller ist am 13. März dieses Jahres im Alter von 93 Jahren verstorben. In Gedenken bringen wir noch einmal eine seiner beliebten Vortragsreihen über die 10 Gebote. Hören Sie nun den dritten Teil. Ich wünsche Ihnen eine bereichernde Zeit beim Zuhören.

Ja, wir wollen nun heute über das Gebot sprechen. Du sollst den Feiertag heiligen. Man ist eigentlich erstaunt, wenn man hineinschaut in die Gebote, worauf sie sich richten und was sie in den Blick nehmen, dass solch ein Gebot auftaucht, wenn es um das Leben des Menschen geht. Und damit wird deutlich, dass offenbar der Feiertag, wie auch immer er jetzt bestimmt ist, inhaltlich gesehen, eine ganz entscheidende Rolle spielt für das Leben des Menschen. Was verstehst du unter Feiertag? Wenn wir ausgehen von dem Wort feiern, dann kommt vielleicht der Eindruck, es geht hier so um die Tassen hoch und jetzt wird gefeiert. Ich denke, wir kommen der Sache näher, wenn wir das Wort Feierabend nehmen und uns einmal deutlich machen, was eigentlich Feierabend bedeutet. Und dann haben wir sofort einen Begriff von dem, was hier ausgedrückt werden soll. Da ist auf der einen Seite die Arbeit, die uns viele Stunden in ihren Bann schlägt. Aber dann kommt nach getaner Arbeit der Feierabend. Und jeder von uns weiß, wie das ist, wenn man abends erschöpft die Arbeit niederlegt, dass man sich auf diesen Feierabend freut. Und dass man umso zufriedener ist, je mehr man schauen kann auf das, was man geleistet hat und sagen kann, es hat sich gelohnt. Das, was man sich dann zuführt an einer guten Speise oder an einem guten Getränk am Abend, dass er so ein Stück Ruhe atmet, so ein Stück Entspannung vermittelt. Das steckt alles für uns drin in diesem Begriff Feierabend. Nun kann man abschalten. Nun ist man nicht mehr unter dem Druck der Arbeit. Jetzt kann die erst einmal ein bisschen bleiben, wo sie ist. Und jetzt kann ich mich erst einmal ein Stück regenerieren, erholen, die Seele baumeln lassen und dadurch einfach anfangen, mich wieder zu erneuern. Und hier merken wir etwas von der Dialektik unseres menschlichen Lebens. Es besteht immer unter Spannung und Entspannung, Anspannung, Entspannung. Es ist eine Wellenbewegung, unser Leben. Und so gehört immer beides dazu. Das Element der schöpferischen Ruhe, des sich Besinnens, des sich Sammelns, des Ausruhens, des neue Kräfte Sammelns und dann die Anspannung, die aus ganz bestimmter Notwendigkeit heraus dann an mich gerichtet ist und von mir abverlangt wird. Ich denke, jeder Beruf hat da so seine

Wellenbewegung. Wenn man nun einen Menschen fragt, sag mal, macht dir das denn Spaß? Dann muss man sagen, wenn das nicht so wäre, wäre mein Leben langweilig. Und ich glaube, dass mancher, der so mit 65 pensioniert wird und nun gar nicht mehr weiß, was er nur noch machen soll, auf einmal schneller von der Welt verschwindet, als er vorher gedacht hat, weil er gar nicht mehr weiß, was er hier noch soll. Ihm fehlt diese gesunde Abwechslung zwischen Arbeit und Entspannung, zwischen Arbeit und Feiern, zwischen Arbeit, gefordert werden und dann wieder das Leben in gewisser Weise erschließen. Ich möchte mal gar nicht den Begriff genießen benutzen. Es zu erschließen, es auszukosten, es zu entdecken, es einfach einmal in seiner ganzen Buntheit, in seiner Fülle zu erfassen. Denn dazu dient ja auch der Feierabend. Ich muss ja nicht immer vor der Glotze sitzen. Ich könnte ja auch ein Buch lesen. Ich könnte ja auch mal irgendwo hingehen zu einer Veranstaltung, die mich geistig anregt und mir Impulse vermittelt, die mich innerlich bereichern. Ich könnte so viel. Und warum soll ich nicht? Wer hindert mich daran, es nicht mitzunehmen, was das Leben in seiner großen Fülle zu bieten hat? Und hier merken wir etwas von dem Geheimnis des dritten Gebotes. Du sollst den Feiertag heiligen, sagt Gott, weil er weiß, dass wir Menschen Ruhe brauchen nach aller Arbeit, die es zu tun gilt, die gemacht werden muss, ohne die wir nicht existieren können. Aber wir brauchen die Ruhe, wir brauchen die andere Seite des Lebens, um überhaupt in das hineinzukommen, was Leben ist. Ich möchte einmal sagen, um zur Besinnung zu kommen. Das große Problem der modernen Industriegesellschaft, der modernen Zivilisation ist, dass sie sich viele technische Möglichkeiten verschafft hat, um möglichst viel in möglichst wenig Zeit bewältigen zu können. Und wir können innerhalb weniger Minuten mit Südamerika telefonieren, mit Japan telefonieren, mit Amerika telefonieren. Wir können über Fax unsere Schreiben rausjagen und in den nächsten Sekunden haben sie es irgendwo in der Welt. Wir können so viel machen. Und je mehr wir machen können, umso mehr tun wir auch. Und umso mehr wir tun, umso atemloser wird es. Und umso verrückter wird es. Und umso verrückter werden wir. Das Ende dieses Stress, dem wir uns aussetzen, ist, dass irgendwo bei uns die Sicherung durchgeht. Und dann merken wir spätestens dann, irgendwas war wohl nicht richtig. Denn es gehört auch zu unserer Eigenart dazu, dass wir uns für unersetzlich halten, dass wir uns für den Nabel der Welt halten, dass wir glauben, ohne uns geht es nicht, dass wir ja so wichtig sind und dass ohne uns die Welt stehen bleibt. Es gibt so Phasen, wo man so zutiefst davon überzeugt ist. Das schlägt immer durch auf die normalen, schöpfungsgemäßen Verhältnisse, in denen wir leben sollen und müssen und die wir genauso brauchen wie das tägliche Brot, das wir zu uns nehmen müssen, um körperlich überleben zu können. Irgendwann rächt sich das, wenn die Atemlosigkeit und diese ständige Hochtourigkeit unseres Lebens uns in den Griff bekommen hat. Und nun die Weisheit Gottes. Gerade wenn man die 10 Gebote im Originaltext liest, atmet dieses Gebot viel Weisheit, viel soziales Verständnis unseres Schöpfers für die Bedürfnisse seiner Geschöpfe, für die Bedürfnisse des Menschen. Die Tiere, die brauchen kein drittes Gebot. Das ist auch interessant. Der Mähnenlöwe, nachdem er kräftig gefrühstückt hat, liegt in der Wüste bei seinem Harem und lässt sich's gut gehen. Eine dicke Würgeschlange, die da so ein halbes Schwein verschlungen hat und so richtig schön dick dann da liegt, die hat Zeit, das Ding zu verdauen.
die hat keinen Termin mehr im Moment. Die hat nur noch einen Termin, Verdauung. Wir, bei uns hört die Verdauung auf vor lauter Terminsauserei. Dann sind die Ärzte dran. Hier eine Pille, hier eine Injektion, hier ein Tropf, da ein Tropf und so weiter. Wir ramponieren ganz schön unsere Gesundheit mit der Art und Weise des modernen Lebensstils. Wollen wir einmal hören, was Gott uns sagt. Im Alten Testament sagt er, gedenke des Sabbattages. Der Begriff Sabbat heißt Ruhe. Gedenke des Ruhetages, dass du ihn heiligst. Das heißt auf Deutsch, dass du ihn ganz aussonderst, beschlagnahmst im Sinne Gottes. 6 Tage sollst du arbeiten. Na nun, inzwischen haben unsere Gewerkschaften schon mehr rausgeholt, nicht? Jetzt brauchen wir nur noch 5 Tage zu arbeiten. Also wir gehen alle in die Gewerkschaft und stehen voll dahinter. Hä? Könnt ihr denn eigentlich mit dem 6. Tag schon noch was anfangen? Manche wissen sogar immer mit der vielen Freizeit, was anzufangen, die sie haben. Also er sagt, 6 Tage sollst du arbeiten. Aber am 7. Tag, da ist der Sabbat des Herrn, deines Gottes. Da sollst du keine Arbeit tun. Auch nicht deinen Sohn, deine Tochter, dein Sklave, deine Sklavin, dein Vieh noch nicht mal. Und auch nicht dein Fremdling, also der, der zugereist ist und eigentlich gar nicht zu deinem Kulturkreis gehört. Der wird mit einbezogen in dieses Ruhegebot. Auch er braucht Ruhe, nicht nur du. Jeder braucht Ruhe. Und ihm gilt das gleiche Recht wie dir auch. Keiner soll arbeiten. Denn in 6 Tagen hat der Herr Himmel und Erde gemacht. Und das Meer und alles, was darinnen ist, und ruhte am 7. Tage. Darum segnete der Herr den Ruhetag, den Sabbattag, und heiligte ihn. Damit wird deutlich, dass dieser Tag ein gesegneter Tag ist und ein Tag ist, der von dem Herrn selbst, von dem Schöpfer Himmels und der Erde, beschlagnahmt ist für den Menschen. Jesus sagt einmal in der Kontroverse mit seinen Widersachern, die ihm vorwarfen, er würde den Sabbat schänden, dadurch, dass er am Sabbat Menschen heilt. Da sagt er, der Sabbat ist für den Menschen da und nicht der Mensch für den Sabbat. Das dürfen wir nie vergessen. Die Gebote sind für die Menschen da und nicht umgekehrt. Leider ist das oft ein Umschlag, der stattfindet, dass nachher das Gesetz nur noch da ist, um erfüllt zu werden, bis der Mensch daran scheitert, weil er es nicht immer erfüllen kann. Hier ist es ganz deutlich, das Gesetz, der Sabbat, ist für den Menschen da. Und damit wird deutlich, dass dieses Gebot uns dienen soll und dass Gott mit diesem Gebot uns dienen will. Die Ruhe, die er gebietet, ist verordnete Ruhe. Es ist geradezu wie eine medizinische Verordnung. Wie gerne, wenn wir zur Kur gehen, lassen wir uns von unserem Kurarzt einen Behandlungsplan aufstellen, den wir dann ganz pünktlich auch einhalten. Warum? Wir möchten gesund werden. Gott hat uns diesen Tag verordnet, damit wir gesund bleiben. Dieser Tag ist da um der menschlichen Gesundung willen. Denn 6 Tage sollst du arbeiten. Und das bedeutete damals wie heute Anstrengung bis zuletzt. Viele von uns eilen von Sitzung zu Sitzung. Ich weiß nicht, wer von Ihnen das kennt, dieses ewige Getage, dieses ewige Gesitze. Immer wieder umschalten, immer wieder neue Gedanken fassen, sich auf neue Dinge konzentrieren. Das macht einen fertig. Und so sehen dann auch oft unsere Gesichter aus wie entgleiste Züge. Wenn man abends reinguckt in die Gesichter, da ist die ganze jugendliche Spannkraft des frühen morgendlichen Aufstehens weg. Da sitzt ein alter Opa vor einem. Und dabei ist er erst so und so alt. Und er ist im Grunde schon fertig.
Mir tun sie oft leid. Und ich denke, Mensch, was habt ihr schon hinter euch? Da ging es ja meinen Job gemütlich. Deshalb brauchen wir Pause. Wir brauchen Ruhe. Absolute Ruhe. Und Gott verordnet uns am siebten Tag Ruhe. Es gab in der Französischen Revolution die Absicht, anstelle der 7-Tage-Woche die Dekade einzuführen. Man wollte 10 Tage machen. Es hat nicht lange gedauert, da hat man das Ganze wieder bleiben lassen und ist bei 7 Tagen geblieben. Warum? Irgendwie sind die 7 Tage auch ein Schöpfungsrhythmus, ein Lebensrhythmus. Wir haben einen Rhythmus mitbekommen von Gott. Und der 7. Tag ist der Tag, an dem du, an dem ich zur Ruhe kommen müssen. Und wenn wir das nicht wollen und ziehen durch, irgendwann macht's Sing Feierabend. Und spätestens dann wissen wir, dass wir einen Riesenfehler gemacht haben. Wir hätten den Tag einhalten sollen. Wir brauchen die Ruhe. Gott heiligt diesen Tag. Gott segnet diesen Tag. Die Frage ist, wie füllt man diese Ruhe? Wenn Gott mit diesem Tag zu tun hat, dann möchte er auch diesen Tag inhaltlich füllen. Nicht nur mit dem Tatbestand Ruhe, sondern auch mit dem Tatbestand Gott. Er möchte uns begegnen an diesem Tag. Wenn wir hineinschauen in die jüdische Tradition, dann entdecken wir, dass am 7. Tag am Sabbat die Juden in die Synagoge gingen oder zum Tempel gingen oder was auch immer. Wer heute in Israel am Sabbat ist, Freitagabend, 18 Uhr, dann gehen die Bürgersteige hoch, dann ist Ruhe. In manchen Orten wird eine Kette über die Straße gespannt, damit auch kein Auto mehr raus oder reinkommt in den Ort. Absolute Ruhe. Die Busse fahren nicht mehr, höchstens noch Taxis in Jerusalem, aber wenn Schabbat ist, ist finito, dann ist Ruhe. Der Sabbat hört dann auf am Sonnabend um 18 Uhr, dann endet dieser 7. Tag. Die Christen fangen dann praktisch ihren Sonntag an, wenn sie ähnlich wie die Juden abends um 18 Uhr den Tag beginnen lassen. Sie könnten das gut tun, weil im Grunde auch die Schöpfungstage so gestaltet sind. So war das Abend und Morgen der 2., der 3., der 4. Tag. Warum feiern wir eigentlich den Sonntag und nicht den Sonnabend? Das hängt zusammen wieder mit der Geschichte des christlichen Abendlandes. Die ersten Christen sammelten sich zunächst mit in der Synagoge, aber als es dann zur Trennung von der Synagoge kam, weil sie rausgeworfen wurden von den Juden, hatten sie einen eigenen Versammlungstag langsam entwickelt. Es war der Tag des Herrn, der Sonntag, an dem Jesus auferstanden war, und abends trafen sie sich zum Gottesdienst. Wir wissen das aus Apostelgeschichte 20, Vers 7. Wir wissen das aus dem 1. Korintherbrief 16, Vers 2. Wir wissen das auch aus der Offenbarung des Johannes, Kapitel 1, Vers 7, wo schließlich sogar von dem Tag des Herrn gesprochen wird. Die Christen hatten damals ja noch keine Rechte. Sie konnten noch nicht einen ganzen Tag für sich beanspruchen. Viele von ihnen waren Sklaven. Mit Ach und Krach bekamen sie am Abend vielleicht ein bisschen frei von ihren Herren, so trafen sie sich am Sonntagabend zur Versammlung, zum Hören der Lehre der Apostel, zur Feier des Abendmahls und des Liebesmahles, zum Gebet. So wurde bei ihnen dann dieser 1. Tag der Woche zum eigentlichen Tag der Versammlung. Als dann Kaiser Konstantin an die Regierung kam und das Christentum entdeckte, da führte er den Sonntag per Gesetz ein, im Jahr 321 schon. Da wurde der Sonntag per Gesetz im römischen Staat verordnet und seitdem haben wir den Sonntag. Wir haben uns inzwischen schon so daran gewöhnt, dass es uns höchstens auffällt, wenn die Adventisten noch am Samstag sagen, nein, da machen wir Pause, weil sie zurückkehrten zum alttestamentlichen Gesetz. Aber ob wir nun am Sonnabend frei haben oder am Sonntag total Sonntag machen, das ist letzten Endes egal. Wichtig ist, dass wir überhaupt
einen Tag haben der Besinnung, der Ruhe und der Begegnung mit Gott. Und die christliche Kirche übernimmt nun aus der Synagoge den Wortgottesdienst. Sie behält also die biblischen Lesungen bei, Altes Testament, Propheten, Evangelium, Epistel schließlich, als die apostolischen Briefe vorliegen, und bringt sie am Sonntag in der Versammlung zur Vorlesung. Sie lasen diese Schriftstücke vor. Und das kam nun hinzu, im Unterschied zur Synagogengemeinde, sie feierten das Abendmahl, das Dankmahl, als das Mahl, in dem Jesus gegenwärtig war und sie nun mit ihm gemeinsam zu Tisch saßen. Sie hatten auf der einen Seite das Liebesmahl, wo jeder etwas mitbrachte und untereinander austeilte und sie miteinander aßen, und sie beendeten dann dieses Mahl mit dem Herrenmahl. Sie nannten es Herrenmahl, das Mahl des Herrn. Und so hatte nun ihre Zusammenkunft hier zwei Schwerpunkte bis heute: die Verkündigung des Wortes Gottes und das Abendmahl. Das sind die beiden Pfeiler des christlichen Gottesdienstes. Denn es geht immer wieder darum, dass das Wort Gottes gehört wird, denn Gott will zu uns sprechen, und das gehört zur Besinnung dazu, dass dieses Wort gehört wird. Und das gehört zum Menschsein dazu, dass der Mensch seinem Schöpfer das Ohr leiht und ihn sagen lässt, was er hören muss, damit er leben kann. Und es gehört dazu die Feier des Mahles des Herrn, nämlich um in der Gemeinschaft mit dem Herrn sich gegenseitig zu stärken in der Gegenwart des Gedächtnisses an Kreuz und Vergebung der Sünden durch Kreuz und Blut Jesu, durch den Leib, durch das Blut Jesu und die Stärkung im Geist. Denn am Montag geht die Woche wieder los und dann muss ich wieder ran. Und dann komme ich nicht mehr so zur Besinnung, wenn ich erst mal wieder in meiner Mühle drin stecke. Dieser Tag ist so etwas wie ein Ankertag, wo ich mich neu meines Fundamentes vergewissere, wo ich mich noch einmal nach hinten hin orientiere und überlege, was hast du in der vergangenen Woche Gutes gemacht und was hast du Schlechtes gemacht. Und da, wo ich versagt habe, da sollte ich die Dinge in Ordnung bringen. Und dann sollte ich mich neu ausrüsten lassen von oben mit der Kraft Gottes, um dann die neue Woche wieder in Angriff nehmen zu können und dem Ziel meiner Beauftragung nachzujagen, unter der ich ja stehe. Und jeder von uns weiß, wie die Nacht vom Sonntag zum Montag schon nicht mehr so ruhig geschlafen wird wie vom Sonnabend zum Sonntag. Kennt ihr das auch? Nicht? Es ist doch so. Da hat man schon wieder seine Gedanken auf die Woche gerichtet und da puppert schon das Herz. Und wenn man mal nachts nicht schlafen kann, dann sind alle Gedanken schon da. Ach, morgen und morgen. Und dann hast du schon deinen ganzen Fahrplan vor Augen, was du noch alles machen willst und musst und sollst. Und dann klopft manchmal das Herz ganz schön. Und manchmal schläft man eben doch nicht wieder ein, weil man ganz schön grübelt und denkt, oh, oh, oh, oh, oh. Meine Güte, wenn die Woche mal erst wieder vorbei wäre, nicht? Und am Wochenende merkt man richtig so ab Freitag die Erleichterung, wenn sie alle sagen, schönes Wochenende. Und man merkt so richtig, hier plumpsen reihenweise Steine vom Herzen, denn jetzt gehen alle in den Feierabend. Nur wie machen sie manchmal den Feierabend zum Stress? Und das ist ein Riesenproblem in unserer Gesellschaft. Manchmal sind sie am Montag so gerädert vom Wochenende, dass bei einem Audi oder sonst wo die Schrauben ganz schief angezogen sind. Und dann hat man so ein Montagsauto gekriegt. Und da merkt man schon, die Kollegen, die waren nicht so ganz bei der Sache. Aber daran merken wir, an diesen Entgleisungen und an unseren Beobachtungen montags, wie wichtig eigentlich dieser Tag ist, wo Gott sagt, du sollst den Feiertag heiligen. Wenn du wirklich da zur Ruhe kommst, wenn du da wirklich zur Besinnung kommst, wenn wirklich jetzt du wieder Mensch wirst durch das, was Gott dir sagt, was Gott dir zeigt, was Gott aus deinem Leben macht und du neu in den Start gehst am Montag, du startest anders,
als einer, der ausgebrannt aus der Disco gewackelt kommt, mit Mühe und Not die Koje noch erwischt und dann am anderen Morgen dann wieder auf der Matte stehen muss. Ich karikiere das ein bisschen. Wenn einer weiß, was der Mensch braucht, wenn einer weiß, was der alte Mensch damals brauchte im Altertum und der moderne Mensch heute im 20. Jahrhundert, dann ist es unser Schöpfer, unser himmlischer Vater. Und hier merken wir, dass er sich besser um uns kümmert als die beste Gewerkschaft. Es ist ein seelsorgerlich-fürsorgliches Bemühen Gottes um deine seelische, geistige und körperliche Gesundheit. Denn wenn der Mensch seelisch aus dem Gleichgewicht läuft, geht er körperlich baden. Wenn er geistig nicht mehr richtig tickt, wird er orientierungslos und rennt in sein Verderben. Wenn er mit falschen geistigen Impulsen genährt wird, verläuft er sich. Und wie viel Herumirrende und Herumsuchende und letztlich Unbefriedigte, Frustrierte, Muffelige, ihren Kollegen und sonst wen auf dem Wecker fallende Menschen laufen rum. Im Grunde müssten wir am Montag ausgeruht, wenn auch mit innerer Anspannung, wie ja die Arbeit das von uns erfordert, aber ausgeruht und neu motiviert an die Arbeit gehen und sagen, so, und wo steht das Klavier? Jetzt geht's wieder los. Das ist Gottes Bemühen um das Menschsein des Menschen, dass er uns sagt, du sollst den Feiertag heiligen. Ich möchte das jetzt ein bisschen illustrieren. Wenn bei uns zu Hause in Hochding gepredigt wird, dann versuchen wir, das Wort Gottes auf den Menschen zuzuspitzen. Natürlich wissen wir Prediger nicht, wer da immer sitzt. Eine ganze Reihe kennen wir, viele sind auch wieder fremd. Wir wissen aber auch nicht, welche Probleme im Augenblick der Einzelne hat und womit er sich herumschlägt und was ihn innerlich bewegt. Unser Gebet ist es, dass Gott uns inspiriert, wenn wir sein Wort studieren, darüber beten, eine Predigt formulieren, dass wir dann den Herrn bitten, Herr, rede so, dass die Menschen, die in der Kirche sitzen, angesprochen werden und im Herzen, das heißt im Zentrum ihrer Existenz, getroffen werden. Das haben wir nicht in der Hand. Das ist das Geheimnis Gottes, dass er durch seinen Geist Menschen anspricht. Aber es kann gut sein, dass nach einem Gottesdienst Menschen kommen und sagen, woher wussten Sie eigentlich, dass ich die und die Probleme hatte? Hat Ihnen das meine Frau gesagt? Und sie sind ganz erstaunt, wenn man sagt, ich wusste davon nicht die Bohne, nichts. Dann merkt man auf einmal, hier hat etwas stattgefunden, eine Korrespondenz zwischen der Predigt und zwischen dem Hörer. Und er hat verstanden. Eine ältere Dame aus unserer Gemeinde, die jetzt schon tot ist, brachte eines Tages eine junge Frau mit, die aus Nepal abgereist war, weil ihre Ehe gescheitert war und sie jetzt nach Deutschland kam mit ihren Kindern, weil das in Nepal einfach nicht mehr klappte mit ihrem Mann. Die Tante dachte sich, es wäre vielleicht ganz gut, wenn sie mal mit zu uns käme zum Gottesdienst und fragte sie, könntest du mich hinfahren? Das war der Trick. Natürlich, die Nichte machte das nur zu gerne und fuhr die liebe Tante hin zum Gottesdienst. Aber die Absicht der Tante war, dass diese junge Frau, die innerlich kaputt war durch das, was sie erlitten hat, dass die in die Kirche kommt, dass die einmal Gottes Stimme hört. Nach diesem Gottesdienst kam sie und bat um ein Gespräch. Das Wort Gottes hatte sie im Herzen erreicht. In der Aussprache stellte sich die ganze Fülle des Problems heraus und wir überlegten gemeinsam, wie wir dieses Problem bewältigen müssten, könnten und so weiter. Das wurde ihr zum Leben, denn sie war am Boden zerstört. Alles das, was sie sich als junge Frau erhofft hatte von ihrer Ehe, von ihrer Familie, war kaputt, war ein Trümmerhaufen. Was willst du auf Trümmern bauen? Nichts. Das Fundament trägt nicht mehr. Es ist zerbrochen.
Jetzt im Gottesdienst bekamen sie die innere Perspektive, hier könnte für mich die Möglichkeit bestehen, noch einmal neu aufzubauen, beziehungsweise erst einmal selber zu begreifen, wo stehe ich denn jetzt und was müsste ich denn jetzt tun? Der Gottesdienst, wenn er richtig ist, dient uns Menschen zum Leben, muss und soll uns zum Leben dienen. Es ist die Absicht Gottes, im Gottesdienst durch sein Wort uns innerlich zu trösten, zu stärken, zu ermutigen oder uns zu zeigen, wie man noch einmal neu anfangen könnte. Das ist der Sinn des gottesdienstlichen Redens. Möglicherweise auch zu ermahnen, wenn sich herausstellt, dass die Gemeinde zu lasch wird oder zu oberflächlich wird. Ihr vielleicht auch zu zeigen, wo es lang geht, gesellschaftlich gesehen. Denn es sind ja auch oft gesellschaftliche Fragen, die uns bewegen und wo wir gerne Antwort hätten. Und überhaupt einmal zu begreifen, in was für einer Zeit leben wir und wo geht es hin mit dieser Welt? Was kommt auf uns zu? Perspektiven zu eröffnen. Haben wir überhaupt eine Hoffnung? Stellt euch nur einmal die Beerdigungspredigten vor oder überhaupt das Hineinreden in die Todessituation oder in die Krankheitssituation. Gott hat doch im Grunde zu allen Situationen menschlichen Lebens Maßgebliches zu sagen. Und wir Menschen müssen es doch hören. Wir müssen es hören, um leben zu können. Wenn Jesus sagte, ich bin die Auferstehung und das Leben, dann ist doch das Signal, das er hineingibt in eine Welt, die sterben muss und sterben wird, dass hier einer ist, der über den Tod das letzte Wort hat und der weit über das hinaus denken kann, als uns der Tod zu denken erlaubt. Hier ist die Antwort, über den Tod hinaus Perspektive zu bekommen, bei ihm. Wenn er sagt, ich bin das Licht der Welt, wer mir nachfolgt, der wird nicht wandeln in der Finsternis, sondern er wird das Licht des Lebens haben, dann sagt das doch nicht mehr und nicht weniger, dass er derjenige ist, der in die Finsternis dieser Welt Licht hineingibt und sie durchbricht, um uns Orientierung zu geben, den Weg dennoch zu finden durch alles das, was uns dunkel und düster macht. Wenn wir daran denken, dass er sagt, ich bin der gute Hirte, dann denken wir, wenn wir die Bibel ein bisschen kennen, an das Wort, das über ihn gesagt ist. Und als er die Menschen sah, da packte ihn der Jammer, denn sie waren verschmachtet und zerstreut, wie Schafe, die keinen Hirten haben. Wir merken also, wie das Wort Gottes ganz entscheidend hineinsprechen will in unser Leben und wie wir es brauchen. Wir alle wissen, wie wichtig Gespräch unter uns Menschen ist, ob das in der Ehe ist, ob das überhaupt unter Menschen ist. Wir leiden ja oft darunter, dass keiner mit uns spricht oder dass, wenn man mit uns spricht, die Dinge so oberflächlich laufen, dass wir gar nicht auf die wesentlichen Dinge kommen. Da werden wir gefragt, wie geht's dir? Und wir sagen gut und dann geht der andere weg, weil er gar nicht wissen will, wie es uns geht. Und dabei schreit unser Herz nach jemandem, der sagt, ich habe Zeit für dich. Komm her, lass uns hinsetzen und miteinander sprechen. Gott hat für uns Zeit und Gott nimmt sich für uns Zeit und Gott will mit uns sprechen und Gott will auch hören, was wir ihm zu sagen haben und deswegen beten wir im Gottesdienst oder im Kämmerlein. Wir müssen aber auch beten erst einmal lernen. Sprechen muss man lernen, beten auch. Wo sollen wir es denn anders lernen, wenn nicht bei ihm? Dazu muss man sich aber Zeit nehmen. Und wenn die Zeit einem weggenommen wird durch alle möglichen, das müssten wir noch und das sollten wir noch und hier müssten wir noch hin und das könnten wir uns auch noch ansehen, wir werden nie mündig, nie. Wir sind immer nur getrieben. Wir sind immer nur am Jagen. Und wir haben nachher so viele Dinge gesehen, dass wir überhaupt gar nicht mehr wissen, was wir gesehen und gehört haben. Es ist alles nachher ein einziger Brei. Und wenn man dann einmal so wie ich viel durch die Welt gekommen ist, wir waren in Japan, wir waren in Kolumbien, wir waren ein paar Mal in Brasilien, wir waren auf den Philippinen, weißt du, ehrlich gesagt mal ganz unter uns, ob ich nun da gewesen bin oder nicht. Es ist schön,
Es ist so schön, anderes mal zu erleben. Aber weißt du, lebenswichtig ist es nicht. Da gibt's Wichtigeres. Da gibt's Wichtigeres. Und wenn ich das oft so höre bei Beerdigungsgesprächen, wenn die Leute sagen, ach Gott sei Dank, er war noch auf Mallorca und nun liegt er in der Kiste. Ach du liebe Güte, was hat er nur davon? Wenn er angekommen ist da oben, das ist das Entscheidende. Aber vielleicht hat er nie gehört, dass auf ihn eine Wohnung wartet, die Jesus ihm bereitet hat. Oder hat gesagt, du spinnst, wenn du sowas ihm sagst. Und dabei ist die Wohnung viel wichtiger im Himmel als alles, was uns diese Welt letztlich bieten könnte. Denn unsere Bürgerschaft ist im Himmel. Da wollen wir hin. Natürlich kommt Karl Marx und sagt, ja, typisch Pfaffe. Opium für das Volk. Hier unten jammern sie rum und freuen sich alle auf den Himmel. Verändern nicht die Verhältnisse. Nein, das sagen wir gar nicht. Wir verändern auch die Verhältnisse. Und trotzdem freuen wir uns auf den Himmel, weil wir wissen, dass wir nie die Welt in ein Paradies verwandeln können. Siehe, ich mache alles neu, sagt der Herr. Wir nicht. Wir sind immer zwar Träumende, Utopien sehende, manchmal auch Glaubende, es könnte dahin kommen, aber wie sind wir ernüchtert worden nach der Wiedervereinigung Deutschlands, als der Kommunismus zusammenbrach und wir dachten, jetzt kommt der Frieden. Wir haben heute mehr Kriege als vorher. Das ist das Drama, unter dem wir leiden. Diese Unvollkommenheit des Menschen, des Gefallenen, des sündigen Menschen. Und das macht uns auch zu schaffen, letztlich an unserer Arbeit. Letztlich. Wie heißt es im 90. Psalm, unser Leben wäre 70 Jahre. Und wenn es hochkommt, so sind es 80 Jahre. Nun könnte so ein forscher Rentner sagen, ich werde bald 90. Naja gut, dann wirst du 90. Aber du klapperst dementsprechend auch schon ganz schön. So erstrebenswert ist das nun auch nicht. Gut, also legen wir noch 10 drauf. Und was ist es gewesen? Mühe und Arbeit. Dass die Existenzialisten, die Philosophen des Existenzialismus, angesichts der Sinnlosigkeit dieses Lebens sagen mussten, dass es letztlich keine Antwort gibt, weshalb wir überhaupt hier existieren, kann man verstehen. Sie haben die Dinge sehr gut durchschaut. Letztlich ist diese Welt der Sinnlosigkeit unterworfen, Römer 8. Und genau daran leiden wir. Wir bauen auf, dann kommt der Nächste und reißt das wieder ein. Wir machen einen Start und der Nächste macht so und dann ist er wieder weg. Wie Sisyphus. Wir rollen den Stein hoch und haben wir ihn oben, rollt der Stein wieder runter. Rollen wir wieder hoch, rollt er wieder runter, bis wir verreckt sind. Antwort? Keine. Wir enden im Nihilismus, im Nichts. Wenn wir ehrlich sind, menschlich keine Antwort. Und wenn wir Gott dann nicht gestatten, zu uns zu sprechen, kriegen wir auch keine Antwort. Wir selbst können sie uns nicht geben. Wir brauchen aus der anderen Welt eine Botschaft, die uns eine Perspektive eröffnet, die über den Horizont von Raum und Zeit hinausgeht. Die wirklich buchstäblich aus dem Jenseits uns erreicht. Aber man hat uns Gott ja ganz schön madig gemacht. Und es fällt uns modernen Menschen schwer, so ohne weiteres hinzunehmen, dass Gott existiert. Nur wir haben keine große Wahl. Entweder wir enden so, wie wir enden ohne Gott, oder wir erlauben ihm, zu uns zu reden und erleben plötzlich, dass seine Botschaft die Wahrheit ist, die uns frei macht. Und dieses Leben, das halten wir fest. Das ist wie wenn uns einer ein Tau zuwirft und wir packen zu und sagen, so, das hab ich und das lasse ich nicht wieder los. Und nun fangen wir an, das Tau einzuziehen und zu sehen, wo führt mich's letztlich hin?
Und auf einmal merken wir, Mensch, hier wird's ja stabil. Hier wird's ja wirklich wieder lebendig. Hier kommt ja Hoffnung rein. Das Leben hat noch einmal begonnen. Und so entsteht Vertrauen in Christus, Vertrauen zu Gott, Leben, neues Leben. Wir brauchen die Ruhe, um uns besinnen zu können. Wir brauchen den Ruhetag, um zur Besinnung zu kommen, um hören zu können, um sehen zu lernen, was wir sonst nicht hören und nicht sehen werden. Wir müssen in die Stille, um die Stimme Gottes hören zu können. Und in der Stille will er zu uns reden. Und wenn er sagt, du sollst den Feiertag heiligen, dann ist das eine medizinische Verordnung. Es ist eine Verordnung zum Überleben. Und wer diese Verordnung in den Wind schlägt, wird sterben ohne Antwort. Und wer sie in Anspruch nimmt, wird das Leben nicht nur hören oder sehen, sondern auch schmecken können. Das Abendmahl ist eine substanzielle Überreichung himmlischer, geistlicher Wahrheiten, sodass ich, wenn ich esse und trinke, wissen darf, ich bin gemeint. Es geschah für mich. Und nicht, wie wir ja leider aus Bescheidenheit immer nur denken, für den anderen. Nein, für mich, für dich, für dich, für dich. Und das gibt neuen Mut, neue Kraft, neue Perspektive, neue Hoffnung. Es lässt uns die Welt überwinden. Johannes, der Lieblingsjünger Jesu, der das Johannesevangelium geschrieben hat, Johannes sagt im ersten Brief, den er geschrieben hat an seine Gemeinde, Kapitel 5, Vers 4, unser Glaube ist der Sieg, der die Welt überwunden hat. Das war seine Lebenserfahrung von etwa 90 Jahren Leben mit Christus. Eine reiche, tiefe, selige Erfahrung. Ich lade dazu ein, die gleiche Erfahrung zu machen. Im Hören auf Gottes Wort, in der Teilnahme an der Gemeinschaft mit ihm im Abendmahl und der Gemeinschaft derer, die dieser Spur folgen und beten können, weil sie das Reden mit Gott gelernt haben.

Liebe Hörerinnen und Hörer, im Programm des ERF brachten wir den dritten Teil einer Sendereihe zu den 10 Geboten. In Gedenken an dem im März dieses Jahres verstorbenen Pfarrer Jochen Müller hörten Sie seinen Vortrag zum dritten Gebot: Du sollst den Feiertag heiligen. Heute in einer Woche geht es an dieser Stelle weiter mit dem vierten Teil der Vortragsreihe. Damit verabschiede ich mich und sage Danke fürs Zuhören. Ihre Anne Gahr.

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0: 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Diesmal mit dem ersten Teil eines Beitrags von Dr. Roger Libi zum Thema Die Nationen in Gegenwart und Zukunft. Der im Februar begonnene Iran-Krieg wirft wieder viele Fragen auf. Es fällt schwer, den Überblick zu behalten. Nachrichten über den Nahostkonflikt, in den bereits so viele Nationen verwickelt sind, beunruhigen. Wer sich damit beschäftigt, wird sich auch fragen, wie das alles weitergehen soll und was das für die Zukunft unserer Welt bedeutet. Christen orientieren sich in diesen Fragen seit Jahrhunderten an der Bibel. Dieses faszinierende Buch enthält viele Prophezeiungen, die sich in unsere Zeit erfüllen oder schon erfüllt haben, sagt der Autor und Bibelübersetzer Dr. Roger Libi, der sich damit genauestens auseinandergesetzt hat. In seinem heutigen Vortrag geht er darauf ein, was die Bibel über die Nationen der Welt zu sagen hat und wie uns das helfen kann, die aktuelle Lage einzuordnen. Er knüpft dabei an die ersten beiden Vorträge dieser Reihe an und fasst zu Beginn noch einmal einige grundlegende Gedanken daraus zusammen. Wertvolle Impulse wünscht Ihnen Philipp Genetti.
1: Das Thema heute heißt die Nationen in der Gegenwart und in der Zukunft. Wir haben ja gestern das Thema Israel behandelt. Die Bedeutung Israels in der Bibel, in der Vergangenheit, in der Gegenwart und in der Zukunft. Und jetzt soll es gehen um die Nationen. Wir haben gesehen, Israel ist tatsächlich der Zeiger an Gottes Weltenuhr. Wir können anhand von Israel erkennen, in welcher Zeit unsere Welt lebt heute. In welcher Zeit all die Nationen der Welt leben. Im Zentrum der biblischen Prophetie, im Alten und Neuen Testament, steht Jesus Christus, der Messias. Er wurde im Alten Testament angekündigt, einerseits als der leidende Messias, der kommen sollte, um das Problem unserer Sünde zu lösen durch seinen stellvertretenden Opfertod am Kreuz. Das war so prophezeit im Alten Testament, in allen Details. Das Alte Testament hat Jesus Christus auch prophezeit als den König, der kommen wird, als den wahren Emperor, der am Schluss auf der Erde stehen wird und das letzte Wort sprechen wird über die Nationen der Welt. Diese zwei unterschiedlichen Beschreibungen im Alten Testament beschreiben zwei verschiedene Phasen des Kommens des Messias in die Geschichte dieser Welt hinein. Wenn wir zurückschauen, vor 2000 Jahren, da kam Jesus Christus als der leidende Messias, da kam er das erste Mal. Und in der Zukunft, die Bibel sagt, nach langer, langer Zeit, er wird kommen als der herrschende Messias, als der König der Könige. Und es gibt einen Schlüssel, wie man anhand von Israel diese zwei Kommen des Messias in dieser Welt unterscheiden kann. Die Propheten im Alten Testament haben vorausgesagt, wenn der Messias kommt, dann wird er von der Masse seines Volkes nicht erkannt werden und verworfen werden bei seinem ersten Kommen. Und in der Folge würde das Volk Israel aus dem Land herausgerissen und unter alle Nationen der Welt zerstreut werden. Und das ist ja tatsächlich geschehen. Die Kreuzigung war im Jahr 32 nach Christus. Es sollte dann eine lange Zeit der Staatenlosigkeit Israels sein, das jüdische Volk zerstreut unter allen Nationen. Und das sollte auch dazu führen, dass in dieser Zeit, in dieser langen Zeit, alle Nationen erreicht werden sollten mit dem Evangelium. Der Jesus sagt das in Matthäus 24, da sagt er, dieses Evangelium des Reiches wird gepredigt werden, alle Nationen zu einem Zeugnis. Und dann wird das Ende kommen. Ich zitiere Matthäus 24, Vers 14. Und dieses Evangelium des Reiches wird auf dem ganzen Erdkreis gepredigt werden, alle Nationen zum Zeugnis. Und dann wird das Ende kommen. Und wirklich, in den vergangenen 2000 Jahren ist die frohe Botschaft von dem leidenden Messias allen Nationen der Welt verkündigt worden. Nicht alle Menschen haben es gehört. auch nicht alle Stämme.

Auch nicht alle Völker, man unterscheidet über 10.000 verschiedene Völker, aber alle Nationen. Und der Herr Jesus braucht hier, also im griechischen Grundtext des Neuen Testaments, das Wort Ethnos für Nation, Ethnoi, Nationen. Und das ist im Griechischen die größte soziale Einheit. Alle Nationen, das sind ja ungefähr 200 in dieser Welt, sind mit dem Evangelium in dieser Zwischenzeit zwischen dem ersten und dem zweiten Kommen des Messias bis heute erreicht worden. Man könnte sagen, also seit dem 20. Jahrhundert ist das so. Und dann sagt der Herr Jesus, dieses Evangelium wird gepredigt werden, allen Nationen zum Zeugnis, und dann wird das Ende kommen. Und es ist so, der Ausdruck das Ende in Matthäus 24 bedeutet nicht einfach die Endzeit, sondern die Endzeit, das ist die Zeit, wenn das jüdische Volk wieder heimkehrt ins Land. In dieser Zeit leben wir. Aber das Ende, das sind die letzten 3,5 Jahre, bevor Jesus Christus kommt als der König, der Emperor, der König der Könige. Und diese letzten 3,5 Jahre werden der schlimmste Weltkrieg sein, in den die ganze Welt verwickelt sein wird. Alle 5 Kontinente. Dieses Phänomen ist ein neues Phänomen in der Geschichte. Es hat nie solche Massenkriege gegeben, bei der alle Nationen der Welt verwickelt waren, bis 1914. Der Jesus hat ja vorausgesagt, was die Zeichen der Endzeit sind in Matthäus 24. Und da hat er unter anderem gesagt, Massenkriege. Wir werden von Kriegen und Kriegsgerüchten hören, weit weg. Und Nation gegen Nation, Königreich gegen Königreich. Und dieses Phänomen gab es zum ersten Mal 1914 bis 1918. Erster Weltkrieg. Und wir sehen, das war kurz nachdem die Juden begonnen haben, wieder heimzukehren ins Land. 1882. Und dann einige Jahre später wiederholte sich dieses Phänomen vom Weltkrieg. Und ich muss sagen, im Ersten Weltkrieg waren alle 5 Kontinente betroffen. Und im Zweiten Weltkrieg ebenso, aber noch schlimmer, 70 Millionen Tote. Und das, was der Herr Jesus hier meint, das Ende wird noch schlimmer sein. Das wird so unglaublich schlimm sein. Ein großer Teil der Menschheit wird umkommen. In Jesaja 13 wird gesagt, dass der Wert des Menschen steigen wird. Gott sagt, ich werde den Sterblichen kostbarer machen als Gold von Ophir. Der Wert wird steigen, weil die Menschheit so abnehmen wird. Das steht bevor. Aber nun, was ich sagen wollte. Der Jesus sagt, das Evangelium soll allen Nationen verkündigt werden. Das ist jetzt der Fall. Und dann wird das Ende kommen. So unglaublich. Also es hat schon eine Bedeutung, warum heute die Wolken über der Welt so dunkel und schwarz geworden sind. Aber eben, ich muss den Gedanken noch weiterführen. Jetzt haben wir gesehen, das erste Kommen des Messias. In der Folge wurde das jüdische Volk weltweit zerstreut. Und die Propheten haben vorausgesagt, wenn aber der Messias wiederkommen wird als der König, in der Zeitepoche davor wird das jüdische Volk in Phasen heimkehren ins Land der Väter. Das ist genau das, was wir heute erleben, und zwar seit 1882. Das ist Endzeit. Nicht der Weltuntergang, sondern das Ende dieser langen Zwischenzeit zwischen dem ersten und dem zweiten Kommen des Messias. Und das hält an bis heute, und wir haben gesehen, jetzt können wir erkennen. Heute, 2026, sind wir einiges weiter als 1882. Wir leben in der Endzeit und sehr fortgeschritten. Ich habe erwähnt, dieses Buch, das ich geschrieben habe, vor einigen Jahren leben wir wirklich in der Endzeit, 180 erfüllte Prophezeiungen. Es sind etwas mehr als 180, aber ich muss eine schöne Zahl schreiben, ja? Und darum mehr als 180 Prophezeiungen. Aber seit dieses Buch verfasst ist, haben sich wieder weitere Prophezeiungen erfüllt. Und davon werden wir heute auch anschauen. Und auch gerade, was sich 2026 erfüllt. Unter den Nationen. Also wir leben in einer ganz dramatischen Zeit. Der König kommt. Oder wir können es genauso sagen, wie Jakobus 5 es ausdrückt. Der Richter steht vor der Tür. Ich fand, das war ein prophetisches Wort. Das ist nämlich so, in der Bibel ist das so, dass die Propheten, die werden im Geist
in eine zukünftige Zeit versetzt. Und zwar oft dann eben, wenn es um Endzeitprophetie geht, werden die Propheten im Geist versetzt in die Endzeit. Aber das ist eine Periode, wie wir gesehen haben, von 1882 schon bis heute und bis der König kommt. Und dann schreiben sie die Prophetie aus dieser Sicht. Darum steht in Zephania, der Tag des Herrn ist nahe. Ja, aber das hat Zephania vor 2600 Jahren geschrieben. Und der Tag des Herrn, das ist das Gleiche wie das Ende. Der letzte Weltkrieg und der Höhepunkt, der König kommt, der dann sein Reich aufrichtet, wo er eben der Herr ist. Darum, das ist der Tag des Herrn. Und jetzt sehen wir also, Jakobus war auch ein Prophet, versetzt in die Endzeit und er sagt, der Richter steht vor der Tür. Und da stellt sich natürlich für jeden die Frage, bin ich bereit, dem Richter der Welt, dem König der Könige zu begegnen? Kann ich vor ihm bestehen? Und natürlich, kein Mensch kann vor ihm bestehen. Aber das Wunderbare ist, wenn man eben gesehen hat, der Jesus ist das erste Mal gekommen, um als Opfer für unsere Sünden zu sterben. Und wenn man das wirklich für sich in Anspruch nimmt, seine persönliche Schuld, Jesus Christus im Gebet bekennt, bereut und sein Opfer, sein stellvertretendes Opfer, indem er das Gericht Gottes für mich, für dich getragen hat, dann rechnet Gott das zu und vergibt. Und so muss man keine Angst haben, eines Tages vor dem Richter der Welt zu stehen, vor dem König. Man kann stehen dann und bestehen, weil was bleibt übrig, wenn einem Sünder alles vergeben ist, alles weg, dann ist man gerecht. Wenn alles Falsche weg ist, in Gottes Augen, dann ist man gerecht. Und so sehen wir, in welcher Zeit wir leben. Der König kommt. Und wir sehen, wie die Prophezeiungen sich erfüllen und noch mehr erfüllen. Wir können wirklich beweisen, dass das so ist. Das ist nicht ein Sprung ins Dunkle. Keine Religion der Welt kann solche Beweise mit dieser erfüllten Prophetie so vorweisen. Man kann es mal ausprobieren. Man kann freundlich einen Muslim fragen, könntest du mir mal eine Liste bringen mit 100 oder noch besser 200 ganz präzisen Prophezeiungen, die sich erfüllt haben, nachweislich in der Geschichte. Also wir können das mit der Bibel. Ich habe im Buch Daniel allein 200 erfüllte Prophezeiungen über Weltgeschichte. In Bezug auf das erste Kommen des Herrn Jesus über 300 Prophezeiungen. Heute über 180 Endzeitprophezeiungen. Wir können das beweisen. Keine Religion kann das vorweisen. Ich habe einmal meinen Schwiegersohn gefragt. Und zwar den, der aus Kambodscha. Der ist als Buddhist aufgewachsen. Und er hat als Teenager eine ganz bewusste Entscheidung getroffen für Jesus Christus. Und wirklich einen Bruch gemacht. So klar. Er hat mir auch einmal gesagt, seit ich mich bekehrt habe, habe ich nie mehr Geister erlebt. Das hat er. Zum Beispiel, als er eine Zeit im Urwald lebte mit einer kleinen Schwester. Komplizierte Familiengeschichte war das. Und er hat gesagt, ich habe von nichts gefürchtet, von keinen Tieren. Aber als er solche Erscheinungen gehabt hat mit Geistern, das war furchtbar. Und er sagt, seit meiner Bekehrung habe ich das nie mehr erlebt. Und ich habe ihn eben gefragt, ja, gibt es eine Liste im Buddhismus mit 100 Prophezeiungen? Nein, das gibt's nicht. Auch im Hinduismus nicht. Nur in der Bibel. Und darum können wir mit der erfüllten Prophetie beweisen, dass die Bibel Gottes Wort ist. Jetzt geht es heute nicht mehr mit Israel im Zentrum, sondern es geht um die Nationen der Welt. Aber da ist ein ganz enger Zusammenhang. Denn Israel ist entweder Segen oder Fluch für die Völker der Welt, für die Nationen der Welt. Das ist sehr wichtig. Wenn man das einmal verstanden hat, dann versteht man wirklich die Weltgeschichte auf ganz neue Art und Weise. Der Stammvater Israels vor 4000 Jahren hieß Abraham. Gott hat ihn berufen und ihm gesagt in 1. Mose 12, Vers 3, ich will segnen, die dich segnen. Und wer dir flucht, den werde ich verfluchen. Und in dir sollen gesegnet werden alle Geschlechter der Erde. Also, Gott hat ihm damals verheißen, er soll der Vater des auserwählten Volkes werden. Und dann sagt Gott, das Wohl und Wehe der Nation der Welt hängt ab davon, wie sie sich Israel gegenüber verhalten.
Ich will segnen, die dich segnen. Und wer dir flucht, den werde ich verfluchen. Und dann noch eine zusätzliche Verheißung. Und in dir sollen gesegnet werden alle Geschlechter der Erde. Das war ein Hinweis auf den Erlöser, den verheißenen Messias, der einmal aus Israel kommen sollte. Und so sollten alle Geschlechter der Erde gesegnet werden, nämlich wenn sie ihre persönliche Schuld dem Erlöser bekennen im Gebet und bereuen und sein stellvertretendes Opfer, wie das in Jesaja 53 vorausgesagt war, 700 Jahre vor Christus, wenn sie das für sich in Anspruch nehmen, dann werden sie ewig gesegnet. Und darum heißt es hier, in dir sollen gesegnet werden alle Geschlechter der Erde. Fällt Ihnen auf, es heißt nicht alle Menschen der Erde. Obwohl Gott das möchte. Gott hat auch die ganze Welt, alle Nationen und noch mehr, alle Menschen geliebt. Aber es werden eben nicht alle Menschen einmal ewig gesegnet werden, sondern nur die, die sich bekehrt haben. Aus allen Nationen und dieses Opfer für sich in Anspruch genommen haben. Nur die werden gesegnet werden und darum heißt es hier, in dir sollen gesegnet werden alle Geschlechter der Erde. Das sind größere Einheiten als nur einzelne Menschen. Aber die Bibel sagt, es werden einmal gerettet sein Menschen aus allen Nationen und dann die kleinere Einheit aus allen Völkern. Also nicht nur die Größenordnung 200, sondern auch die Größenordnung mehr als 10.000. Und alle Stämme und alle Sprachen. Es gibt weltweit über 6.000 verschiedene Sprachen, ohne die Dialekte zu zählen. Aber nicht alle Menschen, aber aus allen Nationen, weil Gott sie alle liebt. Und in Israel, und zwar eben durch den Herrn Jesus Christus, werden sie gesegnet werden. Nun gibt es Leute, die haben etwas Antisemitisches in ihrem Herzen. Da hat mir tatsächlich einer gesagt, das stimmt gar nicht, was du sagst. Ja gut, es ist ja so, man muss gut zuhören und man muss kritisch hören, stimmt das mit der Bibel überein, was einer sagt, oder nicht? Klar. Er sagt, das ist falsch. Diese Stelle bezieht sich einfach auf Abraham, nicht auf Israel. Ich will segnen, die dich segnen. Gott sagt das zu Abraham. Nachdem er ihm gesagt hat, du wirst der Vater werden von einer großen Nation, nämlich Israel. In 4. Mose 24, 9. Das Volk Israel, ausgezogen aus Ägypten und in der Wüste. Bileam vom Berg herunter sieht er das Volk bei seiner letzten Lagerung am Ende der Wüstenwanderung. Und was steht dort? 4. Mose 24, 9. Er spricht über Israel. Sie können es nachlesen in Ihrer Bibel. Es geht um Israel. Die dich, Israel, segnen, sind gesegnet. Und die dich verfluchen, sind verflucht. So, jetzt ist es klar. Es geht wirklich um das Volk. Und das zeigt sich durch die ganze Geschichte hindurch. Die Geschichte des Volkes Israel beginnt mit dem Auszug aus Ägypten nach strikter Chronologie 1606 vor Christus bis 2026. Durch die ganze Geschichte war das so. Wenn ein Volk Israel geflucht hat, kam es selber unter einen Fluch. Wenn ein Volk Israel gesegnet hat, kam es selber auch unter einen Segen Gottes. Jetzt geht es aber ja nicht um die Nationen in der Vergangenheit, unser Thema, sondern es geht um die Nationen in der Gegenwart und in der Zukunft. Jetzt schauen wir die Gegenwart an. Gut, das ist ja immer ein Problem. Was ist eigentlich Gegenwart? Gegenwart ist doch jetzt. Jetzt ist schon vergangen. Wann ist die Gegenwart? Ja gut, das ist eben ein bisschen weiter zu verstehen. Das ist nicht jetzt. Es ist schon wieder vorbei. Es ist schon wieder Vergangenheit. Nein, man spricht eben von der Epoche, in der wir leben. Und, oder sagen wir, in der auch unsere Eltern gelebt haben. So, das ist so quasi, das ist heute im Gegensatz zu früher, vor 2000 Jahren, vor 3000 Jahren, vor 4000 Jahren. Also, in dem Sinn beginnen wir in der Gegenwart. Denn viele, die können sagen, ich habe das miterlebt. 14. Mai 1948. Wir haben gesehen, wie sich die Prophetie erfüllt hat über das jüdische Volk, das heimkehren sollte aus aller Welt, aus allen Nationen und den Staat wieder gründete. 14. Mai 1948. Ben-Gurion, erster Ministerpräsident, hat übers Radio verkündet, hier Staat Israel. 2000 Jahre sind vergangen. Wenn für Gott die Zeit gekommen ist, kann niemand Gott widerstehen. Und dann sollte der totale Krieg losgehen.
Die arabischen Staaten rund um Israel haben ganz klar angekündigt, wenn dieser Moment kommen sollte, dass der Staat Israel ausgerufen wird. Und wohlverstanden, das war kurz nach dem Ende des Holocaust in Europa, 1945. Als die Kirchenglocken läuteten im Frühjahr 1945, da war der Holocaust zu Ende. 6 Millionen Juden waren umgebracht. Und jetzt, 14. Mai 1948, wird der Staat ausgerufen und die Nationen im Nahen Osten rund um Israel sagen, wenn das jetzt gemacht wird, dann werden wir den totalen Krieg machen und zwar Israel sofort auslöschen, die Juden alle umbringen. Wir haben uns beschäftigt mit dem prophetischen Psalm 83, Vers 5, wo die Feinde Israels im Nahen Osten beschrieben werden. Sie sprechen, kommt und lasst uns sie vertilgen, damit sie keine Nation mehr seien, damit nicht mehr gedacht werde des Namens Israels. Das war ein Fluchen. Und wirklich, muss ich vorstellen, in der Nacht vom 14. auf den 15. 9 Armeen, ich zähle auf ein paar, Jordanien, Syrien, Libanon, Irak, Ägypten, Kontingente aus Saudi-Arabien und Jemen und noch 2 Armeen waren an den von der UNO vorgesehenen Grenzen des neuen Staates Israels massiert. Und in dieser Nacht gingen die letzten englischen Truppen aus dem Land und der totale Krieg ging los. Es ging nur ums blanke Überleben. Und man muss wissen, es gab sogar solche, die waren angekommen im Land der Väter, gerade eben, noch in den Kleidern des KZs, da mit den Streifen. Die wurden sofort eingezogen in die israelische Armee, um das Überleben mit zu sichern. Und der Vater von einem guten Bekannten von mir hat das erlebt. Da ist einer gekommen, am gleichen Tag ist er gefallen. Und so war das. Der Plan war die totale Auslöschung. Das war ein furchtbarer Krieg. Der dauerte 1948 bis im Dezember, ging im Januar weiter bis Juli 1949. Und schließlich waren alle 9 Armeen besiegt. Und Israel hatte nachher noch mehr Land als vorher, als von der UNO zuerst geplant war. Unglaublich. Und dabei, am Anfang des Krieges hatte Israel fast keine Flugzeuge und nur wenig schwere Waffen. Und da kamen 9 ausgerüstete Armeen und sie waren geschlagen. Wie ist das möglich? Wir haben gelesen, ich will segnen, die dich segnen. Und wer dir flucht, den werde ich verfluchen. Man hat sich damals gesagt, wir müssen das später wieder machen, wieder versuchen. Und damals hat dann in der Folge die Sowjetunion ganz massiv aufgerüstet und die arabischen Staaten ausgerüstet mit Waffen, mit modernen Waffen. Und schließlich kam die Überzeugung 1967, jetzt schaffen wir das. Jetzt sind wir so gut bewaffnet. Und Nasser, es ist so, dass er gesagt hat, unser Hauptziel besteht in der Vernichtung Israels. Das war also wieder genau die gleiche Sprache vom Psalm 83, Vers 5. Und ich sage Ihnen, Psalm 83, Vers 5 hat sich nie in der früheren Geschichte erfüllt. Das war wirklich 1948 zum ersten Mal. Und 1967 nochmals. Genau so war die Sprache. Und nach 6 Tagen waren alle Angreifer an 3 Fronten besiegt. Das ist unglaublich. Die Luftwaffe von Ägypten war in den ersten Stunden des Krieges zumeist am Boden zerstört. Noch bevor die Piloten in die Flugzeuge steigen konnten, kamen israelische Flieger im Tiefflug unter dem Radar durch und haben ein Flugzeug nach dem anderen abgeschossen und am Boden zerstört. Und ebenso in Syrien, innerhalb von Stunden die Luftwaffe ausgeschaltet und ein Teil in Irak. Die Welt hat so etwas noch nie gesehen. Und dann hat sich die Doktrin für Kriegsführung weltweit und in den Nationen geändert. Man hat sich gesagt, das Beispiel hat gezeigt, es ist ganz wesentlich, gerade am Anfang muss die Luftwaffe ausgeschaltet werden. Das war zum Beispiel im Golfkrieg 1991, war das die Doktrin. Zuerst 40 Tage, keine Bodentruppen, nur mit Flugzeugen. Und dann kamen die Bodentruppen.
Das ist aus diesem Krieg heraus entstanden, diese Doktrin. Und dann hat man sich gesagt, das war natürlich ein Riesenfehler. Wir hätten nie im Voraus ankündigen sollen, dass wir Israel ausrotten. Wir müssen das als Überraschung machen. Und das war dann 1973 am Yom Kippur. Yom Kippur ist der heiligste Tag in Israel. Dort fährt wirklich niemand Auto, auch nicht die Säkularen. Also das ist ein absolutes No-Go. Und da gehen sogar die Atheisten und die Agnostiker, vielleicht gibt es einen Gott, vielleicht auch nicht, gehen in die Synagoge. Das ist also so wie bei uns, da gehen vielleicht an Ostern gewisse Leute in die Kirche, die sonst nie gehen würden. Oder an Weihnachten. Ja, da gehen die in die Synagoge und dann ging der totale Krieg los. Viele wussten gar nicht, dass Krieg ist. Weil zu der Zeit Fernseh und Radio lief nicht. An Yom Kippur waren die Kanäle zu. Man konnte gar nicht die Reservearmee mobilisieren. Und das war eine Katastrophe. In keinem Krieg hat Israel so viele Menschenleben verloren. Und dann ging man aber in die Synagogen und hat die Reserve aufgerufen. Und weil die Straßen frei waren, war dann umso mehr die Mobilisierung schnell. Und Israel hat wieder überlebt und gesiegt. Und nun ist es ganz wichtig, daran zu denken, Sacharja 2, Vers 12. Dort sagt Gott zu Israel: Wer euch antastet, tastet meinen Augapfel an. Und das ist sehr unangenehm, nicht wahr? Wenn jemand da in den Augapfel hineinkommt mit dem Finger. Also da passen wir sofort sehr auf. Viel mehr als anderen Orten. Aber am Augapfel. Und Gott sagt: Wer euch antastet, tastet meinen Augapfel an. Das ist wirklich der ursprüngliche Text. Meinen Augapfel, Gott spricht hier.

die Nationen in Gegenwart und Zukunft. Unter diesem Titel stand der vorausgegangene Beitrag von Dr. Rojalibi. 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Damit sage ich Danke fürs Zuhören und bleiben Sie dran, Ihr Philipp Genetti.

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1: Sie zählen zu den beliebtesten Fernsehshows, die Quiz-Sendungen, in denen es Geld zu verdienen gibt. Es ist schon reizvoll, der Gedanke daran, so viel Geld zu bekommen. Und wer wäre nicht gerne durch Beantworten von ein paar Fragen Millionär? Am Fernsehschirm habe ich mich auch schon oft dabei ertappt, dass ich mein Allgemeinwissen getestet habe und mitgefiebert habe, bis zu welcher Frage ich es schaffen würde. Es lockt schon gewaltig, das Geld. Ein dickes Bankkonto kann schließlich nicht schaden und schließlich beruhigt es auch ein gewisser Geldvorrat. Materielle Absicherung ist uns wichtig, oft zu wichtig. Stellen wir fest, dass Geld die Nummer eins wird und dass sich alles andere diesem Ziel unterordnet? Sicher haben wir schon öfters gemerkt, wie brüchig diese Sicherheit Geld ist. Das zeigt sich erst, wenn wir in unseren Plänen scheitern, wenn uns plötzlich mal der Boden unter den Füßen weggezogen wird. Dann stellt sich raus, dass Geld nur eine Sicherheit vorgetäuscht hat. Dass eine Menge Geld doch nicht die Hoffnungen erfüllt, die wir uns ersehnt haben. Auch der Psalmbeter in Psalm 119 hat sich getäuscht und hat auf das falsche Pferd, sprich falsche Sicherheiten gesetzt. Das war eine schmerzliche Erfahrung. Er muss darum kämpfen, immer wieder die richtige Priorität in seinem Leben zu setzen. Das fällt ihm nicht in den Schoß. Er weiß, dass Menschen, die mit Gott leben wollen, von allen Seiten umworben werden, das nicht zu tun, was Gott sagt. In solchen Situationen heißt es, sich immer wieder Gott selbst vor Augen zu stellen. Und darauf kommt es ihm an, Gott anzuschauen. Von diesem Blickwinkel fällt es dann leicht, Gottes Gebote zu sehen und ernst zu nehmen. Der Psalmbeter bittet immer wieder um diesen neuen Blickwinkel. Er will, dass Gott in sein Leben kommt und ihn bestimmt. So kann er gegenüber Gott sagen, das Gesetz deines Mundes ist mir viel lieber als 1000 Stück Gold und Silber.

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Ich erinnere mich noch ziemlich genau. Es war wenige Tage vor der Hochzeit guter Freunde von uns. Und sie hatten uns gebeten, ob wir den Traugottesdienst vielleicht mit einem Lied bereichern könnten. Und das haben wir auch gern zugesagt. In dieser Phase unseres Lebens, wo ja ständig um uns herum geheiratet wurde, war das eine für uns schon fast übliche Tätigkeit, Hochzeitslieder schreiben. Ich glaube, es sind bestimmt an die 20 Songs, die so entstanden sind. Und oft bot sich zur Vertonung einfach der Trauvers an. Doch dieses Mal war das anders. Ich erinnere mich, ich saß seelisch ziemlich angeschlagen vor dem Klavier und ich wusste nicht, was ich schreiben sollte, ohne dass es sich für mich irgendwie nur billig anhörte. Und es lag daran, ich hatte gerade eine herbe menschliche Enttäuschung hinter mir. Eine jahrelange Beziehung zu einer mir sehr, sehr lieben Freundin hatte sich urplötzlich abgekühlt und zerbrach von heute auf morgen. Ich war geschockt und ich war verletzt. Gleichzeitig wurde mir bewusst, nichts, aber auch gar nichts haben wir an Sicherheiten in der Hand, auf dieser Erde, in diesem Leben. Keine Beziehung zu einem Menschen wird ewig halten, nur weil wir es ihm versprechen. Was sind dann Versprechungen noch wert? Und wie sollte ich bitte schön da, fröhlichen Herzens, ein Liebeslied schreiben? Ja, es wurde doch ein Liebeslied, und zwar eins der anderen Art. Eines, welches sich an den richtet, der von Ewigkeit zu Ewigkeit derselbe ist und derselbe bleibt.

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1: Ein Satz ist mir in den Terminkalender gerutscht. Ein guter Satz. Lerne Wichtiges vom Dringenden zu unterscheiden. Dringendes ist selten wichtig und Wichtiges ist selten dringend. Haben Sie was zum Schreiben? Dann notieren Sie sich doch mal diesen Satz in Ihrem Terminkalender. Dringendes ist selten wichtig und Wichtiges ist selten dringend. Absolut wahr. Wie unwichtig ist oft das Dringende, das uns auf Trab halten will. Also die monatliche Vereinssitzung zum Beispiel, die Ziehung der Lottozahlen oder um 20 Uhr der Fernsehknopf. Dringend, dringend alles. Ist es auch wichtig? Sehen Sie? Das Wichtige ist eben selten dringend. Aber was ist denn nun um Himmels Willen so wichtig und selten dringend, fragen Sie. Nur wenn Ihnen nicht gleich was einfällt, dann frage ich mal andersrum. Nennen Sie mal irgendetwas nicht Dringendes in Ihrem Leben. Eine sinnvolle Beschäftigung für das Alter zum Beispiel, wie wär's denn damit? Das ist doch sicher noch nicht so dringend bei Ihnen. Aber wichtig, sehr wichtig sogar. Ich glaube, ich kann das sagen, ich habe es nämlich bald vor mir. Eine lebenslang wichtige Frage ist bei mir plötzlich dringend geworden. Nicht zu spät, aber inzwischen wichtig und dringend. Für Sie ist wahrscheinlich diese Frage erst einmal nur wichtig, aber nicht dringend. Was nun aber keineswegs heißt, dass Sie diese wichtige Frage erst dann lösen sollten, wenn sie dringend wird. Dringendes geht eben im Leben wie von selbst, sozusagen automatisch. Wichtiges dagegen müssen wir im Leben wollen. Und da hapert es ja meist in sträflicher Weise bei uns Menschen. Wir wissen, da gibt es Dinge, die sind ungemein wichtig, aber wir wollen uns nicht an sie heranmachen, weil sie nicht dringend sind. Ich habe mir mal 3 solche wichtigen Dinge aufgeschrieben. Möchten Sie es gerne wissen? Freunde fürs Leben zum Beispiel. Sinnvolle Beschäftigung. Und Freundschaft mit Gott. Nichts davon ist an sich dringend, aber so ungemein wichtig, dass ich es täglich auch zum Dringenden mache. Freunde fürs Leben, sinnvolle Beschäftigung und Freundschaft mit Gott.

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0: Erwecke und belebe uns, du Geist der Freiheit. Erleuchte und bewege uns, du Heiliger Geist. Bewegung, das ist das Stichwort. Darum wird's gehen. Herzlich willkommen zu einem bewegten Programm. Bewegung, und das Thema genau lautet volle Fahrt mit Geistesgegenwart. Was sind so Ihre Vorstellungen dabei? Denken Sie bei voller Fahrt an Formel-1-Rennen oder stellen Sie sich lieber einen Abfahrtskifahrer vor? Kommt Ihnen dabei ein ICE in den Sinn? In allen drei Fällen ist Geistesgegenwart lebensnotwendig. Man mag sich gar nicht vorstellen, was alles passieren kann, wenn der Fahrer bei voller Fahrt, bei hoher Geschwindigkeit nicht geistesgegenwärtig ist, sondern einen Aussetzer hat, nicht so reagiert, wie es zur Sicherheit nötig ist. Etwas sympathischer ist bei der vollen Fahrt sicher das Bild eines Segelschiffes. Und mit dem wären wir schon ganz dicht dran an dem Gedanken, den Ulrich Parzani im Folgenden entfalten wird. Denn Wind, der in die Segel fährt und das Schiff voran und auf volle Fahrt bringt, ist auch ein Bild für den Heiligen Geist, den Geist Gottes. Volle Fahrt mit Geistesgegenwart. Hören Sie die Aufzeichnung der Predigt, die Pfarrer Ulrich Parzani in einem Gottesdienst als Entdeckungsreise in der Berliner Kaiser-Wilhelm-Gedächtniskirche gehalten hat.
1: Vor ein paar Jahren war ich dienstlich in Nigeria unterwegs und hatte dort eine Aufgabe beim, wie das international heißt, beim YMCA, in der großen Stadt Ibadan in Nigeria. Ich hatte das also zu besuchen, das war eine spannende Erfahrung. Nach einigen Tagen reiste ich ab und morgens im Hotel, in der Hotelhalle, traf ich mich mit einigen Freunden, afrikanischen Freunden aus dem YMCA Ibadan in Nigeria. Herzliche Verabschiedung, und dann sagte plötzlich einer dieser Männer: Let's pray for the travel mercies, let's say the grace. Also lasst uns um den Reisesegen beten. Let's say the grace. Im Englischen, die wissen das immer sofort. Lasst uns die Gnade sagen, heißt das eigentlich. Das ist eine kurze Formulierung. Da wissen ganz viele Christen, die Englisch sprechen, sofort. Das ist das Wort, das der Apostel Paulus als letztes Wort in seinem zweiten Brief an die Korinther geschrieben hat. Das ist ein Segenswort vom dreieinigen Gott. Die Gnade.

0: unseres Herrn Jesus Christus. Da ist das Grace, Gnade. Die Gnade unseres Herrn Jesus Christus und die Liebe Gottes und die Gemeinschaft des Heiligen Geistes sei mit euch allen. Und dann fassten wir uns an den Händen, standen in dieser turbulenten Hotelhalle, wo viele Leute rumliefen und es überhaupt nicht ganz still war, und sprachen laut miteinander uns diesen Segen zu. Vater, Sohn und Heiliger Geist, die Gnade des Herrn Jesus Christus, die Gnade des Sohnes, die Liebe Gottes des Vaters und die Gemeinschaft des Heiligen Geistes sei mit euch allen. Und dann spürte ich, hier ist vom dreieinigen Gott die Rede, das ist für die nicht so ein Problem, so eine höhere Mathematik, die keiner richtig versteht und wo man mehr Probleme hat, als dass man Spaß daran hätte. Und was jeder kritisiert, wenn er es gleich war, wie kann man das so verstehen nur? Sondern es ist eine Realität, die wir brauchen. Und diese Männer hier sind überzeugt dafür, dass meine Lebensreise und jetzt diese Reise, die ich weiterführe, nicht anders gehen kann, als dass ich volle Fahrt habe und die Segel gefüllt werden in der Kraft des lebendigen Gottes, des Vaters, des Sohnes und des Heiligen Geistes. Wenn Sie ganz am Anfang der Bibel, da wird ja interessanterweise zweimal geschildert, wie Gott das mit der Erschaffung des Menschen macht und was das bedeutet. Und im zweiten Kapitel des ersten Buches Moses, wo noch einmal so ein Fokus geht, so eine Rückblende. Und das, was hier eigentlich schon beschrieben ist, dass Gott den Menschen geschaffen hat, Mann und Frau, als Gegenüber und beauftragt hat, als Geschäftsführer in dieser Welt. Da wird noch einmal zurückgeblendet und dann sieht man unter einem ganz interessanten, prophetischen Bild, wie Gott von der Erde den Menschen macht, aus Erde und ihn gestaltet. Und dann heißt es da im zweiten Kapitel des ersten Buch Mose, Vers 7, da machte Gott, der Herr, den Menschen aus Erde vom Acker und blies ihm den Odem des Lebens in seine Nase. Und so ward der Mensch ein lebendiges Wesen. Das ist das Einzigartige am Menschen. Das Einzige, was ihn wirklich von allen anderen Geschöpfen unterscheidet, dass er diese persönliche Ich-Du-Beziehung hat, dass sein Wesen darin besteht, dass Gott ihn anredet und dass Gott seinen Atem, seinen Lebensgeist in ihn hineingeht. Das macht den Menschen zum Menschen, zum Du, zum Einzigartigen. Und deshalb ist er unverfügbar. Deshalb kann niemand das Recht rumzumachen daran und zu sagen, hier hört der Mensch auf und da, das können wir mit ihm verfahren, wie wir wollen. Er ist allein Gott zur Verfügung. Und das Geheimnis ist diese Lebenskraft. Wenn Sie, und dann fängt die Geschichte, geht die Geschichte ja weiter. Leider geht sie so weiter, dass Menschen sich aus dem Staube machen und sagen, wir können das selber darstellen, wir brauchen Gott nicht, wir brauchen diese Beziehung nicht. Und wo die Beziehung zu Gott sich löst, wird der Mensch kurzatmig. Da kommt er nicht mehr über die Runden. Und dann braucht er eine künstliche Beatmung. Und diese künstliche Beatmung besorgt er sich über Ersatzgötter, weil er spürt, ich habe es nicht in mir selber. Und diese Ersatzgötter können viele Namen haben. Die mächtigste Gottheit in unseren Breiten ist das Geld, weil wir hoffen, wenn wir es nicht haben, dass es uns das gibt. Und wenn wir es haben, dass es mehr sein muss, dass daraus die Kraft unseres Lebens kommt, die uns nach vorne bringt, die uns die Geborgenheit und Sicherheit gibt, die uns das Selbstwertgefühl, die Stärke, die Anerkennung gibt, alles das, was wir als Geheimnis des Lebens uns ersehnen. Aber es gibt auch andere Gottheiten, weltanschaulicher, religiöser Art. Auch Menschen können für uns Götter werden, weil wir von ihnen diese Lebenskraft erwarten. Wir brauchen jedenfalls diese künstliche Beatmung, wenn wir uns von Gott abwenden, weil uns sonst die Luft ausgeht. Aber das ist und bleibt unser Problem, ganz egal, wo wir stehen. So wie wir als körperliche Menschen diese Sauerstoff brauchen in unserem Körper, weil das Blut transportiert wird in alle Körperteile, in die Muskeln. Wenn das nicht geschieht, dann ist da keine Kraft zum Gehen oder zum Reden oder zum Schreiben. Da ist keine Kraft mehr drin. So muss der Sauerstoff übers Blut transportiert werden und so den ganzen Körper beleben und er wird so zum anderen. So ist Gott, der lebendige Gott, der Schöpfer des Himmels und der Erde, ist das Lebenselement, angeschlossen zu sein an seinen Geist, an seinen Schöpfergeist, an seinen Atem. Das ist das Geheimnis unseres Lebens. Bei meinen Freunden in Nigeria habe ich gespürt, dass die biblische Rede vom dreieinigen Gott nicht irgendein theologisches Problem ist, wo man Kopfschmerzen darüber kriegt, wenn man es versucht zu verstehen, wie bei mathematischen Formeln, sondern eine Lebenskraft, die uns wirklich nach vorne treibt, voll in die Segel bläst, sodass die Fahrt nach vorne geht. Und ich möchte mit Ihnen ein paar Sätze aus der Bibel lesen, aus dem Römerbrief, die uns beschreiben, wie dieser Lebensantrieb funktioniert, was das Wort Gottes über diesen Lebensantrieb sagt. In Römer 8, in den Versen 14 bis 17 steht das. Ich lese das noch einmal. Da sagt Paulus, welche der Geist Gottes treibt, die sind Gottes Kinder. Denn ihr habt nicht einen knechtischen Geist empfangen, dass ihr euch abermals fürchten müsstet, sondern ihr habt einen kindlichen, einen Geist der Kindschaft, der Sohnschaft empfangen, durch den wir rufen, aber lieber Vater. Der Geist selbst gibt Zeugnis unserem Geist, dass wir Gottes Kinder sind. Sind wir aber Kinder, so sind wir auch Erben, nämlich Gottes Erben und Miterben des Christus, Miterben Christi. Wenn wir denn mit ihm leiden, damit wir auch mit zur Herrlichkeit erhoben werden. Ich habe nur drei Stichworte Ihnen klar zu machen. Nur die, erstens. Schrei laut, ist das zweite. Ganz gewiss, ist das dritte. Nur die, heißt es hier. Welche der Geist Gottes treibt, die sind Gottes Kinder. Nur es hat sich so eingebürgert, das ist so eine Stimmung bei uns, dass wir sagen, wir sind ja alle Gottes Kinder. Und wenn man es dann auch ein bisschen nicht zu oberflächlich betrachtet, dann begründet man es damit und sagt, wir sind ja doch alle von Gott geschaffen. Und in diesem Sinne könnte man doch von allen Menschen auch von Kindern Gottes reden. Es ist hochinteressant, dass die Bibel das nicht tut. Jeder Mensch ist von Gott geschaffen und deshalb wertgeschätzt und deshalb geliebt. Aber von Natur aus, sagt die Bibel, sind wir Rebellen gegen Gott? Sind wir Feinde Gottes? Wir haben uns von Gott gelöst. Wir haben unsere eigene Tour gemacht. Wir sind unsere eigenen Selbstgott geworden. Wir sind Chef im Ring Gott. Okay, wer ist schon gegen ihn? Das sind nur wenige. Aber wenn man selbst sich zum Zentrum macht, dann wird Gott Mittel zum Zweck, dass er uns segnet, wenn wir unsere Politik machen, dass er uns auf die Beine hilft, wenn wir einen Schwächeanfall haben und so in unserem Leben. Wir können ihn schon gebrauchen als Unterstützer, aber wir machen die Politik. Wir entscheiden den Kurs und so weiter. Die Bibel sagt in einer Klarheit, die uns wehtut und die uns überhaupt nicht schmeckt, die überhaupt nicht in den religiösen Kram passt und deshalb total im Widerspruch steht zum religiösen Mainstream, den wir heute haben, dass wir von Natur aus Gottes Feinde und Rebellen sind. Und dass wir nur dadurch Kinder Gottes werden, dass wir durch den gekreuzigten und auferstandenen Christus mit Gott versöhnt werden, Vergebung unserer Schuld bekommen und eine neue Verbindung, neu den Kontakt bekommen, angeschlossen werden an diese Energiequelle des Lebens im Schöpfer. Das ist nicht die normale Situation, dass wir da so sind, sondern das schenkt er uns neu. Das schenkt er uns neu. Ich bitte Sie, gönnen Sie sich mal was Gutes, lesen Sie den ganzen Römerbrief. Hat 16 Kapitel und da ist auch eine Zumutung fürs Hirn, aber dazu hat Gott es uns gegeben. Und wenn Sie das leben, dann werden Sie sehen, wie Paulus das entfaltet. was Gott tut, indem er Jesus Christus in diese Welt schickt. Das Kind geboren, der Mann, der die Menschen anrührt, heilt, der unbequeme Dinge sagt, Wegweisung gibt und tröstet, der am Kreuz stirbt und den Gott auferweckt und bestätigt und sagt, er ist die Schlüsselfigur. Und dann sagt er, durch ihn allein kommt diese Verbindung zustande. Alles, was uns trennt, nimmt er weg, nimmt es auf seine Arme, auf sein Kreuz, vergibt uns unsere Schuld. Natürlich nur da, wo jemand das erbittet. Wie sollte das auch anders sein? Wenn jemand überzeugt ist, dass in seinem Leben alles in Ordnung ist und dass da nichts ist, was zwischen Gott und ihm steht und dass Gott völlig einverstanden sein muss mit allem, was er getan und gedacht und gesagt hat, was gibt's da zu vergeben? Das ist pure Selbstgerechtigkeit. Da gibt's keine Vergebung. Da muss man für sich selber gerade stehen. Fertig. Diese neue Verbindung gibt's in dem Augenblick, wo ein Mensch kapiert, ich bin getrennt von Gott in meiner Arroganz, in meiner Unwahrhaftigkeit, in meinem Ehebruch, in den Dingen, die gelaufen sind, beruflich und privat, die nicht recht waren nach den Vorstellungen des Schöpfers, der mein Leben gelingen lassen wollte. Ich bitte um Vergebung. Ich will in die Arme des gekreuzigten Jesus laufen und ich will bei ihm neu anfangen zu leben. Das ist ein unheimliches Geschenk. Und dann fängt eine Bewegung im Leben an in eine neue Richtung. Plötzlich die Leidenschaft, das ist welche der Geist Gottes treibt. Ich möchte Gottes Willen tun. Und ich leide wie ein Hund darunter, dass ich so oft in eine andere Richtung laufe. Ich spüre diesen Kampf. Paulus sagt das hier kurz in dem Satz davor, dass das Fleisch, also das ist der ganze Mensch, so wie er Gott vergessen hat und sich von Gott abgewendet hat, dass die Taten des Fleisches durch den Geist Gottes getötet werden. Das ist ein Kampf in unserem Leben. Das spürt man, wie es zerrt. Wie man sich nicht wie ein Stück Treibholz einfach mit allem so treiben lassen kann. Manche mögen das dann nicht und manche sehnen sich danach, sich entspannt treiben zu lassen, wie alle. Nein, sagt er, wenn Gottes Geist in deinem Leben ist, dann treibt er sich in eine Richtung, die absolut nicht die Richtung ist, die alle anderen gehen. So, welche der Geist Gottes treibt, die sind Gottes Kinder. So, und das ist jetzt das dreifache Wunder. Das Wunder, dass Gott als der Schöpfer uns geschaffen und erhalten hat. Welches Wunder? Das zweite Wunder, dass er selbst als der Sohn zu uns gekommen ist, um zurückzuholen und neu zu verbinden mit dem Vater, damit wir wieder an die Quelle angeschlossen werden. Welch ein Wunder. Und das dritte Wunder ist unerhört, dass Gott dann noch einmal sagt, ich mache mich klein. Ich will in dir wohnen. Wo wohnt Gott? In Dahlem. Da, wo die Villen stehen. Ich meine im übertragenen Sinne. Da, wo ein anständiges Leben ist. Oder? Dass Gott sich so klein macht und in der Bruchbude meines Lebens zu Hause sein will, um mich anzutreiben, dort selber höchstpersönlich Licht und Kraft und Energie zu entfalten, dass mein Leben vorwärts geht. Das kann man doch überhaupt nicht begreifen. Je höher und wichtiger, man wohnt in Bellevue, wenn man Präsident ist und nicht in irgendeiner Sozialwohnung. Er aber, der ewige Gott, erniedrigt sich und sagt, ich möchte bei dir wohnen. In den kleinen Zimmern deines Lebens. In den kleinen Zimmern deines Lebens. Ich möchte die Kraft sein, das Licht sein, dich vorwärts treiben. Was für ein Wunder. Verstehen Sie? Das hatten die afrikanischen Männer begriffen. Mitten im Trubel einer Hotelhalle. Das brauchen wir. Wir brauchen einen Antrieb zum Leben. Es gibt so vieles, was bremst, wo wir heiß laufen, wo wir gegen die Wand fahren, wo wir nicht mehr weiterkommen aus eigener Kraft und verzweifeln. Wir brauchen, dass der dreieinige Gott, der sich klein macht, geschaffen hat und uns erhält, in Christus uns versöhnt und neu anschließt an die Quelle des Lebens, Vergebung der Sünden gibt und hineinkommt im schöpferischen Geist Gottes. Es ist der gleiche Geist, der das Universum geschaffen hat. Es ist der gleiche Geist Gottes, der den gekreuzigten Jesus aus dem Tod auferweckt hat, der zieht bei uns ein, wenn wir uns ihm öffnen, um uns anzutreiben. Welche der Geist Gottes treibt, die sind Gottes Kinder. Nur die. sagen Sie, das ist aber typisch, die Arroganz. Nun, dass das nicht um Arroganz geht, das spüren Sie gleich, wenn Sie weiterlesen, was Paulus hier sagt. Was ist das denn? Nein, das ist nicht elitär und arrogant, das ist lebenswichtig. Das zweite heißt nämlich, schrei laut, Vers 14, 15. Denn ihr habt nicht einen knechtischen Geist empfangen, dass ihr aber euch abermals fürchten müsstet, sondern ihr habt einen Kindschaftsgeist empfangen, durch den wir rufen, Abba, lieber Vater. Kinder schreien. Hier steht ein Wort, das heißt rufen, das hört sich ganz vornehm an. Kratzen heißt das im Griechischen, da hört man schon, wenn man kein Griechisch kann, dass das so nach Schreien heißt nicht kratzen, aber klingt so ähnlich, nach Schreien, so wie Kinder. Papa schreien oder Mama schreien, wenn irgendwie Hilfe nötig ist, oder sie sich freuen oder wie auch immer. Sklavengeist, Knechtsgeist, sagt Paulus, das ist es nicht. Das ist die, die von schlechten Bossen eingeschüchtert sind, sodass sie das Maul nicht mehr wagen aufzumachen, sondern nur noch leise hintenrum murmeln. Ich las eine Auslegung zu diesem Text und die sagte unverschämterweise, Sie spüren schon, ich zitiere etwas, damit ich mich nicht zu weit vorwage und zu viel Prügel von Ihnen kriege. In dieser Auslegung hieß es, wenn man viele Art von Beten in der Christenheit anhört und so sieht, wie das so geht, hat man den Eindruck, es ist das Murmeln eines knechtischen Geistes. Aber das Freudenschrei und Sehnsuchtsschrei der Kinder hört sich anders an. Das fand ich heftig. Bedenken Sie es mal. Ich meine, wenn ein Kind geboren wird, dann wartet man ja sehnsuchtsvoll auf den ersten Schrei, wenn es aus der Mutter gekommen ist. Das ist das Zeichen, es lebt, die Lungen atmen. Aber wenn es dann ein Jahr weiter ist, dann warten alle darauf, was ist das erste Wort. Ne? Mama, Papa, wenn es das erste verständliche Wort ist, dann spürt man, jetzt hat sich Vertrauen, Liebe, jetzt hat sich etwas geformt, da ist etwas gekommen. Das ist der Ruf, der tut so gut. Und hier heißt es ganz wörtlicher, Abba, lieber Vater. Nun ist Abba in der hebräischen, aramäischen Sprache, die Sprache, die Jesus gesprochen hat, ist ganz schlicht das, was bei uns in Deutsch Papa ist. Ab ist der Vater und Abba ist Papa. Ist die Koseform wie Papa. So vertrauensvoll. Ich weiß nicht, was Sie für ein Gefühl davon haben, ob Sie so beten. Haben Sie jemals so zu Gott Papa gesagt haben? Hab das im Gottesdienst noch nie gehört. Es kommt uns ein bisschen kitschig vor, ein bisschen peinlich. Sollten Sie ähnliche Gefühle haben wie ich, dann sage ich Ihnen, so wie ich es mir selber noch mal gesagt habe, die einzige Stelle, wo wir wörtliche Zitate vom Beten Jesu in dieser Hinsicht haben, ist keine kitschige sentimentale Situation. Es ist diese schreckliche Nacht von Gethsemane vor seiner Hinrichtung, wo er Angst und Blut schwitzt, Schweiß und Blut aus Angst in Gethsemane und betet. Und die engsten Freunde bittet, bei ihm zu sein, und sie pennen ein und er ist so enttäuscht. Und da lesen wir, da betet er, aber mein Vater, alles ist dir möglich. Nimm diesen Kelch von mir, doch nicht, was ich will, sondern was du willst. An dieser Stelle wird Jesus in seiner Muttersprache wörtlich zitiert. Und dann wird es übersetzt, ne? Weil die Zeugen gesagt haben, das ist so unerhört kostbar. Das müssen wir auch wenn wir es übersetzen ins Griechische oder andere Sprachen, wir müssen den Originalton haben. So hat er gebetet. Abba, Papa. Das ist der Schrei des Vertrauens, der tiefen Liebe, der aus der Verzweiflung, aus der Not, aus der Ausweglosigkeit, aus der Ratlosigkeit kommt. Das Vertrauen, wenn ich im Vertrauen rede, dann muss ich nicht theologisch korrekt reden. Da muss ich nicht überlegen, wie ich Gott ein schönes Gedicht aufsagen kann. Ich muss mich nicht sozusagen religiös vorher frisieren, um anständig Sprüche zu machen vor Gott. Gott braucht unsere Sprüche nicht. Er sehnt sich aber in seiner Liebe nach dem Schrei unseres Herzens. Aus Liebe, aus Verzweiflung, aus Schmerz, aus Sehnsucht, aus Hoffnung. Nicht, dass Sie mich missverstehen. Ich liebe sehr die Gebete, die andere Christen formuliert haben, andere Glaubende. Ich bete jeden Tag einen Psalm der Bibel. Ich liebe sehr die Gebete. Es sind diese vorformulierten Gebete, wie es sind zum Vater unser, sind mir oft, wenn ich müde bin, wie Geländer, wie Treppengeländer, an denen ich mich, wenn ich müde bin, hochziehe, weil ich mir aus eigener Kraft die Treppe nicht mehr schaffe. Kein Wort dagegen. Aber ich sage Ihnen, wenn in Ihrem Leben nur vorgestanzte Formeln das Beten ausmachen, ist vielleicht das Geheimnis, der Schrei ist des Lebens und der Liebe noch nicht aufgewacht. Der Heilige Geist Gottes, der uns antreibt, der unser Lebensmotor wird, als erstes Kennzeichen, sagt Paulus, ist, dass wir ein Verlangen haben, vertrauensvoll zu Gott zu reden. Aber, lieber Vater, sei es aus Kummer und aus Sorgen oder sei es aus Freude und aus Vertrauen. Und es steht hier deutlich, schreit. Das kann der Schrei des Herzens sein, der Schrei des Herzens sein, der akustisch gar nicht gehört wird. Sie wissen, was ich meine. Es geht um diese sehr persönliche, tiefe Beziehung, die Gott ermöglicht, die unser Leben so reich macht, die solche Kraft des Vertrauens in unser Leben hinein, die so ernsthaft ist, dass Jesus nicht dort sitzt. Er hatte auch schöne, große Momente, als 5000 gespeist wurden. Hat er sicherlich auch gebetet, ich danke dir, lieber Vater. Aber wir wissen es nur, dass er so gebetet hat, wie er in der allertiefsten Tiefe war. Deshalb ist das lebensecht, richtig echt. Und das letzte und dritte ist, also nur die, welche der Geist Gottes treibt, die sind Gottes Kinder. Und schrei laut, wirklich das Persönliche, der Geist Gottes weckt in uns diesen Schrei. Und das dritte ist ganz gewiss, der Geist selbst, also so im Sinne von er höchstpersönlich selbst, gibt Zeugnis unserem Geist, dass wir Gottes Kinder sind. Er tritt wie ein Zeuge, Gott selbst tritt wie ein Zeuge neben unseren Geist und sagt, weil Christus für dich gestorben ist am Kreuz und weil er auferstanden ist und weil du deine Sünden bekannt hast und das empfangen willst, bist du Gottes Kind. Er muss es mir sagen. Ich kann mir selber keine Gewissheit geben. Meine Gewissheit kann nicht beruhen auf meinen Argumenten. Nein, die Argumente sind wie Bauklötze, die man aufeinander stellt, so wie so Kinder Bauklötze, Häuser aus Bauklötzen bauen. Naja, da gibt's ja heute die hilfreiche Version als Legosteinchen, die noch ein bisschen ineinander verklemmt sind, damit sie nicht ganz so schnell umfallen, aber es ist auch keine solide Konstruktion. Alles, was wir selber bauen, Argumente, gibt keine Gewissheit und Stabilität. Es muss aus Gottes ewiger Liebe kommen, unangefochten von allen Wankelmütigkeiten und Veränderbarkeiten in dieser Zeit. Gottes Geist selbst gibt Zeugnis unserem Geist. Ich wüsste so gerne, Paulus würde sagen, sag mir doch bitte, wie geht das denn im Einzelnen? Er sagt das hier gar nicht. Es gibt so viele verschiedene Möglichkeiten. Gottes Geist, er ist der Schöpfer der Welt. Natürlich kann er andere Menschen gebrauchen, er kann Gedanken gebrauchen, er kann Träume gebrauchen. Er gebraucht sein Wort, das ist das Wesentliche, damit wir unterscheiden können. Deshalb hat er es uns schwarz auf weiß gegeben. Und er gebraucht es, um hineinzusprechen in unser Leben. Und plötzlich weiß er selber, hat's mir gesagt, Vergebung der Sünden, dir sind deine Sünden vergeben. Du bist angenommen, du bist mein Kind. Ganz gewiss, was ist das für ein Wunder? Ich lese jetzt ein Buch gerade, das mich sehr, sehr erschüttert. Da gibt es einen berühmten Holländer, dessen bürgerlichen Namen kaum einer kennt, Anne van der Weyl, und der ist weltbekannt geworden in der Christenheit unter dem Namen Bruder Andrew. Brother Andrew. Und der hat in der kommunistischen Zeit sehr, sehr viel getan, als er der Schmuggler Gottes sehr wagemutig war, unter sehr schwierigen Verhältnissen Bibeln zu den Menschen gebracht, die sonst keine haben konnten, und ihnen in ihrem Glauben Stärkung zukommen lassen, in großer Verfolgung. Und er kümmert sich in diesen Jahren jetzt besonders um verfolgte Christen in den islamischen Ländern. Und er hat ein Buch geschrieben unter dem Titel Verräter ihres Glaubens. Und das ist ein sehr gewagtes Buch. Und da schildert er sagt bewusst, alle Namen sind verändert, alle Länder, alle Orte sind verändert. Aber er sagt, alle entscheidenden Fakten sind nur von verschiedenen Leuten nur zusammengeschrieben. Es liest sich wie ein Roman, aber er verbirgt sich dafür. Das ist natürlich das Entscheidende. Sonst müsste man da sehr kritisch sein bei diesem Buch. Er verbirgt sich dafür, dass alle die Fakten, die beschrieben sind, der Wirklichkeit entsprechen. Und dann schildert er von vielen Einzelschicksalen. Einen nennt er Mustafa, er hieß garantiert nicht anders, ein junger Intellektueller, der Mitglied der Moslembruderschaften war, der Quelle, die in vielen der radikalisierten Bewegungen im Islam heute stehen. Und der dann von seinem Vorgesetzten den Auftrag bekommt, wegen seiner brillanten Intelligenz und seiner Fähigkeit, dass er eine Schrift schreibt zur Widerlegung der Bibel. Und deshalb den Auftrag bekommt, die Bibel zu lesen. Und über dem Bibellesen Feuer fängt. Dann plötzlich anfängt zu begreifen, wer dieser Jesus wirklich ist. Ganz anders, als er es gelernt hat im Koran, der ja auch vom Propheten Isa spricht. Und dann wird berichtet, dass er eines Tages in diesem Prozess des Suchens eine Vision hatte. So interessant, dass uns das aus der islamischen Welt immer wieder berichtet wird, dass Menschen in diesen Extremsituationen eine Erfahrung haben in einer Vision. Und in dieser Vision steht eine leuchtende Gestalt vor ihm und die sagt, ich bin der, den du suchst. Steh auf und lies über mich in diesem heiligen Buch. Und so liest er die Bibel. Und sucht Christen und sucht heimlich erst den Kontakt. Und die Christen, die er findet, haben Angst, mit ihm Kontakt zu haben, weil sie merken, wer er ist und dass das alles überhaupt nicht gut geht in diesem Land. Und er dringt eines Tages darauf, dass er getauft wird mit anderen. Und sie wissen, das ist wie ein Todesurteil, das ist vogelfrei sein, Familie und von den anderen. Und er ist mit der solchen Freude und Gewissheit darin, ich möchte den Menschen in meinem Land dienen. Er, der lebendige Gott in Jesus, ist der mein Retter und Herr geworden. Ihm will ich allein dienen. Und das tut er einige Zeit im Verborgenen. Er wird mit anderen Freunden gefangen genommen, wird gefoltert, er kommt noch einmal frei. Er wird wieder gefangen genommen, schließlich ermorden sie ihn bestialisch und schlitzen ihn auf als Rache für seinen Abfall vom Islam. Gewissheit. Gewissheit. Gottes Geist gibt Zeugnis unserem Geist. Ich sage Ihnen, wer prüft, ob er die christliche Religion, den christlichen Glauben oder Jesus gebrauchen könnte, um seine Lebenssituation vielleicht etwas zu optimieren und sich wohler zu fühlen, der soll suchen, wo er will. Aber er wird bei Jesus eine Enttäuschung finden. Er lässt sich nicht als Opium, als Betäubungsmittel, als Rauschmittel der Lüge missbrauchen. Aber er schenkt uns die Gewissheit, dass der lebendige Gott uns geschaffen hat, uns trägt, uns liebt, uns sucht, uns gebrauchen will, uns mit seiner Kraft erfüllt, uns unsere Schuld vergibt und dass wir in der Kraft seiner Gegenwart leben dürfen. Und diese Zeugen, die mit ihrem Leben bezahlen, in ihrer fröhlichen Gewissheit, dem Jubel der Gewissheit, er liebt mich und lebt und deshalb bin ich bereit, so wie er sein Leben für mich geopfert hat, mein Leben zu opfern als sein Zeuge. Die zeigen uns, dass der Geist Gottes eine Gewissheit gibt, mit der man leben und sterben kann. Am 29. April starb in England Hassan Dekani Tafti, einer der großen Männer unserer Zeit. Er war weit über 80 geworden. Ich bin sehr stolz, Es hat mein Leben geprägt, als ich 1965 in Jerusalem, als ich dort Vikar war, ihm begegnete, Bischof des Iran aus Isfahan kommend und dann anglikanischer Bischof für Jerusalem und den Mittleren Osten und Iran. Er hat erzählt mir und anderen und dann geschrieben. Das hat mein Leben geweitet. Wie er als Muslim vor 70 Jahren, in diesem Jahr, vor schon 70 Jahren wurde er als junger, 17-jähriger Kerl Christ, folgte Jesus. Und er hat geschrieben, wie er das überhaupt nicht begreifen konnte. Wie kann man nur glauben, dass Gott sich kreuzigen lässt? Was ist das für ein Wahnsinn? Und dann tut ihm der Heilige Geist die Augen auf und er schreibt den Satz, den ich nie mehr vergessen habe. If love meets rebellion, the result cannot be anything but suffering. Wenn Liebe auf Rebellion stößt, also die Liebe Gottes auf die Rebellion des Menschen, Gott nicht mit Gewalt und mit Gericht und Vernichtung, sondern mit Liebe unserer Rebellion begegnet, kann das Ergebnis nichts anderes sein als das Leiden der Liebe. Und dann sagt er, das war, als wenn das Licht auf das Kreuz leuchtete und ich plötzlich wusste, das ist die Rettung. Der ewige, ewige, allmächtige Gott hat alles auf die rettende Liebe gesetzt. Das ist seine Allmacht. Und deshalb ist nirgendwo die Allmacht Gottes deutlicher zu erkennen, wie am Kreuz, an dem Christus stirbt. So sehr hat Gott die Welt geliebt. 1978, nachts, wachte die Frau zuerst auf in Isfahan und dann Hasan Dekani Tafti. Und als er aufwachte, schaute er einen halben Meter Distanz in einen Revolver. Und er hörte die Schüsse und er dachte, das ist es, er schrieb das nachher, so ist es also. Und er sagte, und ich war frei wie ein Vogel zu gehen, geborgen in der Gewissheit, er lebt. Und dann merkt er plötzlich, dass er noch auf seinem Kopfkissen liegt. Und dann merken sie, wie 5 Schüsse das Kopfkissen ringsrum durchbohrt haben. Seine Frau, die sich über ihn geworfen hat, um ihn zu schützen, an der Hand verletzt war. Die Gemeinde hat ihm gesagt, du musst aus dem Land gehen, du musst der großen Gemeinde dienen. Er hat dann im Exil leben müssen. 2 Jahre später wurde sein Sohn Bahram, Fotograf und kluger Mann in Teheran, ermordet. Am 29. April hat er die Wirklichkeit Gottes von Angesicht zu Angesicht gesehen. Gewissheit. Heute und in Zukunft. Paulus sagt, Gottes Geist gibt Zeugnis unserem Geist, dass wir Gottes Kinder sind. Das ist die Gewissheit heute. Aber dann sagt er auch noch, sind wir Kinder oder sind wir auch Erben? Miterben mit Christus. Also auch Gewissheit im Blick auf die Zukunft. Er schenkt uns das neue Leben. Über den Tod hinaus in Gottes Herrlichkeit. Das gibt uns eine Stärke. Und ich erzähle diese Beispiele aus der islamischen Welt. Meine Damen und Herren, liebe Freunde, deshalb, weil die Christenheit ihn lebt, nicht begreifen wird, was die Wahrheit des lebendigen Gottes ist, wenn sie nicht teilhat an der Wirklichkeit der Tausende von Christen um den Globus, die mit ihrem Blut bezahlen, heute mit ihrem Blut bezahlen für ihr Leben mit Gott. Und die mit Zuversicht und in der Gewissheit, volle Fahrt mit Geistesgegenwart. Jawohl, wenn wir zu ihm gehören, werden wir den Gegenwind in unserer Gesellschaft zu spüren bekommen. Aber das macht uns nicht fürchten, denn wir leben mit dem Rückenwind des Geistes Gottes. Und der bringt uns zum Ziel. Ich weiß nicht, ob ich heute Ihnen mehr Sorge gemacht habe, als ich Sie eingeladen habe. Aber ich glaube, ich muss Ihnen das so sagen, wie ich es gesagt habe, und so lade ich Sie ein. Ich möchte Sie bitten, wenn das noch in Ihrem Leben nicht geschehen ist, dass Sie die Verbindung mit Gott durch Christus aufgenommen haben, dann nehmen Sie es heute an. Der Gekreuzigte und Auferstandene segnet uns. Das sind die offenen Arme des ewigen Gottes. Er sagt, kommt her zu mir alle, die ihr müde und beladen seid, ich will euch erquicken. Und wer zu mir kommt, den werde ich nicht wegstoßen. Wenn du das in deinem Gewissen gespürt hast, dass das Gottes Stimme ist, die heute zu dir redet, dann bitte ich dich, gib heute Antwort. Und ich sage bewusst du, auch wenn du, ob du 14 bist oder ob sie 80 sind oder 70 sind, mit oder ohne Doktortitel, lassen Sie sich einladen, in die Arme des lebendigen Gottes zu kommen.
1: Volle Fahrt mit Geistesgegenwart war das Thema. Zu diesem Thema hörten Sie eine Ansprache über Römer 8, 14 bis 17, die Pfarrer Ulrich Parzani in der Berliner Kaiser Wilhelm Gedächtniskirche in einem Gottesdienst als Entdeckungsreise gehalten hat. Wir wünschen Ihnen in diesem Sinne weiterhin eine gute Lebensfahrt. Und nicht allein, sondern in Begleitung des Geistes Gottes, der hilft und stark macht, wenn Gegenwind aufkommt.
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Viele sogenannten Lobpreislieder ehren Gott für das, was er ist und was er tut. Manchmal wiederholen sich dabei auch die Worte, aber solche Wiederholungsformen gibt es ja auch in den alten liturgischen Gesängen. Ich wollte nun gern mal ein Lied schreiben, das in den großen Lobpreis unseres Herrn mit einstimmt. Es sollte ein ruhiges Lied werden. Und da kam mir die Idee, Jesus als den zu loben, als den er sich selber bezeichnet, in den sogenannten Ich-Bin-Worten. Ich bin, der ich bin, so gab Gott seinen Namen bekannt, als Mose ihn danach fragte. Jesus, der Ich bin, der Gottessohn. Er hat nun dieses Ich bin entfaltet. Ich bin der Weg, die Wahrheit, das Leben. Ich bin Anfang und Ende und vieles andere. Mit dem Lied möchte ich staunen über ihn. Ich möchte ihn dankbar anbeten. Und ich möchte dazu anregen, mit einzustimmen in den ewigen Lobpreis des Vaters, des Sohnes und des Heiligen Geistes. Musik.

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1: Ich begrüße Sie zu einer weiteren Folge der Sendereihe Durch die Bibel. Beim letzten Mal haben wir aus dem Buch der Sprüche Salomos bereits den größten Teil von Kapitel 25 unter die Lupe genommen. Wieder einmal ging es um eine Reihe von Ratschlägen, die uns helfen sollen, unser Leben besser zu gestalten. Wichtige Punkte waren das Streben nach Weisheit und dass man im Alltag das rechte Maß der Dinge beachtet. Im darauffolgenden Kapitel 26 wird vor allem von der Torheit der Narren die Rede sein. Ihr Verhalten steht dem entgegen, was ein weiser und von Gott gesegneter Mensch für erstrebenswert hält.

Zur Erinnerung. Mit Kapitel 25 beginnt ein neuer Abschnitt im Buch der Sprüche Salomos. In Vers 1 wird dieser Abschnitt mit den Worten eingeleitet: Auch dies sind Sprüche Salomos. Die Männer Hiskias, des Königs von Juda, haben sie gesammelt. Diese Sprüchesammlung umfasst die Kapitel 25 bis 29. Eine der wichtigsten Aussagen steht gleich am Anfang von Kapitel 25, und zwar in Vers 2. Dort heißt es: Es ist Gottes Ehre, eine Sache zu verbergen, aber der Könige Ehre ist es, eine Sache zu erforschen. Ganz allgemein ausgedrückt: Gott wünscht sich von den Menschen, dass sie beispielsweise die Natur erforschen, physikalische Gesetzmäßigkeiten erkennen und sich im besten Sinne die Erde untertan machen, wie es schon im sogenannten Schöpfungsauftrag am Anfang der Bibel heißt. Der Könige Ehre oder auch der Menschen Ehre ist es, eine Sache zu erforschen. Aber ebenso gilt, es ist Gottes Ehre, eine Sache zu verbergen. Das heißt, der Mensch wird immer wieder an Grenzen stoßen, die ihm deutlich machen, dass er eben nicht Gott ist. Niemals wird Gott ihm alles offenbaren. Und ein wirklich weiser Mensch erkennt dies nicht nur, sondern akzeptiert es auch. In der letzten Sendung sind wir im Buch der Sprüche bis Kapitel 25, Vers 25 gekommen. Die letzten drei Verse aus dieser Sendung möchte ich noch einmal kurz aufgreifen. Zunächst Vers 23. Wind mit dunklen Wolken bringt Regen, und heimliches Geschwätz schafft saure Gesichter. Anders ausgedrückt: So wie ein plötzlich aufkommender Wind und dunkle Wolken einen heftigen Regenschauer ankündigen, so wird heimliches Geschwätz hinter dem Rücken anderer Leute jede Menge Verdruss nach sich ziehen. Trotzdem bekommt man ja oft zu hören, dass man andere Menschen nicht einfach so mit der ungeschminkten Wahrheit konfrontieren dürfe. Das könnte sie erschrecken, einschüchtern oder sie könnten sich beleidigt fühlen. Aber können schöne Worte einerseits und heimliches Geschwätz hintenherum die Lösung sein? Ich meine, nein. Und das gilt ganz besonders in geistlichen Angelegenheiten. Ich persönlich bin bemüht, stets offen zu reden, aber in Liebe und ohne zu verletzen. Vers 24. Besser im Winkel auf dem Dach sitzen, als mit einer zänkischen Frau zusammen in einem Hause. Diesem Thema sind wir schon mehrfach begegnet. Salomo, der so viele Frauen hatte, muss eine Menge Ärger mit einigen von ihnen gehabt haben. Vielleicht ist das der Grund dafür, warum er das so oft erwähnt. Möglicherweise dachte er an Frauen, die immer ihren Willen durchsetzen wollen und keine Ruhe geben, bis der Mann schließlich nachgibt. Und hier noch Vers 25, auf den ich bereits in der letzten Sendung näher eingegangen bin. Eine gute Botschaft aus fernen Landen ist wie kühles Wasser für eine durstige Kehle. Dieser Vers erinnert mich daran, wie man sich fühlt, wenn jemand aus der eigenen Familie in ein unsicheres Land reist. In ein Land mit einer hohen Kriminalitätsrate oder in dem politische Unruhen herrschen. Erst wenn das Telefon klingelt und die betreffende Person einem erzählt, dass alles in Ordnung ist, kommt man wieder zur Ruhe. Ein solcher Anruf aus fernen Landen ist tatsächlich wie kühles Wasser für eine durstige Kehle. Vers 25 erinnert aber auch an eine andere gute Nachricht, die bei uns Menschen angekommen ist. Jesus hat einmal gesagt: Ich bin vom Vater ausgegangen und in die Welt gekommen. Ich verlasse die Welt wieder und gehe zum Vater. Das ist die gute Nachricht schlechthin, die zu uns aus einem fernen Land gekommen ist. Und Jesus ist das Wasser des Lebens. Er ist wie kühles Wasser für eine durstige Kehle. Und nun kommen wir zu Vers 26. Ein Gerechter, der angesichts eines Gottlosen wankt, ist wie ein getrübter Brunnen und eine verderbte Quelle. Als ich noch ein kleiner Junge war, trugen wir bei Unternehmungen nie Wasserflaschen bei uns, denn wir würden einen Bach oder eine Quelle suchen. Manchmal fanden wir klares Wasser, doch ab und zu fanden wir eine Wasserstelle, die grün vor Algen war. Was für eine Enttäuschung das dann war.
Salomo vergleicht eine solche Situation mit der eines gerechten Mannes, der für die Wahrheit einstand und sich schließlich doch vor dem Gottlosen beugt. Wie oft passiert so etwas in der Wirtschaft oder wie oft in der Politik? Ein rechtschaffener Mann beugt sich vor dem Bösen, um ein Amt zu ergattern. Und dies geschieht selbst in der Kirche. Ein Mann, der für die Richtigkeit der Lehre einstand, beginnt Kompromisse einzugehen und Abstriche zu machen. Wie schmerzlich ist das? Wie eine Wasserquelle, die den Durst nicht löschen kann, weil sie verschmutzt ist und die deshalb bei dem Durstigen für Enttäuschung sorgt. Weiter mit Vers 27. Zu viel Honig essen ist nicht gut, aber wer nach schweren Dingen forscht, dem bringt's Ehre. Dieser Vers ist nicht leicht zu verstehen, weil hier scheinbar zwei völlig unterschiedliche Tätigkeiten miteinander verbunden werden, nämlich das Essen von Honig und das Erforschen schwieriger Dinge. Doch was hat das eine mit dem anderen zu tun? Offenbar geht es darum, dass sich jemand danach sehnt, durch das Erforschen schwieriger Dinge Ruhm und Ehre zu erlangen. Wer diesem Ehrgeiz verfällt, gleicht einem Menschen, der viel zu viel Honig isst. Die Elberfelder Bibel übersetzt Vers 27 deshalb so: Zu viel Honig essen ist nicht gut, und das Suchen von Ehre bleibt ohne Ehre. Wir sehen diesen übermäßigen Ehrgeiz manchmal leider auch unter Christen. Sie versuchen, sich in der Gemeinde oder auch im Beruf hervorzutun. Doch ein solches Verhalten kann uns wirklich krank machen. Wir kommen nun zum letzten Vers dieses Kapitels, also zu Vers 28. Ein Mann, der seinen Zorn nicht zurückhalten kann, ist wie eine offene Stadt ohne Mauern. Dieser Vers bezieht sich auf Männer oder auch Frauen, die ihre Gefühle nicht unter Kontrolle haben und sich nicht beherrschen können. Selbstbeherrschung ist eine Frucht des Geistes. Aber wir müssen erkennen, wie notwendig es ist, unseren eigenen Geist zu beherrschen. Wir erreichen nun das 26. Kapitel im Buch der Sprüche Salomos und es befasst sich vor allem mit unverständigen Personen. Gerade in den Sprüchen steht sehr viel über Narren und Toren. Damit sind jedoch keineswegs Menschen gemeint, die geistig einfach nicht so rege sind oder die keine Gelegenheit hatten, viele Jahre lang auf die Schule zu gehen. Und in keinster Weise werden Menschen an den Pranger gestellt, die beispielsweise aufgrund einer geistigen Behinderung nicht mithalten können. Sondern die Narren und Toren, die im Sprüchebuch erwähnt werden, das können eigentlich kluge Menschen sein, vielleicht sogar mit Doktortitel, die jedoch in irgendeiner Weise an Gott vorbeileben. David schrieb im Psalm 14, Vers 1, »Die Toren sprechen in ihrem Herzen, es ist kein Gott.« Ein Narr oder ein Tor ist demnach ein Mensch, der, auch wenn er vielleicht sehr klug ist, im Grunde seines Herzens ein Atheist ist. Das hebräische Wort für Narr bedeutet »verrückt«. Wer sagt, dass es keinen Gott gibt, der ist also verrückt, denn er verrückt die Wirklichkeit. Es gibt Menschen, die aus den verschiedensten Gründen geistig mehr oder weniger verwirrt sind. Das ist jedoch nicht das, was die Bibel meint, wenn sie jemanden als ein Tor oder als einen Narren bezeichnet. Ein Tor ist jemand, der Gott ablehnt. Aus Gottes Sicht ist das einfach Wahnsinn. Salomo beginnt das Kapitel 26 im Sprüchebuch so. Vers 1. Wie Schnee zum Sommer und Regen zur Ernte, so reimt sich Ehre zum Toren. Anders ausgedrückt, ein Tor besitzt oftmals gar keine Ehre. Und manchem Toren ist seine Ehre auch egal. Vers 2. Wie ein Vogel dahinfliegt und eine Schwalbe enteilt, so ist ein unverdienter Fluch. Er trifft nicht ein. Hiermit ist gemeint, dass ein Fluch, der nicht den Kriterien entspricht, die im 5. Buch Mose, Kapitel 30 genannt werden, dass ein solcher Fluch von Gott vereitelt wird. Weiter geht es mit Vers 3. Dem Ross eine Peitsche und dem Esel einen Zaum und dem Toren eine Rute auf den Rücken. Das ist wirklich ein guter Spruch. Ein Pferd und ein Esel können trainiert werden, so dass sie auf den Menschen reagieren. Doch ein Narr wird nur auf wirkliche Disziplin reagieren. Nun folgen die Verse 4 und 5.
Antworte dem Toren nicht nach seiner Torheit, dass du ihm nicht gleich wirst. Antworte aber dem Toren nach seiner Torheit, dass er sich nicht weise dünke. Dies ist kein Widerspruch, sondern die Verse 4 und 5 zeigen einfach zwei verschiedene Wege, wie man auf einen Toren reagieren kann. Ich selbst bekomme viele Briefe und einige sind ganz eindeutig von Narren geschrieben. Dann muss ich mich entscheiden, ob ich entsprechend Vers 4 nicht antworte oder entsprechend Vers 5 doch zurückschreibe. Weiter mit Vers 6. Wer eine Sache durch einen törichten Boten ausrichtet, der ist wie einer, der sich selbst die Füße abhaut und Schaden leidet. Mit anderen Worten, sie machen einen großen Fehler, wenn sie eine wichtige Botschaft durch die falsche Person überbringen lassen. Kommen wir zu Vers 7. Wie einem Gelähmten das Tanzen, so steht dem Toren an, von Weisheit zu reden. Ich möchte diesen Spruch auf die Auslegung von Gleichnissen anwenden. Manchmal werden biblische Gleichnisse von gewissen Fachleuten so komisch ausgelegt, dass mir dazu nur einfällt, das ist überhaupt nicht weise. Nun Vers 8. Einem Toren Ehre antun, das ist, wie wenn einer einen edlen Stein auf einen Steinhaufen wirft. Damit wird zum Ausdruck gebracht, einen Toren zu ehren, ist wie ein verlorener Schatz. Vers 9. Ein Spruch in eines Toren Mund ist wie ein Dornzweig in der Hand eines Trunkenen. Ein Dornzweig in der Hand eines betrunkenen Mannes wird sicherlich ihn selbst und auch andere verletzen. Das Gleiche gilt für einen Narren, der den Posten eines Lehrers hat. Er wird sich selbst und seine Zuhörer verletzen. Ähnliches gilt auch für Vers 10. Dieser lautet, wie ein Schütze, der jeden verwundet, so ist, wer einen Toren oder einen Vorübergehenden dingt. Jemanden dingen, damit ist in Dienst nehmen gemeint. Also, wer einen Unverständigen oder einen Dahergelaufenen für sich arbeiten lässt, wird sich und anderen schaden. Und nun kommt in Vers 11 etwas wirklich sehr Unangenehmes. Wie ein Hund wieder frisst, was er gespien hat, so ist der Tor, der seine Torheit immer wieder treibt. Das klingt hart und ist auch ziemlich eklig. Im 2. Petrusbrief, Kapitel 2, Vers 22, schreibt Petrus über die Irrlehrer und Heuchler: An ihnen hat sich erwiesen die Wahrheit des Sprichworts, der Hund frisst wieder, was er gespien hat. Und die Sau wälzt sich nach der Schwemme wieder im Dreck. Ein Schwein bleibt ein Schwein und es würde sich in einer sauberen Umgebung nicht wohlfühlen, sondern sich wieder im Dreck suhlen wollen. So ist es auch mit den Heuchlern in der Gemeinde oder Kirche, die nur vorgeben, Kinder Gottes zu sein. Ein Mann erzählte mir einmal, dass er nicht in die Kirche geht, weil sie voller Heuchler sei. Ich antwortete ihm: Ja, aber Sie können sich doch nicht hinter einem Heuchler verstecken. Stattdessen sollten Sie lieber zur Kirche kommen und entdecken, was echt ist. In meinen Auslegungen zur Bibel habe ich schon oft erwähnt, dass es leider auch in Kirchen und Gemeinden Scheinheiligkeit und Heuchelei gibt. Und nicht jedem gefällt es, dass ich diesen Missstand beim Namen nenne. Aber beachten wir, was die Bibel darüber lehrt. Der gerade vorgelesene Vers 11 trifft auf die Heuchler zu. Und nun Vers 12. Wenn du einen siehst, der sich weise dünkt, da ist für einen Toren mehr Hoffnung als für ihn. Hier wird nun deutlich, dass ein Egomane, der eine viel zu hohe Meinung von sich selbst hat, noch schlimmer ist als ein Narr. Ich springe nun zu Vers 20. Dieser lautet: Wenn kein Holz mehr da ist, so verlischt das Feuer, und wenn der Verleumder weg ist, so hört der Streit auf. Bitterkeit wird in bestimmten Gruppen andauernd geschürt, denn manche Menschen legen immer wieder ein Stück Holz ins Feuer. Wenn niemand das Feuer anheizen würde, würde es erlöschen und die Kämpfe würden aufhören. Vers 21. Wie die Kohlen die Glut und Holz das Feuer, so facht ein zänkischer Mann den Streit an. Auch in diesem Vers wird Streit mit Feuer verglichen. Manche Leute bringen Ärger mit sich, sobald sie zur Gemeinde kommen. Sie streiten ständig und bringen alles durcheinander. Sie sind nie wirklich an der Bibel interessiert, auch wenn sie es vorgeben.
Und hier nun der letzte Vers, auf den ich in dieser Sendung kurz eingehen möchte. Vers 22. Die Worte des Verleumders sind wie Leckerbissen und gehen einem glatt ein. Verleumderische Worte werden sofort aufgenommen und bleiben tief im Gedächtnis. Manche hören gern Klatsch und Tratsch, aber der ist schwer zu verdauen und macht schließlich krank. Ein echtes Kind Gottes will solche hässlichen Dinge gar nicht erst hören und schützt damit sich selbst und andere.

In dieser Sendung war viel davon die Rede, wie man sich lieber nicht verhalten sollte. Anschaulich wurde uns vor Augen gemalt, wie die Toren und Narren alles Mögliche tun und dabei nur sich selbst und anderen Menschen Schaden zufügen. Vor allem aber sorgen sie dafür, dass die Kluft zwischen ihnen und Gott immer noch größer wird. In der nächsten Sendung folgen der Rest aus Kapitel 26 des Sprüchebuches sowie das ganze Kapitel 27. Ich würde mich freuen, wenn Sie dann wieder mit dabei sind. Bis dahin, auf Wiederhören und ein herzliches Gott befohlen.

0: 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Wenn man das wüsste, dann könnte die Welt ganz anders aussehen, als wir sie oft erleben. 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Hartmut Jäger zeigt in seinem Vortrag »Freude ist meine Stärke« einige Punkte auf, die es einzuüben gilt, wenn man auf Dauer Freude erleben möchte.
1: Ja, ich freue mich, heute mit euch über dieses Thema nachdenken zu dürfen. Freude erleben unabhängig von äußeren Umständen. Und das Thema Freude durchzieht ja die ganze Heilige Schrift. Freude ist Schutz und Stärke, so lesen wir schon im Alten Testament. Und ich glaube, das kann man auch gut nachvollziehen, wenn man daran denkt. Wenn man innerlich froh und dankbar ist, zufrieden ist oder glücklich ist, dann ist man auch nicht so anfällig für irgendwelche neuen, verrückten Ideen, die einem vielleicht abbringen wollen vom Zentrum, von unserem Auftrag, den wir als Christen haben. Aber ist uns eigentlich bewusst, dass Freude Pflicht ist? Wir sind als Christen verpflichtet, uns zu freuen. Immer wieder finden wir den Imperativ, freudig, freudig, freudig. Also es ist schon eine Herausforderung. Es ist Christenpflicht. Und das ist natürlich nicht so einfach, diese Pflicht umzusetzen. Das haben wir schon immer wieder gehört und das ist uns auch bewusst, wenn wir an unsere Lebensumstände denken. Wir sind nicht immer gut drauf. Aber das Schöne ist, dass die Bibel nicht leichtfertig mit diesem Imperativ umgeht, sondern auf der anderen Seite auch sagt, Freude ist Frucht. Aha, Freude ist ein Ergebnis. Früchte sind ja das Ergebnis, wenn die Nährstoffe fließen, wenn die Beziehungen stimmen. Und genau das ist das Thema. Es geht um die Beziehung zu Christus. Und wenn diese Beziehung intakt ist, dann fließen die entsprechenden Nährstoffe, dann gibt es Früchte. Und Freude ist eine Frucht des Geistes, wenn wir den Galaterbrief lesen. Dass das nicht immer so ganz leicht ist, das so hinzukriegen im Alltag, es ist eine Herausforderung, es bleibt eine Herausforderung. Freude ist der Doktorhut des Glaubens. Normalerweise muss man für einen Doktortitel ja hart arbeiten, aber wir merken im Glaubensleben, es ist eine Herausforderung, die Christenpflicht zu erfüllen und gleichzeitig dabei zu merken, es ist eigentlich etwas ganz Entkrampftes. Wir müssen uns jetzt nicht anstrengen und sagen, ich muss mich jetzt freuen, sondern Freude ist das Ergebnis einer intakten Beziehung. Und dann kann sie auch gelebt werden, unabhängig von äußeren Umständen. Und deshalb tauchen wir jetzt mal ein in den Freudenbrief, den Philipperbrief. Denn dieser Brief ist ja nicht auf einer karibischen Urlaubsinsel entstanden, sondern in einem römischen Gefängnis. Die Umstände waren alles andere als angenehm. Und doch ist dieser Brief in die Geschichte eingegangen als der Freudenbrief. Wir finden etwa an 15 Stellen das Nomen Freude und das Verb freuen. Immer wieder kommt Paulus auf die Freude zu sprechen. Und er schreibt diesen Brief ja etwa 10 Jahre nach Gemeindegründung. Und da haben wir gleich am Anfang einen wunderschönen Gedanken. Echte Freude entsteht, wenn wir bei der Verbreitung des Evangeliums helfen. Wir schauen mal hinein in diesen Brief. Da heißt es ja in Vers 4, ich danke meinem Gott bei jeder Erinnerung an euch alle Zeit in jedem meiner Gebete und bete für euch alle mit Freuden. Und jetzt kommt die Begründung, wegen eurer Teilnahme am Evangelium vom ersten Tag an bis jetzt. Also Paulus darf erleben, dass hier Menschen zum Glauben gekommen sind, dass sie einen Auftrag haben, das Evangelium wiederum anderen zu sagen und dass das keine Eintagsfliegen sind, sondern dass sie in den letzten 10 Jahren auch beständig dabei sind und Paulus bekommt diese Information, dass sie eben immer noch das große Anliegen haben, die Freudenbotschaft weiterzugeben. Und ich glaube, manchmal geht uns Freude verloren, weil wir eben mit anderen Dingen beschäftigt sind und nicht diesen Kernauftrag wahrnehmen, Menschen das Evangelium zu sagen. Das ist unser Auftrag. Und zunächst in

0: unserer Nachbarschaft. Ich sag mal in unserem Dorf. Ich wohne ja seit 38 Jahren auf einem 900-Seelendorf als ehemaliger Großstädter. Das ist eine andere Welt. Aber ich möchte diese Welt nicht mehr missen. Weil man zu so vielen Menschen Kontakt hat. Ich gehe jeden Monat mindestens einmal durchs Dorf und versuche immer Kontakte zu halten zu den Nichtchristen. Und das ist mir eine große Freude, ihnen dann auch einmal etwas sagen zu können von dem, was mein Leben am meisten ausfüllt. Neulich ging ich abends noch zu einem Geburtstag und ihr Mann war immer sehr ablehnend, wenn ich mit ihm über den Glauben gesprochen hatte. Aber an dem Abend konnte ich mit ihm beten. Was daraus geworden ist, weiß ich nicht. Aber es sind Möglichkeiten und deshalb lasst uns diesen Auftrag wieder neu erkennen, teilzunehmen an der Verbreitung des Evangeliums. Und ihr Lieben, dann kann man Freude erleben, auch in schwierigen Situationen. Denn der Philipperbrief ist zwar der Freudenbrief, aber 10 Jahre nach Gemeindegründung gibt es da auch schon Probleme. Und ich sage mal gerne, dieser Brief hat eigentlich 3 große Problemfelder. Kapitel 1 Leid, Kapitel 2 Streit, Kapitel 3 Gesetzlichkeit. Leid, Streit, Gesetzlichkeit. Und Paulus packt diese heiße Eisen an, indem er eins tut. Er stellt Christus ins Zentrum. Denn wir finden in diesem Brief etwa 40 Mal den Titel Christus, 9 Mal den Begriff Evangelium. Und da merken wir, was das Wesentliche ist, wenn wir Freude erleben wollen, Verbreitung des Evangeliums und im Zentrum Christus. Also in Kapitel 1 macht er deutlich, es ist eine Herausforderung, als Christ in einer antichristlichen Welt zu leben. Und Paulus sitzt ja im Gefängnis, aber er sieht eben auch eine besondere Chance. Denn er sagt in Vers 12, dass er feststellt, meine Gefangenschaft dient der Förderung des Evangeliums. Er ist im Haus des Kaisers, er kommt an eine gesellschaftliche Schicht, die er sonst nicht erreicht hätte als Wanderprediger. Und er merkt auch, seine Gefangenschaft motiviert andere, auf die Straße zu gehen. Denn er sagt, dass meine Fesseln dazu dienen, dass die meisten Brüder im Herrn Vertrauen gewonnen haben und viel mehr wagen, das Wort Gottes ohne Furcht zu reden. Also die Gefangenschaft des Paulus und seine Bereitschaft, auch unter negativen Umständen das Evangelium weiterzugeben, motiviert wiederum andere, ebenfalls diesen Auftrag wahrzunehmen. Und in jeder Schwierigkeit, ihr Lieben, steckt eine neue Möglichkeit. In jeder Schwierigkeit steckt eine neue Möglichkeit. Aber ich sagte, es geht in dieser Gemeinde eben auch um Streit, dass da eben Leute solche sind, die nicht mehr dieselbe Gesinnung haben. Und eigentlich greift Paulus das Thema schon in Kapitel 2 auf. Erfüllt meine Freude, dass ihr dieselbe Gesinnung und dieselbe Liebe habt, einmütig eines Sinnes seid, nichts aus Eigennutz oder eitler Ruhmsucht tut, sondern dass in der Demut einer den anderen höher achtet als sich selbst. Und in Kapitel 4 wird er dann sehr konkret. Da nennt er 2 Namen. Evodia und Syntyche ermahne ich. Wir müssen uns mal die Situation vorstellen, voller Erwartung, einen Brief von Paulus vorgelesen zu bekommen, sitzt die Gemeinde zusammen und auf einmal hören 2 Frauen ihren Namen. Wäre so, als wenn ich jetzt sagen würde, Ruth und Gerda ermahne ich. Ich hoffe, ich habe jetzt hier keinen Volltreffer gelandet. Aber stellt euch das mal vor. Und das steht für alle Zeit in Gottes Wort. Himmel und Erde werden vergehen, mein Wort wird nicht vergehen. Das wird für alle Ewigkeit in Wort Gottes stehen, dass hier 2 Frauen sind, die es nicht miteinander können. Und hier merken wir, wie wichtig das ist, dass wir dieselbe Gesinnung haben. Jetzt ist natürlich die Frage, was bedeutet das? Sollen alle tun, was einer sagt? Schon interessant, wenn man dieses Wort gesinnt sein sich mal im Griechischen anschaut, dann steht hier das Wort phroneo. Und phroneo hat immer etwas zu tun mit einem Auftrag, mit einer Richtung, mit, dass wir einen gemeinsamen Blick für das Wesentliche behalten. Und Phroneo, einerlei Gesinntsein, spielt sich nicht auf der Gefühlsebene ab, sondern hat immer etwas zu tun mit dem Wollen, mit dem, was wir uns vornehmen, mit unserem Denken, mit unserem gemeinsamen Auftrag und Ziel, ausgerichtet auf ein gemeinsames Ziel. Und ich sage gerne, Übereinstimmung mit Verstand hat mehr Bestand. Und ich glaube, manche Ehen gehen deshalb kaputt, weil man sich rein auf der Gefühlsebene orientiert und sich nicht bewusst macht, wir haben uns mal das Versprechen gegeben vor Gott und dem Standesamt, wir wollen gemeinsam den Weg gehen. Das ist ein Willensentschluss. Und das meint Phroneo. Dass man es nicht mit jedem gleich gut kann, ist, glaube ich, ganz natürlich. Aber dass man sich dennoch zusammenrauft, Syntyche und Evodia seid einerlei gesinnt, habt das gemeinsame Ziel vor Augen und erfüllt euren Auftrag. Nun, das ist ja in der Praxis nicht immer so ganz leicht. Vor allen Dingen, was haben wir hier? Sehen wir hier in Kapitel 4. Es sind zwei Frauen, die haben mit mir am Evangelium gekämpft. Das war Gründergeneration. Und wenn die, die zur Gründergeneration gehören, wenn die Verantwortlichen sich nicht mehr verstehen, hat das ja nochmal eine ganz andere Auswirkung. Auch das wissen wir schmerzhaft aus der Praxis. Die Frage ist jetzt, welche Tipps gibt Paulus hier, dass diese Freude wieder entsteht in der Gemeinschaft untereinander, dass die Gemeinschaft stimmt. Und das hat natürlich Auswirkungen auf unsere Freude. Wie oft sind wir runtergezogen worden, weil es irgendwo Streit gab, Schwierigkeiten gab. Und das sind schon sehr schmerzliche Erfahrungen. Und ich glaube, die schmerzlichsten Erfahrungen, die kommen nicht von außen, die kommen von innen. Die kommen von innen. Das tut richtig weh, wenn man innerhalb der engsten Gemeinschaft auf einmal merkt, da ist nicht mehr die gleiche Gesinnung. Da werden unterschiedliche Ziele gefasst. Und es geht immer um Inhalte. Es geht nicht ums Gefühl. Es geht immer um Inhalte. Und was sagt Paulus? Neben dieser Ermahnung seid einerlei gesinnt. Ich bitte dich, mein rechter Gefährte, stehe ihnen bei. Ja, manchmal ist es wahrscheinlich notwendig, dass eine dritte neutrale Person hinzugezogen werden muss. Interessanterweise erfahren wir keinen Namen, wir wissen nicht, wer das ist, aber es soll jemand hinzugezogen werden. Und dann, und das finde ich so bezeichnend, er sagt, es sind Mitarbeiter, deren Namen im Buch des Lebens sind. Ich sage mal gerne, es kann sein, dass wir mal die Ironie Gottes in höchster Potenz erleben, wenn wir im Himmel das Hochzeitsmahl des Lammes einnehmen. Vielleicht steht unser Namenskärtchen neben einem, mit dem wir uns hier nie gesetzt hätten. Könnte sein, oder? Und wir müssen uns immer wieder bewusst machen, im Himmel sind nur erlöste Sünder. Im Himmel sind nur erlöste Sünder und keine vollkommenen Menschen. Und Paulus sagt hier, ihre Namen sind im Buch des Lebens. Vielleicht stehen Syntyche und Evodia nebeneinander im Buch des Lebens. Und das darf motivieren, auch dafür zu sorgen, dass die Gemeinschaft wieder stimmt. Wenn wir den Philipperbrief auf das Thema Freude hindurchgehen, dann kommen wir an einen gewissen Höhepunkt. Und das ist natürlich Kapitel 2, wo uns dieser herrliche Christushymnus vorgestellt wird. Ich sage mal, echte Freude entsteht, wenn wir uns im Dienst für unseren Herrn hingeben. Und Paulus hat in Kapitel 2 4 Vorbilder echter Hingabe. Das größte Christus, dann er selbst Paulus. Und wahrscheinlich haben die Briefempfänger gedacht, ja gut, Christus einmalig, Paulus ein auserwähltes Werkzeug, besonderer Apostel. Aber Paulus zeigt auch zwei weitere Beispiele, die die Philipper sehr gut kannten. Aus der Gemeindegründungsphase Timotheus, er war dabei. Und Paulus sagt, ich habe keinen ihm Gleichgesinnten, der so um das Wohl, um euer Wohl besorgt ist. Und das vierte Beispiel, das kannten sie auch. Denn der hat die Gabe nach Rom gebracht. Und diese Spende der Philipper an Paulus hat ja letztlich den Philipperbrief ausgelöst. Denn es ist ein Dankesschreiben für eine empfangene Gabe. Und da wird als viertes Beispiel in Kapitel 4 Epaphroditus genannt. Christus, Paulus, Timotheus, Epaphroditus, Vorbilder echter Hingabe. Und Paulus kommt damit auf einen gewissen Höhepunkt dieses Briefes und er sagt von sich selbst, wenn ich aber auch als Trankopfer über das Opfer und den Dienst eures Glaubens gesprengt werde, so freue ich mich und freue euch mit euch allen. Ebenso aber auch freut auch ihr euch und freut euch mit mir. Ein Bild echter Hingabe. Paulus als Trankopfer über das Opfer der Nationen. Es gibt ja, ich glaube, 3 Stellen, wo Paulus das so erwähnt, dass die Menschen, die er eingeholt hat für Gott, als Opfer der Nationen betrachtet. Und er sieht sein Märtyrium, so schreibt das auch in seinem Testament, in 2. Timotheus 4, dass er wie ein Trankopfer über das Brandopfer gesprengt wird, damit es ein duftender Wohlgeruch wird für Gott. Denn ein Brandopfer, das war nichts Angenehmes. Ich weiß nicht, wer von euch schon mal ein Tier verbrannt hat, ich nicht. Aber das wird ja kein angenehmer Geruch gewesen sein. Und deshalb hat Gott ein Trankopfer angeordnet. Und so sagt Paulus sein Märtyrium. Freude durch Hingabe, das ist meines Erachtens der tiefste Sinn des Philipperbriefes. Freude durch Hingabe. Und er fasst diese ganzen Gedanken nochmal zusammen in Kapitel 4. Und für mich ist das, was die Praxis betrifft, Freude unabhängig von äußeren Umständen, eins der schönsten Abschnitte der Bibel. Und da lesen wir mal einen der bekanntesten Verse, Kapitel 4, Vers 4. Freut euch im Herrn alle Zeit. Wiederum will ich sagen, freut euch. Immer wieder dieser Imperativ, erinnern wir uns, Freude ist Christenpflicht. Nun, was ist das besondere Geheimnis? Ich habe lange darüber nachgedacht, wie ich das formulieren kann. Und bin auf den Gedanken gekommen, echte Freude entsteht, wenn wir die Geborgenheit im Herrn genießen. Ist uns das bewusst, dass wir geborgen sind in ihm? Stellen wir uns das mal ganz plastisch vor. Ihr kennt ja wahrscheinlich diese schöne Skulptur von Dorothea Steigerwald, wo sie so ein Kind in der Hand darstellt. Ein wunderschönes Bild von Geborgenheit. Der Jesus gebraucht das auch in den Niemand wird sie aus meiner Hand rauben und dann aus der Hand des Vaters rauben. Ein wunderschönes Bild von Sicherheit und Geborgenheit. Und so finden wir das hier im Herrn. Ich möchte das mal illustrieren. Wir sind im Herrn. Er ist hinter uns, er ist neben uns, er ist vor uns, über uns, unter uns. Er umgibt uns total. Er hat meine Vergangenheit geregelt. Ich habe Vergebung meiner Schuld. Er ist vor mir, er kennt meine Zukunft. Er ist neben mir, er begleitet und stützt mich. Er ist unter mir, er trägt mich. Und bei dem Gedanken muss ich immer an meine Bekehrung denken. Am 2.1.69 in Wuppertal-Ronsdorf, als mein Großvater Johannes Jäger beerdigt wurde, hatte er zwei Bibelverse auf der Anzeige stehen. Johannes 3,16, also hat Gott die Welt geliebt. Und 1. Korinther 3, Vers 11. Einen anderen Grund kann niemand legen, außer dem, der gelegt ist. Welcher ist? Christus Jesus. Das ist unser Fels. Das ist unsere Grundlage. Und diese Grundlage hält. Das gibt Stabilität. Und er ist über uns. Er segnet uns. Er umgibt uns total. Und ich glaube, das ist eine der größten Sehnsüchte eines jeden Menschen. Geborgenheit. Ein Zuhause. Geborgen in ihm. Und dieses Bewusstsein, das löst Freude aus. Ich sagte am Anfang, Freude ist das Ergebnis einer intakten Beziehung. Freude ist Frucht. Und hier haben wir ein sehr schönes Bild für diese intakte Beziehung. In Vers 5 lesen wir einen interessanten Hinweis, auch ein Schlüssel zur Freude. Eure Milde soll allen Menschen bekannt werden. Der Herr ist nahe. Nun, das Wort Milde nehmen wir, glaube ich, nicht mehr so oft in den Mund. Ist irgendwie aus dem Sprachgebrauch verschwunden. Ich habe dann auch mal in Wörterbuch geguckt, wie man dieses griechische Wort noch erklären kann. Und da fand ich eine sehr interessante Formulierung. Und ich glaube, das macht deutlich, was oft ein Freudenräuber im Alltag ist. Echte Freude entsteht, wenn wir nicht auf unser Recht pochen. Ich glaube, wir leben ja in einem Rechtsstaat. Das glaube ich nicht, das weiß ich, aber es gibt keine absolute Gerechtigkeit in unserem Staat. Aber ich habe manchmal auch den Eindruck, auch bei Christen, dass so jeder seinen eigenen Anwalt inzwischen hat und mit heraushängender Zunge hinter seinem Recht herläuft. Der Herr Jesus ist uns da ein großes Vorbild. Er hat auf seine Rechte verzichtet. Er hat sich eigentlich nur öffentlich zu Wort gemeldet und mal Klartext gesprochen, wenn es um die Wahrheit des Wortes ging, um die Ehre des Vaters und um den Schutz der Schwachen, die von den Pharisäern zum Beispiel ausgenutzt wurden. Und Gesetze auferlegt bekamen. Sonst hat der Herr Jesus, wenn es um seine Rechte ging, verzichtet. Er hat tatsächlich das gelebt, was er in der Bergpredigt sagt, wenn dich einer auf die rechte Wange schlägt, halt die andere auch noch hin. So war unser Herr. Nun, im Alltag ist das vielleicht nicht immer so leicht, auf das Recht zu verzichten, wenn man weiß, ich hab Recht. Aber ich glaube, es tut gut. Ich merke das auch in so einem Dorfleben. Man glaubt ja gar nicht, wie viel Altlasten es da gibt. Der hat mir damals das Grundstück weggenommen. Der hat das Mäuerchen 10 Zentimeter zu weit auf mein Grundstück gebaut. Da musste die Mauer abgerissen werden. Und alles Leute, die viel Geld haben, spielt das überhaupt keine Rolle. Es geht immer um dieses persönliche Recht, um irgendwie, um Besitz, sehr häufig um Besitz. Und das macht die Leute nicht glücklich. Das sind Freudenräuber. Ich möchte mal aus der Praxis erzählen. Wir haben ja als christliches Unternehmen sehr viele Christen in der Kundschaft. Aber jeden Monat geht so ein Stapel Mahnungen raus. Und dann kommt die nächste Mahnung. Und der Kunde zahlt nicht. Und dann kommt die Buchhalterin und sagt, was soll ich machen? Ich sage, wir tragen das aus. Ich gehe mit einem Bruder nicht vor Gericht wegen einer offenen Rechnung und verzichten darauf. Und wir haben sehr oft das Wunder erlebt, dass dann eine viel größere Spende ins Haus kam, der den Betrag abdeckte. Verzichten, nicht vor Gericht gehen mit einem Bruder. Das sagt uns die Bibel. Und ich glaube, nur ist natürlich nicht immer so ganz einfach. Ich habe das Beispiel mal erzählt, da sagt mir jemand, ja, du hast gut reden, du handelst mit Büchern, ich handle mit Autos, das ist eine andere Nummer, oder? Also von daher, aber ich denke, es geht gar nicht darum, dass du das genauso machst. Aber es geht um das Grundprinzip. Und dieses Hinterherlaufen hinter dem eigenen Recht ist ein Freudenräuber Nummer eins. Und deshalb, wenn wir wirkliche Freude erleben wollen, dann müssen wir auch hier von unserem Herrn lernen. Und wenn wir vorhin Geborgenheit im Herrn, da habe ich den Schwerpunkt mehr auf die räumliche Nähe gelegt. Hier lege ich den Schwerpunkt mehr auf die zeitliche Nähe. Der Herr ist nahe. Eins dürfen wir wissen. Wenn der Herr Jesus kommt, wird es absolute Gerechtigkeit geben. Und dann kommt alles Unrecht ans Licht. Und dann wird auch der Gerechtigkeit empfangen, der vielleicht heute hier empfindet, Mann, ich werde ständig übers Ohr gehauen, muss ich mir das denn alles gefallen lassen? Denkt daran, der gerechte Richter, den der Vater eingesetzt hat, Christus selbst, der größtes Unrecht auf dieser Erde erlebt hat, wird für Gerechtigkeit sorgen. Der Herr ist nahe. Das Unrecht, die Schwierigkeiten, die wir hier auf dieser Erde erleben, ist nämlich dann gemessen an der Ewigkeit eine Millisekunde, ein Hauch, ein Augenblick. Im Moment erscheint es viel vielleicht, aber das dürfen wir uns immer wieder bewusst machen. Der Herr kommt und sorgt für Gerechtigkeit. Ja, jetzt kommt ein sehr schwieriger Vers. Seid um nichts besorgt, sondern in allem sollen durch Gebet und Flehen mit Danksagung eurer Anliegen vor Gott kund werden. Und der Friede Gottes, der allen Verstand übersteigt, wird eure Herzen und eure Gedanken bewahren in Christus Jesus. Wenn wir jetzt alle Sorgen sammeln würden, würde der Tag nicht ausreichen. Sorgen, Nöte, Leid, die uns umtreiben. Es gibt so viele. Die Bibel redet das auch nicht klein, aber die Bibel gibt uns eine Hilfe. Sie zeigt uns, wie wir damit umgehen sollen. Weißt du, Gott möchte verhindern, dass sich die Sorgen wie zwei würgende Hände um deinen Hals legen und dir die Luft abdrücken. Das Gebet nennen wir gerne das tiefe Durchatmen der Seele. Wir dürfen tatsächlich unsere Sorgen rausschreien. Als mein Schwager bei Oberstdorf am Nebelhorn abstürzte, 70 Meter in die Tiefe, ich war der einzige Augenzeuge, und wir hinterher unten am Geißalpsee standen, der Hubschrauber oben im Geröllfeld, den Notarzt ablief, da haben meine Schwester und ich da unten gestanden und geschrien. Herr, schenkt, dass er überlebt. Aber er hat es anders geführt. Und dann kommt etwas hier in diesem Vers, was der Schlüssel ist. Mit Danksagung, als wir am Abend in die Leichenhalle nach Oberstdorf fuhren, um Abschied zu nehmen von meinem Schwager, da sagte der diensthabende Arzt, ihr Schwager hatte mindestens 5 Frakturen und den ganzen Schädel hinten auf. Wir vermuten heute, dass ein Herzinfarkt auf diesem ungefährlichen Weg, bin den später nochmal abgelaufen mit einem anderen Freund, auf einem ungefährlichen Weg, hat einen Herzinfarkt, ist runtergefallen und ist dann wie ein nasser Sack auf dem Fels mit dem Hinterkopf. Und da kann man sich vorstellen, in dieser Höhe, da war alles kaputt. Aber da wurden wir dankbar. Denn in dieser Zeit lag der holländische Kronprinz immer noch im Koma. Und das hätte ja bei meinem Schwager genauso passieren können. Wir wussten, Bernhard ist am Ziel. Für ihn sind alle Fragen geklärt. Für uns bleiben bis heute manche Fragen offen. Als ich zurückkam, denn dieser Todesfall ging ja sofort über FFH und HR durch die Medien, weil Bernhard in Frankfurt lebte, fragten mich Nachbarn, wie konntet ihr denn in dieser Situation noch beten? So ein bisschen so, was ist denn so mit eurem Christsein? Ja, ich sag, wir haben gebetet, wir haben geschrien, wir haben unsere Not rausgeschrien. Und ich sag dir eins, das beste Gebetsbuch, wo wir lernen zu beten, sind die Psalmen. Da schreien Menschen ihre Not raus. Und das dürfen wir. Aber bewahre dir eine dankbare Grundhaltung. Und an dieser Stelle merken wir, das bewahrt, das schenkt inneren Frieden. Das bewahrt auch die Gedanken, dass wir uns nicht ständig um diese Notsituation drehen. Denn Freude hat eben auch mit dem Denken zu tun. Mit unserer Einstellung, mit unserer Denkrichtung. Und das ist schon ein tolles Angebot, was Gott uns hier macht. Schrei deine Not raus, bewahre dir eine dankbare Grundhaltung und dann wirst du erleben, dass der Friede Gottes den Verstand, das Zentrum deines Seins, dein Herz, Sitz deiner Gedanken, regiert, bestimmt. Und ich denke, das ist der Friede, den Jesus ausgestrahlt hat, als er unter unsagbaren Schmerzen am Kreuz hing und betete, Vater, vergib ihnen. Und dann das siebte und letzte Wort, Vater, in deine Hände übergebe ich meinen Geist. Und diesen tiefen inneren Frieden, den schenkt uns Gott, wenn wir so mit Sorgen umgehen. Ich bin so dankbar, dass das kein leeres Versprechen ist und dass ich das immer wieder erleben durfte. Und das darfst du auch erleben. Das darf dir Mut machen. Freude unabhängig von den Lebensumständen. Und ich sagte, Freude hat immer etwas zu tun mit dem Denken, mit unseren Gedanken. Man trifft viele Menschen, die sind ständig mit sich selbst, ihren Empfindungen und ihren Problemen beschäftigt. Die kommen nicht zum Durchbruch. Und das tut dann manchmal weh, wenn man das auch selber so erlebt, dass man jetzt wieder so stark mit sich selbst und seinen Nöten beschäftigt ist. Abgeben, abgeben im Gebet. Das ist unsere Chance. Und das müssen wir tun. Gott bietet uns das an. Und ich sagte, Freude hat etwas mit dem Denken zu tun. Und genau das vertieft Paulus jetzt. Er schreibt, übrigens, alles was wahr, alles was ehrbar, alles was gerecht, alles was rein, alles was liebenswert, alles was wohllautend ist, wenn es irgendeine Tugend, wenn es irgendein Lob gibt, darüber denkt nach, das erwägt. Was ihr auch gelernt und empfangen, gehört und an mir gesehen habt, das tut. Und jetzt kommt wieder diese wunderbare Verheißung. Und der Gott des Friedens wird mit euch sein. In die richtige Richtung denken. Ihr Lieben, es ist eine Strategie des Feindes, dass wir täglich überschüttet werden mit negativen Nachrichten. Und das zieht runter. Vor einigen Monaten sagte eine Nachrichtensprecherin, ich habe jetzt eine gute Nachricht für Sie, ZDF Heute-Journal. Da wäre ich am liebsten mal durch den Bildschirm gesprungen, hätte das Mädchen umarmt. Sie sagt, ich habe eine gute Nachricht. Muss ich sie extra betonen? Wir werden ständig mit negativen Nachrichten überschüttet und es gibt doch viel Positives. Stellt euch mal folgende Situation vor. Kein Journalist würde heute einen Bericht schreiben über diese Veranstaltung in der Westerwälder, im Westerwälder Anzeiger oder ich weiß nicht, wie die Tageszeitung hier heißt. Aber wenn wir uns jetzt hier prügeln würden, wenn wir die Tische aus dem Fenster werfen würden, es gäbe hier eine zünftige Schlägerei und wir würden uns so richtig gegenseitig eins auf die Nase boxen. Es würde Blut laufen. Das stünde morgen im Westerwälder Anzeiger. Prügelei im christlichen Gästezentrum. Das wäre eine Nachricht. Toter in Rehe. Das wäre eine Nachricht. Merken wir etwas? Je schlimmer eine Situation ist, desto schneller sind die Nachrichten. Und wir werden ja heute so schnell informiert. Die Reporter sind ja mitten in den Krisengebieten und werden überschüttet mit negativen Nachrichten. Wenn du das mal umdrehst, was Paulus hier empfiehlt, was wahr ist, wir erfahren das, was Lüge ist, was unehrbar ist, was ungerecht ist, was unrein ist. Damit werden wir konfrontiert. Mit lauter negativen Nachrichten. Und das sind Freudenräuber. Man hat ja längst festgestellt, dass ältere Menschen, die nur noch im Altenheim die Welt gefiltert durchs Fernsehen mitbekommen, sehr schnell depressiv werden. Menschen, die jeden Tag mal rausgehen, mal spazieren gehen, die Natur genießen, staunen über Gottes Schöpfung, sich das Gute zeigen lassen, das, was wahr ist, dass die eine ganz andere Lebensqualität haben. Und deshalb, echte Freude entsteht, wenn wir in die richtige Richtung denken. Und wie sagt Paulus, ihr habt das an mir gesehen, von mir gelernt, jetzt tut's bitte auch. Handelt danach. Und es hat ein Ergebnis. Ihr werdet inneren Frieden bekommen. Und das wollen wir uns gerne vornehmen, in die richtige Richtung denken. Aus dieser Bibelarbeit heraus, dass wir positive Nachrichten weitertragen. Auch hier von Rehe gute Nachrichten weitergeben. Das baut auf. Das schenkt inneren Frieden. Das ist hier etwas, sagen wir mal, ein Katalysator der Freude. Gute Nachrichten. Nun, Paulus kommt langsam zum Ende seines Briefes und wir auch. Er macht deutlich, warum er den Brief geschrieben hat und zeigt uns, dass er sich sehr über die Gabe, die die Philipper ihm gebracht haben, gefreut hat. Ich habe mich im Herrn sehr gefreut, Vers 10, dass ihr endlich wieder aufgeblüht seid. Das ist kein Vorwurf, sondern er wusste, sie hatten keine Chance, früher mit der Gabe zu kommen. Ist übrigens auch interessant, Paulus nahm ja normal nichts von den Gemeinden, aber von den Philippern. Da war das Verhältnis so gut, dass er da etwas angenommen hat. Ihr habt wohl daran getan, dass ihr in meiner Bedrängnis teilgenommen habt. Echte Freude entsteht, wenn wir anderen Freude machen. Meine Frau ist mir da ein großes Vorbild. Meine Frau ist sehr viel allein gewesen aufgrund meiner Dienste. Ich war morgens im Büro, abends habe ich irgendwo Vorträge gehalten und sie war in manchen Jahren 200 Abende im Jahr alleine. Das ist schon viel. Und wenn wir heute so zurückblicken, im Grunde hat sie unsere drei Töchter doch maßgeblich geprägt und erzogen. Sie saß als ihren Dienst und ich auch, aber manchmal war es auch viel. Und es hat uns vielleicht manchmal auch Freude geraubt. Und rückblickend würde ich vielleicht heute auch manches anders machen. Aber der Herr hat viel Gnade geschenkt, auch für unsere ganze Familie. Und was hat meine Frau dann gemacht, wenn ich sie von unterwegs aus anrief? Dann erzählte sie mir, ich war gerade bei der Nachbarin, hab den Kuchen gebracht. War irgendjemand neu eingezogen in ein Mietshaus, das gegenüber ist da von unserer Wohnung. Und da habe ich gemerkt, sie hatte selbst die größte Freude daran, anderen eine Freude zu machen. Manchmal kommen Geschwister auf mich zu und sagen, um mich kümmert sich keiner. Ich bin so allein. Ich sag, pass mal auf, solange du noch kriechen kannst, geh du auf andere Leute zu. Das macht das Leben reich. Mach du anderen eine Freude. Das macht das Leben reich. Mich besucht doch auch nicht jeden Tag jemand. Die wenigsten kommen zu mir, aber ich gehe zu den Leuten hin. Und das macht das Leben reich. Deshalb nimm dir vor, einem anderen eine Freude zu machen. Wenn du nicht mehr laufen kannst, dann nimm das Telefon und ruf an. Das macht das Leben reich. Viele sitzen zu Hause und sagen, oh, ich bin so allein. Geh doch auf andere zu. Geh auf andere zu. Und das ist das hier, das Prinzip, was wir hier sehen. Echte Freude entsteht, wenn wir anderen Freude machen. Und jetzt kommt noch was ganz Besonderes. Nicht, dass ich die Gabe suche, sondern ich suche die Frucht, die sich zugunsten eurer Rechnung mehrt. Ich bin davon überzeugt, jeder von uns hat im Himmel ein Konto. Und auf diesem Konto wird alles gut geschrieben, was wir aus Liebe zu unserem Herrn tun. Auf dieser Welt bekommen wir nicht immer den entsprechenden Lohn. Aber es gibt ein Himmelskonto. Und auf diesem Himmelskonto gibt es keine Inflation. Das Geld ist sicher, total sicher, was da angeschrieben wird, um bei diesem Bild des Kontos zu bleiben. Und wenn wir dann vor dem Richterstuhl des Christus stehen, vor diesem Preisgericht, wie wir Christen sagen, dann wird der Herr Jesus uns belohnen. Und das, was am meisten zählt, ist Treue. Du treuer Knecht. Und dann wird er uns Lohn geben. Paulus spricht von Kronen, von Siegesgrenzen. Wir können uns das jetzt nicht vorstellen, es sind ja nur Bilder. Aber wir wollen Lohn und werden Lohn bekommen. Und ich denke, wir dürfen auch lohnbewusst leben, dass wir uns freuen auf den Lohn. Denn was wird dann geschehen? Ich glaube, dann wird uns so bewusst wie nirgends zuvor, dass all das, was wir hier tun durften, nur Gnade war und nicht unser Verdienst. Und dann werden wir unsere Krone nehmen und zu den Füßen unseres Heilands legen. Und deshalb möchte ich Lohn haben, denn das ehrt ihn. Das ehrt ihn. Und das macht Paulus uns deutlich. Denk daran, alles, was du aus Liebe zum Herrn Jesus tust, anderen eine Freude machst. Auch jede Spende, die du aus Liebe zum Herrn Jesus gibst, wird alles gut geschrieben im Himmel. Da ist dein Konto, mein Konto, unsere Konten. Und das wird eines Tages ausbezahlt, wenn wir dann vor unserem Heiland stehen. Und er spricht ja im Zusammenhang mit dieser Gabe von einem angenehmen Opfer, Gott wohlgefällig. Also wir merken, dass solche guten Taten eine tiefe geistliche Dimension haben. Damit wir uns recht verstehen, niemand wird durch gute Werke gerettet, sondern allein durch Glauben. Aber der rettende Glaube bleibt nie allein, sondern tut gute Werke. Aus Dankbarkeit unserem Herrn gegenüber. Und Paulus konzentriert sich dann zum Schluss auf das, was er alles in Christus hat. Vers 13, alles vermag ich in dem, der mich kräftigt. Oder Vers 19, mein Gott wird alles, wessen ihr bedürft, erfüllen nach dem Reichtum seiner Herrlichkeit. Echte Freude entsteht, wenn wir uns des Reichtums Gottes bewusst sind. Vielleicht geht es uns manchmal wie dem armen Farmer in Texas. Er hat sein Leben lang geschuftet und versucht, seine Familie zu ernähren, bis ihm ein Freund den Tipp gab, bohr doch mal unter deiner Scheune, da könnte eine Ölquelle sein. In relativ kurzer Zeit wurde dieser Mann ein Rockefeller. Und ich glaube, uns geht's manchmal auch so. Wir mühen uns ab und sind uns gar nicht bewusst, welchen Reichtum wir in Christus haben. Dass er uns überaus reich beschenkt. Stell dir mal vor, wir haben Vergebung unserer Schuld. Wie hat Solzhenitsyn das mal so ausgedrückt bei der Verleihung des Nobelpreises 1970? Der Kommunismus ist gescheitert, weil er keine Antwort hat auf die Frage nach der Schuld. Wir haben Vergebung unserer Schuld. Wir haben ewiges Leben, lebendige Hoffnung. Und ich sage mal gerne und habe das ja die Tage schon gesagt, wir sind im Himmel noch nie so nah wie jetzt. Wir sind auf dem Weg in den Himmel. Wir sind als Nomaden unterwegs, unsere Heimat ist im Himmel, so haben wir gesungen. Ist das nicht herrlich? Haben wir nicht einen unglaublichen Reichtum? Alle großen Ismen dieser Welt, der Kommunismus, der Marxismus, der Sozialismus, der Kapitalismus, haben alle keine Antworten. Alles vergeht. Alles geht den Bach runter. Wir merken das ja in unserem Land momentan so deutlich wie nie zuvor. Alles geht den Bach runter. Aber Christus bleibt. Sein Wort bleibt in Ewigkeit. Wir haben die Wahrheit in ihm. Und von daher können wir uns darauf absolut verlassen. Die Bibel ist absolut zuverlässig, zeitlos gültig, immer zutreffend. Und das haben wir alles in der Hand. Alles Geschenke, unglaublich reich in Christus. So schade, dass ich auch manchmal so wenig darüber staune, was wir alles in Christus haben, wie reich er uns beschenkt hat. Wenn ich das mal zusammenfasse, echte Freude entsteht, wenn wir bei der Verbreitung des Evangeliums helfen, wenn wir dieselbe Gesinnung haben und die Gemeinschaft stimmt, wenn wir uns im Dienst für unseren Herrn hingeben, wenn wir die Geborgenheit im Herrn genießen, wenn wir nicht auf unser Recht pochen, wenn wir unsere Sorgen abgeben, wenn wir in die richtige Richtung denken und wenn wir anderen Freude machen und wenn wir uns des Reichtums Gottes bewusst sind. Das sind Schlüssel zur Freude, und es gäbe bestimmt noch viel mehr, aber das mag für heute Morgen reichen. Schlüssel zur Freude, die uns helfen, unabhängig von den Lebensumständen klarzukommen. Denn ich glaube, eins wird uns immer klarer, je älter wir werden, Gott ändert nicht in erster Linie die Umstände, sondern Herzen, unsere Gedanken, unsere Blickrichtung. Und wenn man das hier so sieht, und denkt jetzt ja, so einfach umzusetzen ist das alles nicht, da hast du vollkommen recht. Das ist eine tägliche Übung. Ich musste dabei an Moody denken, der große amerikanische Evangelist, der Tausende zu Christus geführt hat. Er wurde mal gefragt: Herr Moody, hätten Sie die Kraft, auf einem Scheiterhaufen verbrannt zu werden? Also wenn Moody so ein extremer Charismatiker, so ein unnüchterner Christ gewesen wäre, hätte er vielleicht gesagt: Na natürlich, es war immer schon mein Traum, als Fackel des Herrn zu enden. Aber das hat Moody nicht gesagt. Moody hat ganz klar gesagt: Nein, die habe ich nicht. Aber ich habe heute Kraft und Gnade nötig, um in dieser Stadt zu predigen. Und diese Kraft wird Gott mir geben. Und ich glaube, das ist der richtige Umgang mit einer solchen Liste. Step by step. Eine Lektion nach der anderen versuchen im Alltag umzusetzen, um dann auch wirklich zu sehen, dass Gott zu seinem Wort steht und mir hilft, Freude zu leben, unabhängig von äußeren Umständen.
1: Das waren Überlegungen von Hartmut Jäger dazu, wie echte Freude entsteht, unabhängig von äußeren Umständen. Aufgezeichnet wurde der Vortrag bei einer Veranstaltung im christlichen Gästezentrum Westerwald.
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1: Früher hatten die Städte bei uns in der Regel eine Stadtmauer und in vielen Städten kann man ja heute noch Reste davon bewundern. Eine solche Mauer ist zwar nicht unüberwindbar, aber sie stellt doch einen gewissen Schutz dar. Sicher haben die Mauern manches Unheil verhindert. Aber es gibt einen Schutz, der ist noch wirkungsvoller und davon handeln zwei Verse aus Psalm 46. Dort heißt es: Dennoch soll die Stadt Gottes fein lustig bleiben mit ihren Brünnlein, da die heiligen Wohnungen des Höchsten sind. Gott ist bei ihr drinnen, darum wird sie fest bleiben. Psalm 46, Vers 5 und 6. Die Stadt Gottes ist nicht durch Mauern geschützt, nein, sie ist geschützt, weil der lebendige Gott in ihr wohnt. Dieser Schutz ist wirksamer als die dicksten Mauern. Wo der allmächtige Gott gegenwärtig ist, da haben Feinde keine Chance. Soweit so gut. Wie aber sieht die Wirklichkeit aus? Die Menschen der Bibel haben ja mehr als einmal erleben müssen, dass Jerusalem, die Stadt Gottes, erobert und zerstört wurde. Wo war denn da Gottes Schutz, als die Babylonier oder später die Römer über die Stadt herfielen? Diese Verse aus Psalm 46 beschreiben doch eine Wirklichkeit, die es gar nicht gibt. Noch nicht gibt. Jetzt ist die Stadt Gottes noch bedroht, aber es wird eine Zeit kommen, da wird Frieden einkehren, da wird alle Gewalt aus dieser Stadt verbannt werden. Und dann, aber erst dann, wird sich erfüllen, was hier schon angekündigt wird. Gott ist in ihrer Mitte und beschützt sie. Nie wird sie zerstört.

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Herzlich willkommen bei Forum Familie hier im ERF. Am Mikrofon begrüßt Sie Marie Piepersberg. Wenn jemand unterwegs ist, erlebt er meistens viel Schönes und Bereicherndes. Unterwegs zu sein kann aber auch Anstrengung bedeuten. Man hat viel Gepäck dabei, kennt sich nicht richtig aus und verbringt viel Zeit mit Laufen und Fragen in Autos und in Flugzeugen. Wenn man mit Kindern unterwegs ist, gibt es noch mehr zu bedenken. Einige Taschen mehr müssen gepackt werden und natürlich muss man sich darum kümmern, dass die Kinder genug Schlaf bekommen und nicht in allem Chaos verloren gehen. Mit Kindern unterwegs ist auch der Titel unserer heutigen Sendung. Hier geht es aber nicht um die Planung des nächsten Familienurlaubs, sondern darum, was es bedeutet, den Alltag mit Kindern zu bestreiten, welche Dinge man ihnen mit auf den Lebensweg geben sollte und wie man sie positiv beeinflussen kann. Dabei spielt es gar keine Rolle, ob es sich nun um die eigenen Kinder handelt oder um die Kinder von Freunden und Verwandten. Wir alle sind irgendwo mit Kindern unterwegs und können dabei auch sicher alle ein paar hilfreiche Tipps gebrauchen. Bevor wir in dieses Thema einsteigen, hören wir jetzt noch Anna-Christina Rink mit dem Lied »Vater, ich komme jetzt zu dir«.

0: Im vorausgegangenen Lied haben wir davon gehört, wie unsere Beziehung zu Gott aussehen kann. Er möchte wie ein liebevoller Vater für uns sein. Auf dem Gebiet der Erziehung ist er also der Spezialist. Das betont Andreas Schäfer in seinem Vortrag ganz besonders und zeigt, wie wir uns in der Kindererziehung an Gott orientieren können. Sein Beitrag beruht weitestgehend auf dem Bibelkurs »Von Frau zu Frau« von Nicola Vollkommer und wurde bei einer öffentlichen Veranstaltung im christlichen Seminarzentrum Langensteinbacher Höhe aufgezeichnet.
1: Die Jugend liebt heutzutage den Luxus. Sie hat schlechte Manieren, sie verachtet die Autorität. Sie hat keinen Respekt vor den älteren Leuten. Sie schwatzt, wo sie arbeiten sollte. Die jungen Leute stehen nicht mehr auf, wenn Ältere das Zimmer betreten. Sie widersprechen ihren Eltern. Sie schwadronieren der Gesellschaft. Sie legen die Beine übereinander und tyrannisieren ihre Lehrer. Wer hat das gesagt? Sokrates. Sokrates, das ist 2400 Jahre her. Das ist allein schon Entlastung genug, wenn man das liest. So, jetzt ein Erziehungstext, eigentlich der biblische Erziehungstext, und der steht im Hebräerbrief Kapitel 12. Und im Hebräerbrief Kapitel 12 lesen wir zum Thema Erziehung oder wie es hier jetzt heißt, mit Kindern unterwegs, lesen wir hochinteressante Verse. Ich lese ab Vers 7. Es dient zu eurer Erziehung, wenn ihr dulden müsst. Wie mit seinen Kindern geht Gott mit euch um? Denn wo ist ein Sohn, den der Vater nicht erzieht? Seid ihr aber ohne Erziehung, die doch alle erfahren haben, so seid ihr Ausgestoßene und nicht Kinder. Wenn unsere leiblichen Väter uns erzogen haben, und wir sie doch geachtet haben, sollten wir uns dann nicht viel mehr unterordnen dem geistlichen Vater, damit wir leben. Denn jene haben uns erzogen für wenige Tage nach ihrem Gutdünken. Dieser aber tut es zu unserem Besten, damit wir an seiner Heiligkeit Anteil erlangen. Jede Erziehung aber, wenn sie da ist, scheint uns nicht Freude, sondern Leid zu sein. Danach aber bringt sie als Frucht denen, die dadurch geübt sind, Frieden und Gerechtigkeit. Das Besondere an diesem Text, Hebräer 12, ist natürlich, dass hier zwei Erziehung- und Pädagogikwelten zusammengebaut werden. Die innerweltliche, unsere irdischen Väter, und die geistliche, nämlich der geistliche Vater, werden in diesem Text sehr schön miteinander verknüpft. Und das wollen wir heute Abend natürlich auch ein Stückchen thematisieren, wenn wir unter der Überschrift zusammen sind, mit unseren Kindern unterwegs. Wenn von Kindern die Rede ist, dann gilt tatsächlich natürlich zu sagen, das ist das ganz, ganz, ganz, ganz, ganz, ganz große und wichtige Frauenthema. Richtig, absolut. Da kann man endlos drüber reden. Das sind Welten eröffnet vom Thema Kinder bekommen, ja oder nein. Kinder bekommen wollen, ja oder nein. Kinder bekommen können, ja oder nein. Allein das ist ja schon ein Universum. Und dann sind sie endlich da und dann geht es erst richtig los. Nämlich, was mache ich jetzt mit diesen Kindern, die ich jetzt eben habe und für die ich jetzt eben auch eine Verantwortung habe? Also es ist ein ganz, ganz, ganz wichtiges, ganz zentrales Frauenthema. Bis dahin, dass es eben das Vorrecht des Ewigen ist, aus seinen schöpferischen Gedanken die Kinder durch die Frauen auf die Welt zu bringen. Das ist einfach seine Grundidee gewesen. Die ist von ihm so gesetzt. Gut, sehr, sehr gutes, wichtiges, relevantes Thema. Klammer auf. Wo sind die Väter? Also, wir entdecken nämlich in der Bibel, bei allem Respekt für den Erziehungsauftrag und die Erziehungswertschätzung der Frauen. Wir entdecken in der Bibel natürlich ein ganz großes Gewicht beim Erziehungsauftrag und der Erziehungspflicht auf der Väterseite. Da hilft uns die entsprechende gesellschaftspolitische Landschaft auch nicht besonders weiter. Und wir haben innerhalb der christlichen Gemeinde auch ein ganz großes Erziehungsdefizit von der maskulinen Seite, ganz eindeutig. Verantwortungsübernahme von Männern, Vätern für Kinder im umfassenden Sinn, nur als Anregung, gar nicht als die Frau nicht, sondern nur mal, dass man bedenkt, da ist eine Lastigkeit, die man zumindest im Hinterkopf haben muss und haben sollte, wenn man das Thema ein wenig ventiliert. Ganz abgesehen davon, dass wir von Jesus wissen, der mit 12 Männern in einem Erziehungssystem 3 Jahre unterwegs war. Das war eine Ausbildung, das war eine Schule, das war mehr als nur mal ein geistliches Mentoring, wo ich mich alle Vierteljahr mal treffe und mich ein bisschen austausche. Wenn die Tag und Nacht 3 Jahre mit Jesus unterwegs waren, das ist Erziehung pur. Und das Thema des Schülers, des Erzogenen, ist ein Grundthema der Gemeinde Jesu. Dieses Wort, was wir haben, wir sind Jünger, ist eine Kunstform. Das Wort gibt's ja gar nicht. Jünger Jesu sein, allein wenn es das jemand erklären ist, wäre es dann der ältere Jesu. Also das heißt, wir müssen sehen, dass das eine ganz komische Übersetzung ist, die sich bei uns breit gemacht hat. Aber was da eigentlich in der griechischen Sprache steht, heißt Schüler. Aber nicht Schüler, wie wir es denken, der von 8 bis 12 die Schulbank drückt, sondern Lebensschüler, mit jemandem leben, in einem Lebensprozess, einem Erziehungsprozess sein. Und das entdecken sie. Denken sie an einen Mann wie Paulus und seinen wichtigen geistlichen Sohn Timotheus. Und schon sind wir mittendrin im Thema. Das, was wir haben, ist ein ganz, ganz, ganz großes, zentrales Thema mit Kindern unterwegs. Und Sie dürfen jetzt gerne mitdenken, dass es jetzt nicht nur die eigenen, unmittelbar die eigenen Kinder betrifft, sondern es betrifft das weite Feld mit der nächsten Generation unterwegs. Vielleicht aus unserer Sicht sogar mit der übernächsten Generation unterwegs. Sei es in der Familie, sei es in dem Haus, in dem ich lebe, sei es in der Gesellschaft, in der ich lebe. Das ist ein kontinuierliches, wesentliches Thema. Das ist das eine, was ich sagen möchte. Geben Sie diesem Thema großen Raum. Es hat Bedeutung. Der zweite Gedankengang, den ich heute Abend kurz anregen möchte, ist, das sich wieder bewusst zu machen, und ich glaube, dass das gerade in unserem gesellschaftlichen Umfeld zur Abklärung wichtig sein könnte, Kinder gehören ausnahmslos Gott. Sie sind nie das Eigentum ihrer Eltern. Sie gehören Gott. Kinder gehören Gott. Sie sind seine Geschöpfe. Er hat sie werden lassen. Der einzige Grund, warum sie da sind, ist nicht ihre Familienplanung, sondern der einzige Grund, warum ein Kind da ist, ist, weil Gott es zugelassen hat und wollte und Schöpfung ermöglicht hat. Das ist ganz wichtig. Kinder kommen von Gott, gehören Gott. Er vertraut sie uns auf Zeit an. Er vertraut sie uns auf Zeit an. Das nimmt sie aber ihm nicht weg. Und er gibt einen Erziehungsauftrag in unterschiedlicher Dimension an ein bestimmtes Klientel. Natürlich zuallererst an die Eltern und dann nachgeordnet, Sie wissen das, was jetzt kommt, die ganze Kaskade. Aber zuallererst ist das für unseren biblisch denkenden Kopf ganz, ganz wichtig. Kinder gehören Gott. Das heißt, daraus kommen sofort so ein paar Erkenntnisse, die ganz schnell wichtig sind und die in einer allgemeinen gesellschaftlichen Debatte heute natürlich sofort auf Anregung bis Widerstand stoßen. Nämlich, ich habe kein Recht auf ein Kind. Ich habe kein Recht auf ein Kind. Das ist eine ganz wichtige Erkenntnis für einen Christen. Es ist ja nicht etwas, was jetzt quasi zu mir quasi als Menschenstandard gehört. So wie die Luft zum Atmen, so brauche ich auch ein Kind. Sondern Kind ist immer etwas, was in Gottes Ressort gehört. Das kann er mir anvertrauen, das muss er mir aber nicht anvertrauen. Es ist kein Recht auf Kind aus einer christlichen Sicht da. Das ist sehr, sehr wichtig bis in die Debatte hinein. Wie viel kann, darf, muss ich tun, damit mein Recht auf Kind auch tatsächlich erfüllt wird? Der nächste Gedankengang ist, dann habe ich aber auch keinen Besitz eines Kindes in diesem Sinn. Ich besitze es nicht. Das ist etwas, was natürlich ein sofortiges andere Beziehungsebene konstruiert, als wenn ich das als meinen Besitz vereinnahme, als wenn ich das mir immer wieder klar mache, wer da mit mir lebt, sei es ganz klein, sei es ganz groß, ist letztendlich nicht mein Eigentum, nicht mein Besitz. Damit kommt gleich der nächste Gedankengang dazu. Damit ist ein Kind auch kein Erwachsenenspielzeug. Also nach dem Motto, das gehört eigentlich zu meinem To-Do dazu. Ich habe ein Haus, ich habe eine Frau, ich habe ein Hobby, ich brauche noch ein Kind und ich habe noch einen Hund. So, und das ist sozusagen mein Set, mit dem ich unterwegs bin. Und dann, Sie merken, das ist ein bisschen scharf, aber dass man zumindest das bedenkt, das ist nicht etwas, was für mich zur Befriedigung meiner Bedürfnisse, meiner egoistischen Gedankengänge da ist. Das ist etwas, was Gott gehört, was er nach seiner Weisheit in ein Mandat hineingegeben hat, auf Zeit, und das ist und bleibt sein Besitz. Damit kommt aber schnell der nächste Satz zustande. Dann darf es auch keine Ablehnung eines Kindes geben. Und zwar in keinem Stadium. Sie verstehen? Dann darf es auch keine Ablehnung eines Kindes geben, und zwar in keinem Stadium. Denn das ist mir entnommen. Das ist nicht auf meiner Seite. Und spätestens da merken Sie, da scheiden sich die ethischen Prinzipien aber so dermaßen. Das müssen wir klar erkennen und auch deutlich benennen. An der Stelle habe ich natürlich in meinem Gottesbezug eine komplett andere Sicht von diesem ganzen Themenfeld. Das ist mir entnommen, das ist mir von Gott umgekehrt gegeben. Damit stehe ich in Verantwortung und stehe ich in Pflicht. Das ist nicht meine Privatsache. Ich darf ein Kind nicht ablehnen. Ich darf es nicht ablehnen, bis es auf der Welt ist, und ich darf es nicht ablehnen ab dem Zeitpunkt, da es auf der Welt ist, weil ich in dieser Weise einen Gottesauftrag dann habe. Und der Gottesauftrag beginnt aus unserer biblischen Perspektive mit dem Moment des Entstehens des Kindes, mit dem Moment der Zeugung. Gut, das klärt vieles, oder? Das klärt überraschend vieles. Und nehmen Sie dieses Fundament für sich an. Und da, wo Sie sind, erläutern Sie dieses Fundament anderen. Und zwar nicht, bitte, bitte, bitte nicht, als ein neues Dogma, kommt gar nicht an, werden Sie sofort in die fundamentalistische Abfallecke gedrückt. So als Ihr Lebenszeugnis. So habe ich's von meinem Gott und Vater im Himmel kennengelernt. So sehe ich das für mein Leben. Und so praktiziere ich das für mein Leben und meinen Verantwortungsbereich. Ich weiß, Kinder gehören Gott. Ich habe kein Recht, ich habe keinen Besitz, es ist nicht mein Spielzeug, es gibt keine Ablehnung. So, jetzt nehmen wir aus dem Ganzen kein. Das Positive, ich habe also mit einem Kind einen vollwertigen Menschen. Und ein Mensch ist aus der Perspektive Gottes ein außergewöhnliches Geschöpf. Das ist ganz was anderes, als was Sie sonst in der gesamten Schöpfung haben. Der Mensch hat eine besondere Stellung. Und jetzt ist mir einer von diesen besonderen Exemplaren für einen ganz bestimmten zeitlich befristeten Auftrag anvertraut. Ein von Gott außergewöhnlich geliebtes Geschöpf. Ein Mensch bedarf der Fürsorge eines anderen Menschen. Ein Mensch, um das mal ganz deutlich zu sagen, der in jedem Stadium seiner Existenz den Christus wert ist. Wenn Sie das vor Augen haben, dieser Mensch, so klein er ist, so bockig er ist, so süß er ist, so nervig er sein kann, ist den Christus wert. Das ist für unseren Kopf ganz enorm wichtig, bevor ich irgendein pädagogisches Erziehungsprinzip durchdiskutiere. Wenn mir das klar ist, wenn ich so einen normalen Schlachtfeldtag einer Familie angehe, ich habe es hier mit einem von Gott geliebten oder von Mehrheit, von Gott geliebten Menschen zu tun, unterschiedlichen Alters. Das gibt ein ganz anderes Gleis, auf dem der Wagen fährt, bevor er überhaupt schon losfährt. Kinder sind vollwertige Menschen, haben einen ganz besonderen Wert. Und wenn ich das am zweiten Feld habe, lande ich schon quasi beim dritten Feld, das ich Ihnen gern mitgeben möchte. Und das dritte Feld hängt mit Hebräer 12 ganz eng zusammen. Wenn Sie zum Thema Pädagogik kommen, das sind wir ja, Erziehung, ja, das Fachwort ist ja dann auch in der griechischen Sprache der Paidagogos, der Erzieher, der uns damals jetzt nicht so der Top-Ausgebildete war, aber das ist ein anderes Thema. Ja. Also wenn ich jetzt zum Thema Erziehung komme und damit zu Gott komme, dann, und das finde ich wunderschön, dann merken sie, das ist eins der Hauptarbeitsgebiete meines Gottes. Der lebendige Gott, unser Gott und Vater, ist hauptberuflich Pädagoge. Unser Gott und Vater ist hauptberuflich Pädagoge. Allein schon, wie wir ihn anreden, macht das ja deutlich. Hallo, du Chef im Universum, du Arbeitgeber, du Allesbedenker. Nein, mein Vater. Und damit ist der gesamte Erziehungsauftrag plötzlich auf dem Tisch. Ich habe in meinem Gott das ganze Themenfeld der Pädagogik par excellence vorhanden. Ist das nicht gut? Da habe ich immer so ein ganz klein bisschen die Pädagogen beneidet, dass sie im Grunde nebenbei, wenn sie jetzt christliche Pädagogen sind, sozusagen unmittelbar anknüpfen können an das Herz unseres Gottes. Denn das Herz unseres Gottes schlägt pädagogisch. Ganz eindeutig. So, ich könnte jetzt an dieser Stelle einen riesen Ausflug machen. Ich titsch nur an. Wenn Sie jetzt unter der Überschrift die Bibel angucken, dann wissen Sie gar nicht, wo Sie aufhören sollten. Denn überall tritt natürlich jetzt Gott, der Vater, in seiner pädagogischen Kraft und Funktion auf. Nehmen Sie nur so ein paar Stichworte. Und da sind Sie die Nacht beschäftigt. Ja, nur so ein paar Stichworte. Nehmen Sie das Themenfeld Israel. Wer ist Israel? Mein geliebter Sohn. Und ein Sohn muss erzogen werden. Da geht gar nichts mehr ab. Ja, das heißt, man ist von vornherein klar, sie können ab 1. Mose 12 das ganze Theater um Israel und in Zukunft unter Überschrift setzen, was für ein gigantisches Erziehungsprojekt hat der Vater mit seinem auserwählten Volk Israel, mit seinem geliebten Sohn. Und sie stehen zwischendurch kopfschüttelnd daneben und gucken sich Israel an. Und der Erziehervater sagt, das halte ich durch. Da gehe ich mit. Ich habe sie unendlich lieb. Und ich werde sie festhalten und ich werde erzieherisch tätig sein mit den unterschiedlichsten pädagogischen Maßnahmen. Aber aus dem Erziehungsprogramm kommt dieses Volk nicht raus, bis wir fertig sind. Was für ein Erzieher. Wahnsinn, wie der lebendige Gott seinen Erziehungsauftrag mit diesem Volk durchzieht. Nehmen Sie Personen. Da können Sie jetzt nur wirklich Männer und Frauen der Bibel nehmen und Sie sehen über jedem einzelnen dieser herausgerufen des alten Bundes oder des neuen Bundes dieses Geheimnis, dass jeder von uns in Christus, in der Originalbeziehung, die wir zu Christus haben, natürlich erzogen wird. Und genau das sagt dort der Hebräerbrief. Der geistliche Mensch erfährt in den Jahren und Jahrzehnten seiner Persönlichkeit eine permanente Erziehung. Und wenn Sie jetzt unter der Überschrift Ihr Leben sehen, dann haben Sie schon die beste Voraussetzung, auch als innerweltlicher Erzieher tätig zu sein, weil Sie eine Voraussetzung schon mal verstanden haben. Ich komme nie raus aus der Erziehung. Ich werde mein Leben lang als glaubender Mensch erzogen. Die Prozesse, die mein himmlischer Vater ablaufen lässt in ihrem und meinem Leben, sind Hebräer 12 unter Überschrift Erziehung zu sehen. In dem Gedankengang als selber Erzogener nehme ich natürlich Erziehung anderer anders wahr. Das wissen wir. Es ist ein Unterschied, wenn ich der fertige Pädagoge bin, der da irgendwo erzieht, oder wenn ich jeden Tag in der Anlegung meinen himmlischen Vater selber unter einem Erziehungsvorgang stehe und dann die unterschiedlichen Erziehungsaufträge eben auch wahrnehmen muss. Das sich verstehen als ein Erzogener, als ein permanent Erzogenen hilft Ihnen für Ihren innerweltlichen Erziehungsauftrag. Wenn wir das Feld haben, dann sind wir schon mittendrin in den paar wenigen Leitgedanken, die ich gerne für Ihr Kopf und Herz mitgeben möchte. Zu Ihrem mit Kindern unterwegs gehört, dass Sie das ganze Feld für sich sehen dürfen unter dem Stichwort der Erziehungswürde. Der Erziehungswürde. Es ist aus der Sicht Gottes eine Würde, ein Vorrecht ohne Recht, ja, ein Vorrecht, tatsächlich an diesem Erziehungsauftrag von Menschen beteiligt zu sein. Gott entscheidet, wer, wann, wie viele, sein Ding. Aber wenn ich das christlich sehe, dann ist das zuallererst unter dem Stichwort der Erziehungswürde zu sehen. Dazu gehört tatsächlich auch, dass ein Stück Sinnfüllung meines Lebens darin stehen kann. Es gibt auch andere, aber es gibt auch die, dass dazu auch ein Stück Glück gehört, ja, ein Stück Freude gehört, ja. Das alles ist mit der Würde der Erziehungsarbeit verbunden. Es ist eine Würde von Gott, in diesem Bereich mit tätig sein zu dürfen. Sei es, was die eigenen Kinder betrifft und oder eben weitergeleitet, wie wir es jetzt schon angedeutet haben. Der zweite Gedankengang ist, dass der lebendige Gott von einer Erziehungserwartung ausgeht. Das heißt, Gott selber erwartet, dass seine Geschöpfe erzogen werden. Das ist eine Voraussetzung, ohne die die eigentliche Qualität des Menschseins nicht erreicht werden kann. Ein Mensch ohne Erziehung, dem entfehlt ein ganz wesentlicher Bestandteil des Menschseins. Es gehört zur Würde eines Menschen, dass er erzogen wird. Das ist kein Nebenprodukt, das ist essentiell für einen Menschen, grundlegend und keine Kleinigkeit, eine Erziehungserwartung. Der nächste Bereich, den ich Ihnen mitgeben möchte, steht unter dem Stichwort, es gilt auch das Stichwort der Erziehungsfähigkeit, und zwar beidseitig zu bedeuten. Einmal sind Sie, indem Gott Ihnen ein Kind anvertraut, in welcher Rolle auch immer, dürfen Sie von der Erziehungsfähigkeit ausgehen, die damit da ist. Ich muss also nicht immer hinterfragen, sondern ich gehe von der Erziehungsfähigkeit aus. Aber auch auf der anderen Seite, dass diese Wesen, die auf diese Welt gekommen sind, tatsächlich auch fähig sind, erzogen zu werden. Und man kann sogar sagen, willig sind. Es gehört mit zum Menschsein dazu, zu erleben, dass er erzogen wird, dass das zum Menschsein dazu gehört, dass er den einzelnen Erziehungsvorgang, Hebräer 12, als bescheuert empfindet, ist selbstverständlich. Sie werden wenig Begeisterung auslösen bei Ihrem Nachwuchs, wenn Sie ihn statt weiter vor dem PC rumhängend bitten, seine Englischvokabeln zu lernen. Da wird der Erziehungsauftrag nicht so aussehen, dass Ihr Heranwachsender sagt, danke, dass du mich so lieb hast und in der Art und Weise mich jetzt würdig erachtest, mich zu erziehen. Und er wird in dem Moment das bescheuert finden. Aber Sie ziehen das trotzdem natürlich durch, weil Sie schließlich an dem Erziehungsauftrag des Ewigen teilhaben. Neben der Erziehungswürde, der Erziehungserwartung, der Erziehungsfähigkeit ist mir es immer wieder neu wichtig zu sagen, es gibt auch ein Stück Erziehungsarbeit. Das Thema der Erziehungsarbeit ist insofern wichtig zu begreifen, dass der Spaßfaktor natürlich prozentual teilweise in den Promillebereich abrutscht. Und dass wir uns darüber nicht zu wundern haben, das gehört ganz normal mit dazu. Und da hilft mir wieder der Apostel Paulus, der das selbst für seine Auftrag innerhalb der Gemeinde so schön formuliert. Die Bibel ist so eine tolle Quelle, dass es da eben tatsächlich heißen kann, als wir da mütterlich und väterlich bei euch waren, erinnert ihr euch doch, liebe Brüder, an unsere Arbeit und unsere Mühe, heißt es da. Nicht, oh, das war so super, das Event bei euch und der Missionseinsatz, der hat uns so inspiriert und so viel Spaß gemacht. Und das war eine solch super tolle Erfahrung. Sondern Paulus sagt, das war ein richtig Stück Arbeit. Da war ich Thessalonich. Das hat echt Kraft gekostet. Das ist Mühe und Arbeit. Und er sagt noch weiter, das Ganze sah auch so aus, dass wir Tag und Nacht arbeiteten. Uch, das war jetzt auch nicht geplant. Aber Sie wissen das, genau das ist es. Sie haben doch diesen Erziehungsauftrag schon durchlitten in unterschiedlichen Passagen. Ich sage immer, der Begeisterungsvorgang nachts um 3 ein Kind zu stillen, ist ja überschaubar. Ja, das ist vielleicht in den ersten 2 Wochen noch ein Hype, aber irgendwann denkt man, muss jetzt auch nicht immer sein. Ja, verstehen Sie, was ich meine? Das heißt, da ist wirklich ein Stück Einschränkung, ein Stück Arbeit, ein Stück Leistung mit drin. Ja, das ist eine richtige Arbeit. Dass das in unseren gesellschaftlichen Rahmenbedingungen nicht anerkannt wird, ja, kann ich jetzt auch nicht ändern. Aber aus einer christlichen Perspektive, vom Ewigen her, weiß er ganz genau, was für einen Job die machen, die das tun. Und wenn sie dann halbwegs erwachsen geworden sind, dann danken sie dem, der sie tatsächlich erzogen hat. Natürlich. Und nehmen wiederum das Heft in die Hand und tun es für die nächste Generation. Aber es gehört Erziehungsarbeit dazu. Nächstes Stichwort. Es gibt auch eine Erziehungsgrenze. Es gibt auch eine Erziehungsgrenze. Die Erziehungsgrenze ist nicht nur zeitlich durch das Erwachsenwerden des zu Erziehenden bestimmt, sondern sie ist auch bestimmt von meinen Möglichkeiten. Meinen Möglichkeiten. In meiner Persönlichkeit liegen Grenzen. Das sind noch nicht einmal schuldhafte Grenzen, das sind einfach normale, gegebene Grenzen. Es gibt keinen perfekten Pädagogen. Gibt es nicht. Jeder, der in irgendeiner Art und Weise am Erziehungsauftrag Gottes teilnimmt, muss bei genauem Hinsehen sagen, mein Gott, das ist aber ein Gestolper und das ist ein Gefriemel und aus dem großen Entwurf, mit dem ich vielleicht angetreten bin, ist dann doch nur irgendwie durch den Tag hindurch kommen, steuern, lenken, überleben, Kopf über Wasser halten geworden, statt diesem tollen, wie die Lehrbücher mir das sagen, super Konzept, mit dem natürlich automatisch perfekte Kinder entstehen und die alle natürlich irgendwo mindestens im Mittelbereich ankommen und teilweise sind sie ja sowieso alle überdurchschnittlich und nur meine sind durch das Missgeschick meiner Person leider jetzt nicht so geworden. Ich habe Grenzen. Und offensichtlich stört den Ewigen das nicht, dass er mir trotz meiner gegebenen Grenzen, geistig, seelisch, körperlich, von meinem Charakterprofil, allem, mir

Es gibt keine Erziehung, ohne dass ich schuldig werde. Das gibt es nicht. Die mit mir am Erziehungsauftrag teilhatten in den Jahren, Jahrzehnten ihres Lebens, die wissen das. Die wissen das. Und ihnen stehen vielleicht auch noch die ein andere Szene vor Augen, wo sie ganz genau wissen, da sind sie schuldig geworden. Einzelpassagen oder ganze Einschätzungen oder Wegmarkierungen, die sie im Erziehungsauftrag gegangen haben. Und sie können noch nicht mal sagen, mangels besseren Wissens, sondern sie wissen, dass vielleicht mit ihnen entsprechend ihr Zorn durchgegangen ist oder ihre Lustlosigkeit oder dass ihre Faulheit sie rausgehauen hat oder Egoismus gesiegt hat. Und sie stehen daneben und müssen sagen, das habe ich verursacht. Ja. Es gibt keinen Pädagogen, der nicht mit seiner pädagogischen Auftrag unterm Kreuz Zuflucht suchen muss und darf. Wie heißt es hier? Jene haben uns erzogen für wenige Tage, und heißt es hier, nach ihrem Gutdünken, ja, also nach ihrer, wir würden sagen, fehlerhaften Einschätzung. Das schließt die Grenze ein, auch die schuldhafte Grenze mit ein. Stolz ist man da ja nicht drauf. Wegwischen kann man es auch einfach nicht. Man kann es nur aushalten, indem auch für diese Schuld ihres und meines Lebens der Christus gerade steht. Kommt es zu den Erziehungsmethoden? Oh, sagen Sie, jetzt wird's gut. Und jetzt sage ich Ihnen, ich denke wirklich tatsächlich, es ist bei aller Variation der Erziehungsmethoden nach Kultur und nach persönlicher Erfahrung und ich möchte ganz anders machen als meine Eltern oder gerade so wie die oder das ist ein Riesending für sich. Nehmen Sie bewusst wieder die Rückbindung an biblische Prinzipien auf. Die Bibel hat gute Grundprinzipien, sehr gute Grundprinzipien bei aller Moderne. Hat sie gute Grundprinzipien, die mit dem zusammenhängen, was wir vorhin gesagt haben. Mit der Wertschätzung, mit den Rollen, mit dem, was klar ist, wer bin ich, was kann ich, wo liegen meine Systeme. Und zu den Erziehungsmethoden gehört eine ganz wesentliche Erziehungsmethode dazu, die normalerweise die Erzogenen überhaupt nicht mitbekommen. Der erzieht, muss beten. Eine ganz zentrale Erziehungsmethode. Denn im Gebet begegnen Sie ja dem Top-Pädagogen. Sie sind quasi mit dem vernetzt, der den ganzen pädagogischen Werkzeugkasten in sich hat. Und dann können Sie als abgeleiteter Pädagoge zu ihm kommen und sagen, da hast du das Schlamassel. Jetzt hast du mich da eingesetzt in diesen Job. Ich hab's wieder mal verbockt. Jetzt komm und zeig mir, was ich tun soll, was ich lassen soll. Und kümmere dich um dieses Erziehungsprojekt, das hier da vor mir liegt. Kümmere dich drum. Mach meinen Schaden gut. Hilf, da wieder reinzukommen. Gib deine Wegweisung. Das Gebet, eine ganz wesentliche Erziehungsmethode und Erziehungshilfe für den, der am Erziehen ist. So, jetzt bin ich ja schon, Sie merken das, jetzt bin ich ja schon wirklich fast durch. Was jetzt ein Ding ist, was immer wieder durch angetitscht wird, und das möchte ich gerne natürlich noch mit ganz kurz berühren, ist dieses ganz wesentliche Thema für uns alle, die wir an Jesus Christus glauben und für die, mit denen wir da unterwegs sind, dass wir natürlich nichts mehr wünschen, dass die nächste Generation richtig viel Kohle macht, ja, dass sie ihren Platz findet, dass die natürlich die Topfrauen den Topmann kriegen, dass die, nein, Sie wissen's. Aber Sie wissen auch, wie schnell sie das einschleicht. Natürlich, in unserem normalen Erziehung sind wir darauf angelegt, dass wir das, was wir in einem Kind erkennen, zum Leben bringen. In den Rahmen, den Gott jedem einzelnen Menschen gegeben hat. Das ist sein Produkt, mit dem er einen Menschen wieder ins Rennen schickt, nach Geist, Seele und Leib mit den Eckdaten. Aber das ist nicht unsere wichtigste Sache, nicht wahr? Sie haben neben dem, dass Sie vor falschen Erziehungszielen rauskommen wollen und normale Erziehungsziele, fit sein fürs Leben mit all dem, was dazugehört, Sie haben ein noch viel größeres Ziel, Wunsch. Das ist normal. Sie wollen, dass Ihr Kind zu Jesus findet. Ganz klar. A und O. Das ist selbstverständlich.

Meine Lebensmitte ist der Christus. Ohne den Christus kein Leben, keine Ewigkeit. Wenn die Menschen, die mir anvertraut sind, natürlich selbstverständlich, ich das als höchstes Ziel habe und genau am höchsten Ziel, ich eigentlich merke, ich krieg's nicht hin. Dann gehört dazu eine nüchterne Erkenntnis, eine ganz nüchterne Erkenntnis. Ich kann keinen Christen machen. Ich kann keinen Christen erziehen. Geht nicht, wenn das Buch, das den Weg beschreibt, das hätte eine Wahnsinnsauflage. Ja. Geht nicht. Sie wissen's. Und Sie stehen davor und sehen in einer Familie, da kommen die zum Glauben an Jesus Christus und die haben es nicht besser und nicht schlechter gemacht als die anderen. Da kommt niemand zum Glauben oder aus einer Familie kommt nur einer zum Glauben, die anderen nicht oder noch. Sie erkennen kein Prinzip. Und doch scheint es irgendwo ein Grundprinzip zu geben. Denn, das muss man doch mal eruieren, die weitaus meisten Menschen, die zum Glauben an Jesus Christus kommen, bis heute, kommen zum Glauben, bis sie 25 sind. Also in diesem Abschnitt, bis sie 25 sind. Das ist doch mal wichtig zu begreifen. Das hat natürlich mit entwicklungsbiologischen Dingen zu tun, ganz, ganz klar. Zeigt aber auch, dass das Umfeld, in dem sie aufgewachsen sind, ganz wesentlich mit dazu beigetragen hat, dass sie diesen Weg gefunden haben. Also geht's doch? Kriege ich es vielleicht dann doch hin? Muss ich nur den richtigen Kniff rauskriegen? Ein großes Thema. Lassen Sie mich nur das nochmal in vergegenwärtigen sagen. Wie kommt denn normalerweise ein Mensch zum Glauben? Jetzt mal abgesehen von der berühmten christlichen Familie. Irgendwie kommt es zu einer Berührung, zu einer Bewegung, zu einem Kontakt, dass der Raum eines noch nicht Glaubenden tangiert wird vom lebendigen Gott. Richtig? Also der Klassiker ist die berühmte Lydia in Kapitel 16 der Apostelgeschichte. Da sitzt diese Frau in ihrem jüdischen Frauengebetskreis und dann kommt dieses Paulus-Team vorbei. Und in diesem Augenblick sehen sie förmlich, wie diese Berührung stattfindet, wie der Raum Gottes sich berührt mit dem Leben der Lydia. Und dann kommt dieser wunderschöne Satz und der Herr tat ihr das Herz auf. In diesem Begegnungsraum mit glaubenden Menschen. Das passiert total verschieden. Da haben Sie einen Arbeitskollegen, mit dem Sie über Jesus reden, dann zerren Sie ihn zum Glaubensgrundkurs und der Nächste kriegt eine Gideon-Bibel geschenkt und sitzt irgendwo im Hotelzimmer und denkt, verstehen Sie, die kennen doch die 1000 Methoden, die Gott hat, alle möglichen Methoden. Und jetzt verstehen Sie auch, warum so viele junge Menschen in der christlichen Familie zum Glauben kommen. Jetzt verstehen Sie es doch. Die sind ja quasi beständig in diesem Präsenzraum Gottes. Da, wo Sie sind als Christ, als Christen, da, wo ich bin, ist immer der Christus da. Meine Kinder konnten gar nichts machen. Die waren quasi automatisch jeden Tag im Präsenzraum dieses Gottes. Na, gar nicht bei ihrem tollen Vater, sondern im Präsenzraum dieses Gottes. Denn mit mir ist immer der Präsenzraum dieses Gottes da. Das war es also nicht nur mal eben bald tangiert, wie bei der Lydia. Sondern die haben da jetzt ihre 15, 18, 20 Jahre im Präsenzraum Gottes verbracht. Jeden Tag waren sie in diesem Raum. Da ist natürlich die Trefferquote gar nicht so schlecht. Das ist quasi zu erwarten, ganz klar. Kann ich außerdem, dass ich da bin als Christ, noch was anderes machen? Ich kann zumindest vorbereitend etwas tun. Ich kann sozusagen, ich sag's mal in meiner Sprache, ich kann das Straßennetz anlegen, auf dem der Heilige Geist ankommen könnte. Man kann es auch ganz anders machen. Aber ich kann das Straßennetz anlegen, auf dem der Heilige Geist kommen könnte. Wie mache ich das? Ja, selbstverständlich werde ich in diese nächste Generation alles reinpowern, was an christlichem Wissen hilfreich ist. Mann, die müssen nicht nur ihre Schulbildung hinkriegen, sondern das ist doch das, wie ein Straßennetz, das die haben.
dann kriegen die Bibelstellen rein und dann kommen da entsprechende Beteiligung an den, am ganzen christlichen Leben, was dran ist. Rein, eine geistliche Autobahn nach der anderen wird da in ihr Herz und in ihren Geist hinein asphaltiert und darauf kann der Heilige Geist wunderbar schön reinfahren. Natürlich. Dazu gehören die christlichen Werte. Und selbstverständlich werde ich sie mit in die christliche Welt hineinnehmen. Hallo, für die nächste Generation ist es nicht so wichtig, dass sie zur Ballettprinzessin wird oder das nächste Reitturnier gewinnt oder der tolle Pianist ist, sondern dass es vielleicht gelingt, dass sie in der christlichen Welt atmen, weil das ihre Welt ist. Und wenn der Heilige Geist auskommt, dann haben die gar keinen Kulturschock mehr, sondern die rutschen in diese Welt, die ihre ist, quasi hinein und sagen, Halleluja, war schon angelegt, das Straßennetz ist schon da, da rubbelt nicht mehr auf dem Acker, das ist schon Straße da. So ein Riesenunterschied. Ich erinnere mich immer noch an diese Entscheidung von dieser Frau, die bei einer Evangelisation zum Glauben kam und von wirklich nichts eine Ahnung hatte. Also da hat der Heilige Geist vollkommen ohne mein Straßennetz gearbeitet. Und dann kam die ran und dann war das allererste, wer ist Abraham? Wer ist denn Noah? Wer ist denn Petrus? Verstehen Sie? Das heißt, wir haben noch nicht mal ihr eine Bibel geschenkt, weil das wäre die viel zu große Dosis gewesen. Wir haben dieser Frau, akademisch gebildete Frau, eine Kinderbibel geschenkt, damit die erst mal in den ersten paar Tagen sich einen Überblick verschaffen konnte. Die also quasi hat ihren den Dschungel ihres Hirns erst mal die Schneisen geschlagen und die ersten Mammutbäume gefällt, um dann später da mal eine Asphaltdecke reinzutrecken. Bild eben, ich weiß. Aber das können sie alle tun. Das können sie für die nächste Generation tun. Und so wie sie sich um den Flötenunterricht kümmern und ums Pferdchen und ums sonstigen Kram, kümmern sie sich um dieses Straßennetz. Bitte, bitte, bitte, bitte, kümmern sie sich um dieses Straßennetz. Das kostet sie Zeit, das kostet sogar Geld. Was machen sie doch sonst auch? Wenn sie zum x-ten Mal die nächsten Ballettschuhchen kaufen, da sind sie sich auch das nicht zu schade. Dann können sie auch dem Kind die Bibel schenken, damit das Straßennetz gelegt wird, auf dem der Heilige Geist andocken kann. Habe ich jetzt eine Methode gefunden, um Christen zu machen? Nein. Habe ich mein Herz in das Herz der nächsten Generation hineingelegt? Ja. Und jetzt kann der Heilige Geist kommen, im Präsenzraum und andocken bei der nächsten Generation. Das wollte ich Ihnen noch mitgeben. So einen ganz schnellen Ausstieg, indem wir nochmal hören, jene Erziehung, wenn sie da ist, scheint uns nicht Freude. Dann aber bringt sie als Frucht denen, die dadurch geübt sind, Frieden und Gerechtigkeit. Das gilt schon für den normalen irdischen Erziehungsauftrag. Das gilt auch für den geistlichen Erziehungsauftrag. Und das gilt auch für den Auftrag der Erziehung, den Gott an Ihnen und mir wahrnimmt. Vergessen Sie mir den besten Pädagogen nicht. Vergessen Sie mir den Vater nicht. Und knüpfen Sie mit all den Themen der Pädagogik bei diesem Vater im Himmel an.

knüpfen sie mit all den Themen der Pädagogik bei diesem Vater im Himmel an. Das war der abschließende Gedanke von Andreas Schäfer in seinem Beitrag zum Thema »Mit Kindern unterwegs«. Passend dazu hörten wir Jochen Rieger und seinen Chor mit dem Lied »Guter Vater im Himmel«. Ich wünsche Ihnen, dass Sie diesen guten Vater im Himmel immer besser kennenlernen und sich von ihm beraten und führen lassen, sei es in der Erziehung oder in allen anderen Bereichen des Lebens. 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
1: Wir hören aus dem Neuen Testament, aus dem Brief an die Hebräer, Kapitel 9, die Verse 1 bis 10.
2: Es hatte zwar auch der erste Bund seine Satzungen für den Gottesdienst und sein irdisches Heiligtum, denn es war da aufgerichtet die Stiftshütte, der vordere Teil, worin der Leuchter war, und der Tisch und die Schaubrote, und er heißt das Heilige. Hinter dem zweiten Vorhang aber war der Teil der Stiftshütte, der das Allerheiligste heißt. Darin waren das goldene Räuchergefäß und die Bundeslade ganz mit Gold überzogen. In ihr waren der goldene Krug mit dem Himmelsbrot und der Stab Aarons, der gegrünt hatte, und die Tafeln des Bundes. Oben darüber aber waren die Cherubim der Herrlichkeit, die überschatteten den Gnadenthron. Von diesen Dingen ist jetzt nicht im Einzelnen zu reden. Da dies alles so eingerichtet war, gingen die Priester